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0: ich mich ändern kann. 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

0: 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In diesem Ballungsgebiet wird eine neue Stadt gebaut.
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11: Wir haben uns zum Anlass genommen, das wunderschöne Mosaik-Festival, was hier in Halle-Neustadt Premiere gefeiert hat, das erste Mal stattgefunden hat, Kultur- und Musikprogramm. Hier wurde gebastelt, hier wurde ein Gemeinschaftsgarten ist entstanden in der Nähe von der Passage 13 zusammen mit willigen AnwohnerInnen. Und was ist hier noch geschehen? Es war ein DIY-Festival, selbst organisiert aus der Zivilgesellschaft heraus, um ein Zeichen für Halle-Neustadt, von Halle-Neustadt zu senden in die Stadtgesellschaft hinein und auch nach Sachsen-Anhalt. Wir haben Ihnen auch einen Eindruck vorbereitet, wie sich das Ganze hier gestaltet hat, wie sich das hier angehört hat vor Ort. Und zwar ist Gunnar Hamann mit einem Aufnahmegerät hier rumgegangen, hat verschiedene Eindrücke der letzten Tage festgehalten. Viel Spaß.
12: Ein sonniger, idyllischer Nachmittag hier kurz vorm Treff in Halle-Neustadt. Und ich möchte mich mal ein bisschen umschauen, gehe jetzt mal Richtung Grüne Villa, um zu gucken, was geht hier ab. Ja, und man hört es vielleicht schon an den Stimmen, ich bin jetzt an der Grünen Villa angekommen, hier auf der Wiese, auf der Rückseite der Grünen Villa. Hier hängen ein Haufen T-Shirts, die bedruckt sind und da steht Mosaik drauf. Und vielleicht kann jemand von euch mir helfen, was hat es denn mit den T-Shirts hier auf sich?
13: Wir drucken das Soli-Merch für das Mosaik-Festival und jeder kann mitmachen, der vorbeikommt oder sich auch T-Shirts mitgebracht hat. Wir haben aber auch eine große Kiste, wo man sich was aussuchen kann. Und ja, so gesagt, irgendwie das Festival sich auf ein T-Shirt oder eine Hose oder eine Jacke verewigen.
12: Und hier unter dem Zelt im Schatten sind sphärische Klänge, ein Holztisch aufgebaut mit einer schwarzen Plane drüber und ein kleines Holzbrett, was davor steht und ein Kabel führt weg. Und da sind so seltsame Animationen irgendwie. Ich gehe mal auf dieses Holzbrett drauf, ich stelle mich mal drauf. Und es fängt irgendwie an zu vibrieren, wenn ich hier draufstehe, das ist ganz komisch. Irgendwie wird da ein Gesicht jetzt auf dem, vor mir steht ein Laptop, daneben stehen zwei Boxen und da kommt Musik raus und eine Webcam ist auf mich gerichtet. Ah, okay, das soll also mein Gesicht scheinbar sein, was ich gerade auf dem Laptop sehe, was so als digitales Gesicht dargestellt wird. Man sieht sogar das Mikro, was ich in der Hand halte, irgendwie stilisiert. Sehr spannend. Ich frage mal ganz kurz die Person, die vor mir steht, was ist das hier für eine Installation?
14: Das ist eine Installation von Stefan Klors vom Ectoplastic Laboratory in Halle und die heißt Mimiki und ja, du hast schon sehr gut beschrieben, was hier passiert. Die macht Sound.
12: Und die macht ein Mimikry von mir, also die imitiert quasi die Person, das, was sie sieht über die Kamera vermutlich. Hier steht so eine kleine, wie so eine Art Webcam auf dem Tisch.
14: Gewissermaßen, ja.
12: Und ich stehe jetzt hier auf der Wiese hier gegenüber vom Zentrum Neustadt und spreche mit Antonia von der Freiwilligenagentur. Ihr habt hier auch eine Pagode stehen, also ein kleines Zelt und macht hier auch Veranstaltungen. Wie sieht es aus mit der Freiwilligenagentur? Ich kenne die Freiwilligenagentur jetzt persönlich eher aus der Innenstadt. Welche Bezüge habt ihr zu Neustadt?
13: Unterschiedlich. Also wir sind jetzt ja auch ganz konkret vom Projekt Welcome Treff und wir haben halt viele Menschen, die uns besuchen, die auch in Neustadt wohnen und auch öfter mal Veranstaltungen, an denen wir auch mit teilnehmen in der Passage oder woanders und auch verschiedene Berührungspunkte tatsächlich.
12: Dann danke und noch viel Erfolg dann noch heute für den Tag.
13: Dankeschön. Viel Spaß noch.
12: Danke. Sehr entspannt hier im Schatten sitzen unter dem Zelt. Ganz breite, große Stoffsofas, die hier rumstehen. Und es ist fast wie ein Wohnzimmer eingerichtet. Hier ist auch noch eine kleine Spielecke, wo auch Spiele sind. Unter dem Zelt im Schatten sitze ich jetzt hier mit
15: Franzi vom Kulturprogramm.
12: Vom Kulturprogramm vom Mosaik-Festival.
15: Also eröffnet hat der Tabaluga-Hort. Die hatten so eine Art Tanztheater und ein Mädchen hat auch gesungen.
12: Wie ist jetzt bisher dein Eindruck so vom Mosaik-Festival? Also hier ist ja wirklich doch sehr voll, vor allem vorne auch gerade bei der Kinderakrobatik, die da vorne stattfindet. Wie geht's dir jetzt
15: Also ich bin jetzt vor allen Dingen selig. Natürlich war das ganz schön Stress auch die letzten Tage. Und das jetzt zu sehen, dass alles aufgebaut ist und läuft und diese ganze Planung jetzt irgendwie Realität wird und irgendwie so gut angenommen wird, das ist natürlich irgendwie total toll.
2: Auf! Es ist ein simples Leben. Ich bin dagegen, Ihnen die Regeln zu erklären. Komm schon, Bruder, find es besser. Die macht keine Mark mehr. Du sagst, du magst das. Doch ich bin sehr divers und mag mehr.
12: Vom Hip-Hop-Soundcheck geht's jetzt über das Magistralenkarree hier in Richtung Passage 13 und man hört hier auch schon, auch hier wird gerade gerappt. Ich weiß nicht, ob das Live-Musik ist. Wir lassen uns einfach mal überraschen und schauen mal hin. Hier ist Party! Warst du schon irgendwo hier beim Mosaik-Festival unterwegs?
3: Ja, ich war schon mal da.
12: Und wo warst du heute?
3: Ich war bei Passage, oben.
12: Wie findest du das, dass das hier stattfindet jetzt in der Neustadt über das Wochenende?
3: Ich finde das sehr gut, weil die Leute kann tanzen zum Beispiel und Musik hören und mit Leuten reden und so weiter.
12: Und so schräg gegenüber von der Passage 13, hier passiert es, hier wird gepflanzt. Und zwar in einem schattigen Zwischenhof hier gerade. Ein Haufen Menschen, die Pflanzen im Block, steht da auf einem Plakat, auf einem braunen Plakat in bunter Schrift.
4: Ich bin Alina und ich bin vom UFU, also Unabhängiges Institut für Umweltfragen. Und genau, wir sind hier so schräg gegenüber der Passage an einer kleinen grünen Fläche, die wir verschönern gemeinsam mit allen Leuten, die Bock haben. Wir haben gemeinsam mit den Scout Spirits hier, die hier auch einen Vereinsraum in der Passage haben, vor einigen Wochen einen Workshop gemacht und da waren die Jugendlichen total fleißig und haben zwei Hochbeete gebaut und die haben wir in dem Rahmen dann auch schon mal bepflanzt gehabt, um hier so ein bisschen die Passage mehr in verschiedene Richtungen spreaden zu lassen sozusagen.
12: Was denkst du über das Mosaikfestival? Was für ein Gefühl hast du zum Mosaikfestival?
4: Ich finde es mega. Ich glaube, es ist voll wichtig, dass viel Kultur in der Neustadt stattfindet. Und ich glaube, in Halle ist öfter das Problem, dass Leute zu viel in ihren Stadtvierteln hängen. Und es wichtig ist, dass man öfter mal in unterschiedlichen Vierteln Leute kennenlernt und sich trifft und gemeinsam eine gute Zeit hat. Und ich freue mich sehr, dass hier so viele engagierte Menschen dazu beigetragen haben, dass das jetzt gerade stattfindet.
12: Für mich bleibt es vor allem, wie viel auch gewertschätzt wird, einfach was die Menschen hier auf die Beine und auf die Bühne dann später auch noch stellen werden und was sie hier auch ermöglichen für den Stadtteil, um miteinander vielleicht ins Gespräch zu kommen, sei es innerhalb des Stadtteils, sei es vielleicht auch darüber hinaus zwischen den Stadtteilen in Halle.
5: Und jetzt möchte ich euch mit auf eine kleine Reise nehmen und zwar zu meinen Wurzeln. Meine Eltern kommen aus Sri Lanka, vor dem Krieg geflüchtet und ich bin hier geboren und ich habe trotzdem ganz doll Sehnsucht, irgendwie Heimweh, aber auch Fernweh nach diesem Ort. Und das Ganze habe ich in einem Lied besungen und den möchte ich euch gerne zeigen. Er ist Honig und Zimt.

0: Wie das funktioniert, ein Festival in einem gesamten Stadtteil zu organisieren mit 4 Bühnen, mit unzähligen Vereinen, künstlerischen Gruppen, das auf die Bühne zu stellen, darüber kann Franzi uns jetzt ein bisschen was erzählen, vor allem auch vielleicht so ein bisschen so die Stimmung, die während des Orga-Prozesses stattgefunden hat und sich auch immer wieder gewechselt hat.
1: Ich glaube, so für die Leute, die unsere Besucher waren, war es auch jetzt nochmal was anderes. Ich habe so als Resonanz vor allen Dingen viel Positives gehört und ich glaube, die Leute haben es sehr gut angenommen. Für persönlich mich aus der Orga, natürlich, es gibt immer wieder kleinere Krisen, die zu bewältigen sind, und dadurch, dass es ja schon auch die Tage im Vorfeld sehr viel Arbeit war, ist man dann natürlich auch irgendwann das Nervenkostüm so ein bisschen empfindlich und dann sind die Krisen manchmal auch noch ein bisschen krisenhafter, als sie eigentlich sind.
2: Wer organisiert denn überhaupt das Festival? Ich habe gesehen, auf der Homepage steht ein Verein eingetragen. Also kannst du für unsere ZuhörerInnen mal kurz so erklären, wie ist denn das überhaupt entstanden? Das ist mir noch gar nicht so richtig klar geworden bisher.
1: Der Verein der Veranstalter ist die Passage 13. Die Idee war, dass einfach mal das, was wir so von unseren Festivals kennen, die wir so gerne besuchen im Sommer, das einfach auch mal in die Neustadt zu bringen und zugänglich zu machen für Leute, die unsere Festival-Bubble so nicht kennen. Weil es ist ja auch schade drum, wenn es nur in der Bubble bleibt. Also erstmal zum Thema Mosaik. Das ist bunt zusammengewürfelt. Also uns war es wichtig, wir dachten schon, wenn wir schon raus aus der Bubble gehen, dann wollen wir natürlich auch alle möglichen verschiedenen Arten von Menschen ansprechen. Und deshalb haben wir ganz bewusst auch unser Programm auch vielseitig gestaltet. Wir waren ja auch schon in der Organisation sehr offen und wollten auch möglichst viele Initiativen und Vereine irgendwie mit ins Boot holen. Und das hat sehr gut geklappt und dementsprechend ist halt auch voll das vielseitige Programm entstanden und so auch, glaube ich, mit den Musik-Acts. Also wir haben ja alles dabei von Hip-Hop, Rock und auch arabische Musik und Schlager. Da ist ja alles dabei, so dass wir einfach so ein bisschen gehofft haben, okay, egal auf was man so steht, irgendwas ist auf jeden Fall für jeden dabei. Es gibt natürlich auch eine Verbindung zur Neustadt, weil die Neustadt ist ja schon auch dafür bekannt für ihre Mosaike. Und davon haben wir uns inspirieren lassen. Wir dachten, das passt auf vielen Ebenen sehr gut. Ich habe so den Eindruck, also mit vielen Sachen, wie wir so in die Öffentlichkeit treten wollten oder welches Bild wir so von uns vermitteln wollten, war vor allen Dingen einfach auch ein freundliches. Also ich habe auch das Gefühl, das ist so im Design, kommt das gut rüber. Ich finde das einfach, es sieht sehr freundlich und einladend aus. Es war einfach die Idee da, auch das groß zu machen, um auch den Leuten zu zeigen irgendwie, was man irgendwie gemeinsam stemmen kann und auch vielleicht nochmal, wie wichtig gerade das auch ist, Kulturräume zu haben. Und ich glaube, die Größe hat damit was zu tun, also dass wir einfach auch einen Eindruck hinterlassen wollten. Und das war natürlich auch manchmal nicht leicht, aber genau, viele von uns machen das so in der Art. Alle haben so ihre Erfahrungen, aber viele von uns machen es genauso in der Art, auch zum ersten Mal. Und natürlich gehen da auch Sachen schief, aber wir freuen uns auch, dass es doch letztendlich alles geklappt hat und klappt. Und ich glaube, das gehört einfach dazu, dass es gibt solche Sachen eigentlich nicht ohne kleinere Krisen. Das ist auch meine persönliche Erfahrung.
3: Bei uns dreht sich alles darum, Menschen zusammenzubringen über Alters und Kulturen und Blasen hinweg. Menschen können bei uns quasi auch einfach das umsetzen, was ihnen wichtig ist. Also zum Beispiel diese Müllsammelaktion ist auch entstanden von Leuten aus dem Viertel, die eben gesagt haben, dass es ihnen anliegen und das dann bei uns umsetzen. Und das Herzstück von unserer Arbeit ist die solidarische Beratung, die ja immer in der Woche stattfindet, jeden Dienstag in den Räumlichkeiten vom Medinetz in der Merseburger Straße 120 zwischen 16:30 und 18:30 Uhr. Und da dürfen alle Menschen kommen und Probleme mitbringen, die sie so haben. Wir sind zwar keine ExpertInnen für die meisten Themen, aber wir haben erstmal ein offenes Ohr und hören zu. Und die Idee ist, sich auch gegenseitig zu beraten, also auch in so einem kollektiven Sinne. Da sprechen wir auch viel darüber, dass die Probleme, die Menschen haben, die wir alle haben, keine individuellen Probleme sind, sondern strukturell und keiner damit allein sein sollte und versuchen uns deswegen zusammen zu organisieren mit den Menschen im Viertel.
4: Außerdem essen wir auch häufiger zusammen. Das ist ja auch eine neue Entwicklung, dass es jetzt eine Cooking Action AG gibt, die sich überlegt, wie was gekocht werden soll und wie man unsere Vollversammlungen damit begleitet. Das ist auch immer ein total schönes Zusammenkommen gegen die Vereinzelung.
3: Genau, wir merken einfach, dass der Bedarf total da ist, dass Leute sich zusammentun wollen, dass Leute sich organisieren wollen. Also egal, ob es migrantisierte Menschen sind oder ältere Menschen, wir merken, dass einfach Leute gern zusammenkommen und auch durch die Probleme, aber auch durch die Interessen, die man hat, das verbindet.
4: Also man kann uns immer schreiben, entweder über Instagram oder über unsere Mail, die Salo vielleicht gleich noch sagen kann. Und sonst haben wir auch jeden ersten Mittwoch im Monat ein offenes, aktiven Treffen, wo wir auch nochmal eine kurze Einführung in die Strukturen geben und wo es nochmal leichter ist, vielleicht reinzukommen. Das ist eben immer mittwochs um 18 Uhr, also jeden ersten Mittwoch im Monat um 18 Uhr in der Südstraße 5.
3: Das ist auch uns eigentlich mit das Wichtigste, also neue Menschen einzubinden. Wir wollen wachsen, wir wollen einfach immer mehr Leute werden und deswegen sind neue Menschen immer sehr willkommen und wir versuchen die Strukturen zu schaffen, dass Leute gut eingebunden werden können. Unsere E-Mail ist sissi.halle@systemli.org. Wir haben auch eine Telegram-Gruppe von Sissi und da werden zum Beispiel auch unsere offenen Vollversammlungen angekündigt, die regelmäßig stattfinden. Wir machen auch Skillshares und Leute bekommen auch, wenn sie möchten, eine Buddy-Person, die sie am Anfang begleitet.
5: Ich hab 400 Homies und zwei davon, die sind im Himmel, sie schlafen. Ich hab 400 Homies und mehr als die Hälfte, die kommt von der Straße. Ich wünsche ihnen Frieden und dass sie Cash zählen, so als wären es Schafe. 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Alle meine Homies sind schwarze Raben.
6: Ich sitze hier mit Johanna und Johanna ist bei Mitmischen aktiv. Mitmischen ist ein Verein, der neben Pushkino einen Ort für junge Menschen geschaffen hat, der selbst organisiert funktioniert.
7: Also Mitmischen gibt es schon seit 2019. Da wurden wir gegründet von so ungefähr 11 Jugendlichen zwischen 14 und 20 Jahren. Das ist auch immer noch so unsere Zielgruppe. Also wir sind offen für alle Jugendlichen halt im Alter von so zwischen 14 und 22 ungefähr. So ist es bei uns auch gerade. Und damals, also wir haben uns halt gegründet, um eine Möglichkeit zu schaffen, damit sich Jugendliche politisch engagieren, weil man kennt es ja als junger Mensch, dass man sich oft politisch unmündig fühlt und gern mehr tun würde. Und das Mitmischen soll halt die Möglichkeit bieten, selbst Sachen mitzugestalten, Ideen einzubringen, wie man die Zukunft sozusagen als junger Mensch sich besser wünscht. Und genau, und dann seit Anfang 2022 haben wir dann auch, wie du gerade schon meintest, Räumlichkeiten gefunden. Und zwar nennen wir das den Kardinal, das ist eine Wohnung in der Kardinal-Albrecht-Straße. Die können wir vom Pushkin-Haus als Räumlichkeiten benutzen. Aber unser dauerhaftes Projekt dabei ist es sozusagen, den Kardinal zu renovieren. Und das machen wir auch oft. Also wir machen so einmal im Monat oder so Arbeitsansätze, in denen wir die Räumlichkeiten weiter ausbauen. Das wären dann so Sachen wie zum Beispiel Wände bauen oder im Garten was machen. Also wir haben auch so einen Hof, den wir benutzen.

0: wir sind okay mit Migrationshintergrund, aber wir wollen auch mitwirken, mitmachen. Und das heißt, okay, was sollen wir machen? Wir machen einen Verein und da können wir auch in Halle Neustadt das gründen und auch mit der Passage 13. Und dann haben wir das gemacht, um auch für die Jugendliche, für den, auch Leute, die mit Migrationshintergrund sind, da die auch hier hinkommen und mit integrieren und mit was wirken können. Jugendliche so von 12, 14 bis, keine Ahnung, also bis 30 ungefähr, da können alle Leute hinkommen. Also wir machen sportliche Sachen, wir machen auch Erasmus-Projekte, Jugendtreff machen wir es auch, Turnieren, das machen wir es alles. Also jeden Samstag machen wir auch in der FSV Platz, da Sport, also Fußballtraining und so und außerdem Turnieren und auch Erasmus-Projekte außer Land. Wir sind auch mit der Amarotrom-Organisation von Berlin verbunden und die machen auch Workshops gegen Antiziganismus, Antisemitismus und das alles auch noch und da nehmen wir auch mit teil und zum Beispiel ich habe den Jo-Leiger-Karte und den Mara-Ausbildung gemacht gegen den Antiziganismus. Und da machen wir auch Workshops oder wir versuchen Workshops hier in Halle zu machen gegen den Antiziganismus, da es leider immer vergesslich ist. Also
1: vielleicht eine Frage jetzt an euch beide. Habt ihr das Gefühl, dass ihr für euer Engagement und auch jetzt für das, was ihr politisch erreichen wollt, dass ihr da Unterstützung kriegt in Halle?
0: Leider in Halle ist es richtig schwierig. Ich glaube, ihr habt das alles gesehen jetzt Anfang des Jahres mit den Haushaltsgenehmigungen, dass es nicht akzeptiert würde. Und dann doch schon ein bisschen, da keine Förderung gibt oder Geld. Und das ist leider, ja, also ich finde das richtig schade, weil wenn wir die Jugendarbeit nicht machen und wenn wir das alles nicht fördern können, dann wäre es noch schlimmer. Die Politiker da in Halle, die beschweren sich, dass in Halle Neustadt da auch Kriminalität steigert und Armut und alles. Ja, wenn ihr das nicht bekämpft und was dagegen macht, dann wäre es noch schlimmer. Wir engagieren uns auch mit anderen Organisationen wie Grüne Welle und anderen auch noch. Und die sind fast geschlossen, also sozusagen, weil die können nicht mal arbeiten. Die bekommen gar keine Förderung mehr. Bis wann, weiß man nicht. Vielleicht nächstes Jahr mit den Landtagswahlen. Also wenn es noch schlimmer wird, dann könnte es sein, dass es leider gar keine Förderung mehr gibt oder so.
1: Johanna, wie ist es bei euch? Hast du das Gefühl, dass ihr genug Unterstützung bekommt für eure Arbeit?
2: Ich finde, Jugendarbeit ist ganz, ganz wichtig, also auch in den verschiedenen Vierteln. Wir finanzieren uns ausschließlich durch Förderbeiträge und Spenden und so. Aber ich finde auch, dass es halt so Orte und Räumlichkeiten für Jugendliche, daran fehlt es wirklich viel in Halle. Die sind so wichtig. Ich glaube auch, dass es halt da noch deutlich mehr braucht, damit also Jugendliche auch Orte haben, wo sie hingehen können. Wir haben auch Angst und wir merken auch, dass sich das zurzeit sehr verändert.
1: Wenn wir jetzt gerade schon über Orte in Halle sprechen für junge Menschen, wo seid ihr so unterwegs in Halle?
0: Wir also nur allgemein, wir sind mit der Passage 13 in der Halle Neustadt. Da sind wir öfter da, außerdem glaube ich nur da eigentlich normalerweise, genau.
2: Mitmischen ist ja ganz in der Nähe vom August-Bebel-Platz und so. Also ich würde sagen, dass eher so Jugendliche aus so der Innenstadt und so diesen Orten zu uns kommen, aber wir sind für alle sozusagen geöffnet.
0: Na klar, so in Halle Neustadt gibt es leider nicht so viele Orte, wo man richtig so da gehen für die Jugendliche kann oder was man machen. Und deswegen haben wir gesagt, okay, wir wollen auch mit was machen, was wirken. Und deswegen haben wir gesagt, okay, wir wollen auch in Halle Neustadt was tun. Aber die Südstadt, es gibt glaube ich nur Kindi oder anderen Vereine, aber richtig wenig. Und da gibt es auch Jugendliche, die auch gerne da hingehen können und da mitmachen möchten oder integrieren auch. Ich sehe.

0: war echt schön, aber ich glaube, ich gehe jetzt mal pennen und du hörst.
1: Ich gehör nur dir, mach was du willst mit mir.
0: Und wenn ich sage, ich geh pennen,

0: Wir haben einen weiteren Gast für unsere Gesprächsrunde. Anas ist bei Sununu Vorstand. Mich würde interessieren, vielleicht kurz als Einstieg, was bedeutet der Verein für dich?
1: Viel. Wir als Gruppe haben wir uns halt entschieden, auch die Name auch. As-Sununu bedeutet auf Arabisch Schwalben. Und Schwalben bezeichnet halt auch die Migranten, die in Deutschland sind. Und die allgemeine Migrantenverein bedeutet für mich auch Teamarbeit, bedeutet auch für mich Freunde, uns halt selbst als Migranten zu entwickeln.
0: Okay, danke schön. Das ist ein sehr schöner Name. Mich würde interessieren, so wie ihr auf die Landtagswahl guckt, so was macht das mit euch jetzt?
2: Ja, also ich glaube, die Landtagswahl macht uns allen, allen Jugendvereinen in Halle ein bisschen Angst. Und deswegen probieren wir beim Mitmischen auch gerade jetzt, also jetzt kommt ja, es ist ja nicht mehr so viel Zeit hin, dass wir jetzt noch mehr politisch machen und noch mehr sozusagen Organisation machen und darauf aufmerksam machen, wie gefährlich auch vor allem die AfD ist. Und ich glaube, es ist auch ganz wichtig, dass wir das noch nicht aufgeben und dass wir bis zum Schluss halt weiter daran festhalten und auch danach, wenn es wirklich so schlimm kommt, wie man vielleicht gerade Bedenken hat, dass man danach nicht aufhört, einfach sich zu engagieren, sondern die ganze Zeit weitermacht und dass wir weiter laut bleiben und dass man halt nicht aufgibt, weil Sachsen-Anhalt hat und Halle hat halt auch ganz viele, die sich klar dagegen stellen und die sich dagegen engagieren und die was für die Vielfältigkeit machen. Und ich glaube, es ist ganz wichtig, dass man sozusagen nicht den Mut verliert, sich weiter zu engagieren und auch danach nicht aufhört, sondern weiter kämpft. Das ist, glaube ich, ganz wichtig.
3: Für uns ist leider, ich glaube, wir haben am meisten Angst, da leider von uns nicht so viele Leute mitwirken können und mitbestimmen oder mitwählen können, da sie nicht die deutsche Staatsbürgerschaft haben. Wir haben gehofft, dass wir vielleicht trotzdem mit irgendwie wirken und mitwählen können, aber leider können wir es nicht. Wir machen trotzdem. Wir entwickeln uns weiter und wir engagieren uns und zeigen, dass wir doch mitmachen und mit integrieren möchten, mitwirken. Und wir haben das Recht auch. Und wir haben das Recht auch dafür. Wenn wir jetzt sehen, also die Situation ist jetzt schon nicht so gut für jugendliche Arbeit. Wie wir

0: würde und wie viele Leute das ja auch dann irgendwie glauben und denken, dass irgendwie alles den Bach runtergeht und die Jugend irgendwie blöd ist, faul ist und nur Stress macht.
1: Das Problem ist, also die Medien hier in Deutschland, die konzentrieren sich einfach nur auf die Migranten oder auf die Leute, die wirklich was Schlimmes machen. Aber wirklich auf die Leute, die sich integrieren, die sich was hier entwickeln und was machen, da sieht man nicht, da hört man auch gar nicht davon. Die machen das gerne, weil die Zuschauer bekommen, viel Geld dafür bekommen. Und deswegen ist es schlau, wirtschaftlich sozusagen, aber ist auch nicht schlau gegenüber den anderen Leuten. Weil wenn wir jetzt wirklich das sehen, die anderen Medien oder allgemein, wir sehen oder wir hören nur, da ist eine Stecherei, da ist eine Kriminalität, da keine Ahnung, aber okay, die meisten Ärzte in Deutschland sind Syrer. Oh, das hört man gar nicht. Also ich meine von den Migranten sozusagen. Das hört man richtig wenig sozusagen. Und das ist leider so. Genau, das steigert die Wahlen für die AfD, weil da hört man auch nichts davon.
0: Was motiviert euch, eure Arbeit zu machen? Und auch wenn jetzt vielleicht die Aussichten gerade irgendwie nicht so rosig sind mit der Landtagswahl im September, aber was motiviert euch, eure Arbeit weiterzumachen?
2: Naja, ich glaube, das ist halt das Einzige, was wir halt machen können. Also die Situation ist halt gerade wirklich nicht gut für, glaube ich, alle Jugendlichen in Halle. Und so als junge Person, ich kann ja auch noch nicht wählen und so. Und dann fühlt man sich oft irgendwie unmündig und sozusagen hilflos. Und das, finde ich, ist so das, was mich am meisten motiviert, weil das ist, sich zu engagieren und irgendwas vielleicht zu machen, darüber, über das Problem zu reden und mit Menschen über die Probleme zu reden, ist, glaube ich, oft so das Einzige, was einem bleibt und was man noch machen kann. Und vielleicht die Hoffnung, dass, wenn man mit irgendwem mal redet, dass man vielleicht irgendwas erreicht, ist so, was mich weiter motiviert, weil was anderes bleibt uns ja nicht, außer uns zusammenzufinden und sozusagen zusammen probieren, Sachen zu verändern.
1: Ja, genau. Was uns auch noch motiviert, die Menschen zu zeigen, dass wir auch mitmachen können, mitwirken und dass wir nicht alle irgendwie Mörder sind oder dass wir alle immer für den Streit oder Stress da sind, sondern doch, wir sind da auch, um hier zu leben, um auch natürlich die Freiheit zu haben und gleichzeitig auch noch mitzuwirken und mitzuentwickeln. Und dafür kämpfen wir auch noch.
0: Ich freue mich, dass ihr heute gekommen seid und ich freue mich, dass du heute auch gekommen bist, Johanna. Jetzt geben wir ab an eine Diskussionsrunde zum Thema Wohnen in Halle-Neustadt.

0: Thema Leben und Wohnen in Neustadt. Diese Gesprächsrunde ist eingebettet in ein Projekt von Radio Korax, das heißt Ein Platz der Republik. Zum einen sitzt hier links neben mir Andreas Hemming. Er arbeitet bei der evangelischen Stadtmission und ist im gesamten Stadtgebiet von Halle unterwegs und arbeitet mit Menschen, die keinen festen Wohnsitz haben, ist da eben, glaube ich, auch auf Behördengängen mit denen unterwegs und unterstützt sie eben im alltäglichen Leben. Schön, dass du da bist, Andreas.
1: Ja, vielen herzlichen Dank für die Einladung.
2: Weiter noch zu Andreas Linken sitzt auch bei uns hier in der Runde Hendrike Alpermann. Hendrike ist Stadtforscherin mit dem Schwerpunkt auf Verschränkungen von gebauter Umwelt, Planung und Gesellschaft. So sagt es jedenfalls die Rückseite von Hendrikes neu veröffentlichten Buch Buildings on Standby, was eine ethnologische Studie unter anderem ist mit Architekturfotografie und Plänen auch der Hochhausscheiben hier in Halle-Neustadt, wo die ganze Geschichte der Hochhausscheiben und wie diese verplant wurden als transformierte Orte, die sie werden sollten, beschrieben wird.
0: Und daneben hat Yannick Ecker Platz genommen. Er ist ehrenamtlich für die Linke hier in Halle aktiv. Außerdem ist er in der Verdi-Hochschulgruppe engagiert und ist Geograf und in dieser Funktion Mitgutachter des Gutachtens, was kürzlich veröffentlicht wurde von der Linken, von Ute Haupt und Yannick Barlind, die sich

0: hier auseinandergesetzt haben mit dem Wohnraum in Halle, aber nicht nur in Halle, sondern auch in Magdeburg. Der gilt nämlich laut dem Ergebnis dieser Studie als angespannt. Was das bedeutet, darüber kommen wir ins Gespräch innerhalb der nächsten Stunde. Schön, dass du da bist, Yannick.
1: Ja, stark, dass ihr es organisiert. Vielen Dank, dass ich da sein kann.
0: Nicht nur wir sollen heute zu hören sein, sondern natürlich auch Menschen, die in Halle-Neustadt leben. Hier im Rahmen des Mosaik-Festivals gab es am Donnerstag, also vor 3 Tagen, einen Workshop. Der wurde organisiert von dem mehrsprachigen Radioprojekt von Radio Korax, Common Voices heißt es. Und die haben hier innerhalb dieses Workshops eine Straßenumfrage durchgeführt. Und zu hören sind jetzt eben mehrsprachige Perspektiven von Menschen, die hier leben. Und die werden uns jetzt berichten, was ist denn lebenswert in Halle-Neustadt und wo gibt es noch Herausforderungen für die jeweiligen AnwohnerInnen.
2: Hallo, mein Name ist Halla und ich wohne hier seit 3,5 Jahren. Ich wohne in Neustadt und ich bin hier sehr zufrieden. Es ist nicht laut, wo ich wohne. Meine Umgebung ist ruhig und es ist auch sehr schön.
3: كان وقت طويل اخذت يعني تقريبا من 3 شهور لاربع شهور لقيت مباشره وكان الموضوع كثير سريع يعني ما تاخر ابدا
4: Ja, mein Name ist Bettina. Ich wohne seit 2011 in Halle Neustadt. Ich habe früher in Halle gewohnt, ich bin in Halle geboren und bin nach Neustadt gezogen, weil meine Mutter in Neustadt wohnt und die war alt und ich musste sie pflegen, das ist nicht so weit. Mittlerweile bin ich dann zu meiner Mutter gezogen 2013 und habe sie gepflegt bis 2018. Jetzt bin ich in Neustadt geblieben, weil ich auch nicht mehr die Jüngste bin. Ich wollte nicht nochmal umziehen.
5: Mein Name ist Media Youssef. Ich komme aus Rojava, Kurdistan. Ich bin seit 3 Jahren in Deutschland gekommen und lebe seit ungefähr 2 Jahren in Neustadt. Es gibt 2 Gründe, warum ich hier wohne. Erstens leben hier viele Kurden und das gibt mir ein Gefühl von Sicherheit, auch wenn ich nicht viel von ihnen persönlich kenne. Zweitens gibt es hier viele Wohnungen und die Mieten sind oft bezahlbar.
2: Ich kam nach Deutschland in einem Rahmen von einem Programm. Ich wohne in meiner Wohnung gerade in Neustadt seit 3 Jahren und ich suche seitdem eine neue, passende Wohnung für mich.
6: Hello, I am Elif. I'm living in Neustadt since 1 year and 6 months. Why I come here? Simply because my best friend was living in Neustadt. Then I chose to live in Neustadt to be close to my best friend. 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In the beginning, it was not the one who is select to live in Neustadt, but suddenly she's find herself now she's in Neustadt because of the procedure of the asylum. 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In this 2 times was really easy to find apartment in Neustadt. And especially there is a lot of application that make the life easier to find flat, like Kleinanzeige or Immo. For the Miete, flat owner, it's eine Firma and the communication with them is good. 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But in the old flat, she had a very neat and friendly people around her, and all of them in the old flat was Deutsch people, but all of them was too much neat.
2: Meine Wohnungssuche hat 3 bis 4 Monate gedauert. Ich finde, meine Nachbarn sind sehr hilfreich, obwohl es ist auch eine unterschiedlich, wer da wohnt. Es ist deutsche oder internationale Herkunft.
7: Neustadt, benim için güzel.
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2: Es war für mich nicht einfach, eine Wohnung zu finden für 5 Personen für meine Familie. Aber durch die Unterstützung von Organisationen haben wir was gefunden. Endlich habe ich jetzt meine Nachbarn sind nett zu mir und sehr hilfreich.
6: Für mich war einfach, eine Wohnung in Neustadt zu finden. Meine Vermieter ist Wohnungsfirma und zusammenarbeiten ist sehr gut. Mit meinen Nachbarn habe ich eine gute Beziehung und sie sind wirklich sehr freundlich. Trotzdem gibt es manchmal Probleme wegen der unterschiedlichen Kulturen und Gewohnheiten. Zum Beispiel manchmal eine Nachbarin hat Probleme mit Richt auf meine Kochen. Wann ich kochte, sie hat Probleme, weil ich denke, deutsche Leute kochen keine Knoblauch. Aber mit zum Beispiel anderen Nachbarn, wirklich alles ist sehr gut. Sie ist wirklich sehr freundlich und sehr nett. Und sie ist wie meine Mutter. Immer wir sind zusammen, kochen manchmal, helfen. Zum Beispiel vor einem Monat, ich war krank und sie nimmt mir beim ihre Auto zum Krankenhaus.
4: Mir fehlt eigentlich nichts. Ich habe sehr liebe, nette Nachbarn, habe auch guten Kontakt. Bin eigentlich zufrieden, außer eben, dass ich zu den Ärzten nach Halle muss oder zum Fachärzten oder meinen Hausarzt, dann fahre ich nach Heidenort. Das ist der nächste Weg um die Ecke. Ja, also das Gesundheitswesen lässt ja sehr zu wünschen übrig. Ja, Neustadt gefällt mir sehr. Es ist sehr schön, viel Grün, aber die Infrastruktur, die lässt klagen. Also es ist keine Möglichkeit, hier abends irgendwo hinzugehen oder ein schönes Lokal, wo man mal essen gehen kann. Das fehlt sehr. Und für die alten Leute wird sehr wenig getan.
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2: ich wünsche mir mehr Spielplätze für Kinder. Ich finde die Leben hier in Neustadt ist schon passend für mich und meine Familie. Mein Wunsch zu verbessern ist es der Nahverkehr. Es könnte manchmal problematisch sein, da ich finde, es gibt selten in unterschiedlichen Zeiten die passende Trams in unterschiedlichen Straßen. Ich finde, die Trams-Verbindung ist es besser als Busse. Deswegen wünsche ich mir in den Nahverkehr ein bisschen eine Verbesserung. Wegen Kinderaktivitäten, kulturelle Veranstaltungen, also ich wohne hier seit 3,5 Jahren. Die Kinderveranstaltungen sind leider sehr selten. Und wenn ist irgendwas was passiert, bekommen wir das Info sehr zu spät oder durch Zufall. Also wünsche ich mir, dass es gibt es auch mehr Medien, die das darüber berichtet, dass eine regelmäßige Kinderveranstaltung oder kulturelle Veranstaltung stattfinden könnte.
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2: Wenn ich mir was wünsche, um Neustadt zu verbessern, ich finde, der Ort ist schön, die Umgebung ist auch schön. Aber ich habe ein kleines Problem mit, wie die Wohnung eingerichtet ist. Also normalerweise, die Wohnung hier ist es vom Zweizimmer und einem Wohnzimmer. Aber meine Familie ist 5 Personen. Unsere Wohnung ist 70 Quadratmeter. Es bedeutet, dass es mit 2 Zimmer und einem Wohnzimmer. Es passt für unsere Familie nicht. Aber finde ich, am besten ist der offene Verkehr, ist in der Nähe. Das ist für mich Apotheke und was zum Einkaufen ist auch in der Nähe. Schulen sind auch nicht weit weg von mir.
6: Auch wenn ich etwas verändern konnte, würde ich die Bauweise der Häuser verändern, zum Beispiel alle Häuser hier in Neustadt. Ich weiß nicht, ob es ist, in ganze Halle, aber in Neustadt ist gleiche, alle haben gleiche Küche. Immer Küche ist es in Wohnzimmer und ich musste diese verändern.
4: Ja, was ich in Halle Neustadt verändern würde. Die Verkehrsverbindung ist gut, das Gesundheitswesen würde ich verändern. Es ist wenig, sehr wenig, keine Fachärzte, keine kulturellen Angebote, keine Orte zum Treffen. Es lässt sehr zum Klagen, vor allen Dingen für die alten Leute. Es müsste eine Gemeinschaft geben, wo man sich melden könnte, wo Leute sich um die Alten kümmern, mal mit Leuten spazieren gehen oder im Rollstuhl fahren. Es wäre so einfach, etwas zu organisieren. Aber wo, wie und was? Und keiner ist da, der hilft. Pflegeheime, okay. Aber es müsste Vereine geben, wo sich die alten Leute hin bemühen könnten. Ein Treff für alte Leute, das wäre sehr schön.
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10: Direkt daran anschließend, wir sitzen ja hier gerade in einer Gesprächsrunde mit einer Person von der Stadtmission, eine Person aus der Forschung, die uns vielleicht ein paar Perspektiven dahingehend geben kann und eine Person, die auch politisch aktiv ist. Zuerst möchte ich aber daran anschließend fragen dich, Andreas. Du bist ja im Beratungsbereich für Menschen aktiv mit der Stadtmission, die zum Beispiel wohnungslos sind oder halt irgendwie anders gelagerte Beratung brauchen. Und hast du uns im Vorgespräch erzählt, dass du gar nicht so viel in Halle Neustadt unterwegs bist. Was kam dir denn jetzt so bekannt vor von den Stimmen, die wir gerade gehört haben? Was begegnet dir auch viel in der Arbeit und was sind vielleicht die Unterschiede zur Altstadt, was den Leuten dort Sorgen bereitet?
11: Ja, ich arbeite in einem ESF-Projekt, das heißt Hallische Hilfelotsen. Und wir unterstützen Menschen, die wohnungslos sind, beziehungsweise von Wohnungslosigkeit bedroht sind, dass die entweder die Wohnung behalten können oder retten können, wo die drohen rauszufliegen, oder dass die überhaupt eine neue Wohnung bekommen. Das einerseits. Andererseits arbeiten wir auch mit EU-Migrantinnen und Migranten zusammen. Und in dem Zusammenhang bin ich ja häufiger in der Neustadt bei Wohnungsbesichtigungen, bei Behördengänge und so weiter und so fort. Versuche, die Menschen zu unterstützen, die entweder nicht selber eine Wohnung finden können oder alleine eine suchen können aus Gründen, oder Menschen, die noch ein bisschen unterstützen, ein bisschen Rückhalt dann eben brauchen, auch aus unterschiedlichen Gründen, von Angst vor Rassismus zu psychischen Problemen, zu sozialen Problemen. Analphabeten zum Beispiel, die haben auch es manchmal sehr, sehr schwer, eine Wohnung zu finden oder überhaupt zurechtzukommen in eine Welt, wo die Schrift so wichtig ist. Neustadt im Vergleich zu anderen Stadtteilen. Die eine Sprecherin hat's ja gesagt, Neustadt, alle Wohnungen sind gleich in Neustadt. Beziehungsweise gibt es 3, 4 unterschiedliche Muster, wie die Plattenbauten dann eben gebaut worden sind. Und man weiß ganz genau, wenn man eine Familie besucht, in Neustadt, wo das Wohnzimmer ist, wo die Küche ist und wo das Bad ist. Es ist immer wieder spannend, wie die Menschen unterschiedlich ihre Wohnung einrichten, aber es ist tatsächlich etwas, was Neustadt einerseits, Silbehöhe andererseits, was diese zwei Quartiere in Halle doch ganz, ganz anders macht als andere Quartiere, erst recht in der Innenstadt oder in Halle Ost.
0: Ja, greifen wir das doch mal auf, die Gleichförmigkeit des Wohnungsbaus dieser ursprünglichen Planstadt Halle Neustadt. Das wurde in dem Beitrag auch gerade deutlich. Gerade an großflächigerem Wohnraum mangelt es. Vielleicht, Hendrike, was sind deine Erfahrungen, was gibt es vielleicht auch für Optionen, die dieses Stadtviertel hat oder die dieser Bezirk hat, um dagegen anzuarbeiten?
12: Also ganz allgemein, vielleicht kann man es nochmal betonen, also Halle Neustadt ist ja vor dem Kontext von großem Bedarf an Wohnraum entstanden, also Massenwohnungsbau. Die schnelle und gute Versorgung von vielen, vielen Menschen mit Wohnraum. Auch heute hat eben Halle Neustadt im gesamten Stadtgebiet ja eine sehr wichtige Funktion, eben Leute mit Wohnraum zu versorgen, die vielleicht auch in anderen Stadtteilen nicht so einfach eine Wohnung finden. Also diese Bedeutung von Halle Neustadt für Gesamthalle darf man überhaupt nicht unterschätzen. Natürlich ist es auch ein Wohnraum, der stärker als andere Teile vielleicht so von verschiedenen Wellen, Ankunftswellen, Transformationswellen erfasst wurde und wird. Also klar, das betrifft andere Teile auch. Also die Altstadt von Halle zum Beispiel war ja auch 1990 in einem ziemlich schlechten Zustand zum Teil. Dann hat man da natürlich auch viel Wohnraum schaffen können durch die Sanierung dort und so weiter. Also natürlich sind alle Stadtteile immer auch von irgendwie Wandel betroffen, aber hier ist es jetzt gerade, glaube ich, schon ziemlich interessant, also in diesen Beiträgen, die wir gerade gehört haben, kommt ja auch viel so immer dieses Verhältnis von alteingesessenen, irgendwie Bio-Deutschen oder wie man sie jetzt nennen will, alteingesessenen, kein Knoblauch kochenden BewohnerInnen und den neuen. Daran merkt man eben, dass hier gerade auch so ein Generationenwechsel stattfindet und auch bestimmte Aushandlungsprozesse natürlich dadurch, dass der Zuzug nach Halle vor allem auch durch Fluchtmigration in den letzten 10 Jahren geprägt wurde, wodurch sich überhaupt die Einwohnerzahl halt in Halle-Neustadt auch stabilisiert hat. Also Optionen, einerseits ist es natürlich nicht so einfach, tragende Wände gibt es, die man beachten muss, die man nicht einfach rausreißen kann. Aber natürlich, es gibt schon viele Experimente, auch wie man mit Plattenbauten, auch wie man die auch umbauen kann. Und man kann eigentlich alle Gebäude natürlich umbauen. Ja, also natürlich, Halle Neustadt ist als sozialistische Modellstadt gebaut. Viele von den Ideen, die damals Leitideen waren für Neustadt, sind auch Ideen, die jetzt gerade wieder auftauchen. Es werden ja gerade im Prinzip Plattenbaugebiete überall gebaut, um Menschen mit Wohnraum zu versorgen. Und da kommen die gleichen Fragen und die gleichen Ideen eigentlich auch wieder auf. Also, dass man sozusagen eigentlich auch feststellt, die Leute würden schon, wenn sie weniger Miete bezahlen können, auch weniger Miete Mietfläche in Kauf nehmen, wenn sie dafür attraktive Gemeinschaftsflächen haben. Komischerweise, oder was heißt komischerweise, wir bauen jedes Jahr immer größer. Also die Fläche, die einzelne Personen im Neubau haben, nimmt stetig zu. Aber es gibt Umfragen, die zeigen, dass die Leute selber eigentlich bereit wären, auch individuell kleinere Wohnflächen in Kauf zu nehmen. Und dann geht es eben um die Attraktivität der Gemeinschaftsflächen und der Grünflächen. Und das ist ja das, was sozusagen die Idee auch war, dass man eben damals auch natürlich schon sehr darauf geachtet hat, dass diese Infrastruktur an Kitas, Alten, Einkaufen, Kinderversorgung und so weiter, das war natürlich für jeden Wohnkomplex in Halle-Neustadt jeweils geplant, ein eigenes Versorgungszentrum. Und davon wurde natürlich dann mit viel Leerstand und Wegzug auch viel zurückgebaut. Und das hat man jetzt in den Beiträgen gehört, dass die Leute das sehr vermissen.
10: Jannik, so als politisch aktiver Mensch, wie nimmst du das so gerade politisch wahr? Also welcher Gestaltungswillen ist so da, um dieses Zusammenleben in Halle Neustadt explizit irgendwie so zu gestalten? Oder was sind so eure, also ihr macht ja nicht ohne einen Hintergrundgedanken eine Mietstudie. Beschäftigt euch ja schon auch als Partei Die Linke explizit.
1: Genau, ich bin in der Kampagne Halle gewinnen für alle aktiv, wo wir um das Direktmandat für Jannik Barlind kämpfen. Und da haben wir seit einem Jahr halt so Haustürgespräche und so offene Befragungen gemacht. Deswegen fand ich es auch gerade voll toll, die Radiobeiträge, quasi die eingefangenen Stimmen zu hören, weil wir hören da 70% zu und sammeln die Themen. Und dann haben wir das halt ausgewertet im Januar und da war halt mit 31% Preise das größte Thema. Im Supermarkt, bei der Miete, die fehlende Rente, die Kita-Gebühren, die in den letzten 3 Jahren um über 20% gestiegen sind und so weiter. Also geht weiter und weiter. Man kann auch bei den Pflegeplätzen drüber sprechen. Die Durchschnittsrente ist weniger als die Hälfte eines Pflegeplatzes im ersten Jahr. So, das Kostenthema ist es. Und für viele war das halt die Miete und da haben wir gesagt, deswegen müssen wir da ran. Also wir haben das quasi nicht ausgesucht von der Analyse her, was will die Linke, sondern was hören wir häufig, was kann was erreichen. Und da muss man ja sagen, dass die Beiträge gerade auch eben gezeigt haben, dass der Wohnungsmarkt unterschiedlich erfahren wird und dass das mehr ist als einfach Wohnraum und irgendwie eine Fläche, sondern dass dein ganzes Leben, die Infrastruktur, Lebenschancen, die Freundin, die Grünfläche, alle weiter Sachen dran hängen. Da sortiert der Wohnungsmarkt halt sehr stark aus, wer wo wohnen kann, wer sich leisten kann, wohin zu ziehen. Und Halle als einer der gespaltetsten Wohnungsmärkte ist halt einer, der halt eine Spaltung in der Gesellschaft auch mit hervorhebt. Und zum Beispiel wäre es für viele der Personen wahrscheinlich auch die gleiche Wohnung nochmal in der Altstadt zu suchen, nochmal sehr, sehr viel schwerer vorstellbar sozusagen. Und das ist halt was, wo wir sehen, dass der Wohnungsmarkt und dieses fehlende Erbe denen zu regulieren und damit umzugehen, auch die überschuldeten kommunalen Wohnungsbauunternehmen, dass wir da eigentlich gegensteuern müssten, dass Halle zusammenwächst darüber. Und das war deswegen so ein Thema, was dieses Bezahlbarkeitsthema adressiert und dieses Bedürfnis nach Zusammensein, was wir auch bei der älteren Dame da gehört haben, dass so Gemeinschaftsräume und so ein Selbstwertgefühl, das ist eine Nachbarschaft, da fühle ich mich wohl Leute zusammenbringt und das kann über den Wohnungsmarkt erreicht werden und da gibt es konkrete Sachen, die man tun kann.
0: Ja, du hast gerade angesprochen, ihr habt diese Mietpreisstudie erarbeitet, die heißt Wohnungsmarkt angespannt. An der hast du dich auch beteiligt. Da geht es darum, Halle und auch Magdeburg als zwei Großstädte im Bundesland Sachsen-Anhalt zu deklarieren, in denen die Wohnraumsituation als angespannt gilt. Das ist ein Status, der sozusagen im bürgerlichen Gesetzbuch festgeschrieben ist. Wenn dieser Status erreicht würde, wie könnte man weiter mit diesem Status dann politischen Druck erzeugen, um eben so einer Kostenfrage vielleicht entgegenzuwirken?
1: Ja, ich meine, der Skandal, der gerade vorliegt, ist ja quasi, dass CDU und Co. nichts gemacht haben und wenn eine Pressemitteilung liest man halt, der Wohnungsmarkt ist stabil. Die sehen das quasi nicht wahr, was wir an den Haustüren hören oder was die eine Person bei der Wohnungssuche beschrieben hat, dass es da Probleme überhaupt gibt sozusagen. Und wir haben mit der Studie das mal umgedreht und gesagt, okay, wenn wir uns die Zahlen angucken und einen Landesvergleich machen statt einen Bundesvergleich und haben uns da an Gutachten orientiert, in NRW, die genauso gemacht wurden, einen Landesvergleich nehmen, kann man argumentieren, es wäre völlig vernünftig, genau, so eine Mietpreisbegrenzung erstmal einzuführen, auch sowas wie eine Mietpreisbremse, dass Neuvermietungen reguliert werden und dadurch die Entwicklung, die gerade in den letzten 11 Jahren waren es über 42%, die Mieten gestiegen sind in Halle, von einem niedrigen Niveau, aber das bei den niedrigsten Durchschnittseinkommen im Land Sachsen-Anhalt, wirkt sich das halt trotzdem in der Belastung bei vielen aus, um da was entgegenzusetzen. Und das ist der erste Schritt und da müssen weitere folgen, vor allem halt Geld, dass man die sozialen Träger, also im Wohnraum, die öffentlichen Wohnungsbaugesellschaften ertüchtigt, dass die halt Wohnraum instand setzen können, investieren können, bezahlbaren Wohnraum schaffen. Und da hängt dann noch viel mehr dran als nur irgendwie eine Mietpreisbegrenzung, sondern halt auch auf der Angebotsseite Wohnraum zu qualifizieren. Weil gerade an die alten Leute muss man da in Halle auch viel denken, die zum Beispiel barrierefreien Wohnraum suchen. Den quasi in angemessener Qualität und Quantität ist nun auch ein Problem, das in Halle im Wohnungsmarkt vorliegt. Und da muss man aber die landesweite und die bundesweite Debatte verändern, weil sie gerade wird es halt nicht so geführt. Und diesen Schritt gehen wir und machen die Arbeit, die eigentlich die Landesregierung machen müsste.
0: Andreas, ich würde dich gerne nochmal mit reinholen. Stichwort bezahlbarer Wohnraum. Wie gravierend erlebst du das in deiner Arbeit, dass eben Menschen, die quasi ohne Wohnsitz gerade nach einem suchen, wie gestaltet sich da deine Arbeit, deine Zusammenarbeit mit Menschen, die hier in Halle-Neustadt Wohnraum suchen? Wie herausfordernd ist das für die?
11: Ja, das ist schon sehr herausfordernd. Die allermeisten Menschen, mit denen ich Wohnraum suche, die jetzt gerade wohnungslos sind oder verdeckt wohnungslos, die suchen Einraum-, Zweiraumwohnung, wenn es ein Pärchen ist. Dann ist man beim Thema Kosten der Unterkunft. Die meisten Menschen, die auch ohne festen Wohnsitz sind, die beziehen noch oder die beziehen schon Bürgergeld oder die haben eine EU-Rente, da ist ein Einkommen da und da gibt es da die Möglichkeit, dass man über die Kosten der Unterkunft entweder beim Jobcenter oder bei der Grundsicherung dann eben auch eine Wohnung mitfinanziert zu bekommen, wenn man das nicht selber leisten kann, wenn man eine ganz niedrige EU-Rente hat, zum Beispiel da mit der Grundsicherung. Und da sieht man sehr, sehr oft, einerseits, dass es, wie Janik angedeutet hat, es gibt nicht besonders viele Einraumwohnungen oder kleinere Zweiraumwohnungen, die Bedingungen der Kosten der Unterkunft dann eben auch entsprechen. Was die Größe angeht, da gibt es eine Grenze bei 50 Quadratmeter seitens des Amtes, was die setzen, um das zu finanzieren. Und dann auch noch die Preisfrage, die bei Pi mal Daumen grob gerechnet 500 Euro sind. Und da ist der Markt eigentlich sehr, sehr angespannt. Wir gucken regelmäßig mit Klienten, was es so gibt. Und da ist man tatsächlich manchmal bei 2, 3 Wohnungen in ganz Neustadt, die da eben überhaupt passen. Und dann gibt es manchmal andere Bedingungen. Es sind für Studierende oder es sind speziell für Senioren, Seniorinnen oder es gibt andere Ausschlussgründe. Gerade in diesem Segment extrem angespannt. Das würde ich auf jeden Fall unterschreiben. Zweiter Faktor, möchte ein Vermieter, ein kleiner oder ein großer, ein Wohnungslosen oder jemand, der direkt von der Straße kommt oder massive Schulden hat und deswegen die Wohnung verloren hat oder deswegen droht, die Wohnung zu verlieren. Das ist der zweite Faktor, der noch schwerwiegender ist teilweise als überhaupt eine Wohnung finden, sondern ein Vermieter finden, der sich auf manchen Menschen eben einlässt.
10: Hendrike, du hast ein Buch jetzt veröffentlicht, das heißt Buildings on Standby. Es geht um die Hochhausscheiben und die Geschichte der Nachnutzung. Ich hatte das vorhin schon mal so angedeutet. Würdest du sagen, anschließend an das, was auch Andreas und Janik in Teilen uns gerade so geschildert haben, dass es irgendwie dieses große Bedürfnis nach Wohnraum gibt, Bedarf ist also wieder da, kann man vielleicht sagen, auch für Halle Neustadt, das war ja zwischenzeitlich jetzt nicht so. Du beschreibst jetzt in deinem Buch aber diese sogenannten Buildings on Standby, die quasi also nicht Nutzung haben, sondern nur diesen Erhalt irgendwie an Bausubstanz gibt sozusagen. Würdest du sagen, in Neustadt wäre auf einer bausubstanziellen Ebene oder auf so einer stadtplanerischen Ebene das Material da, um günstigen Wohnraum zu schaffen?
12: Meines Wissens gibt es jetzt in Neustadt ungefähr 16% Leerstand aktuell und der ist vor allem in unsanierten Wohngebäuden zu finden. Das heißt, da stechen natürlich die Hochhausscheiben besonders hervor, weil sie so sichtbar sind. Aber es gibt ja zwischendrin, wenn man hier durch Neustadt läuft, auch immer mal zwischendrin einen Riegel und gar nicht unbedingt nur kleine Riegel, die eben...
0: Also unsaniert meint auch gleich nicht bezugsfertig sozusagen?
12: Ja, okay. Genau. Also jetzt in dem Fall meinte ich jetzt, ich bin jetzt hierher gelaufen zum Sportplatz und man kommt dann schon an einzelnen Blocks, auch großen Blocks vorbei, die eben vernagelt sind und leer stehen. Ja, es gibt eine Studie von meinem Kollegen Bernd, Matthias Bernd, Politologe, und der hat zum Beispiel dieses Kosten der Unterkunft als ein Modell für private Eigentümer in Neustadt beschrieben, die sozusagen damit festrechnen können, dass sie diese Kosten der Unterkunft vom Amt bekommen. Also das ist ganz sichere Einkunft, aber natürlich jetzt auch nicht Unmengen. Aber genau, das bringt sozusagen InvestorInnen dann auch dazu, dann zu sagen, okay, in dieses Gebäude investieren wir gar nicht groß in die Attraktivität dieses Wohnraums, sondern wir entwickeln das eigentlich nicht weiter, stecken diese Kosten der Unterkunft, die wir vom Amt bekommen, ein. Also, naja, dass hier jedenfalls leer stehende Häuser stehen, hat einerseits damit zu tun, dass jetzt in Neustadt selber der Druck auf den Wohnungsmarkt insgesamt, also wenn man in die Wohnraumforschung guckt, nicht so hoch ist. Und natürlich an den Eigentümern, an den Eigentümerstrukturen hier in Neustadt. Also was sind überhaupt das für Eigentümer, die hier diese Blocks besitzen? Und was hat eben dazu geführt, dass die Hochhausscheiben über 20 Jahre also weder saniert noch abgerissen wurden? Das habe ich eben alles da mal ganz im Detail angeguckt. Und dann sieht man eben, wie, also ich betrachte ja die Hochhausscheiben so ein bisschen als Spiegel für gesellschaftliche Transformation, also nach der Wende. Also, und da sieht man eben, dass die Hochhausscheiben dann von der Treuhand verwaltet, versteigert, verscherbelt wurden und dann zu Spekulationsobjekten wurden. Die Preise stiegen und stiegen, aber die Wahrscheinlichkeit, dass der jeweilige Eigentümer die Gebäude auch tatsächlich saniert und tatsächlich dort Wohnraum zur Verfügung steht, stieg damit noch lange nicht. Das sind dann sozusagen einfach Logiken, die von Wohnraum, lokalen Bedürfnissen und Wohnraumlogiken komplett entkoppelt sind. Die Scheibe A ist ja seit 2021 Verwaltungsstandort. Also da gab es einen BürgerInnenentscheid in Halle und die BürgerInnen wurden gefragt, soll die Stadt Halle für eine Netto-Kaltmiete von 9,90 Euro für eine Dauer von 30 Jahren in die Scheibe A als Mieterin einziehen, und 57% haben gesagt ja. Und dann war es noch ziemlich kompliziert, das Ganze danach, aber letztendlich kam es dann so und die Stadtverwaltung ist dort eingezogen. Scheibe C wurde 2015 für einen symbolischen Euro vom Land Sachsen-Anhalt an einen privaten Eigentümer übergeben, mit der dort also das Gebäude auch entwickeln wollte, und 2018, glaube ich, war das angefangen hat, die Scheibe mit vielen Fördermitteln für innovative Bestandsentwicklung und Vario-Wohnen, das ist so ein Programm für Schaffung von Kleinstwohneinheiten für Studierende und altengerechtes Wohnen wollte er dort etablieren, und naja, die ganze Instandsetzung der Scheibe C ist dann eskaliert, also die Kosten sind explodiert, die Fördermittel wurden gestrichen und letztendlich baut der Investor da gerade immer noch weiter auf eigene Kosten und ist unklar sozusagen, ob das jemals fertig wird. Aber im Prinzip war die Idee dort, attraktiven Wohnraum für Studierende zu schaffen. Ja, und dann gibt es noch Scheibe B und E. Also die D, genau, D, Scheibe D ist irgendwie immer ein Sonderfall, weil die war Bürohochhaus zu DDR-Zeiten und wurde dann in den 90ern schon als Bürohochhaus auch saniert von einem privaten Eigentümer und wird auch als Bürohochhaus genutzt. Und Scheibe B und E sind also hängen völlig in der Luft. Also im Prinzip, der Investor von Scheibe C wollte hier 300 Wohneinheiten schaffen, also ziemlich viel Wohnen, und auch neue BewohnerInnen schafft damit nach Neustadt locken. Also zu den Scheiben gibt es natürlich sehr viel zu erzählen. Vieles davon ist irgendwie auch, sagt was aus über Neustadt und ostdeutsche Transformationen. Manches davon ist natürlich auch irgendwie schon speziell, weil sie jetzt keine ganz simple, normale Platten sind, sondern eben sehr symbolträchtige, massive Hochhäuser im Zentrum.
0: Neustadt ist groß und ich wollte vielleicht nochmal auf das Thema Segregation zu sprechen kommen, oder was du auch vorhin angemahnt hattest, Hendrik, hier, dass es irgendwie Gemeinschaftsflächen braucht hier, um eben auch ein schönes Zusammenleben irgendwie zu schaffen. Da gab es jetzt eingangs bei dem Beitrag, ich würde sagen, unterschiedliche Äußerungen. Ein paar Menschen haben davon gesprochen, dass sie es total schön finden, ruhig finden, grün auch finden, und aber andererseits an anderen Orten in Neustadt das vielleicht auch nicht so ist. Wenn jetzt irgendwie so der Segregation entgegengewirkt werden soll, da gibt es ja irgendwie so Projekte wie dieses Terrassenhaus in der Begonienstraße, wo jetzt saniert wurde und neuer Wohnraum entstanden ist, der aber vielleicht jetzt nicht so günstig ist. Wenn jetzt irgendwie so, keine Ahnung, soziale Schichten sich vermischen sollen, dann geht es ja nicht nur darum, dass die irgendwie in einem Haus wohnen oder in einem Viertel wohnen, sondern dass die auch, keine Ahnung, vielleicht im Alltag Berührungspunkte miteinander haben. Vielleicht nochmal an dich, Andreas. Wie steht es denn um Gemeinschaftsflächen oder wie steht es um Orte in Halle-Neustadt, in denen AnwohnerInnen in Austausch kommen und zusammenkommen?
11: Ja, die aus meiner subjektiven Perspektive und man merkt aus den Interviews, im einführenden Beitrag, es ist immer sehr subjektiv. Ich glaube, das nimmt zu. Auch wie der Beitrag, der vorher kam über diesen Al-Sunu-Verein. Auch da, die Menschen, die aktiv werden in diesem Bereich, das wandelt sich auch. Die Neustadt Halle insgesamt und die Neustadt auch, das ist eine vergleichsweise grüne Stadt. Da sind sehr viele Parkanlagen, wo man spazieren gehen kann. Und wenn man noch die Flächen dazu nimmt, wo Wohnblöcke in den Anfang der 2000er Jahren abgerissen worden, noch dazu nimmt, da ist noch einiges mehr an Grünfläche da. Überwiegend ungenutzt, beziehungsweise nur Rasen oder Gestrüpp, aber da ist einiges an Grünfläche da, wo die Stadtverwaltung sehr viel machen könnte. Mangels Geld, schwierig. Und die sozialen Angebote, da sind auch sehr viele. Wenn man Südpark zum Beispiel mal nimmt oder die südliche Neustadt, die zwischen den Schulen, zwischen den Horten, zwischen den sozialen Trägern von Amtreff, die Grüne Villa, insgesamt ein sehr grüner Streifen Amtreff, drunter über die Angebote am, wir haben es, als ich da anno dazu mal gearbeitet habe, immer den Platz ohne Namen genannt, am Ende der Ernst-Hermann-Meyer-Straße, da gibt es auch ganz viel Grünfläche und es ist auch einiges an Spielplätze und Anlagen da und auch soziale Träger vom Jugendtreff zum Sozialkonzert, wo Menschen sich treffen können und wo es die Möglichkeiten gibt, auch einiges zu machen. Was ich mal gemerkt habe in der Arbeit mit den Menschen in Neustadt insgesamt, es mangelt sehr oft an Eigeninitiative. So einen Verein zu gründen, rauszukommen, die Angebote, die es tatsächlich gibt, die wahrzunehmen, die Integrationslotsen, die Seniorenbegleitdienste und solche Angebote, die gibt es alle. Nur, und da hat die eine Dame auch recht im Beitrag, manchmal fehlt es an der Information und wie diese Angebote auch rüberspringen in die Bevölkerung, dass die Menschen dann eben auch von diesen Angeboten erfahren. Und da ist die ganze Spannbreite, wie Menschen von solchen Angeboten erfahren. Die 80-jährige Witwe, die in irgendeiner wahrscheinlich viel zu großen Wohnung in Halle West wohnt, beziehungsweise in der westlichen Neustadt wohnt, wird das anders wahrnehmen und wird das anders erfahren als irgendwelche 15-, 16-jährige Schülerinnen und Schüler.
1: Ja, ich glaube, ich würde da den Bogen schlagen zu dem Radioprojekt am Anfang. Weil wenn man so diese Stimmen hört, das sind ja super viele tolle Ideen und tolle Menschen, die auch voll Bock auf den Stadtteil und auf Gestaltung des Raums haben. Und ich glaube, dass da Politik, jetzt wenn ich jetzt hier als Ehrenamtlicher bin, die muss halt ins Viertel zuhören, um mit den Leuten diese Ideen weiterentwickeln und die Mittel an die Hand geben und die Instrumente bereitstellen, was zu verändern vor Ort konkret. Also bei uns war das jetzt irgendwie in Neustadt auch viel so der Heizkostencheck, weil viele überhöhte Nebenkosten hatten, wo wir dann geholfen haben, die zurückzuholen von großen finanzmarktorientierten Immobilienkonzernen hier in der Stadt. Im Stadtteil und dass man da irgendwie rankommt, den Leuten das umzusetzen, was sie wollen, was sie können. Und da muss, glaube ich, Politik einfach im Alltag wieder da sein und die Vision. Und da ist ja dann das umzusetzen, was genannt wurde von den Menschen im Radiobeitrag. Und da muss man, glaube ich, vor allem an die Eigentumsverhältnisse ran, wie Henrike ja auch eben beschrieben hat, die vieles verhindern oder erschweren. Man muss an die Regulation vom Mietmarkt ran. Aber ich glaube, dass die Leute, wenn sie sich zusammentun, alle selbst auf die Idee, also dass das auch können. Und deswegen glaube ich einfach, dass sozusagen die Vision ist, Wohnen ist ein Menschenrecht, ist keine Ware. Es wird einfach irgendwann in einer utopischen Gesellschaft, so wie andere öffentliche Dienstleistungen, gedacht und zugänglich sein. Und da wird niemand mehr Sorge haben, dass wenn eine Nebenkostenabrechnung kommt, ich dann irgendwie die Wohnung verliere und dann plötzlich in den Situationen bin, die Andreas geschrieben hat, dass der Wohnungsmarkt für mich gar kein Angebot mehr hat. Und ich glaube, diese Angst können wir nehmen, wenn wir uns zusammentun und für eine andere Wohnungsmarktpolitik kämpfen.
13: Utopie, ja, also ich stelle mir vor, dass Halle-Neustadt das Vorzeigebeispiel wird, wie man intergenerationelles Leben und Wohnen in der Stadt anders organisiert. Halle-Neustadt war mal voller Kinder, ist zum Teil sieht man auch eigentlich wirklich nur alte Leute und Kinder, wenn man so unterwegs ist, und wir brauchen mehr Kinder. Dieses Zusammenwachsen von Alt und Jung kann man hier, glaube ich, eigentlich sehr gut anders organisieren und gegen die Vereinsamung in dieser Gesellschaft hier ein richtiges Zeichen setzen.
11: Jo, ich schließe mich meinen Vorrednerinnen an. Neustadt ist gebaut worden als Stadt, wo man Ideale hatte und wo man versucht hat, Ideale umzusetzen. Ich glaube, an diese Ideale nochmal anzuschließen von integriertes Wohnen. Menschen kommen zusammen, die wohnen zusammen, die leben zusammen, die feiern zusammen, die gehen zusammen einkaufen, die kochen zusammen, die machen gemeinsam Sport, wie hier auf dem Sportplatz, und die nutzen den Wohnraum, nicht nur den Wohnraum in der Wohnung, sondern den Wohnraum auch im Umfeld und entwickeln und machen dann auch ihre Träume wahr.
0: Noch ein kleiner Nachtrag von Hendrikje.
13: Ja, weil ich jetzt gerade so persönlich geantwortet habe, aber jetzt will ich noch ganz kurz professionell antworten. Also, weil es natürlich auch ein Vorzeigeort wird für die Transformation baulich. Also, wie man die moderne Architektur in Großwohnsiedlungen umbaut, weiterbaut, anpasst und sozial verträglich und ökologisch nachhaltig.
0: Sagt Hendrikje Alpermann. Das war eine Gesprächsrunde mit eben Hendrikje Alpermann, Yannick Ecker und Andreas Hemming. Und diese Gesprächsrunde hat thematisiert, wie man hier in Halle-Neustadt aktuell wohnt und lebt und was die drei sich für die Zukunft für den Stadtbezirk wünschen. Das haben sie hier abschließend nochmal gesagt. Diese Gesprächsrunde fand statt im Rahmen des Mosaik-Festivals, aber nicht nur das, sondern auch im Rahmen des Projektes Ein Platz der Republik. Das ist ein Radioprojekt von Radio Korax, hat sich zur Aufgabe gemacht, nicht nur in der Altstadt von Halle an der Saale, sondern jenseits dieser Bezirksgrenzen im ganzen Bundesland von Sachsen-Anhalt Radio zu machen und Perspektiven einzuholen von Menschen, die dort leben. Und dafür danke ich euch ganz herzlich, dass ihr hier wart.

0: In einem der 15 Bezirke der Deutschen Demokratischen Republik, im Bezirk Halle, befindet sich das Zentrum der Chemieindustrie unseres Landes. In diesem Ballungsgebiet wird eine neue Stadt gebaut.
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0: bin hier geboren und werde sicher hier auch sterben.
1: Also ich habe auch keinen Drang, hier wegzuziehen.
2: Ich würde das jetzt nicht unterschreiben, dass es hier keine Zukunft gibt.
0: Also ich könnte das nicht unterschreiben, würde ich auch nicht machen. Weil ich denke mal schon, auch wenn man das jetzt sieht, weil vorhin das gesagt haben, jetzt durch den ganzen Kohleausstieg und so, es fließen ja jetzt auch Gelder und ich denke mal eigentlich auch schon, dass das relativ positiv auch eingesetzt wird.
3: Also man kann es auch übertreiben, wenn man mal sagt, Zeitz ist so eine Assi-Stadt oder typisch Zeitz oder hier ist es so runtergekommen oder es hat keine Zukunft hier. Also ich finde schon, man kann von Zeitz aus alles ziemlich gut erreichen. Gera, Leipzig, Halle, das sind alles keine Strecken in meinen Augen. Und wenn ich mir dann so die Mietpreise in den größeren Städten angucke, also da möchte man schon ein kleines Vermögen verdienen oder muss halt auf einen gewissen Lebensstandard verzichten.
0: Nee, und auch sonst, wenn man jetzt betrachtet, auch die Industrie, der Chemiepark bei uns, da ist ja jetzt auch, steht immer positive Nachrichten drin, dass auch neue Industrie sich ansiedelt, war ja jetzt auch erst wieder. Also ich bin eigentlich positiver Dinge. Und ich bin auch nicht der Meinung, dass man das alles übers Knie brechen sollte und noch vorziehen sollte, sondern in Ruhe machen, dass man auch wirklich die anderen Energieträger erstmal genau hat. Nicht, dass wir dann alle im Dunkeln sitzen, wenn die Kohle abgeschaltet wird.
4: Ich finde es cool, dass jetzt auch einfach ein paar von den Leuten, die ich noch von früher kenne, auch jetzt wieder zurückkommen. Und ja, also wie wir quasi. Scheiße, wieder back to the roots. Und ja, wenn alle nur weggehen, dann kann ja irgendwie nichts werden.
0: Wir wohnen in der Platte und ich würde auch jetzt, wie manche sagen, oh, Platte geht nicht. Also das würde ich auch total nicht unterschreiben. Also wir haben eine schöne Wohnung und ja, und die Mieten sind auch, wie gesagt, zu stemmen. Fällt uns jetzt mal schnell was Negatives ein? Wir wollen ja nicht nur positiv. Ja, ich überlege jetzt auch gerade jetzt.
3: Ich sage immer, jeder ist seines eigenen Glückes Schmied. Das ist jetzt eine Phrase, aber ich entscheide doch, was ich aus meinem Leben mache. Und es ist immer ziemlich einfach dahergesagt, ja, ich bin dort aufgewachsen, deswegen ist aus mir nichts geworden. Natürlich, du entscheidest doch, was du aus deinem Leben machst. Also es ist immer ein bisschen einfach dahergesagt. Jeder hat eine Zukunft und man muss sie halt nur einfach selber mal in der Hand nehmen.
5: Heimat. Es gibt ja keine reine Definition. Ja, es gibt so ein paar Andeutungen. Zum Beispiel eine, die ich sehr eigenartig finde von der Literaturpreisträgerin. Heimat ist das, wo ich mich nicht erklären muss. Heißt, ich bin bekannt. Ja, ich bin bekannt. Also ich muss mich nicht erklären, wer ich bin. Das ist Heimat. Das hat Müller, die ist Literaturpreisträgerin in der Rumänin, formuliert.
6: Also ich muss sagen, ich wohne gerne hier in meiner Region, also im Burgenlandkreis, sage ich jetzt mal. Weil, gut, das liegt sicherlich auch viel dran, weil du hier aufgewachsen bist, hier deine Leute kennengelernt hast und so. Die Region ist leider nicht mehr das, was sie mal war, auch mit Zeitz und so. Es ist eben viel weggefallen noch an Industrie in Zeitz. Aber dennoch finde ich, wenn man mal... Klingt jetzt vielleicht, wenn du mal abends so mit der Freundin oder so 5 Meter von deinem Haus gehst und du kannst übers Feld schlendern, da übers große Rapsfeld oder so und siehst dann hinten einen schönen Sonnenuntergang, das ist einfach geil. Das hast du. In einer Großstadt könnte ich zum Beispiel nie leben, also das könnte ich überhaupt nicht.
5: Ja, hier, das ist mein Ort, Mutschau. 1033 Einwohner hatten wir noch, als wir weggebaggert wurden. Und der kleinste Ort ist Schwerzau. Schwerzau, hier, da gab es zwar auch viel Material, aber außer einer Kirche nichts. Deshalb habe ich dann Götteschau genommen. Aber die Schulkameraden haben mir davor gehalten, ja, das ist keine Heimatliebe, du hättest doch unseren Ort genommen. Ja. Ich sage, dann machst du doch. Ich sag doch, wo du was findest und dann fährst du hin und suchst raus. Dann zeigst du es mir mal und dann machst du es fertig. Ja. Im Grunde genommen ist das inhaltlich dann, die ganze Schulzeit habe ich hier drin. Das betrifft alle 4 Orte eigentlich. Ja. Dann habe ich das Problem Braunkohle und ja, und das habe ich geschrieben zur 700-Jahr-Feier, wo ich den ganzen Hut auf hatte mit dem ganzen Festumzug. Der war eine Nummer zu groß für den Ort, viel zu groß. Aber ich habe Hohenmölzen mitgemacht, 925 Jahrfeier.
7: Ich bin in der Vergangenheit viel umgezogen, habe an vielen Orten gelebt, auch für längere Zeit, also beziehungsweise manchmal nur für einige Monate, in den meisten Fällen aber für einige Jahre. Ja, wenn ich manchmal von Heimat rede, weiß ich gar nicht so genau, was ich damit meine, beziehungsweise ich rede von Heimat und meine damit immer wieder andere Orte. Meistens ist die Heimat der Ort, in dem ich mich momentan, mit dem ich mich momentan am meisten verbunden fühle, weil ich dort viel Zeit verbringe. Und wovon ich auch gerne rede, ist meine alte Heimat. Auch da kann man sagen, ja, meine alte Heimat oder meine alte Heimat. So, weil es halt, ja, in meiner Kindheit bin ich auch schon einige Male umgezogen. Und genau, ja, also Heimat ist bei mir nicht an einen Ort gebunden, unbedingt.
8: Tagebau hat hier im Brofener Revier 1941 angefangen. Die ehemann auf die erste Kohle gestoßen ist, hat es auch wieder schon damals ein paar Jahre gedauert. Wir können also so um das Ende des Zweiten Weltkrieges herum mit den ersten Kohleförderungen rechnen. Das streiten sich die Leute, ob überhaupt die Leute und die Männer noch da gewesen sind, um die Kohle rauszuholen. Es war ja schließlich Kriegsende. So richtig los ging es dann nach dem Zweiten Weltkrieg. Und wir haben hier oben Kohlegruben gehabt, die sehr zeitig angefangen haben. 1941 ging es also hier oben in dem Bereich los und 1958 begann es hier unten. Hier auf diesem grünen Bereich, alles was hier grün ist, ist schon mal Tagebau gewesen und ist wieder zugeschüttet worden. Hier zum Beispiel hat der kleine Ort Pirkau gelegen, deswegen heißt das Ganze auch Außenkippe Pirkau. Pirkau. Und dann reihten sich hier verschiedene Orten an, wie Döbris, wie Mutschau, wie Kötteschau, wie Grunau, wie Steingrimma, bis hier oben hin nach Stönsch. Also das waren ungefähr 3.500 Leute, die hier mit den Jahren, angefangen 1948, die letzten dann hier oben in den 1980er Jahren, umgesiedelt worden sind und der Tagebau sich entwickelt hat. Die ersten hier unten, die in Pirkau, die haben noch, es gab sogar die DDR noch nicht, aber es war arm nach dem Krieg. Aber die haben noch ein komplett neues Dorf bekommen. Das ist, wenn Sie mit den Augen dem abschwenkenden Wald da drüben so folgen, dann gibt es eine kleine Lücke dazwischen und das ist der Ort Pirkau. Dort ist also ein neues Dorf angesiedelt worden. Das ist zwar nicht mehr so in der Struktur, wie das mal das alte war. Das ist nur noch eine Straße quer und eine längs und eine quer. Rechts und links davon sind die Bauernhöfe angesiedelt, denn das waren ja nur Bauern. Und die leben heute noch in ihrer Dorfgemeinschaft sehr gut zusammen. Die sind 52 Einwohner, sind sehr, sehr, sehr glücklich. Ärgern sich, dass sie jetzt zur nächsten Wahl wahrscheinlich nicht in ihrem Wahllokal wählen dürfen, weil ja nur, es müssen ja mindestens 50 Wähler kommen, sonst könnte man im Nachgang feststellen, dass die Wahl nicht geheim war, weil man, wenn es so wenig sind, könnte man rauskriegen, wer da was gewählt hat. Und deswegen ist die Auszählung also nun nicht da, darf dann nun nicht in dem Wahllokal stattfinden. Die heulen da mächtig drüber. Die sind in eine verschworene Gemeinschaft. Die nächsten Dörfer, die hier stehen, gestanden haben, die sind dann in den Jahren, in den 50er Jahren, in den 60er Jahren umgesiedelt worden. Zum Teil nach Zeitz. Dort hat man also, diese, wir sagen immer dazu, so eine Altneubauten in den 50er Jahren gebaut, meistens Dreigeschosser, noch mit einem Satteldach. Dorthin umgesiedelt wurden, nach Hohenmölzen umgesiedelt wurden. Und diese Umsiedlungen waren natürlich nicht so glücklich. Ich habe hier mal mit einer Gruppe gestanden, da sagte mir ein Mann, der sagte, ich komme aus Dobergast, also hier mitten hier drin. Und ich war immer in der Schule ein bisschen vorlaut und da hat mir mein Lehrer gedroht, wenn du dich nicht benimmst, dann wohnst du demnächst neben mir. Weil das gesamte Dorf am Ende in einem Wohnblock eingezogen ist. Das ist also die Umsiedlung zu DDR-Zeiten. Je später es hineinrückte in die DDR-Zeit, umso geringer wurden die Entschädigungen, umso mehr lief das Ganze in Richtung Enteignung. Und natürlich hatten die Menschen, als dann die Wende kam, Angst. Angst, dass es nun weitergeht mit der Enteignung und mit der Umsiedlung. Und sie mussten erst tatsächlich augenscheinlich die Erfahrungen machen, wie es funktionieren kann. Denn auch nach der Wende haben ja noch Umsiedlungen stattgefunden. Ja, das ist einfach notwendig. Du kannst zwar mit der Wende, du gehst abends ins Bett, da bist du noch rot und früh, wenn du aufstehst, bist du schwarz. Das haben viele gekonnt, manche haben es doch nochmal zurückgedreht und so, aber es war so. Die Industrie oder auch in meinem Keller stand weiterhin ein Kohlekessel und der war dann nicht über Nacht zu einem Gaskessel geworden. Die Industrie musste weitergehen, also die Kohle wurde ja gebraucht, es musste ja weitergehen und wenn ich an Kohle ran will, muss ich auch an die Lagerstätten ran und dann muss ich auch das, was oben drüber ist, wegräumen. Also gab es auch für diesen Tagebau hier noch eine Umsiedlung.
5: Also das Gebiet ist schon früh besiedelt gewesen. Ja. Vor allen Dingen am Südhang wurde jede Menge gefunden. Ja, das ist die Karte von 1926. Das heißt, da sind alle Orte noch drauf. Und wenn Sie wollen, können von hier anfangen, ja, hier bis rüber.

0: es müssten vielleicht auch so Kleinbetriebe, die Teile für ein Großprojekt mit produzieren. Und das müsste doch auszugliedern sein aus einer Anlage. So, das könnte ein Kleinbetrieb mit, sagen wir, 30 Leuten irgendwo machen. Weil ich das kenne von Perry, der kleine Krupp, ja, der hier wirklich stark produziert, wenn sie Richtung Teuschern fahren, zur 91. Auf der rechten Seite ist das die große Halle noch, die er gehabt hat. Der hat also zum Beispiel auch für Tagebau, für die MIPRAG gearbeitet. Er hat für Chemie Leipzig die Stadionumrandung gebaut. Wo hat er noch ein Objekt gehabt? Warte mal. In Zeitz, den Tennisplatz, komplett eingezäunt. Ja. Also solche Dinge. Und da waren immerhin über 20 Beschäftigte. Deshalb hieß auch kleine Krupp. Ja, Krupp hat ein paar mehr. Ein paar Nullen noch hinten dran. Ne? Ja, das ist alles weg. Und hier ist jetzt der Auensee. Ne?
1: Hier. Und genauso ist es dann auch passiert. Also hier gab es den Ort Schwerzau, der lag an dieser Spitze hier. Die wohnen heute alle in Draschwitz, 1,5 Kilometer umgezogen. Die sind früher schon immer nach Draschwitz in die Schule gegangen. Das ist also schon immer eine enge Verbindung gewesen. Und auf diesem Gebiet, unser drittes Abbaufeld, Abbaufeld 1, Abbaufeld 2, Abbaufeld 3. Wir reden nur über die Zeit von 1994 an, da wo MIPRAG hier zugange ist. Hier in dem Gebiet lag die Gemeinde Groß-Grimma mit 800 Einwohnern, verteilt auf 5 Dörfer. Und die wohnen heute alle hier, am Südhang in Hohenmölzen, Platz an der Sonne. Die haben die 5 Mark auch noch dazu gekriegt. Und auch die sind umgezogen freiwillig. Das kann man nur verstehen, wenn man eine Osthistorie hat. Stellen Sie sich vor, Sie sind hier, Sie wohnen hier und Sie wissen, hier ist Kohle. Und die DDR war in ihrem Bestreben, autark zu sein. Sie hatte ja keine Devise, sie konnte sich ja nichts von irgendwo anders kaufen. Sie konnte nichts, keine Steinkohle kaufen. Sie musste auch, an den großen Bruder, also nach Russland, auch fürs Gas Dinge geben, die wir nicht hatten. Also wir haben entweder in Naturalien bezahlt oder gar nicht.
2: Also Heimat kann ich und will ich auch so gar nicht beantworten. Ich glaube, für mich wäre so ein Synonym oder was Passenderes so, was bedeutet Zuhause für mich. Und ich fände es aber auch gut, über so Heimat zu sprechen. Und ich glaube, das, was mich manchmal daran stört oder abschreckt oder wo ich so Sorge vor habe, ist, wenn Heimat eigentlich bedeutet, mit ganz, ganz wenigen Menschen, die einem so ganz ähnlich sind, irgendwie so ein Zuhausegefühl zu verbinden und dann eben auch nur mit denen. Und oder wenn Heimat so ganz, ganz dolle verbunden ist mit so einem bestimmten Ort oder einem bestimmten Boden oder so, dann ist es was bestimmt Leute fühlen, das kann ich aber nicht so nachempfinden und würde mir manchmal wünschen, dass ein Zuhause so ein bisschen mit transportiert werden kann oder dass irgendwie andere Leute auch in dieser Heimat dann zu Hause sein dürfen. Genau, also das will ich auch nicht zuschreiben, aber das ist auf jeden Fall was für mich so Heimat nicht so schön macht wie zu Hause. Und zu Hause sind so ganz, sind Eindrücke, sind so richtig so ein Moment. Es ist nicht so eine ganze Zeit, in der ich immer denke, oh, das ist mein Zuhause, sondern das ist so ein Moment. Und ich kann den auf jeden Fall auch haben, wenn ich mit einer Person telefoniere und bin gerade ganz woanders zum Beispiel, weil das so Bezüge sind, Erinnerungen. Ich kann auch einen Song hören und dann habe ich eine Erinnerung an Leute zu Hause oder ich sehe ein Gebäude und es hat eine ähnliche Architektur so Beispiel, es gibt schon mehr so ostdeutsche DDR-Architektur, so, nur so als so eine Sache zum Rauspicken, die mich immer wieder auch zu Hause fühlen lässt. Und da kann ich auch in Bulgarien sein, das ist total weit weg. Genau. Und na klar, es ist nicht so allumfassend, aber es sind so kleine Details.
0: Wo ich mich nicht erklären muss. Ich bin nicht anonym, ich bin bekannt, ich bin vertraut, ich fühle mich hier geborgen, ich bin gesichert. Das ist also die Erklärung, die man hier dann andeuten kann.
3: Da, wo ich mich wohlfühle, und das können, glaube ich, unterschiedliche Orte sein, habe ich festgestellt. Ich habe lange gedacht, dass ich in Stuttgart

0: verwurzelt bin.
1: Und es geht mir auch nach wie vor so, wenn ich manchmal in Halle reinfahre, im Auto als Beifahrerin, da fühle ich mich nicht so zu Hause. Da denke ich, nee, das ist es nicht. Und es geht mir aber auch manchmal im Urlaub so, wenn ich irgendwo bin, dann fühle ich mich da richtig wohl und verbunden irgendwie. Und dann kann ich die Gedanken schweifen lassen, weil ich sehr häufig in die Berge, in die Natur gehe. Und da fühle ich mich wohl. Und Wohlfühlen ist, glaube ich, für mich Heimat, würde ich jetzt mal sagen.
2: Jetzt tatsächlich so Wunschnomade sind das eher Menschen. Und das hat sehr viel mit Vertrauen zu tun. Und das ist mir eigentlich ziemlich egal, wo die sind. Ich fühle mich da sofort quasi zu Hause. Jetzt gibt es ja das Wort Heimat in anderen Sprachen auch nicht. Also ich habe eher einen negativen Bezug zu dem deutschen Wort Heimat, weil das ja oft mit so einer Stelle, eigentlich mit dem Boden, ne? Also dieses von den Nazis missbrauchte auch, aber eigentlich auch schon immer so leicht völkisch angehauchte, ortsabhängige ist. Und das ist ja eine blanke Lüge, das gab es ja noch nie. Also Menschheit ist immer in Bewegung gewesen und ich kann schon verstehen, dass es sozusagen eine Vertrautheit gibt mit einer Landschaft oder auch, ich glaube aber, dass Leute das tatsächlich für was Falsches nehmen und dass es immer die Leute sind, die sie kennen, also dass sie sich sicher fühlen in etwas, denn das braucht ja jedes Individuum irgendwie, sich halbwegs safe zu fühlen. Und das hat natürlich in der Regel, Bedrohung kommt selten aus der Natur oder aus dem Boden oder so. Wir leben ja nicht auf dem Vulkan. Das heißt, es kommt von Menschen. Und also sind es natürlich Menschen, die mir dieses Sicherheitsgefühl geben. Und ja, und auch da ist in der verkürzten Darstellung, so wie es in Deutschland benutzt wird, dann eben häufig auch der Wunsch, keine Veränderung zuzulassen. Während ich natürlich dauernd Leute kennenlerne, wo ich dieses Vertrauen auch, ich würde es auch als Liebe bezeichnen, aufbaue. Und das ist so ein vorbehaltloses, ja, in dem Moment fühle ich sowas wie eine geistige Heimat. Eine andere gibt es für mich nicht.
3: Ich kann mit dem Begriff Heimat für mich persönlich nicht so viel anfangen. Also ich denke nicht an dieses Wort, wenn ich irgendwie... Ja, also für mich persönlich denke ich nicht in diesem Begriff quasi. Ich sehe aber, dass es für andere Leute anders ist und kann das, denke ich, auch nachvollziehen, dass anderen Leuten irgendwie einen Bezug zu etwas wichtig ist, was sie als Heimat bezeichnen. Was ich vielleicht denke, was es sein könnte, ist, wenn ich zum Beispiel in Leipzig den Geruch vom Auwald rieche oder auch von Klärwerken, wo ich immer mit dem Fahrrad vorbeifahren muss, wenn ich zu meinen Eltern fahre, dann habe ich so einen Leipzig-Moment, wo ich aufgewachsen bin. Genau, da denke ich dann irgendwie öfter mal an früher oder so. Aber dabei habe ich jetzt nicht den Begriff Heimat im Kopf.
4: Drillen, fräsen, bohren, schweißen.
5: Also im Endeffekt lernen wir in unserer Ausbildung, die 3,5 Jahre geht, alles, was wir brauchen, später entweder hier im Betrieb oder irgendwo anders, wo man sich bewerben kann als Industriemechaniker. Große Anlagen, Geräte oder auch Fahrzeuge zum Beispiel instand halten zu können und wieder so in den Zustand zu bringen, der Norm entspricht, den das jeweilige Gerät haben muss.
3: Ich habe in meinem Leben noch kaum wirklich kontinuierlich einen Job gehabt über einen längeren Zeitraum. Deswegen ist der Begriff für mich noch sehr abstrakt, wenn ich zumindest damit an Erwerbsarbeit denke. Auf der anderen Seite mag ich den Begriff auch, weil er irgendwie impliziert, dass man eine Aufgabe hat und dass es irgendwie einen Unterschied macht, ob man da ist oder nicht. Diesen erweiterten Begriff der Aufgabe, dass man quasi irgendwie ein Ziel verfolgt, ob das jetzt Arbeit heißt oder nicht, aber ich denke, dass das da drin sein kann, einfach, dass man quasi das Gefühl hat, dass man für irgendwas etwas tut, dann finde ich die Idee ganz schön.
5: Erstmal generell der ganze Umstieg, den zu schaffen, ist ja die größte Herausforderung. Und dann finde ich, die Arbeitsplätze, die dadurch unmittelbar oder in Folge wegfallen sollten, was hoffentlich nicht so viele sein sollten, irgendwo unterzubekommen und möglichst auch in Plätzen unterzubekommen, die der Qualifikation und dem Beruf der Leute entspricht. Also nicht, dass du jetzt jemanden, der 30 Jahre lang Meister im Tagebau war, als Industriemeister Metall und eine Kolonne geführt hat und der in seinem Leben, sage ich mal, was erreicht hat, einen gewissen Stand, Bildungsstand, dass du den irgendwo in einen Hilfsjob unterbringst. Das wäre, glaube ich, mit das Schlimmste, was passieren könnte. Also das wäre für mich erstmal das Wichtigste, dass die Arbeitsplätze in welcher Form auch immer bestehen bleiben.
0: Ja, also ich glaube, ich fange mal mit der Bedeutung an. Arbeit hat für mich erstmal ganz klar die Bedeutung, Geld zu verdienen und meinen Lebensunterhalt ja zu verdienen. Dafür geht man erstmal arbeiten. Ich glaube, wenn man jetzt im Lotto gewinnen würde, würde man erstmal nicht arbeiten gehen. Und da kommen wir dann so zum Stellenwert oder ja, das, was, welche Stelle die Arbeit einnimmt. Und da geht es ja über die Lohnarbeit hinaus. Also ich identifiziere mich mit meiner Arbeit. Ich habe auch einen Beruf studiert, mit dem ich mich identifiziere. Ich bezeichne mich ja auch als Soziologin. Das ist ja etwas, was ich auch nicht nur tue, sondern ich habe auch gewisse Persönlichkeitseigenschaften oder Fähigkeiten, um diesen Beruf auszuführen. Ich würde das nicht als Berufung bezeichnen, aber ich mache meinen Job sehr, sehr gerne. Und deswegen muss es auch mehr sein, als nur Geld verdienen.
5: Gewissen Stolz sein auf seinen Beruf bzw. auf seinen Arbeitsplatz oder Betrieb oder halt Arbeit, das ist auf jeden Fall noch da, das ist auch bei uns allen noch da, also zumindest unserem Lehrer, was ich so sagen kann. Man ist ja jetzt nicht mit jedem so wie mit einem anderen, aber von dem, was ich so reden kann, sind wir da alle schon noch ein bisschen stolz drauf, hier zu arbeiten, weil auch wenn man vor allem, wenn man vielleicht Familie hat, die hier mal gearbeitet hat oder immer noch arbeitet vielleicht sogar, wer weiß, ist da schon ein gewisser Stolz mit dabei, aber man merkt auf jeden Fall, jetzt nicht unbedingt hier, aber auch in anderen Bereichen jetzt mal, dass die Leute halt sich nicht mehr so ganz mit ihrem Beruf identifizieren oder auch zum Beispiel also alte Schulkameraden von mir, mit denen man mal so ab und zu noch mal schreibt oder das mal im Kaufland trifft oder so, die machen unter anderem machen die wirklich Berufe, die ihnen gar keinen Spaß machen, die machen die einfach nur, weil sie entweder nichts anderes gekriegt haben, weil sie sich zu spät gekümmert haben oder weil sie einfach nur Geld wollen. Und dann denke ich mir so, okay, wir verdienen hier, eigentlich verdienen wir recht gut, sage ich jetzt mal so als Auszubildender, wir verdienen hier vielleicht nicht das meiste in der Ausbildung, aber dafür macht uns allen unser Beruf so ein bisschen Spaß. So, und ich denke mal, also unser ehemaliger jetzt Ausbildungsmeister, der sagt uns jedes Mal, wenn wir mit denen haben, dann mach dein Hobby zum Beruf, dann gehst du nie arbeiten. Und das ist ganz einfach so. Also wenn du in deiner Freizeit vorher gerne geschraubt hast an irgendwelchen Mobils oder so und gerne mal vielleicht auch ein bisschen rumgefuscht hast oder so, dann macht dir das jetzt hier Spaß und dann siehst du das auch nicht wirklich
4: als Arbeit. Oder Tagebau gefahren mit den Mobils.
5: Genau. Genau. Ja, dann siehst du das ja auch nicht wirklich als Arbeit. Klar, jedem geht es auf den Sack, immer da früh um 6 aufzustehen und auf Arbeit zu fahren, aber das ist ganz menschlich. Also ich könnte jetzt aber nicht sagen, dass ich hier mal auf Arbeit gegangen bin und kurzzeitig überlegt habe, einen Krankenschein einzureichen, weil ich keine Lust habe.
6: Aber die Leute, die hier im Revier wohnen, ich brauche Arbeit für Menschen, die gewöhnt sind, mit den Händen zu arbeiten und nicht mit dem Kopf. Und das muss uns gelingen. Ich bin 1994 Bürgermeister geworden. Da hatte mein Dorf noch 1200 Einwohner. Wir sind heute bei 750 Einwohner. Und wenn hier keine Folge entsteht, keine Arbeitsplätze für den gemeinen Arbeiter, dann sind auch die noch weg. Dann müssen die weggehen. Und dann geht das Dorf unter. Denn ich brauche die Menschen, die ehemaligen Land- und landwirtschaftlichen Höfe, 3-Seitenhöfe, 4-Seitenhöfe, dass die müssen die Höfe unterhalten, wenn die jungen Menschen, die Väter haben die mal verkauft, leben aber von der Kohle. Die Söhne rücken auch noch mit rein in die Kohle. Wenn aber die Enkel nicht mehr an der Kohle arbeiten können, ist niemand mehr der die Höfe erhält.
7: Entscheidend ist, dass der Mensch vernünftig, gesund lebt, eine vernünftige Arbeit hat, seine Qualifikation entsprechend leisten kann. Und es muss nicht so sein, wie das hier uns verschiedene Presseorgane da nur vorgaukeln, das Leben der Schönen und Reichen. Und ich habe auch unheimliche Antipathie zu den Millionären, die da täglich durchs Fernsehen ziehen. Und so ist das Leben nicht. So ist das Leben nicht. Wir sind so ein reiches Land und wir wissen, was wir haben. Und sind aber nicht in der Lage, teilweise die primitivsten Dinge auf die Reihe zu kriegen. Ich meine, klar, auf der anderen Seite ist es nicht tragbar, dass wir Leute verhungern lassen. Genauso wie ich es nicht begreifen kann, dass wir so und so viele Hunderttausende Analphabeten haben. Kann ich nicht begreifen. Wir sind in der Lage, auf den Mond zu fliegen. Wechseln jedes Jahr da die Kosmonauten. Aber auf der Erde kriegen wir nichts zustande.
6: Ja, natürlich, der die Maschine fährt, arbeitet mit den Händen. Der hat das Lenkrad in der Hand und arbeitet damit. Der sitzt nicht im Büro und denkt sich irgendwas aus und macht einen Strich auf dem Papier. Oder in den Computer rein. Wir brauchen die Arbeitsplätze in der Industrie, die gut bezahlt. Und ich brauche nicht den Arbeitsplatz, der vielleicht an dem See irgendwo meine Bockwurstbude entstehen lässt, dass da immer, du verkaufst deine Bockwurst und ich verkaufe die Limonade. Das kann es nicht sein. Es müssen industrielle Arbeitsplätze haben. Und da haben wir das nächste Problem. Wir haben ja ein riesiges Industriegebiet. Und dieses riesige Industriegebiet Nibrak, das kann ich nicht umstrukturieren, bevor es nicht zu Ende ist. Das heißt also, es wird jetzt mehr Strukturmittel ausgereicht, die wir hier nicht zum Einsatz bringen können, weil hier noch gearbeitet wird. Hier wird aber bis 2034 noch gearbeitet. Hoffentlich. Und wenn ich dann erst anfange, das sind die 40 Milliarden alle, was machen wir denn nun? Denn der Staat hat sich ja schon wieder die nächsten Rahmen gesetzt und sagt, es darf mit den 40 Milliarden keine Rücklagen gebildet werden. Es dürfen keine Fonds gebildet werden. Sie müssen in Jahresscheiben jährlich aus dem laufenden Haushalt abfließen. Also können diese Mittel nur in Projekte hineinfließen, die tatsächlich jetzt schon baureif sind, wo die Planung schon vor 10 Jahren angefangen hat oder vor 20 Jahren, wie zum Beispiel die Umgehungsstraße von Bad Kösen, die ist vor 20 Jahren schon baureif gewesen. Und jetzt wird sie gebaut, weil jetzt ist Geld dafür da, was uns bei uns wegnimmt. 34 wird kein Geld mehr da sein. Wenn man nicht sagt, dann legt man was zurück für euch, wenn ihr als Letzter aussteigt. Vielleicht haben Sie es zu entscheiden. Gehen Sie in die Politik, ich kann Politiker nicht leiden. Ja, Sie sollen es dann anders machen.
5: Ja, naja, also das ist ja der Werbeslogan, der Mipak, der steht glaube ich auch auf jedem LKW, wegen mehr als nur Kohle, ja. Also der Mipak ist ja der Abbau und anteilige Verarbeitung der Braunkohle, das ist ja, glaube ich, klar, das steckt ja auch schon im Namen drin. Das ist ja nicht nur der Betrieb, der Mipak MBH, es hat ja auch noch ganz viele Partnerfirmen, die zu 100% oder anteilig gehören, die zum Beispiel die Gala macht, Gartenlandschaftsbau oder ich weiß gar nicht, wie alt die Firma jetzt ist, Mipak Neue Energien befasst sich eben mit neuen Energien, mit Solarstrom, mit Windkraftparks. Und Mipak ist sehr viel mehr als nur der Kohleabbau und die Verstromung. Es ist eben auch der Teil der Ausbildung, ist auch kein unwesentlicher Teil. Also ich denke mal, dass die Mipak auch nach dem Kohleausstieg erstmal sowieso noch zu tun hat mit, das wissen wir ja, mit der Rekultivierung aller Tagebauen, aller Restlöcher und so weiter und so fort. Das wird schon sehr viel Zeit in Anspruch nehmen an sich. Und ich denke auch nicht, dass danach, wenn das abgeschlossen ist, also die Mipak als Unternehmen wegfallen wird aus der Region, auch wenn es dann vielleicht nicht mal Mipak heißt, sondern, keine Ahnung, irgendwie anders halt, sondern dass die Mipak dann eben auf neue Geschäftsfelder umsetzt, zum Beispiel halt mit der Mipak neue Energie jetzt auch in Richtung Solarparks und sowas gehen.
8: Also, unsere Wir, hier drittes Abbaufeld mit dem Abbaufeld, wo wir noch bis 2034 kommen wollen, weil 34 das Kraftwerk Schkobau schließen soll. Wir hoffen es nur, dass wir noch so weit kommen, weil wir auch den Aushub, den Abraum, der hier drin liegt in dem Loch, den wollen wir ja noch verwenden, um dieses Loch komplett wieder zu schließen. Wenn wir vorher abbrechen müssen, dann haben wir hier ein Loch, dann haben wir hier ein Loch und dann haben wir hier ein angefangenes Loch. Und wir hinterlassen eine Landschaft, die chaotisch ist. Wenn wir dem normalen Plan der MIBRA gefolgt wären, mit allem, wie es gelaufen ist, dann wäre hier sowieso 2034 Schluss gewesen. Weil das Kraftwerk in Schkopau ist 1996 in Betrieb gegangen, 40 Jahre Laufzeit, 40 Jahre Kohleförderung, 2036 wäre sowieso Ende gewesen. Und hier wäre alles ordnungsgemäß nach Plan, nach strukturiert ausgelaufen und zu Ende gebracht worden. Und mit jeder Entscheidung auszusteigen, erhöht sich die Gefahr, dass ein Chaos entsteht. Weil niemand, weil alle sagen, wir steigen aus, aber niemand bringt die technische und finanzielle Lösung für das Auslaufen, für den Umbau. Los, wir gehen. Wir fahren den Fahrradbau.
5: Eine Übernahme hier nach der Ausbildung wäre auf jeden Fall soweit erstmal ein Traum, weil du hast erstmal einen sicheren Arbeitsplatz, wenn du den Vertrag halt bekommst. Und wenn es halt erstmal für ein Jahr ist, ist es trotzdem ein Jahr Berufserfahrung, was du sammeln kannst, sage ich mal. Das bringt dir auf dem Arbeitsmarkt schon unheimlich viel. Mhm. Und ich sage mal, man kann ja immer schon mal weiterdenken, wenn man irgendwo, muss jetzt nicht hier sein in der Firma, in irgendeiner Firma, in der man später mal angestellt ist, mal eine Möglichkeit bekommt, sich weiterzubilden, sei es jetzt der Meister oder Techniker oder sowas, dann logisch kann man das angehen.
9: Ich finde, dass er einen viel zu großen Stellenwert hat momentan in meinem Leben. Ja, ich mir gerne noch andere Sachen in meinem Leben wünsche, die mehr Platz einnehmen. Also ich würde mir wünschen, dass ich nicht mehr so viel Erwerbsarbeit mache in dem Sinne, sondern auch eben noch ehrenamtliche Arbeit nebenbei machen kann und mir das eben auch leisten kann und nicht jetzt eben von der Erwerbsarbeit so eingenommen bin, dass ich dann keine Zeit mehr für was anderes habe.

0: gute Form des Zusammenlebens. Da muss ich halt gleich so an meine WG denken oder die WGs, in denen ich bisher so gelebt habe. Ob jetzt, also da würde ich sogar mein Elternhaus auch als Wohngemeinschaft, also als WG mit bezeichnen. Und da ist es aus meiner Perspektive am wichtigsten einfach, dass die Kommunikation funktioniert. Also, dass man kann ganz unterschiedlicher Meinung sein, man kann ganz unterschiedliche Interessen haben, Bedürfnisse und so weiter. Es ist halt einfach wichtig, dass es kommuniziert wird, klar kommuniziert wird. Das klappt bei manchen mit weniger, also manchmal mit weniger Worten. Manchmal braucht es da auch ein paar mehr Gespräche. Und so, dass die Leute sich wohlfühlen. Das hat jetzt nicht damit zu tun, dass jeder mal gut gelaunt sein soll, aber dass man sich im Allgemeinen wohlfühlt.
1: Also konkret für mich stelle ich mir ein Zusammenleben gerecht und tolerant vor. Ich finde, wenn man in einer Familie, in einer Gruppe, in Freunden, aber vielleicht auch in einem Stadtviertel zusammenwohnt, sollte jeder die Möglichkeit haben, also die Freiheit, sich selbst auszuleben. Also schon der Fokus Individualität, finde ich, also spielt bei mir, wenn ich an Zusammenleben denke, eine Rolle. Allerdings muss man da dann immer aufpassen, wo beginnt Individualität und wo hört dann das auf, dass ich mit meinem Empfinden oder meinem Leben andere beeinträchtige. Also das muss man immer in Waage halten. Und ein gutes Zusammenleben ist das, wo ich sagen kann, ich lebe mein Leben so, wie ich mir das vorstelle, mit meiner Familie. Ich toleriere aber auch meine Nachbarin, wie sie ihr Leben lebt. Und wir können uns darüber auch austauschen, müssen nicht einer Meinung sein, akzeptieren aber, dass jeder dieses Zusammenleben sich so gestaltet. Und das kann auch schon begegnend sein. Also ich lebe nicht anonym in meiner Hausgemeinschaft. Es sollte aber auch so sein, dass wenn eine Person das möchte, dass die auch eben den Freiraum hat, das anonym gestalten zu können. Ja, genau. Und für den sozialen Zusammenhalt geht dann der Begriff Toleranz automatisch für mich mit. Also Zusammenhalt heißt, dass ich andere toleriere in ihrer Lebensweise. Und dann kann ich die Person verstehen und vielleicht auch eher akzeptieren. Und dann entsteht auch für mich so ein gesellschaftlicher Zusammenhalt im Sinne, ich akzeptiere verschiedene Lebensweisen.
2: Und lieber die Leute rannehmen und dann, ich habe oft gerade bei unseren ABMern und dann hatte ich dann nachher einen Gemeindearbeiter später mal eingestellt, der hat so ein bisschen die Aufsicht auch gemacht und so. Da habe ich die dann alle zusammengenommen. Da habe ich manchmal gesagt, wenn wir ein Projekt hatten, ich wusste, wie ich es wollte. Aber dann habe ich gesagt, horcht mal, ihr habt doch auch jeder einen Kopf zum Denken und jeder hat mal gute Ansichten. Überlegt euch doch mal morgen, setzen wir uns mal wieder zusammen, überlegt euch die Nacht mal, was ihr dazu für Vorschläge habt. Und wenn man die einbezieht, die Leute mit, dass die wissen, es ist auch ihre Aufgabe und es wird gewürdigt, ihre Arbeit, dann machen die das auch gerne. Dann ist dann, das gibt es nicht mehr in Deutschland.
3: Der Schwerpunkt ist auch wirklich in der Region, auch das nicht abstrakt, sondern konkret. Also wie können denn Lösungen des Miteinanders, zum Beispiel die Generationen aussehen oder eben Einsparungsstrategien von Energie aller Art? Zweiter Punkt ist dieses Aushandeln, deswegen habe ich das hier deliberativ genannt, das Aushandeln, das Finden und Aushandeln dann von Strategien, Konzept, Programm und so weiter und auch entsprechender Entscheidungen in den Regionen vor Ort. Also das müsste, sollte meiner Meinung nach tatsächlich den Kommunen und den Regionen überantwortet werden. Und diese, wenn man mal eins und zwei zusammenfasst, diese Bewegung von unten muss aber zwingend ergänzt werden durch entscheidungsstarke und hoffentlich zugleich partizipativ orientierte Gestaltungen durch die Entscheidungsträger in unserer Gesellschaft. Und da kommt der berühmte starke Staat, also jedenfalls ein spezifisches Modell eines starken Staates, ins Spiel, der aber eben nicht in der Luft hängt und das sozialtechnologisch machen will, sondern der das schafft, immer wieder die Zivilgesellschaft und dieses experimentelle Suchen einzubeziehen, und der auch zu entsprechenden Anpassungen bereit ist. Aber ich bin jedenfalls nicht der Meinung, dass das alleine durch Grassroots, geht, sondern wir brauchen starke Akteure auch auf der regionalen Ebene, die Ressourcen zu bündeln in der Lage sind und die auch dafür stehen, dass es eine kohärente regionale Politik gibt.
2: Dann dadurch, dass wir den Heimatverein hatten und da waren alle drin, jung und alt und alles, da ist das auch, und ich habe eben dann zwei ganz große Feste gemacht. Einmal 460 Jahre Schule, das habe ich gemacht, weil das mit der Schule immer schon wackelig war und ich dachte, 500 Jahre Schule erlebt hier niemand und so. Und da haben wir das große Schulfest gemacht und dann im Jahre 2006 unser großes Heimatfest. Also das war ein bisschen Schwergewicht, ja, aber da, und da waren ganz kurz vorher erst bei einem Umzug, waren da mal, war was passiert, also irgendwas, und da war das so schwer mit Umziehen und mit Pferden schon gar nicht und so. Und da waren wir dann ein ganzes Jahr vorher mal in Quedlinburg zu diesen offenen Höfen. Da haben wir übernachtet mit unseren Nachbarn mit, wir waren zu viert. Und wäre ich in der Nacht munter, also ich habe gedacht, ich habe gar nicht geschlafen, ich habe überlegt, dann dachte ich, wie das hier war mit den offenen Höfen, so müssten wir das in Traschwitz machen. In jedem Hof machen wir irgend sowas und zeigen, wie das so früher alles gelaufen ist. Und dann habe ich meinen Mann munter gemacht und der hat gesagt, schlaf weiter, erzählen wir das morgen. Und dann habe ich es früh, und unser Nachbar war auch, der war mehr begeistert wie mein Mann. Mein Mann sah ja schon die Arbeit wieder, die auf uns zukam. Und da haben wir dann dieses große Heimatfest gemacht und haben in allen Höfen irgendwas gemacht. Und nun sagten sie, du denkst, du überzeugst ja die Leute und die machen den Hof auf, die habe ich alle überzeugt. Und da hat jeder irgendwas anderes gemacht. Und da haben wir uns immer ausgedacht, wie und was gemacht wurde. Sag mal, was sollen wir machen, was sollen wir machen? Und dann haben wir nachher versucht, das Zeug zu besorgen. Da habe ich dann in Zeitz vom so ein Leihhaus Zeug geholt und so. Das war dann, und dieses große Fest hat uns dann so sehr verbunden. Da war dann, auch hat auch jeder mitgemacht, jung wie alt und so. Und naja, und dann habe ich versucht, in Räume für den Jugendclub, für die Jugend zusammenzubringen. Auf dem Sportplatz wohnte bei uns so ein Sportwart, aber der war dann Rentner und machte nicht mehr. Und da habe ich versucht, dass der in eine Wohnung mit in der Schwarzauer Siedlung kriegte dann, eine schöne neue Wohnung. Und in den Räumlichkeiten, da kriegten dann die Sportler noch ein bisschen mehr Platz, was zu machen. Und dann haben wir einen Jugendclub dort eingerichtet. Da bin ich mit denen noch gefahren und da haben wir noch Möbel gekauft und so. Und dann kamen aber auch aus anderen Gemeinden und dann gab es auch Randale und so. Da haben sie mal alles zerschlagen und da waren wir dann traurig. Und dann ging es aber mit den ABM. Da habe ich ja auch von Anfang an immer sehr viel mit ABM gemacht. Und die sind auch zu uns gerne gekommen. Und da haben wir dann von Anfang an, da hatte ich immer so viele Objekte, die wir dann durchgeführt haben und so.
4: Ja, ne, wir haben, also wie gesagt, wir rufen uns noch an, treffen wollen wir uns ja nicht mehr, der eine in der Schweiz, der andere dort, der so weit weg, der Kanzler spricht auch, Helmut, nicht. Da wohnt zwar noch im dritten Stock, will er nicht wegziehen, aber er lässt sich auch das Essen in Freitag bringen, schön, und dann am Sonntag gehen zu essen. Und wir haben die Kollegen hier, die also in der Leiberstadt waren, mein Jahrgang und dann die nach mir da waren, die jetzt auch Rentner sind, wir treffen uns jedes Jahr einmal in Höhenmelzen. Und das haben wir auch in der Gaststätte gemacht, oder die haben eine zugemacht. Jetzt haben wir da so Inter, Habiba nennt er sich hier am Markt. Da haben wir da einen großen Raum, die Gräser, auch so eine lange Tafel. Und da machen wir jedes Jahr letzten Freitag im November 17 Uhr bis 22 Uhr treffen wir uns dort. War natürlich auch immer weniger, das ist klar. Der eine ist zwei Jahre älter noch als ich, der ist 86. Ne? Wir haben eine Linie zu verfälschen, sage ich. Ich sage, und das können Sie mir heute so sagen, der Wessis am Kopf schmeißen, können Sie mir vorhalten. Das Einzige, was Sie mir vorhalten können, dass ich unsere Lehrlinge, sage ich, meine Lehrlinge, persönlich Lehrlinge, dann war ich ja der Bereichsleiter hier, dann habe ich ja 200 und noch ein paar Lehrlinge gehabt hier und 11 Kollegen unter meiner Regie. Ich sage, zu anständigen Menschen Erziehung haben.
5: Ja, also ich denke, wenn die Menschen durch etwas vereint sind, vielleicht gemeinsame Werte oder gemeinsame Ideen, aber da muss man ja auch vorsichtig sein, weil das ist eigentlich schwierig, wie gesagt, ja, so gemeinsame Werte, gemeinsame Ideen, aber ja, das sollen schon bestimmte, nicht alle gemeinsame Werte sind gut. Es kann sein, dass Gesellschaft auch gemeinsame Werte und gemeinsame Ideen hat, aber so Nazi-Zeit oder so, das war vielleicht auch so oder sowas, deswegen muss man da auch mal aufpassen, aber ja.
2: Das ganze soziale Leben ist längst nicht mehr, wie es war. Längst nicht mehr, wie es war. Es ist, ich weiß, ich hatte eine Freundin in Westdeutschland, die besuchte mich früher immer mal. Und da hat die gesagt, weißt du, wie gerne ich hierher komme, wie schön das ist, das ganze Dorf hält hier zusammen, sowas findest du bei uns nicht. Da ist einer und anderen sein Teufel und jeder denkt, wenn der eine mehr hat, dann ist irgendwie was. Und wir haben letztens uns mal unterhalten, so mehrere Ältere, da haben wir gesagt, wenn wir mal noch auch noch gestorben sind, da kennt hier niemand mehr jemanden. Deswegen sage ich doch, ich weiß auf dem Friedhof jeden und kennt über jeden eine Geschichte erzählen. Aber die auf der Straße gelaufen kommen, da weiß ich, da sind nur viele Häuser auch verkauft und so. Die Leute grüßen nicht mal. Das ist ganz, ganz anders. Zwar halten die Eltern immer noch ein bisschen zusammen und dann versuchen wir dann auch immer mal nochmal. Und wie jetzt, wenn jemand Geburtstag hat, also so zwischen ab 70 so ungefähr, dann gehen wir dann hin gratulieren. Vormittag, das wissen die alle schon, und da freuen die sich und werden eingeschnappt, wenn sie nicht kämen. Und jetzt mit der Corona ist es ja nur, war es ja nur ein bisschen manchmal, aber trotzdem haben wir das gemacht. Meistens im Sommer ging es wenigstens, da konnte man sich im Hof oder im Garten hinsetzen. Aber der Zusammenhalt ist nicht mehr, auch die jüngeren Leute halten nicht mehr zusammen. Also ich weiß, meine Schwiegertochter jetzt, die sagte letztens mal zu mir, gibt es denn noch hier in dem Dorf gar nicht mehr, dass man mal mit anderen mal zusammenkommt? Es ist kein Fest, es ist kein Kinderfest, es ist fast gar nicht. Sagt sie, ich würde auch gerne mal hier mit anderen zusammenkommen. Sagt sie, wo das mit da bei der Wahl, sagt sie, ich würde mich da auch mal mit hinsetzen, dass ich mal hier ein paar Leute kennenlerne oder was. Und aber wie macht man denn das? Oder wie unser neuer Ortsbürgermeister, der macht ja nicht mal mehr Sprechstunden. Der hat gesagt, wenn jemand was will, soll mich anrufen. So. Da ist überhaupt nichts. Es ist keine Versammlung, kein Fest, kein Nichts. Der Kindergarten ist ja dann weggekommen. Ja, dann haben sie uns ja dann genau die Schule haben sie geschlossen, genau zu unserer 800-Jahr-Feier. Das war auch so eine Sache. Also das ganze soziale Leben ist nie mehr so, wie es war. Zu DDR-Zeiten, da haben die Leute auch sehr zusammengehalten. Schon aus dem Grund, weil einer den anderen brauchte. Aus Hilfe. Also wir waren alle in einem Boot und man war froh, wenn man von irgendwo her Hilfe kam. Ich habe das ein bisschen schwer empfunden, wo wir reingezogen sind. Wir kamen nur dahin und haben dort alles nur viel neu und schön gemacht. Dann haben die gesagt, jetzt kommen hier reiche Leute, die einen Haufen Geld haben, die haben vielleicht durch die Kohle einen Haufen Geld gekriegt oder was. Ich kam auch mit niemandem irgendwo ins Gespräch, obwohl ich nur die Kinder schon, wir sind ja schon, ich sage ja, ein Dreivierteljahr hergezogen, dass unser Großer, er und die Schule kamen noch mal im Kindergarten. Da waren wir mal mit dem Kindergarten, haben wir einen Ausflug gemacht nach Leipzig in Zoo. Die rückten alle, da waren die Muttis alle mit. Da redete keiner mit mir. Ich habe die zwar immer angesprochen, ja oder nein, aber mehr kriegte ich da nicht zu sagen.
6: Wenn ich über sozialen Zusammenhalt nachdenke, denke ich irgendwie direkt an so gemeinschaftliches Wohnen. Also ich kann mir irgendwie später nicht vorstellen, in so einer klassischen Kern- und Kleinfamilie zu leben, sondern irgendwie stelle ich mir ein großes Haus oder ein großes Grundstück, wo halt super viele verschiedene Leute miteinander leben, also Familien oder Leute, die alleine wohnen oder auch ältere Leute, und dass man irgendwie ja zusammen halt dadurch stärkt, dass man irgendwie auf die unterschiedlichen Bedürfnisse von allen eingeht, aber auch, dass jede Person seine Rückzugsräume hat. Und ich glaube, das ist auch viel zukunftsfähiger als immer nur dieses in ganz kleinen Kerngruppen zusammenzuleben. Und ich glaube, das einzige oder eines der Probleme könnte auf jeden Fall das Konfliktpotenzial sein, was es immer in großen Gruppen gibt. Aber eigentlich finde ich, dass wir viel mehr versuchen sollten, gemeinschaftlich zu denken, Und ich glaube auch, das ist für jede andere Lebenssituation hilfreich, wenn man das versucht.

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0: Wer hier über das Gelände Ferropolis im ehemaligen Braunkohletagebau nahe der Elbe schlendert, denkt automatisch eher an Vergangenheit, Jüngere und Ältere. Aber vor jedem grauen Industriebau hier, selbst vor der kleinsten Baracke, stehen Schilder Zukunftsgipfel. Das Forum Rathenau lädt 80 Azubis der Region ein, über Zukunft nachzudenken. Leo vom Verein dieses Forums steht noch ganz allein und wartet auf die jungen Menschen aus Bitterfeld, Bernburg, Dessau.
1: Was möchten wir denn Azubis geben? Also was denken wir denn, was könnte denen denn helfen? Da haben wir eine Umfrage gemacht mit den Auszubildenden vom Berufsbildungszentrum Wolfenbitterfeld. Und aus der Umfrage hat sich ergeben, dass sehr viele Gedanken sehr kurzfristig waren. Also wir haben nach Zukunft gefragt und die Antwort war häufig innerhalb von wenigen Wochen, Monaten bis zu einem, zwei, drei Jahren maximal. Und wir beschäftigen uns beim Forum Rathenau immer mit kommenden Dingen. Das ist ein Ausspruch von Walter Rathenau, unserem Namensgeber. Deswegen sind wir eher sehr stark im Übermorgen auch, ohne jetzt vom Heute abzulenken, aber mit der Perspektive von übermorgen. Und diese Perspektive wollten wir den Azubis auch nahe bringen. Und daraus hat sich dann ein Konzept entwickelt, das sehr stark auf Mitreden, auf Nachdenken aufbaut, der den Diskurs stärken möchte, der auch Themen reinbringen möchte, also vom ganz Privaten, was denke ich, was wird in meiner privaten Zukunft, in näherer Zukunft da sein? Thema Familie, Thema Karriere, Thema Job, Sicherheit, Wohnen, funktioniert das in diesem Kontext? Dann zweitens die Zukunft der Ausbildung, die als ExpertInnen, die selber die Erfahrung gemacht haben, was haben die an Kritik, was haben die an Vorschlägen, an Wünschen? Das wollten wir mitnehmen. Und drittens, alles im großen, ganzen Kontext des Strukturwandels auch zu betrachten. Weil ich glaube, diese Perspektive geht auch oft unter im Klein-Klein, im Alltag der Ausbildung, im Lernen. Und da wollten wir den Raum schaffen heute, um auch über den Strukturwandel nachzudenken und auch zu sehen, wie ist der Kontext? Wie hängt das stark miteinander zusammen? Und gesellschaftliche Entwicklungen zusammenzubringen mit individuellen Jobperspektiven, mit der Entwicklung der Industrie hier vor Ort im mitteldeutschen Revier.
0: Die Zukunft wirkt an diesem Ort noch etwas abwesend zwischen Baggern, Lagerhallen und Metallrohren. Schau in die Zukunft. In ihr wirst du den Rest deines Lebens verbringen, sagt George Burns. Es kommt nicht darauf an, die Zukunft vorauszusagen, sondern darauf, auf die Zukunft vorbereitet zu sein. Perikles. Die Zukunft gehört denen, die an die Schönheit ihrer Träume glauben. Eleanor Roosevelt. Die Zukunft soll man nicht voraussehen wollen, sondern möglich machen. Antoine de Saint-Exupéry. Die Zukunft ist bereits hier, sie ist nur noch nicht an alle verteilt. William Gibson. Ich kann freilich nicht sagen, ob es besser werden wird, wenn es anders wird, aber so viel kann ich sagen, es muss anders werden, wenn es gut werden soll. Georg Christoph Lichtenberg. Wege entstehen dadurch, dass man sie geht. Franz Kafka.
2: Die Idee von Forum Rathenau anzusetzen beim Strukturwandel und dieses Thema irgendwie zu begleiten. Wir machen da ganz, ganz viele verschiedene Formate dazu. Dann ist natürlich immer bei so Formaten die Zielgruppenfrage, ne? Wen wollen wir ansprechen? Dann ist uns aufgefallen, Auszubildende, die sind ganz selten Zielgruppe. Es gibt viel Bildungsangebote für Schulen, für Schülerinnen und Schüler. Es gibt auch viel, die Unternehmen ansprechen. Bei Auszubildenden kommen da als Zielgruppe häufig zu kurz. Dann haben wir gedacht, perfekt, da gehen wir rein und dann machen wir die zur Zielgruppe und machen sie aber auch aktiv zu Akteurinnen und Akteuren. Deshalb machen wir so ein Gipfelformat, nicht nur berieseln lassen, sondern irgendwie selber einbringen und selber irgendwas mitgestalten.
3: Ja, ich habe davon jetzt in den letzten Monaten das erste Mal gehört. Davor wusste ich davon nichts, aber an sich ist das eine gute Sache, dass wir uns hier erstmal einen Überblick verschaffen können, was so möglich ist.
4: Thank you.
0: Die Azubis erobern das größte Gebäude des Platzes. Denn hier innen ist nicht nur super Frühstück serviert, sondern eine moderne Bühne verwandelt den Betonboden und die rohen Mauern in einen nahezu festlichen Saal.
2: Ihr seid Gruppe Hartz IV und auf eurem gelben Zettel steht die Drecksarbeit.
0: Und auf einmal ist das ganze Gelände bevölkert. Grüppchen suchen die Workshops, die sie interessieren, und das Programm ist dicht. Ein echter Gipfel des Nachdenkens über Zukunft.
4: Ja, gerade geht es darum, was wir uns für die Ausbildung vorstellen in Zukunft, was an welchen Punkten wir arbeiten wollen, was uns überhaupt nicht passt und auch so ein bisschen darauf, wie die ideale Ausbildung für uns wäre. Realität mal ganz rausgelassen. Ja, und daran arbeiten wir. Jeder hat gute Ideen und ich denke, das haben wir jetzt auch so ganz gut zusammengebracht, dass wir sagen, wir haben unsere Ideen zusammenfließen lassen und dann zu einem, ich denke, man kann es Handout oder sowas nennen, zu einem zusammengefasst, für das wir auch ganz gut stehen, denke ich.
2: Erzähl mal, was ist das Problem? Was kann die Lösung sein und wie ist der erste Schritt dahin?
5: Das Problem ist, wie bei der Gruppe davor, dass meistens die Azubis die Arbeit dann ausfüllen müssen, die sonst keiner so wirklich machen möchte von den Ausgelernten. Da hatten wir jetzt als Lösung, bessere Integration in den Beruf, dass man dann vielleicht doch lieber sagt, die Auszubildenden machen das dann und nehmen lieber als Azubi mit bei Sachen, die komplexer sind, dass man das lernt. Und dass man dann nach der Ausbildung übertrieben sagt, nicht nur weiß, wie man Sachen sauber macht, sondern auch vielleicht, wie man sie repariert.
6: Also gerade machen wir einen Workshop über die Zukunftsvision und was so in der Zukunft so anstehen könnte, was wir machen könnten, damit es uns besser geht oder damit wir nicht mehr so pessimistisch sind über die Sachen.
7: Und wir haben den Azubis einfach Zeit gegeben, sich so ein bisschen mit ihren eigenen Träumen auseinanderzusetzen, haben eine kleine Traumreise gemacht. Dann gegenseitig unsere Träume erzählt und versucht so aus einem entspannten, irgendwie vertrauensvollen Blick auf unsere eigene Zukunft zu schauen. Und im zweiten Teil haben wir dann so einen Teil gemacht, wo es so ganz viele kreative, künstlerische Methoden gab, wo man dann so ein bisschen genauer hinschauen konnte, was ist gerade gut in meinem Leben, was fehlt gerade vielleicht, was hilft mir, was unterstützt mir, wie verbringe ich meine Zeit, wie möchte ich sie verbringen und so. Ich hatte den Eindruck, was ich schön fand, war, dass bei vielen irgendwie so das Gefühl aufkam von, es ist gar nicht so weit entfernt von meiner Realität, die Utopie.
3: In 20 Jahren. Hoffentlich glücklich, erstmal gesund. Noch im Betrieb hoffentlich. Dasselbe wie jetzt hoffentlich noch im Labor stehen. Die ganzen Proben durchsuchen. Eine schöne Zeit haben.
8: Also wenn es jetzt um Betriebliches geht, würde ich noch einen Ausbilderschein machen. Oder vielleicht sogar Chemie über den Betrieb studieren. Wenn das klappt. Sonst natürlich, wie mein Vorgänger schon gesagt hat, glücklich und gesund sein. Also genug Geld zu verdienen, um mir selber meinen Lebensunterhalt zu verdienen und vielleicht auch noch mir was gönnen zu können. Mal einen schönen Urlaub oder so. Also eine vernünftige Anzahl an Freunden zu haben. Vielleicht eine Frau, Freundin.
6: Ich in 20 Jahren, ich glaube, nicht mehr arbeiten. Eine Frau, Hund, ein Kind, glaube ich. Ich glaube, so ein Junge, schön jung. Und so ein eigenes Haus, so irgendwo. Aber so ländlich ein bisschen. Vielleicht so. Wenn in Finnland oder so. Das ist schön.
9: Ich sehe mich tatsächlich immer noch in meinem Betrieb arbeiten, im gleichen Bereich. Eine Führungsposition sehe ich jetzt nicht so bei mir. Mir würde das voll und ganz ausreichen, wenn ich dort als Facharbeiter weiterarbeiten dürfte. Und ja, immer noch in meiner Gegend.
4: Facharbeiter möchte ich nicht bleiben. Studierter. Also dann tatsächlich, gibt ja viele naturwissenschaftliche Studiengänge, aber so Richtung Pharmazie hin, dann, das finde ich ganz cool.
10: Ich würde sagen, auch mehr Anerkennung. Vielleicht, man mehr wertgeschätzt wird. Jetzt als Azubi ist man ja eher so für die Drecksarbeit zuständig und da wird es vielleicht noch nicht so wertgeschätzt.
7: Ich glaube schon, dass da die Fähigkeit da war zu träumen und sich so ein bisschen auf was einzulassen und gleichzeitig aber in so einem, ja, ich hatte den Eindruck, viele haben auch benannt, dass sie gemerkt haben, dass eigentlich schon ganz schön viel stimmt und irgendwie auch schon richtig ist oder gut ist. Ich glaube, da fehlt natürlich oft dann dieser gesellschaftspolitische Blick mit, wie geht es mir in Bezug auf die Welt. Das ist natürlich nochmal eine andere Ebene. Das war bei uns jetzt nicht so Thema. Und ich glaube, das ist aber auch spannend, weil ich finde, auch wenn ich das mache, ist es für mich immer wieder voll erfrischend, dann so wieder auf mich zurückzukommen und zu gucken, okay, ja, da geht richtig viel schief, aber wo kann ich denn ansetzen? Wo läuft es vielleicht auch gerade schon in meinem Leben irgendwie in so eine politische Richtung hin, wo kann ich dann irgendwie mehr machen und ja, wo was bestärkt mich irgendwie in der Arbeit.
2: Gut.
11: Und da hat unsere Chefin auch vorher, wie es da steht, mit den Anhängern an Bernd extra umgefragt, ob noch wer ein Problem explizit mit der Person hat. Mhm. Und das hatte ich auch so angesprochen. Mhm. Hat sie genauso aufgefasst gehabt, als ob sie quasi rausgemobbt wird, was sie natürlich auch wurde. Also sie hat dann auch später gekündigt. Und es war eigentlich dann irgendwann nur die versammelte Mannschaft gegen eine Person, weil die Chefin so immer weiter aufgebracht hat.
12: Konfliktlösungen, konstruktive Konfliktlösungen im Betrieb. Und da ging es darum, erstmal drauf zu gucken, was ist eigentlich ein Konflikt, wie seht ihr das und was gibt es für Konfliktthemen und für Konflikteskalationsstufen und dann, wie kann man Konflikte konstruktiv lösen. Also das, was ich sehr interessant fand, was leider Stand der Dinge in den meisten Settings ist, dass man der Überzeugung ist, dass Konflikte, wenn sie gut bearbeitet werden, zu einem Kompromiss führen. Das heißt, jeder verliert was und so. Man sich eigentlich nicht vorstellen kann, dass Konflikte dazu führen, dass man Gewinne auf allen Seiten hat und Lachen und Vertrauen und Beziehung aufbaut. Das haben wir dann gemacht an einem kleinen Beispiel, weil wir nicht so viel Zeit hatten, an dem Kürbisfall, wo die das dann verhandelt haben, wo man sehr schnell, sehr genau sieht, dass es Win-Win-Win ohne Ende gibt. Und das haben die in verschiedenen Varianten durchgeführt und man merkte, wie die Stimmung einfach sich anders gewendet hat. Und die Quintessenz ist, schenk einfach mal was und bewerte nicht die ganze Zeit und fang mal an, ein Gespräch so rum an und du wirst sehen, dass der andere sich eigentlich darauf öffnet und dann könnt ihr in einer bestimmten Art und Weise über auch konfliktäre Themen sprechen und Win-Win-Lösungen finden.
13: Bei uns soll heute Thema sein, mal einen Mini-Business-Plan zu entwickeln für diejenigen, die sich gerne selbstständig machen wollen würden, ne? Oder vielleicht eine gute Idee haben und sagen, das wäre jetzt was, um in Start-up zu gehen. Und hier werden jetzt einfach mal so ein paar Ideen entwickelt, beziehungsweise sich auch mal Gedanken darüber gemacht, was brauche ich eigentlich dazu, wie kann das weitergehen, wo bekomme ich das Geld dafür her. Ich unterstütze das im Rahmen meiner Tätigkeit bei der EWG, die Entwicklungs- und Wirtschaftsförderungsgesellschaft Anhalt-Bitterfeld, dadurch, dass ich dort als Gründungsbegleiter tätig bin und das sozusagen mein tägliches Tun ist, dort die Gründer zu begleiten von der Idee bis zur fertigen Umsetzung im Anschluss. Also das ist oftmals, sind es die bürokratischen Hürden in Deutschland, ne? Von Anträgen, die vielleicht gestellt werden müssen, ne? Beziehungsweise Genehmigungen. Zum anderen ist es der Kapitalbedarf, ne? Dass man erstmal diese Anschubfinanzierung bekommt, gerade auch wenn es um größere Vorhaben geht, dort entsprechend gut gerüstet zu sein. Ja, zum anderen ist es die aktuelle wirtschaftliche Lage, dass man auch schaut, dass man die entsprechenden Zielgruppen hat und sozusagen dann auch die Einnahmen gesichert sind am Ende des Tages. Und ich denke, hier ist jetzt einfach eine Neuorientierung notwendig, ne, um dann in die Bereiche gehen zu können, wo man sagt, okay, das passt und das ist dann auch zukunftsträchtig am Ende.
14: Die solche Anlagen eben besitzen, die gewartet werden müssen oder wo man halt automatisierungstechnisch irgendetwas verrichten kann. Probleme, die damit gelöst werden, wären zum Beispiel, dass die Unternehmen prinzipiell keine Mitarbeiter mehr einstellen müssen, was ja auch dauerhafte Kosten sind, sondern man würde dann, haben wir uns so gedacht, in Form eines Servicevertrags sozusagen festlegen, dass man halt gewisse Leute immer zur Verfügung hat, wenn irgendein Problem ist.
13: Also das war sehr interessant, waren tolle Ideen dabei und ich würde mich freuen, den einen oder anderen noch wiederzusehen. Also es war auch starkes Interesse da, hat mir auch Freude bereitet.

0: so eine Mischung gemacht aus den verschiedenen Möglichkeiten des Sparens, also einmal so sparen, dass man mit seinem Budget auskommt und wie man auch langfristige Sparpläne umsetzen kann, jetzt auch im Prinzip im Hinblick auf Altersvorsorge und so. Ich glaube auch, dass ich da bei einigen noch ein bisschen Interesse wecken konnte. Gerade bei Azubis ist es ja immer so, dass man das Gefühl hat, das ist noch ewig hin und spielt noch nicht wirklich die Rolle. Aber wenn man dann so ein paar Zahlen bringt, dass dann irgendwie das Einkommen doch unter 50% des Nettoeinkommens als Arbeitnehmer sein wird, dann werden manche dann doch hellhörig und stellen fest, dass sie dann eben da vielleicht doch mal ein bisschen Zeit investieren sollten, das über ihre Altersvorsorge nachzudenken.
1: Ja. Was berechtigt mich, jetzt loszuziehen und zu sagen, ich hätte mehr Geld oder ich möchte einen anderen Gehaltsbestandteil mehr erwirken? Und da möchte ich euch bitten, jetzt mal ganz kurz auch drüber nachzudenken.
2: Also bei dem Workshop ging es um Gehalt, sicher verhandeln, fair bleiben. Und der Ansatz, den ich verfolgt habe, war primär, ein Bewusstsein dafür zu schaffen, dass Gehalt nicht nur aus Geld besteht. Und wenn das einem bewusst ist, dass man halt auch darüber nachdenkt, was befähigt mich dazu, Gehaltsforderungen zu stellen, also auch die Frage zu stellen, welchen Mehrwert bringe ich für das Unternehmen? Was ist das Besondere an mir, meiner Kompetenz oder dem, wie ich mich halt engagiere? Welche Leistung bringe ich für das Unternehmen ein? Dann aber halt auch immer sich darüber bewusst zu sein, ich gehe in ein Gespräch. Am Ende des Tages möchte ich natürlich meine Arbeit bezahlt haben, aber für mich geht es da insbesondere um Wertschätzung und die besteht halt nicht nur im Geld, sondern im Verhandeln der Rahmenbedingungen. Und zwar im Rahmen dessen, was möglich ist, weil ja nicht jedem Unternehmen alles möglich sein kann, weil einfach die wirtschaftlichen Bedingungen unterschiedlich sind.
1: Was wäre denn heute das, was du eigentlich weitergeben könntest? Einfach mal drei Themen, drei Sachen aufschreiben, wo du sagst, das ist das, was mein Mehrwert für das Unternehmen generiert.
2: Also überraschend war auf jeden Fall das Tool. Ich habe versucht, ihnen halt zu vermitteln, dass man sich vorher halt auch selber fragen muss, was ist mir wichtig. Das kann man ganz gut durch so eine Wertehierarchie, die man einfach mit Gehaltsbestandteilen ergänzt, die wie gesagt sehr vielfältig sind. Und es gab keine Auswertung, wo das Gehalt an sich ganz oben war bei der Abwägung der einzelnen Werte gegeneinander oder der einzelnen Möglichkeiten, Gehalt zu generieren. Also da hat man dann halt gefragt, was ist dir wichtiger, Gehalt oder flexible Arbeitszeitengehalt oder weiterbildungsmöglichen Gehalt oder Unternehmenskultur zum Beispiel, war weit vorne. Das war überraschend für die Auszubildenden, für mich nicht. Weil am Ende des Tages ganz viele andere Sachen halt gestaltbar sind, gestaltbarer auch als am Ende dein Brutto- oder Nettoeinkommen. Ihnen halt das mitzugeben, dass man diese Reflexion halt im Vorfeld mal für sich macht, die ja nicht statisch ist, die verändert sich halt immer wieder, auch da ein Gefühl mitzugeben, dass man sich das immer wieder mal fragt. Und das war cool, glaube ich, für die, das zu sehen. Und dann kamen ganz viele Fragen aus der Praxis. Also, wie läuft so ein Gespräch? Was war das Schlimmste, was ich bis jetzt erlebt habe bei einem Gehaltsgespräch? Also, ich kenne ja beide Seiten, sowohl als Unternehmer und Arbeitnehmerin, aber auch als Vorgesetzte in halt einem Konzern, wo die Gespräche zu führen waren, sodass ich ein paar Beispiele parat hatte. Oder was war halt besonders angenehm und schön? Wie läuft eigentlich so ein optimales Gespräch?
3: Ja, die wollen jetzt die Prüfung machen und sie möchten ihren Facharbeiter machen oder was auch immer. Aber wie geht es dann weiter? Und da ist ja die IHK, die ist ja nicht nur für die Berufsausbildung zuständig, sondern auch für die Weiterbildung. Und über unseren Bildungsträger, das Bildungszentrum der IHK, bieten wir ja jedwede Aufstiegsqualifikation an, von einer Ausbildereignung selber, was ich jedem Azubi empfehle. Also du bist so nah an der Ausbildung gewesen. Egal, was du werden willst, sag deiner Geschäftsleitung, du würdest auch gerne selber Azubis ausbilden. Weil wenn ich natürlich mit 16 oder mit 17 in einen Betrieb komme und mein Ausbilder ist gerade mal 20, habe ich doch da ein ganz anderes Level zu dem, als wenn der eben 30 oder 40 ist. Und genauso kann derjenige dort Kompetenzen sammeln, indem er dann quasi erstmal als Ausbilder anfängt, Leute zu führen und Wissen zu vermitteln. Und dann, gerade der Azubi, den ich eben hatte, ein Chemielaborant aus Stendal, der sagt, ich möchte Richtung Personal, ich möchte eine Führungskraft werden, was kann ich machen? Da habe ich auch gesagt, Kompetenzen sammeln, erstmal in der Ausbildung, dann später Weiterbildungslehrgänge machen, dass du vielleicht in die Ebene kommst, entweder Techniker oder Meister oder gerade er, der jetzt hier war, der hat, hat Abitur gemacht, hat ein Chemiestudium angefangen und das war ihm zu theoretisch. Und hat gesagt, Mensch, mache ich eine Ausbildung als Chemielaborant. Und jetzt sagt er, jetzt möchte ich aber auch weiter. Und das verstehe ich natürlich. Und es wird immer interessanter, auch für die ganzen Personaler, wenn Stellen ausgeschrieben werden, nehme ich jetzt jemanden mit 7, 8, 29, der direkt von der Uni kommt, der seinen Master in Chemie hat, aber Theoretiker sein wird, oder nehme ich jemanden, der mit 16, 17 den Beruf gelernt hat und hat sich dann weiterqualifiziert und hat jetzt seinen Meister gemacht, der ja auch dem Bachelor gleichgestellt ist. Und da geht ein Wandel in den Personalabteilungen, um zu sagen, ich nehme doch lieber den, der weiß, was er macht und es auch schon angewendet hat, als es kommt jemand, der das theoretische Wissen hat, aber erst lernen muss. Man muss sich sowieso dran gewöhnen und das müssen auch die Azubis lernen. Wir werden um ein lebenslanges Lernen nicht drum herum kommen. Die

Das ist eigentlich eine reine Lehrstellenbörse. Aber da sind so viele Informationen, so viele Betriebe, die sich da melden, die Azubis suchen, wo ich auf deren Seite gehen kann, wo ich Filme sehe, wie, was, wo ich mir erstmal vorstellen kann, was macht denn ein Chemielaborant oder was ist denn ein Pferdewirt oder Umwelttechnologe? Was ist denn ein Umwelttechnologe? Ja? Das hört sich doch gut an und da, was ist da? Da gibt es so viele Möglichkeiten, das ist so interessant. Sie müssen aber anfangen, über ihren jetzigen Horizont zu gucken. Deswegen sind wir als IHK ja auch immer in den Schulen unterwegs, gerade in den 9., 10. Klassen, dass ich sage, Leute, ihr müsst jetzt für euch eine Entscheidung treffen. Nicht, was die Eltern sagen und nicht, was eure Kumpels sagen, weil ihr trefft Einzelentscheidungen. Und ihr werdet plötzlich merken, dass sich Leistung lohnt. Leistung in der Schule, da ist man ganz schnell als Streber verschrien und da wird man von irgendwelchen gruppendynamischen Zwängen eingegrenzt. Aber jetzt komme ich in ein neues Team als Lehrling und wenn ich da Leistung bringe, mehr als normal, dann kriege ich eine Achtung auf Augenhöhe von Leuten, die sind 5, 6, 10 Jahre älter. Und es sind nicht die Lehrer und es sind nicht die Eltern, die ja sowieso einen anderen Blick auf dich selber haben. Da passiert sehr viel im Kopf. Das beobachte ich bei den Azubis so in den laufenden Lehrjahren, wo da auch diese menschlichen Kompetenzen wachsen. Sie müssen auch nur, irgendwann müssen sie mal

0: Wir sind Finanzbeamte des Finanzamtes Wittenberg und wollen euch heute so ein bisschen was über Steuern erzählen. Gemeinsam klären wir, was Steuern sind und welchen Zweck sie erfüllen. Wie unterscheiden sich Brutto und Netto? Welche Bedeutung haben Steuerklassen? Und was bleibt tatsächlich?
1: Wir kommen vom Finanzamt in Wittenberg und wurden für das Projekt angefragt und sollen uns einfach mal darum kümmern, den Auszubildenden so ein bisschen was über Steuern zu erzählen, weil Steuern sind auch Bestandteil ihrer Zukunft. Indem wir einfach offen und ehrlich sind, dass jeder Steuern zahlt. Und letztendlich kann jedem nur gewünscht werden, dass er ganz viel Einkommensteuer zahlt, weil das bedeutet, er hat ein sehr hohes Einkommen. Und das ist doch erstrebenswert. Und er trägt noch dazu bei, dass die Gesellschaft funktionieren kann. Und da hoffen wir eigentlich, dass wir mit Mythen aufräumen können. Ja, dass zum Beispiel, wenn man einmal eine Steuererklärung abgegeben hat, muss man das immer tun. Nein, es wird jedes Jahr aufs Neue geprüft, ob eine Erklärung abzugeben ist oder nicht. Also eine Einkommensteuererklärung. Wir beschränken uns hier nur auf Einkommensteuererklärung. Steuern sind ja sehr vielfältig und das ist ja nur ein ganz kleiner Part, den wir hier vorstellen möchten.
2: Grundsätzlich finde ich, die Azubis immer noch ein bisschen auf den richtigen Weg zu bringen, beziehungsweise denen irgendwie Perspektiven aufzuzeigen, wo geht es irgendwann mal hin, was kann man machen, dass es nicht vielleicht auch nicht nach der Ausbildung aufhört mit der Karriere, sage ich mal. Und dass wir auch als Hochschule Anhalt ganz viele Angebote im Petto haben. Nicht nur das direkte Studium, sondern auch das duale Studium, berufsbegleitende Angebote oder auch einfach, wenn man sich mal einen Tag nochmal weiterbilden will, dann kann er auch zu uns kommen.
3: Ich bin Igor Volz. Und ich mache heute den Workshop mit dem Titel Die persönliche Geschichte als stärkstes Argument im Job. Also da geht es ein bisschen um die Frage, wie überzeuge ich meinen potenziellen künftigen Arbeitgeber von mir? Jeder hat natürlich schon sowas wie einen Lebenslauf, der mit fixen Punkten, aber eben dieses Besondere, was in Erinnerung bleibt, das muss erarbeitet werden. Und das gehen wir heute mal an. Also grundsätzlich arbeite ich schon mit Techniken, die simpel sind, aber vor allem eine Struktur vorgeben. Ich glaube, in der Struktur liegt immer so die Magie, woran man sich entlanghangeln kann und oder alles, was man zur eigenen Geschichte sagt, hat eine Einleitung, einen Hauptteil, einen Schluss, sowas ein bisschen wie auch eine Leitfrage. Und wenn man das im Kopf sich bereitlegt, kann man eigentlich, ohne was auswendig zu lernen, sehr analytisch zum Ziel kommen. Grundsätzlich habe ich in meinen vergangenen Projekten Kunden gehabt, die nach außen wirken wollten, die gesellschaftlich, politisch überzeugen wollten. Und mir ist aufgefallen, dass man relativ wenig Equipment braucht, aber dafür eine gute Geschichte. Und mit einer guten Geschichte gewinnt man Wahlen, mit einer guten Geschichte kriegt man Jobs und mit einer guten Geschichte hat man ein schönes Leben, weil man natürlich auch privat überzeugen muss. Und deshalb ist Storytelling so wichtig. Ziel ist es natürlich auch praktisch zu sein, ganz klar. Die Teilnehmerinnen und Teilnehmer bekommen die Aufgabe, eine eigene Geschichte zu erarbeiten. Der Fokus liegt auf der Frage, erzählen Sie doch mal was von sich. Ja, das ist so die Frage, auf die es immer ankommt im Bewerbungsgespräch. Und dadurch, dass sie weit gestellt ist, hat man eine schöne Bühne.

0: eigentlich, die man auch nutzen sollte. Und anstatt einfach trocken die Punkte aus dem Lebenslauf runterzurattern, soll ein lebendiges Statement gesetzt werden, was in Erinnerung bleibt und wo der Arbeitgeber, die Arbeitgeberin, die Firma sieht, okay, da hat sich jemand richtig vorbereitet. Das geht gut mit der Geschichte.
1: Ihr habt euch entschieden für den Input, den Workshop KI statt Kopfzerbrechen, Bewerbung neu denken und stark auftreten. Wer von euch nutzt denn schon künstliche Intelligenz, ob ChatGPT oder was anderes, so im Alltag? Macht einfach mal Arme hoch. Ja. Wer macht sich damit manchmal das Leben in der Ausbildung auch leichter? Sehr gut. Okay. Das heißt, ein Großteil hat es schon mal genutzt.
2: Hallo, ich bin Jan Peilert. Mein Unternehmen heißt Der Bildungstexter und ich habe heute mit 14 Azubis im zweiten und dritten Lehrjahr einen Workshop veranstaltet mit dem Titel KI statt Kopfzerbrechen, wie Bewerbung schreiben wirklich Spaß macht. Ich glaube, die große Wichtigkeit in solchen Angeboten, also ich nenne das Future Skills, es gibt einige, ich fokussiere mich auf die Verwendung von künstlicher Intelligenz und zwar das kritisch mit eigenem Denken, immer in Kontrolle mit dem, was man reingibt und am Ende rauskommt. Ein anderes Thema, was jetzt hier nicht platziert gewesen ist, ist finanzielle Bildung. Ich glaube, beides ist unabdinglich für junge Menschen, um im weiteren Lebensverlauf zu bestehen, denn die Welt wird immer schneller. Und die Möglichkeiten, die künstliche Intelligenz bieten, sind groß, aber es birgt auch Gefahren, wenn es unreflektiert genutzt wird. Und deshalb ist es mir wichtig, da einfach ein Bewusstsein zu schaffen. Denn in den nächsten 2-3 Jahren haben wir alle noch die Chance, eher spielerisch zu lernen, damit umzugehen. Ansonsten ist es so, wie später mein Vater oder heute mein Vater, der ist 75, der hat sich dem Handywahn entzogen und der ist heute teilweise in Banken aufgeschmissen, weil er keine QR-Codes scannen kann. Und ich glaube, deshalb ist es so wichtig, sich rechtzeitig damit auseinanderzusetzen.
1: Da ist immer wichtig, das zeige ich euch auch nachher, gegenchecken, ob diese Quellen wirklich existieren. Ich habe an der Uni, als das damals rausgekommen ist, habe ich eine Hausarbeit mit ChatGPT geschrieben. Ich glaube, die Hälfte der Quellen gab es nicht mehr, die waren nicht mehr existent. ChatGPT hat sich die ausgedacht und ich bin damit glücklicherweise durchgekommen, weil Lügen und Betrügen heißt eigentlich Plagiat.
2: Was mich gefreut hat, ist, dass auf jeden Fall 3/4 der Anwesenden bei der Frage, wirst du den Azubi-Coach, also sprich den Chatbot, den ich gebaut habe, in Zukunft für dich nutzen, haben 3/4 die Hand gehoben. Ich habe auch nochmal erklärt, dass es jetzt nicht nur um das Schreiben von Bewerbungen und Lebensläufen geht, sondern ich den wirklich so konzipiert habe, dass es ein Sparringpartner sein kann, für verschiedenste Fragen, also wie verhalte ich mich im Bewerbungsgespräch, wie kann ich mein Auftreten verbessern, wie kann ich auch mit Rückschlägen umgehen. Das heißt, es ist wirklich ein Azubi-Coach und nicht nur ein Bewerbungscoach. Generell haben sie gearbeitet damit und haben auch einfach mal ein bisschen geübt. Logischerweise ist in einem Zeitrahmen von etwas mehr als 2 Stunden nicht zu erwarten, dass da die Ergebnisse rauskommen, die man in Ruhe auch erzielen kann, aber es war auch nicht das Ziel, es sollte viel eher ein Impuls sein. Ich glaube, viele Ausbildungsbetriebe hängen immer noch in den Strukturen fest, die sie über Jahrzehnte hatte und die auch funktioniert haben. Nur wenn man sich aktuelle Zahlen anguckt, im deutschlandweiten Schnitt ist jede dritte Ausbildungsstelle unbesetzt, jede vierte Ausbildungsstelle wird frühzeitig wieder abgebrochen. Das sind immense Kosten, die die Unternehmen tragen, A, weil ihnen Arbeitskräfte fehlen und B, weil sie viele Leute auch nach der Ausbildung nicht halten können. Das heißt, es braucht einfach einen Umschwung dahingehend, dass wirklich geschaut wird, was wollen denn die jungen Menschen, was interessiert die, was treibt die um und wo sind die vielleicht auch unsicher. Und gerade zu Themen künstliche Intelligenz, ist mein Job eigentlich sicher, was ich hier mache? Ich komme mit meinem Geld nicht klar, weil ich mir 5-mal die Woche ein Matcha Latte kaufe, weil ich es auch nie gelernt habe. Das heißt, Unternehmen dürfen verstehen, dass A, eine engere Begleitung gerade zum Start der Ausbildung wichtig ist, um ein Vertrauensverhältnis aufzubauen. Und B, mal vielleicht auch anonym abzufragen, was treibt gerade unsere Azubis um? Was läuft gut im Betrieb? Was wünschen die sich? Was fehlt ihnen vielleicht total? Und das dann nicht nur als kleine Maßnahme zu machen und das im Sand verschwinden zu lassen, sondern wirklich aktiv dann auch den Azubis entgegenzukommen und zu sagen, okay, wir haben euch zugehört. Weil dadurch entsteht letztendlich das, was häufig fehlt, und zwar Bindung und Vertrauen. Mhm.
3: Einige Azubis liegen langgestreckt auf den Bänken unter den wenigen schattenspendenden Bäumen des Geländes. Den Jugendlichen brummt bei so viel Zukunft der Schädel. Too much future.
4: Wir kriegen mal einen richtigen Einblick darauf, wie es in unserer Zukunft laufen soll. Quasi, was jetzt nicht so vorteilhaft ist, aber was auch Vorteile für uns sein könnten, wenn wir das alles in Bewegung setzen. Also es ist eigentlich ganz gut gestaltet soweit, auch von der Organisation und alles. Die vielen verschiedenen Einblicke von verschiedenen Menschen tatsächlich. Man ist ja selber nur im Betrieb und gerade wenn man dann mal so durch andere Betriebe durchschauen kann, von anderen Azubis her, was da Vor- und Nachteile sind, da denkt man schon so, okay, so hätte ich das jetzt gar nicht gesehen.
3: Zwei Tage Zukunftsgipfel enden in einer Party am Seeufer. Die Stimmung ist gelöst und auch Leo vom Forum Rathenau ist sichtlich zufrieden. Aber er denkt natürlich schon an die nächsten Vorhaben, die Zukunft eben.
5: Wir wollten es jetzt nicht aufziehen zu einer großen Diskussion, sondern einen anderen Zugang wählen, den Zugang der Selbstermächtigung. Und Möglichkeiten bieten, um darüber nachzudenken, so was brauche ich, um aktiv zu werden und was kann ich auch selber erwirken. Also stark diese Selbstwirksamkeit zu fördern.
3: Die vielen Expertinnen und Workshopleiter, die in den alten Räumen oder unter freiem Himmel den Ausblick in eine Zukunft ermöglicht haben für die Azubis, sind vorsichtig optimistisch. Natürlich bräuchte es viel mehr von solchen Denkräumen, aber für den Moment?
0: Finde ich fantastisch. Also ich finde, junge Leute zu aktivieren, junge Leute zu schulen, ist unfassbar wichtig. Auch sehr demokratisch. Wir leben in Zeiten, wo kleinere Gruppen viel entscheiden, die Jugend aber nicht so sehr einbezogen wird. Das merke ich immer wieder. Und entsprechend ist so ein Konzept sehr rhetorisch, weil es eben Mündigkeit vermittelt. Und das ist halt super wichtig, um auch einen guten Start in den Job oder ins Berufsleben zu finden. Und nicht einfach irgendwo hinzugehen, weil man da ja genommen wird, sondern selbst zu entscheiden, selbst sich einen Traum zu erfüllen vielleicht, einen Berufswunsch zu erfüllen und ja eben wirklich kompetent zu starten.
6: Also erstmal finde ich es extrem krass, dass hier so viele Jugendliche motiviert werden konnten. Also selbst wenn die zwangsverpflichtet waren, habe ich da oben in der Runde gespürt, dass sie Bock hatten. Die waren interessiert, die waren offen, die wollten nicht lieber zu Hause sein. Also zumindest haben sie das Gefühl nicht vermittelt. Und das bedeutet ja, dass das Konzept rund ist. Das ist nicht so einfach, junge Leute abzuholen und die halt auch am Nachmittag, ich meine, wir haben jetzt fast 17 Uhr, die dann noch wach zu halten, da muss ich schon was präsentieren. Ich finde es gut, dass man halt so verschiedene Themen hier bündelt und mit den Jugendlichen halt versucht, Türen aufzumachen, wo man halt im Alltag nicht drüber nachdenkt, weil das halt nicht bedeutsam ist oder weil der Input einfach nicht geliefert wird. Wenn ich es richtig mitbekommen habe, sind es auch ganz unterschiedliche Betriebe, unterschiedliche Branchen. Das heißt, es ist auch ein gutes Format, um die Auszubildenden miteinander zu verbinden und ins Gespräch zu bringen. Zumindest bei mir oben war das so, dass ja dann der eine mal was erzählt, was bei dem anderen merkbar was auslöst, weil man vielleicht denkt, dass es nur einem selber so schlecht geht oder so gut geht. Ja, also auch das hat ja immer zwei Seiten. Aber dass so ein bisschen Kennenlernen von anderen immer dazu führt, dass ich mich selber halt vielleicht nochmal reflektiere und merke, das Gras ist jetzt nicht immer überall anders grüner, sondern es kann auch bei mir schön sein.
2: Es holt die Jugendlichen interessengesteuert da ab, wo sie sich im Alltag bewegen, mal losgelöst von der Ausbildung. Denn hier wurde geschaut, okay, was sind denn Themen, die gerade spannend sind? Und dann wurde aktiv nach Referenten und Referentinnen gesucht, um diese Themen einfach mal präsentieren zu können. Aber auch hier wieder, ne, ein Event wird nicht die Wende bringen. Es geht darum, dass sich strukturell in den Betrieben etwas ändert. Und die große Herausforderung ist, sie haben Nachwuchsprobleme, dann gibt es noch ein Fachkräftethema, es ist nicht in allen Bereichen so, trotzdem sollte doch die Haltung sein, dass jeder junge Mensch, der ins Unternehmen kommt, vom ersten Tag an so behandelt wird, wie die Fachkraft, die sie in 5 Jahren ist und wahrscheinlich eine bessere Fachkraft als viele andere, dadurch, dass die Möglichkeiten zum Lernen viel, viel größer sind.
7: Es ist irgendwie leider auch immer verbreiteter, dass sich gerade junge Menschen manchmal ein bisschen pessimistisch oder machtlos fühlen mit den aktuellen Entwicklungen. Gerade hier auch in Ostdeutschland ist das ein Riesenthema. Und wenn man halt hier lernt, dass es Möglichkeiten gibt, sein eigenes Arbeitsumfeld proaktiv zu gestalten, sei es durch eine Gewerkschaftsmitgliedschaft, sei es durch gezielte Weiterbildung, sei es durch Veranstaltungen wie diese, wo man einfach neue Leute, neue Soft Skills, neue Netzwerke kennenlernt, kann man, denke ich, auch selbstbewusster im Betrieb auftreten und sich generell, glaube ich, einfach so positiver entwickeln und vielleicht nicht von der negativen Grundstimmung, die ja leider oft manchmal herrscht in den letzten paar Jahren, so runterziehen zu lassen. Also ich finde das fürs Empowerment junger Menschen, egal aus welchem Betrieb, egal welcher Lehrberuf, Alter, Herkunft, alles egal, finde ich so eine Veranstaltung sehr, sehr gut, weil man sich dann auch gut austauschen kann, gut vernetzen kann, Erfahrungsaustausch. Ja.
2: Wenn es aber auf den Kontakt von Mensch zu Mensch geht, sind nicht nur Unsicherheit, sondern auch mangelndes Vertrauen ein Thema und das Gefühl, dass sie nicht ernst genommen werden. Und wenn sich das nicht ändert, dann verlieren wir eine ganze Generation in dem digitalen Leben. Also ich beschreibe das auch immer so, früher hat man eine Identität großgezogen, wie so eine Pflanze, die man gießt. Junge Menschen heute haben zwei Identitäten, die im digitalen Raum und die im realen Leben. Und die Gießkanne ist aber immer nur so voll, dass eine Pflanze gegossen werden kann. Das heißt, die müssen aktiv die Entscheidung treffen, wo will ich mich weiterentwickeln, in welcher Welt. Und es braucht gerade auch Thema Future Skills, Empathie, Menschlichkeit in einer Welt, die immer schneller wird, ist so wichtig. Deshalb braucht es mehr Kontakt und Austausch und einfach ehrliches Zuhören. Politische Repräsentanz, ja, das wird sich, wenn ich das mal so ein bisschen salopp sagen darf, in den nächsten Jahren ja auch ändern. Aber an diesem demografischen Wandel, an dem Umschwung von jung nach alt, ne, also alle, die nachkommen, sind unsere Zukunft, das war immer schon so, bloß wachsen die ja ganz anders auf als alle Generationen davor. Internet war so ein Booster, rein zeitlich und von der Geschwindigkeit her. Und das, was jetzt passiert, das ist ja exponentiell viel schneller. Und dann, ne, Thema finanzielle Bildung, die Generation, die jetzt nach mir kommen, also ich werde jetzt 33, die müssten sich jetzt schon damit auseinandersetzen, wie sie im Alter sich stützen können. Weil das Thema Rente ist ja eine Farce. Und deshalb ist es auch klug, junge Menschen frühzeitig in Verantwortung zu ziehen für sich selber. Weil wenn sie Verantwortung für sich selbst übernehmen können, können sie es auch für das, was außenrum passiert. Aber aktuell trauen ihnen die wenigsten genug zu, dadurch übernehmen sie keine Verantwortung für sich selbst und im Umkehrschluss auch nicht fürs Umfeld.
8: Ich glaube, was für viele Auszubildende jetzt so von dem Gefühl, was ich hatte, was für viele Auszubildende schon rauskommt, ist, die haben so große Zukunftssorgen, die an so ganz großen Sachen liegen, wie der Wirtschaft zum Beispiel. Und die wissen nicht so recht, wie ihre Wege sind, wie die das aktiv mitgestalten können. Und ich glaube, diese Wege gibt es, die sind aber halt vielleicht zu versteckt oder die kommen zu wenig an Schule ran, die kommen zu wenig an die Auszubildenden ran. Ich glaube, dass das so ein Hebel zu einer positiven Zukunft sein kann, dieses Gefühl von, ich kann das mitgestalten. Und das fehlt den Auszubildenden gerade noch. Vielleicht finden wir da ja noch einen Weg hin.
3: Und so wird das wohl nicht der letzte Zukunftsgipfel gewesen sein. Ein Seeadler gleitet erhaben über die Stadt aus Eisen und den neu entstandenen See. Ohne den Wunsch nach Veränderung würde es auch ihn hier nicht geben. Klug und umsichtig ist in diesem alten Bergbaurevier eine neue Zukunft auch für den Seeadler geplant worden und für die Menschen der Region, die jetzt hier darüber nachsinnen, wo sie sich sehen in der Zukunft.

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6: Kennen Sie diese Filme, in denen jemand etwas Ungewöhnliches erlebt hat? 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
7: Und das machen wir heute auch. Wir vertrauen uns euch an und reden über außerirdischen Kontakt hier. In den nächsten 2 Stunden Filmriss bei Radio Blau, Radio Korax, Radio Fratz und im Stream.
8: I think it's time to blow this scene. Get everybody in the stuff together. Okay, 3, 2, 1, let's jam.
7: Aber natürlich reden wir auch über alle anderen Kinostarts abseits von Steven Spielbergs Disclosure Day. Und dafür hört ihr ganz viele Stimmen nachher aus der Dose in eure Ohren. Und hier im Studio live dabei die Aki. Hi.
9: Eure vertraute Vertraute.
7: Hey. Am Mikrofon hier der Lars. Und auch am Plattenteller. Und da liegt Jordan Rakey auf mit It Never Ends. Viel Spaß bei Filmriss.

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6: So ist es, die Veranstaltung der kommenden Kinowoche. Und da beginnen wir den Reigen hier mit Sommerkino.
7: Am Montag, 15.06. Bugonia von Giorgos Lanthimos mit Emma Stone und Jesse Plymouth. Und ja, ich habe den tatsächlich noch gar nicht gesehen.
6: Super. Ich fand ihn den besseren auf jeden Fall von den vielen Yorgos Lanthimos-Filmen der letzten Zeit. Fand ich den halt wirklich sehr, sehr gelungen, muss ich sagen. Und ja, Plemons und Stone sind einfach grandios gut in der Hauptrolle. Ja, schöner Verschwörungsthriller.
7: Ja, seht ihr, wenn er denkt, ach Mensch, die anderen haben mir nicht gefallen, dann ist das jetzt der Film, den ihr gucken solltet, weil der wird euch gefallen.
6: Gute Ergänzung auch zu Disclosure Day übrigens, seht denn da? Auch da geht es um außerirdischen Kontakt.
7: Sie hören uns. Okay, Rental Family kommt dann am Dienstag, 16.06. Einer meiner absoluten Lieblingsfilme dieses Jahres, den ich euch wärmstens ans Herz legen kann, mit Brendan Fraser, der ein bisschen für Verständnislosigkeit durch Japan wandert und sich wundert, was es da für interessante Firmen gibt. Da gibt es nämlich Firmen, die ersetzen ganze Familienmitglieder. Und er sich versieht, ist er dann selber immer mal als Schauspieler in Familien als Verwandter oder Bekannter oder Freund anwesend und agiert dann dort in der Familie. Also ein sehr, sehr herzerwärmender Film, kann ich wärmstens ins Herz legen. Am Dienstag, 16.06. Rental Family.
6: Jo, und dann haben wir Mittwoch. Und am Mittwoch kann ich ja direkt mal weitermachen. Kommt hier, nee, kannst du machen.
7: Ja, danke. Auch einer meiner absoluten Lieblingsfilme. Dirty Dancing kommt am Mittwoch, am 17.06. zum einen in der Feinkost, aber den kann man auch noch woanders gucken. Nämlich im Sinister. Da ist nämlich der Cine-Lady.
6: Schau an.
7: Ja, aber da kommen wir noch drauf zurück, wann das in der Cine-Lady kommt. Aber auf jeden Fall am 17.06. könnt ihr Dirty Dancing gucken. Ein Film über eine junge Frau, die was mit ihrem Animateur anfängt.
6: Sozusagen. Und die die Zeit ihres Lebens hat. Genau. Ich sag's immer gerne. Am Donnerstag gibt es den wundervollen Father, Mother, Sister, Brother zu sehen. Adam Driver, Cate Blanchett, mit Mayim Bialik, mit Tom Waits und vielen, vielen, vielen, vielen mehr, unter anderem Charlotte Rampling. Ein tolles Ensemble-Stück. Drei Episoden werden hier gezeigt und es geht, wie der Titel schon sagt, eben um Väter, Mütter, Geschwister. Und das ist wirklich mal wieder ein toller Film gewesen von Jim Jarmusch. Auch einer meiner Lieblingsfilme des Jahres bisher. Kommt Donnerstagabend, 21.30 Uhr im Feinkost Open Air. Und am Freitag folgt dann Rose, der Film, ja, mit dem Sandra Hüller in diesem Jahr auf der Berlinale gefeiert wurde und dort den Silbernen Bären gewann. Der Film von Markus Schleinzer über eine Frau in den Wirren des 30-jährigen Krieges, die sich als Mann ausgibt, um voranzukommen in der Gesellschaft, den gibt es zu sehen. Am Freitagabend um 21.30 Uhr, um 19.06. Auf der Feinkost, auch auf jeden Fall schön, glaube ich, das so in schönstem Schwarz-Weiß dort auf die Leinwand geworfen zu haben. Rose, also Freitagabend, Open-Air-Kino, Feinkost. Und da gibt es noch das Open-Air-Kino an der Plagwitzer Markthalle. Auch da wird an die Wand geworfen quasi unter freiem Sternenhimmel. Also Montag ist spielfrei, Dienstagabend gibt es dann um 22 Uhr Miroir Nummer 3 zu sehen, Numero 3, den neuen Film von Christian Petzold. Auch hier wieder Paula Bär in der Hauptrolle, Familiengeschichte, fand ich auch sehr, sehr gelungen in jedem Fall. Am Mittwochabend gibt es dann Meine Frau Wein zu sehen, der Film, der in dieser Woche in den Kinos startet, der neue Film von Angela Schanilek. Da reden wir dann später noch drüber. Donnerstagabend, Schwing das Tanzbein zu La La Land.
7: La La La. genau, da kommt La La Land.
6: Ist herrlich, wunderbar, ich freue mich drauf. Donnerstagabend, also nee, um 21.30 Uhr sogar schon, dann unter freiem Sternenhimmel kann man den Stars beim Tanzen zusehen. Am Freitagabend gibt es dann nochmal Hysteria zu sehen, der Film, der weniger wahrgenommen wurde im Kino, aber so sehr auf jeden Fall auch den Kinobesuch lohnt, wie hier Jasmin ja auch gesagt hatte damals, Hysteria, der Film, deutsche Produktion, der hier ja einen sehr bissigen Kommentar auf Glaube, auf Religion und unsere Gesellschaft zeigt. Am Freitagabend 22 Uhr Hysteria im Open-Air-Kino an der Plagwitzer Markthalle. Alles nachzulesen unter schaubühne.com. Im Polnischen Institut gibt es Briefe aus der Wiltschar zu sehen von Arjun Talwa, einen Dokumentarfilm. Der Regisseur stammt aus Neu-Delhi und lebt seit über 10 Jahren in Polen, fühlt sich dort jedoch immer noch als Fremder. Um eine Verbindung zu seiner Umgebung aufzubauen, beginnt er, die Bewohner der Wiltschar-Straße in Warschau zu porträtieren. Polnisches Institut, 16.06.20 Uhr, Briefe aus der Wiltschar. Ja, und jetzt?
7: Ja, nochmal, wie bereits erwähnt, Dirty Dancing kommt im Sommerkino auf der Feinkost und eben auch im Sinister zum Cine Lady Special am 17.06. auf der Feinkost 21.30 Uhr und im Sinister 19.45 Uhr.
6: Jetzt wird's künstlerisch. Magst du das vielleicht auch übernehmen so?
7: Oh,
6: als Kunstverständliche?
7: Ja. Exhibition on Screen, Frida Kahlo. Ein Dokumentarfilm aus Großbritannien von 2020 von Ali Ray wird im Cineplex am 14.06. 11 Uhr und am 16.06. 18 Uhr gezeigt. Als erzählerischer Leitfaden des Dokumentarfilms dienen Frida Kahlos persönliche Briefe, die tiefe Einblicke in ihre Gefühlswelt, ihre politische Überzeugung und ihre Beziehung geben. Also wer sich nicht nur für die Bilder von Frida Kahlo interessiert, sondern auch über ihren Lebensweg, der ist hier herzlich eingeladen. Das ist ein ganz, ganz bewegendes Leben, was die Frida Kahlo hatte. Und das könnt ihr euch am 16.06. und am 14.06. im Cineplex anschauen.
6: So ist es. In der Cinemathek gibt es die Reihe Religion on Screen. Da gibt es zu sehen Faith Can Move Mountains, ein norwegischer Dokumentarfilm aus diesem Jahr. Eine Gruppe von griechisch-orthodoxen Nonnen reist in das kleine, abgelegene norwegische Dorf Valdal. Ihr einziges Ziel ist es, auf einem steilen, schwer zugänglichen Berg über dem Fjord ein majestätisches Kloster zu errichten. Spannend. Faith Can Move Mountains am 17.06. in der Cinemathek zu sehen, 19.30 Uhr, da der Film keinen deutschen Verleih hatte bisher und hier wirklich exklusiv gezeigt wird, hier in der englischen Untertitelvariante. Faith Can Move Mountains, 17.06. 19.30
7: Uhr. Vier, Rational People kommt im Passagekino am 15.06. 18.30 Uhr, auch original mit Untertiteln, und ist eine Doku über die letzte Tour des Emerson String Quartets. Am 15.06. 18.30 Uhr in den Passagekinos.
6: Konrad Wolfs Ich war 19 ist nochmal zu sehen. Dieses wirklich sehr, sehr ergreifende Plädoyer gegen Krieg. Im Mittelpunkt steht Gregor, gebürtiger Deutscher, der nach der Machtergreifung der Nationalsozialisten in die Sowjetunion emigrierte und in Moskau aufwuchs. Mit 19 Jahren ist er Soldat der Roten Armee und reist in den letzten Tagen des Zweiten Weltkriegs in sein Geburtsland zurück. Auf seinem Weg durch die Heimat begegnet er Menschen mit unterschiedlichen Lebensrealitäten und Haltungen. Das Vaterland ist ihm fremd geworden. Ich war 19, Konrad Wolfs Werk aus dem Jahr 1968, zu sehen im Ostpassage-Theater am 17.06. um 19 Uhr. Und im Anschluss gibt es dann ein Filmgespräch. Oh ja, ein japanischer Klassiker.
7: Es wird erotisch. Im Reich der Sinne. Von 1976 läuft in den Passagekinos am 15.26.45 Uhr original mit Untertitel oder im Luru-Kino in der Spinnerei am 6.6. Ach, das ist schon gewesen.
6: Das vergessen wir schon wieder. Ach,
7: dann wird es der 6. Das kann gut sein. Schaut das nochmal nach im Luru-Kino in der Spinnerei.
6: Ja, schauen wir.
7: Genau. Es geht um den Besitzer eines Geisha-Hauses und er verfällt einer seiner Prostituierten. Der einzige Skandalfilm basiert auf einer wahren Begebenheit. Aber jetzt bin ich verwirrt, das sind doch keine Prostituierten.
6: Moment. Das ist auch eine seltsame. Naja, also die Essenz dieses Films ist und warum er so ein einziger Skandalfilm ist, die Tatsache, dass sich eben eine dieser Geishas, die eben von unter ihm leiden muss, dann nachher entschließt, ihm das Gemächt abzuschneiden.
7: Richtig so, Girl Power.
6: Ja, aber voll. zu sehen natürlich im Luru-Kino am 16.06. um 21 Uhr, aber auch in den Passage-Kinos am 15.06. 20.45 Uhr im Reich der Sinne, weil wir es hier mit einer Wiederaufführung dieses Klassikers zu tun haben. Ein wirklich formal großartiger Klassiker, ja, der jetzt mal wieder auf der Leinwand zu sehen ist. Im Rahmen der Leipziger Umwelttage gibt es eine Kurzfilmrolle zu sehen mit romantischen Pinguinen, schwimmenden Einhörnern und Tieren, die den Aufstand proben. 5 Kurzfilme zum Klimawandel in der Kinobar am 17.06. 18 Uhr. Wie gewohnt am Montagabend das Luru Archive und da gibt es hier dieses Mal 2 Filme. Aus Italien aus dem Jahr 66 und 67 zu sehen, Agent 505, Todesfalle Beirut und Matchless, unvergleichlich. 2 italienische Pseudo-James-Bond-Filme nacheinander, der erste eher ernst und brutal, der zweite bewusst als Parodie angelegt. Montagabend, Luru Archive, 20 Uhr im Doppel. Und nochmal Luru.
7: Genau, da kommt am 16.06. 19 Uhr Noch bin ich nicht, wer ich sein möchte. Aus
6: Tschechien, Slowakei und Österreich.
7: Ah, okay, ich hätte Österreich anders abgekürzt. Naja, ja, gut.
6: Ich auch AT eigentlich. Genau. Ne? Das ist falsch.
7: Genau, es ist ein Dokumentarfilm und es gibt Fragmente einer Freiheitssuche im repressiven Prag nach der sowjetischen Invasion 1968 und sie stehen neben strahlenden Momenten des queeren Selbstausdrucks. Kommt im Luru-Kino in der Spinnerei am 16.06. 19 Uhr, 24 FPS, Fotografie im Film, original genau. Mit Untertitel.
6: 24 Frames pro Sekunde ist diese Reihe quasi, die da schon eine Weile läuft im Luru. Mit Filmen rund um Fotografie.
7: Dann verzauber uns doch.
6: Ja, Prestige, der Meister der Magie oder die Meister der Magie. Es geht um 2, nämlich Christian Bale und Hugh Jackman, die ja im Mittelpunkt stehen. 2 Zauberkünstler beginnen einen Wettstreit darüber, wer als erster die ultimative Bühnenillusion erschaffen kann. Steampunk-Thriller mit Starbesetzung in der Reihe Christopher Nolan, Retrospektive im Passage-Kino, 15.06. 20.30 Uhr und in der Originalfassung, der Film aus dem Jahr 2006, auch schon 20 Jahre her.
7: Hm, aber sehenswert.
6: Ja, auf jeden Fall. Stark inszeniert. Scarlett Johansson ist auch mit dabei. Prestige! Und hier übernehme ich auch nochmal, denn die Reihe Architektur im Film ist ja eine, die ich auch immer mitbetreue. Und da gibt es nächste Woche den Film Platte mit Aussicht zu sehen. Und das ist ein Dokumentarfilm von Marcel Rabe und Uta Hergert aus dem Jahr 2006. Und er zeigt und porträtiert die Plattenbausiedlung Dresden-Gorbitz, errichtet von 1978 bis 1989, ist eines der größten Neubaugebiete in Sachsen und Beispiel des komplexen Wohnungsbaus der DDR. Der Film setzt Bau- und Sozialgeschichte des Stadtteils in Beziehung und der Regisseur Marcel Rabe ist im Anschluss an den Film da für ein Gespräch. Am 16.06. 18 Uhr gibt es noch einen Vortrag, vorher einen architektonischen, ab 19 Uhr dann den Film und ein Gespräch mit dem Regisseur Stadtbibliothek, dieses Mal die Reihe Architektur im Film, 16.06. 18 Uhr Vortrag, 19 Uhr Film, Platte mit Aussicht. Und ab nach Halle.
7: Genau, da kommt im Puschkino 15 Uhr am 15.06. Der Traum vom Elch. Ein Film von Siegfried Kühn aus dem Jahr 1996. Es geht um die Filmreihe DDR Literaturfilm. Es geht die Krankenschwestern Anna und Annette sind Freundinnen. Beide haben Probleme mit der Liebe. Anna hat in der Klinik Markus, den sie Elch nennt, kennengelernt. 2-mal im Jahr hat er Zeit für sie. Dazwischen träumt sie von ihm. Wartet auf das nächste Treffen. Annette liebt den Maler Ludwig, klammert sich an ihn, doch der kann die Enge nicht ertragen. Filmgesprächsreihe in Kooperation mit der Martin-Luther-Universität Halle-Wittenberg.
6: Jo, Puschkino, das Ganze in Halle, also am 15.06. 15 Uhr. Am 17.06. um 18 Uhr gibt es ebenfalls im Puschkino die polnische Filmreihe Migration und da gibt es den Film Silent Trees zu sehen von Agnieszka Zwiefka und der begleitet die 16-jährige Runa in einem berührenden Dokumentarfilm bei ihrer Flucht zum einen über Belarus nach Polen und zum anderen halt eben auch mit ihrer Familie, die versucht dort Fuß zu fassen. Ein sehr berührender und bewegender Dokumentarfilm hier mit einer Einführung und Diskussion in der polnischen Filmreihe Migration am 17.06. um 18 Uhr im Puschkino Silent Trees. Ja, und das war's mit den Veranstaltungstipps für die kommende Kinowoche. Und wir steigen gleich ein in die Filmstarts der Woche. Vorher gibt's noch ein bisschen Musik hier von Delphic in The Quietness und gleich dann die Filmstarts der Woche.

0: Musik von John Williams aus dem Soundtrack zu Disclosure Day, der große Kinostart in dieser Woche, über den wir sprechen wollen, natürlich hier. Das ist allerdings heute alles ein bisschen komplizierter. Ich bin froh, dass die Aki bei mir hier im Studio ist und wir hier gemeinsam drüber reden können, aber wir sind natürlich nicht die Einzigen, auch wenn wir tatsächlich, glaube ich, so das jeweilige Meinungsspektrum durchaus gut abdecken werden. Wir haben auch noch Einspieler bekommen von dem Oliver und vom Robert. Und ja, vielleicht wird sich auch Dennis noch dazu schalten. Mal schauen, wir reden über Disclosure Day, der Tag der Wahrheit. So ist der deutsche Untertitel. Und das ist der neue Film von Steven Spielberg. Und Steven Spielberg ist ja durchaus dafür bekannt, dass er unheimlich viele verschiedene Genres abdeckt, ne? Also da ist ja wirklich von einem Thriller wie Duell damals, ne? Über Der weiße Hai, der erste große Monsterfilm, da habe ich irgendwie so der große Blockbuster auf jeden Fall, der das Kino auch maßgeblich verändert hat, über E.T. Bis hin zu Indiana Jones und Schindlers Liste natürlich, alles dabei gewesen, also wirklich vom schweren Drama oder vom leichten Popcorn bis zum schweren Drama ist Steven Spielberg immer ein Garant gewesen dafür, wirklich gutes und spannendes und auch durchaus großes manchmal Hollywood-Kino zu liefern. Wir denken da natürlich an Jurassic Park beispielsweise oder auch Minority Report. Das war in den meisten Fällen ziemlich erfolgreich. Manchmal ist es auch ein bisschen weniger erfolgreich gewesen. Wir denken da vielleicht noch an Dinge wie beispielsweise Gefährten, ne? War Horse oder eben auch Sachen wie der zweite Jurassic Park Teil. Die sind dann auch bei der Kritik eher so ein bisschen durchgefallen. Also ne, schon manchmal auch ein Miss durchaus in den Hits dabei. Aber der Mann hat fast 60 Filme gemacht in seiner langen, langen Karriere, die er jetzt auch schon fast 60 Jahre eigentlich währt. Er hat auch noch so aus diesem ganzen New Hollywood-Ding halt herausgekommen ist. Also wirklich noch ein Regisseur der alten Schule, kann man wirklich sagen.
1: Genau, und der Name steht drunter und dann sage ich mir, Mensch, Steven Spielberg macht einen neuen Film, da gehe ich doch rein, da habe ich doch Lust zu.
0: Ja, auf jeden Fall. Er hat ja auch immer wieder sich geöffnet für neue Dinge, ne? Also hat ja einen Big Friendly Giant beispielsweise auch gemacht, so fast komplett animiert, ne? Also ganz viel hat irgendwie mit Animation gearbeitet. Die Abenteuer von Tim und Struppi zusammen mit Peter Jackson komplett animiert und auch Sachen wie halt eben Ready Player One, was dann ja modernere Themen behandelt quasi auch im Science-Fiction-Genre. Das ist durchaus immer der Fall gewesen. Er ist halt nicht ganz von der ganz alten Schule, sondern hat sich auch immer wieder neuen Dingen geöffnet. Und so kann man dann durchaus, wie du schon gesagt hast, gespannt sein, auf jeden Fall, was bei Disclosure Day jetzt bei rauskommt. Es ist wieder die Zusammenarbeit mit David Koepp, der schon vielfach mit ihm zusammengearbeitet hat, auch mit David Fincher zusammengearbeitet hatte, viele Drehbücher gemacht hat. Die Mission Impossible, der erste zumindest, Spider-Man, Panic Room mit David Fincher, aber auch Jurassic Park und

0: Vergessene Welt, die Drehbücher sind beide von ihm adaptiert, von Michael Crichton. Also ja, auch einer der alten Schule quasi, einer von denen, die schon seit vielen, vielen Jahren hier Musik, Drehbücher machen für Filme, in denen Musik drin ist, ja, quasi.
1: Kann man hören.
0: Ja. Also durchaus ein Team, was sich hier wieder zusammengefunden hat und eine Geschichte erzählt, die auf der Idee von Steven Spielberg basiert, aber ja auch so neu nicht ist eigentlich. Ne?
1: Nee, irgendwie nicht. Also der Trailer, wenn jemand von euch gesehen hat, der hat ja wirklich ganz viele Fragezeichen offen gelassen. Und so Fragezeichen voll bin ich da auch reingegangen und ja, die wurden zwar gelöst, aber irgendwie, ja, passieren da so Sachen und man kann es gar nicht richtig einordnen. Also, es ist viel los, aber irgendwie auch nichts Neues. Also, es ist irgendwie auch nicht so, was ich sage, oh mein Gott, das ist ja jetzt innovativ und sowas habe ich ja noch nie erlebt. Also, irgendwie ist es auch nicht unterm Strich eine runde Sache für mich gewesen. Ohne dass ich weiß auch gar nicht, was man jetzt so groß zu dem Film zur Storyline erzählen soll.
0: Ja, das übernehme ich gerne.
1: Das übernimmt genau, du mal
0: weil
1: gerne.
0: Die Kritik wollen wir nachher anschließen, genau. Weil wir haben ja auch noch einen Einspieler hier von den beiden anderen, wo wir vielleicht ganz gut dran anknüpfen können mit unserer Kritik. Aber zunächst einmal erleben wir, wie ein Mann ein Gebäude verlässt, mehr oder weniger, unter Beobachtung der Chefs dieses Gebäudes quasi. Also Daniel Kellner ist derjenige, der hier raus will und gemeinsam mit seiner Freundin Jane Blankenship quasi versucht, sich den Weg frei zu pressen. Er hat etwas gestohlen aus dem Gebäude und seine Freundin musste da zunächst einmal drunter leiden, weil zu ihr sind sie natürlich gekommen und ihm halt eben auch zu erpressen. Und es gelingt ihm, mit Hilfe eines mysteriösen Gegenstandes, den er in der Hand hält, der offensichtlich explosiv ist oder zumindest eine explosive Wirkung hat, die alle irgendwie mit in den Tod reißen wird, mit diesem Gegenstand halt, mit Hilfe dieses Gegenstandes halt eben sich in eines der Fahrzeuge zu setzen und zu türmen, zu flüchten. Und dann beginnt eine Verfolgungsjagd, die sich auch durch den ganzen Film ziehen wird. Die beiden sind auf der Flucht, müssen untertauchen, haben Hilfe, nämlich die Auftraggeber von Daniel Kellner, die ihn damit beauftragt haben, dieses Material zu stehlen aus dem Archiv. Also es ist offensichtlich hochklassifiziertes, sehr geheimes Material. Wir haben es hier mit einer Regierungseinheit zu tun, mit einem Regierungsunternehmen mehr oder weniger oder regierungsnahen Unternehmen und die haben offensichtlich was zu verbergen, das wissen wir dann hier schon relativ schnell und machen halt eben Daniel Kellner als Whistleblower hier aus, der auch seiner Freundin erstmal klar machen muss, was er da eigentlich tut, undercover schon seit vielen Jahren und warum er es tut. Und auf der anderen Seite haben wir Margaret Fairchild, die wir auch schon im Trailer gesehen hatten. Das ist die Moderatorin, die Wetterfee quasi eines lokalen Fernsehstation in Kansas City. Und die träumt davon, irgendwie als Nachrichtensprecherin mal eine Karriere zu machen und nicht halt nur das Wetter zu präsentieren. Ihr Freund ist ganz zufrieden mit dem, wo sie sind eigentlich, hat keinen Bock mehr darauf, ständig umzuziehen, weil sie immer schrecklich rastlos ist und nicht weiß, wo sie hin soll und hin will. Also Jackson hält da eher den Ball flach, der ist so ein Musiker, der halt immer mal wieder auf der Bühne steht und eigentlich sein Leben da halbwegs genießt, wo er jetzt gerade ist. Und Margaret ist halt eher fahrig auf jeden Fall. Und das wird noch stärker, als sie eines Tages eine Begegnung macht mit einem Vogel, der durch das Fenster reingeflogen kommt und sich auf dem Tisch niederlässt und sie anguckt. Und offensichtlich besteht da eine Verbindung zwischen den beiden. Und von da an beginnt sie sich merkwürdig zu verhalten. Spricht Russisch und fließend Koreanisch, nachher dann auch im Studio. Und als sie dann abgehetzt auf Sendung ist, und es gab vor allen Dingen noch eine kleine Sequenz, wo sie einen Polizisten, weil sie ein Rotlicht überfahren hat, in die Augen schaut und sein Leben erkennt und weiß und auf Dinge eingeht, die sie eigentlich nicht wissen kann. Und sie landet dann eben im Studio und geht dann abgehetzt auf Sendung und beginnt dann laut

0: Jagd auf Margaret Fairchild. Wir haben sie ja also mit zwei verschiedenen Story-Strängen zu tun, die parallel zueinander laufen. Zwei verschiedene Fluchtbewegungen im Endeffekt. Ne? Und der Versuch, sie zu fangen, also eigentlich vier Spielorte. Wir haben die um Noah gebildete Gruppe. Ne? Wie heißt die nochmal? Weißt du das, ne?
1: Irgendwas mit Ward?
0: Ja, irgendwie sowas. Genau, und wir haben auf der anderen Seite seinen Gegenspieler, der halt eben Daniel Kellner auch beauftragt hat. Das ist Hugo Wakefield. Den erleben wir auch immer mal wieder, wie er da, finde ich ganz cool, eigentlich durch diese Kulissen läuft, die dann da aufgebaut werden. Und du hast keine Ahnung, was da jetzt wirklich gerade passiert. Warum bauen die da irgendwie so ein Filmset halt irgendwie auf, offensichtlich. Und auf der anderen Seite halt eben Margaret Fairchild, die mit Jackson zusammen versucht zu türmen, und Daniel Kellner, der gemeinsam mit Jane flüchtet. Und diese Handlungsstränge kommen dann natürlich zusammen im Laufe des Films und führen, und da werden jetzt auch gleich Oliver und Robert drauf eingehen, führen quasi zu dem titelgebenden Disclosure Day, also dem Tag der Wahrheit, dem Tag, an dem die Dinge, die hier versucht werden, geheim zu halten, der Öffentlichkeit präsentiert werden sollen. Und das ist so der grobe Plot.
1: Genau, und ich finde, du hast überhaupt nichts verraten.
0: Das ist mein Job.
1: Das ist ganz super. Ich bin jetzt sehr beeindruckt. Das wäre mir nicht so gelungen.
0: Wir haben es hier natürlich, und das ist ja auch bekannt, mit einem Science-Fiction-Film zu tun. Das ist ganz klar. Das war ja auch so die Prämisse eigentlich. Steven Spielberg macht mal wieder Science-Fiction. Also die große Verschwörung, die dahinter steckt, verraten man natürlich nichts. Einen Hang irgendwie zu Science-Fiction und Theorien und Fantastischem sollte man vielleicht schon haben, in jedem Fall, um auch einen Zugang zu finden zu diesem Film. Und mit diesen Worten hören wir uns doch mal an, was uns Oliver und danach dann Robert zu sagen haben, die den Film auch gesehen haben und relativ einer Meinung sind eigentlich darüber und sich gegenseitig ergänzen. Ihr hört das jetzt selber in den nächsten 7 Minuten. Hier sind die beiden.
2: Disclosure Day. Also Steven Spielberg kehrt mal wieder zu einem Genre zurück, das er selbst entscheidend geprägt hat, nämlich Science Fiction und die Begegnung mit außerirdischem Leben. Ne? Es ist Steven Spielberg, der Mann, der mit unheimlicher Begegnung der dritten Art und später natürlich auch E.T., also zwei der prägenden Filme des Genres, geschaffen hat. Und dementsprechend waren die Erwartungen auch ziemlich hoch. Und ich muss deswegen sagen, also mein Fazit ist da eher ernüchternd. Also das ist natürlich ein sehr hohes Niveau, was wir hier sehen. Also die Besetzung ist auch richtig gut, allen voran Colin Firth, aber eben auch Josh O'Connor, der hier auch mal zeigt, dass er in einem Blockbuster, also dass er den problemlos tragen kann. Und handwerklich gibt es hier sehr wenig auszusetzen. Aber trotz vieler spannender Einzelmomente gelingt es dem Film wenig, eine wirklich große, durchgehende Spannung aufzubauen. Die Trailer hatten so ein bisschen den Eindruck vermittelt, als würde hier ein gewaltiges Mysterium auf das Publikum warten. Aber tatsächlich wird das zentrale Rätsel schon sehr früh angedeutet. Und wirkliche, echte Überraschungen bleiben bei dem Film eigentlich über weite Strecken aus. Aber hier fehlt eben auch ganz stark diese Kinomagie, also die Spielbergs beste Filme eben damals auch ein bisschen ausgezeichnet hat. Also hier ist weder diese emotionale Kraft von E.T. noch dieses Staunen, das man damals bei Unheimlicher Begegnung der dritten Art hatte. Also das stellt sich hier also so gut wie gar nicht ein. Stattdessen dominiert hier eben über weite Strecken ein sehr dialoglastiger Erzählstil. Also die Figuren diskutieren ständig, was geschieht, wie die Situation einzuordnen ist. Das zieht sich auch sehr stark ins Finale hinein. Und irgendwann ist es dann wirklich so, dass man von den vielen bedeutungsschwangeren Gesprächen, würde ich es jetzt mal nennen, und auch den ständigen Nahaufnahmen eher ermüdet als gefesselt ist. Die Thematik des Films ist natürlich wirklich gut, also die zentrale Fragestellung. Also wie würde die Menschheit reagieren, wenn außerirdisches Leben existiert? Ne? Also es ist jetzt auch nicht neu, aber der Film presst dann sozusagen auch noch eine Figur hinein, die stark religiös geprägt ist, um eben natürlich diesen Aspekt auch abzuhandeln. Aber ich sag mal so, das bleibt irgendwie mehr ein Ansatz als eine wirkliche Auseinandersetzung. Und in dem Fall bleibt auch diese Thematik also ein bisschen im Hintergrund. Aber man muss natürlich sagen, am Ende ist das kein schlechter Film. Also im Gegenteil, weil es natürlich Steven Spielberg ist, liegt da selbst ein mittelmäßiger Film noch klar über dem Durchschnitt vieler anderer Produktionen. Aber trotzdem bleibt so der Eindruck einer

0: verpassten Chance. Also der Film ist kompetent inszeniert, gut gespielt und stellenweise auch spannend, aber er erreicht auf jeden Fall nie die Größe, die man von Steven Spielberg, die man sich von Steven Spielberg bei diesem Genre, bei diesem Film erhofft hätte. Es bleibt im Großen und Ganzen eine Enttäuschung, aber man muss sagen, bei dem hohen handwerklichen Niveau kann man da natürlich auch nochmal ein Auge zudrücken.
1: Ja, ich kann mich da Olli eigentlich nur anschließen komplett, also bin komplett zu seiner Meinung, was er da eben auch gesagt hat, das brauche ich nicht alles nochmal wiederholen. Von der handwerklichen Seite, okay, die Tiere, die CGI-mäßig eben so aussehen, so künstlich, das soll angeblich im Film irgendwie dann auch erklärt werden, aber am Ende auch nicht so richtig, weil es gibt da schon Fragezeichen, die bei mir offen bleiben und inszenatorisch ist auch die einzige große Action-Sequenz. Also es gibt viele Verfolgungsjagden in diesem Film, die ziemlich gut inszeniert sind. Aber die große Action-Sequenz, die war mir zu drüber. Also gerade Spielberg, der aus einer Zeit kommt, wo alles in echt gemacht wurde, da ist das schon ein bisschen traurig so zu sehen. Also da hätte man schon was anderes machen können. Und das ist nicht reißerisch und überraschend und toll, dazu zu gucken, wenn man weiß, das ist nicht echt. Na, also da zeigt Mission Impossible schon andere Sachen. Und wenn sie eine Action-Sequenz in diesem Film haben, dann hätten sie doch wirklich auch mal cool inszenieren können. Ja, ansonsten auch eine große Enttäuschung eben für mich, denn ich habe ganz groß was erwartet. Ich habe jetzt gesehen, auch in den Trailern, in den neuesten Trailern wird generell direkt verraten, worum es geht, weil es am Ende wirklich nur um den Filmtitel geht zu sagen, ist die Menschheit bereit für die Wahrheit, um das alles aufzudecken und der Welt zu präsentieren, was hier, ja, das, was der Whistleblower hier von dieser geheimnisvollen Firma entwendet hat, diese geheimen Daten. Ja, und da muss ich noch sagen, zu diesen ganzen Protagonisten, die haben leider gar keine richtige Backstory, es wird ein bisschen was versucht. Und also die sind so ein bisschen ungreifbar, besonders Colin Firth, sein Charakter, da ist irgendwas, aber man kann gar nicht, es wird nie erklärt, was da war. Es gibt so Sachen wie gewisses Geräte, sage ich mal, wo Sachen dann passieren, wo gar nicht wirklich erklärt wird oder, also man sieht da, dass Sachen passieren, aber Leute haben Angst davor, weil schon mal andere Sachen mit irgendwas passiert ist. Und da wird auch nichts erklärt. Also es wirkt irgendwie immer so Sachen, als würden Passagen ja rausgenommen, sind die rausgenommen worden, also während der Drehbuchphase oder irgendwas. Und das Drehbuch eingekürzt worden, scheinbar. Also, weil es am Ende konzentriert sich die Sache nicht um die Erklärung, was hier vor sich geht. Und dann hatte ich auch das Problem zusätzlich, dass mit dieser christlichen Person und dem Glauben, wo wir bei Glauben eben gibt es viele Glaubensrichtungen, hier ist einfach nur das Christliche ins Auge gerückt. Und ja, da war ich sowieso komplett raus. Also ich finde, der Film ist aus der Zeit gefallen. Ich glaube, für 30, 40 Jahren hätte der besser funktioniert. Und ja, es gibt tatsächlich bessere Spielbergs. Und John Williams, sein Soundtrack, sein Score, den habe ich gar nicht so richtig wahrgenommen. Ich habe ein bisschen dann während des Filmschauens überlegt, da ein bisschen mal drauf zu hören. Ne? Und habe so ein bisschen, und der war gar nicht so richtig da und dachte, er hat ja mal schon Williams. Ist es das? Aber ist gar nicht so stark, ne? Wird er nicht sein. Und dann sehe ich im Abspann, da ist doch schon Williams und der war gar nicht so präsent, der Score. Ja, naja. Auf jeden Fall, ein Film, den ich nicht nochmal sehen muss. Also, ich war noch nie so enttäuscht von einem Spielberg-Film und es gab schon einige. Und es gibt wirklich Meisterwerke von ihm. Und ich finde zum Beispiel die Begegnung mit der dritten Art wirklich fantastisch. Und der ist auch sehr spannend und so sieht es erstmal aus und jetzt können die anderen mal ein bisschen drüber reden.
2: Das ist schön, dankeschön, Robert. Wir dürfen auch noch mal ein bisschen reden hier und das Kuriose ist halt so, dass ich zu allem Ja sagen kann eigentlich so. Du hast ja auch schon gesagt, dass du da viel auf jeden Fall unterschreiben würdest in dem, was da gesagt wird. So. Aber die Frage, die ist, wenn man da ins Kino geht, wie sehr lässt man sich davon stören?
3: Ja.
2: Das war so das, was ich damit rausgenommen habe.
3: Ja, also bei mir ist jetzt schon ein bisschen Zeit dazwischen, zwischen dem Gesehenen. Und jetzt, wenn wir uns so alles so drüber unterhalten und man dann auch nochmal die Gelegenheit hat, länger über den Film nachzudenken, wird dann auch irgendwie viel klarer und man gewinnt dem Film dann doch irgendwie den Wert ab, den er hat. Also ist schon vieles Tolles drin gewesen, wo man sagen muss, nee, das hat hingehauen. Und was der Robert jetzt gemeint hat, dass der aus seiner Zeit gefallen ist, mag sein, aber vielleicht ist es auch gerade das, was manche Leute mal gerne wieder gucken wollen. Irgendwas, was vielleicht sie auch an Kino vor 30 Jahren erinnert. Und das gibt der Film dann auch irgendwie letzten Endes.
2: Das muss ich halt wirklich auch sagen. Also das haben wir ja auch schon vorangestellt quasi. Das ist Oldschool Cinema in jedem Fall. Alles, was alle Filme verbindet von Steven Spielberg, immer ein humanistischer Grundansatz. Ne? Also es ist immer dieser Glaube an den Menschen und an das ja, Gute im
3: Empathie.
2: Menschen. Ne? Empathie wird ja auch hier wieder beschworen, irgendwie als die nächste Stufe der Evolution.
3: Ja.
2: Also das sind ganz klar humanistische Grundgedanken, die da immer wieder mitschwingen. Und mir ging es halt wirklich so, dass ich mit den Figuren hier mich verbinden konnte, dass halt auch nochmal eine Stärke ist, in jedem Fall auch von Spielberg-Filmen, dass man halt schon eine menschliche Ebene und Basis halt immer mit den Figuren findet. Das liegt hier in dem Fall natürlich auch an den tollen Darstellern, also an auf der einen Seite Emily Blunt und Josh O'Connor natürlich in den Hauptrollen. Ich glaube, er hat auch definitiv A Single Man gesehen, Steven Spielberg, deswegen weiß er, dass Colin Firth auf Knopfdruck weinen kann.
3: Ja, also was er da für Gefühle in seinem Gesicht wiedergibt, da war ich schwer beeindruckt.
2: Unfassbar,
3: richtig
2: wirklich.
3: Toll.
2: Ja, absolut, also der ist halt eben auch nicht der schwarz-weiße Bösewicht, ne? Sondern da sind halt Grauschattierungen drin und auch ein Hintergrund, auch wenn, und da kommen wir zu dem anderen Punkt, den Robert ja erwähnt hatte, als Nachteil, diese Hintergründe nicht ausführlich erklärt werden, finde ich, das wiederum ist eine Stärke des Films. Der Film lässt sehr viel offen. Das ist ja so etwas, was viele halt irgendwie, die den Film abgewertet haben, bemängeln. Die Tatsache, dass er eigentlich also aufhört an dem Punkt, wo es anfängt, mehr oder weniger, ohne jetzt zu viel zu spoilern oder so. Aber dass er einen halt unbefriedigt deswegen zurücklässt, weil er dann halt eigentlich die Sache, über die die ganze Zeit geredet wird, so, die ganze Zeit Thema im Film ist, halt gar nicht wirklich zeigt oder gar nicht wirklich irgendwie ausspielt. Aber das finde ich eigentlich eine Stärke des Films, weil er eben so viel offen lässt, so viel Freiraum lässt, auch so viel nicht ausformuliert. Das ist eher eine Schwäche des modernen Films,
3: ja,
2: wie ich finde. Ich habe mich ja letzte Woche sehr über Masters of the Universe aufgeregt und das war halt wirklich ein Film, der dekliniert mir haarklein alles vor.
3: Ja.
2: Und hier haben wir halt irgendwie Luft zum Atmen und zum Selberdenken. Und wie du schon sagst, wenn der Film dann vorbei ist und man noch ein paar Tage irgendwie in Stunt streichen lässt, so, dann denkt man halt auch mehr darüber nach und ja, denkt sich vielleicht seine eigene Geschichte und denkt sich halt auch irgendwie, wie die Gesellschaft, in der wir leben, tatsächlich irgendwie auf so etwas reagieren würde. Und das ist ja auch der Sinn und der Hintergrund und der Gedanke eigentlich von Steven Spielberg gewesen. Wir haben hier so einen Kriegsschauplatz, der am Anfang auch ist, zwischen Amerika und Nordkorea. Ja. Ne, der da aufgemacht wird. Also das ist hier schon durchaus eine Parallele auch zu unserer Welt, in die dieser Film dann, in diese fantastische Handlung halt eingebettet ist. Und das ist das Beste eigentlich, was Science Fiction machen kann, ein Spiegel irgendwie der Gegenwart zu sein.
3: Genau, und ne, wenn jetzt alles so gleich erzählt wird und alles erklärt wird und du wirst, ach ja, okay, da muss ich mir jetzt keine Gedanken mehr machen, ja, dann ist auch der Witz irgendwo weg. Also irgendwie ist es wirklich, jetzt wenn man so drüber nachdenkt, wirklich wichtig, dass in dem Film halt auch wirklich vieles offen gelassen wird und dass man dann wirklich nochmal nach und dann vielleicht denkt, ah ja, das könnte damit zusammenhängen und stimmt, ja. Nee, also es war schon so, wie es erzählt wurde und so, was eben auch angesprochen wurde, was eben offen gelassen wurde und gerne erzählt wurde. Ja, mein Gott, dann wurde es halt nicht erzählt. Dann macht ihr halt deine eigene Story drumherum. Es ändert ja an der Kerngeschichte nichts.
2: Ja. Ich gebe zu und ich gebe dem Film auf jeden Fall und den beiden halt auch recht, dass der Film seine Schwächen hat. Er hat seine Punkte, die nicht gut funktionieren. Er hat so ein paar Dinge, die halt irgendwie logische Löcher hinterlassen quasi. Es ist an einigen Stellen drüber. Aber ich konnte jetzt beispielsweise auch mit einem The Fountain viel anfangen, weißt du? Auch so ein Film, wo am Schluss dann halt irgendwie alle spätestens halt aus dem Kino gegangen sind, weil der Film dann halt auch in so eine, also auch dann einfach die Schraube hochdreht so und auch eben natürlich klar die CGI-Schraube hochdreht. Die CGI-Effekte, also sind nicht durchweg gelungen, das sehe ich auf jeden Fall auch so, aber wie gesagt, es ist halt einfach so, wie viel gesteht man dem Film zu an Schwächen oder an Fehlern und kann trotzdem was rausholen. So. Und bei mir war auf jeden Fall, bewog das auf jeden Fall die negativen Seiten.
3: Ja, also auch gerade Handwerkliches, was Steven Spielberg oder auch der Kameramann,
2: Janusz Kaminski,
3: was der da einfängt, wenn zum Beispiel jemand an ein Fenster rantritt und das Gesicht des anderen sich dazu dreht und sich diese Gesichter überlappen, das ist ganz tolles Einfangen von Momenten, das merkt man einfach, dass da Genies am Werk sind.
2: Eine Person steigt ein und die Kamera gesellt sich auf dem Nebensitz dazu.
3: Total super. Total cool, also da muss man draufkommen und das haben die gemacht und das schon allein deswegen ist der Film schon ein Must-See auf alle Fälle. Mhm. Ob man jetzt am Ende nach dem Film sagt, Mensch, das ist jetzt aber lebensveränderter Film jetzt für mich dieses Jahr gewesen, das ist ja dann jedem selber überlassen. Aber allein das Technische, was auch Oliver schon erwähnt hat, es ist einfach, macht einfach viel von dem Film auch aus. Das war schon sehr, sehr sehenswert.
2: Genau, und ich finde es auch mal gut eigentlich, und wir werden damit jetzt auch schließen, dass John Williams wirklich hier nicht so auf die Tube drückt und halt nicht den üblichen symphonischen Score abliefert, sondern halt auch wirklich einen eher ruhigen Score macht zu einem Film, der schon auch sehr viel über seine Figuren und über seine Dialoge funktioniert. Und nicht halt eben über die große Action. Wobei das zentrale Action-Piece, das Robert bemängelt hatte, fand ich schon echt sauspannend. Also da
3: die Verfolgungen, das war sehr,
2: ja,
3: sehr
2: vor
3: spannend.
2: Allen Dingen diese eine Sequenz, die er ja auch meint, ne, die er angesprochen hatte, das war schon echt Nervenkitzel pur und auch groß, also wirklich stark inszeniert.
3: Ja, da hat man dann mitgefiebert auf alle Fälle. Ja. Aber dafür, dass ich dann sage, boah, geiler Film, hätte es mehr geben können. Aber gut, unterm Strich, man ist vielleicht doch wirklich ein bisschen verwöhnt von anderen Sachen. Ja.
2: Also er ist anders, als ich gedacht hätte in jedem Fall. Das geht uns, glaube ich, allen so. Der Trailer ist da sicherlich auch so ein bisschen auf die falsche Fährte führend. Aber trotzdem war ich sehr angenehm überrascht in jedem Fall. Und unter den doch oftmals sehr mittelmäßigen großen Blockbustern des bisherigen Sommers bin ich da doch auf jeden Fall positiver gestimmt und kann da schon was mitnehmen. Und ich glaube schon, dass der auch im Kanon der Filme von Spielberg gut funktionieren wird. So AI war damals auch kein Film, der mich so hundertprozentig überzeugt hatte.
3: Den fand ich toll. Ja. Also wenn ich an den denke, dann muss ich heulen, weil ich das Ende so eben dieses Empathische, das Gefühl, jemanden gegenüber zu bringen und ja, das ist schon... Das ist ein guter Film für mich, aber ich fand Minority Report auch ganz super.
2: Ja, Minority Report ist auch sehr stark in jedem Fall. Bei AI war es natürlich irgendwie auch so dieses Stanley Kubrick-Hommage. Da legt man sich schon sehr weit aus dem Fenster. Aber ja, ne, das sind vielleicht auch Filme, die dann im Nachhinein noch ein bisschen wachsen werden, wie auch dieser gegebenenfalls. Nach Fablemans, seiner eigenen persönlichen Geschichte, die er ja wirklich auch als ein sehr konzentriertes Drama erzählt hat, Coming-of-Age-Geschichte erzählt hat und als einen historischen Film ja eben auch. Ne? Jetzt also hier wieder Science-Fiction und so langsam werden die Filme, glaube ich, nicht mehr so zahlreich, die wir von ihm noch erwarten
3: können. Aber der produziert
2: können.
3: Ja immer super viel mit. Ja. Also das ist ja irre, was der alles produziert. Da habe ich mal geguckt, Mensch, das hat der auch produziert. Der produziert ja alles.
2: Ja, ich meine, die drehen ja alle gerade nochmal auf. Ne? Also auch Ridley Scott hat jetzt zig Projekte irgendwie in der Pipeline, ne? Die er noch irgendwie verwirklichen will. Also man merkt schon, da läuft auch die Zeit ab in jedem Fall. Und wir können also gespannt sein. So viel Zeit kann man sich eben nicht mehr lassen für einen Film ihn zu inszenieren. Und deswegen können wir dankbar sein, dass es jetzt wieder einen neuen Steven Spielberg-Film gibt in den Kinos, der ab dieser Woche in den Multiplex-Kinos zu sehen ist. Er läuft auch im Passage-Kino und hier in Leipzig ebenfalls auch im IMAX, in Halle natürlich auch im Prisma, im Cinemax und im UCI. Disclosure Day, der Tag der Wahrheit. Alles dabei gewesen, glaube ich, hier. An Meinungen in jedem Fall. Macht euch selber ein Bild ab dieser Woche im Kino.
3: Viel Spaß.

0: Schnauze, Batman, sie ist ganz rosa geworden.
1: Dann müssen es geheimnisvolle Strahlen sein, Robin. Auf geht's, fahren wir zum Batcave, bevor es zu spät ist.
2: Das müssen wohl geheimnisvolle Strahlen sein. Vielleicht sind die auch dafür verantwortlich, dass sich Tiere plötzlich in Zombies verwandeln. Denn darum soll es jetzt gehen, um die Nacht der Zokalypse, ja. Wie der Film im Original heißt. Und auf Deutsch heißt er dann Zombies
3: im Zoo.
2: Ja, genau.
3: Ja, schade, dass das so doof übersetzt wurde, weil...
2: War die Alliteration Doppel-Z.
3: Ja, wahrscheinlich. Ja. Also... Weil so zombie-mäßig sind die, ja, es sind schon Zombies, aber naja, kann man so nennen.
2: Animationsfilm, muss man dazu sagen.
3: Genau, ein Animationsfilm.
2: Nicht der Horrorfilm der Woche.
3: Ich habe mich zu Tode gefühlt. Also es ist ein Film, das sagt man mal vorweg. Der ist eigentlich für Kinder gedacht, damit Kinder so ein bisschen ans Horrorgenre rangeführt werden. Und es soll auch bewusst etwas gruselig sein. Na, also das... würde ich, wenn ich ein Kind wäre, wahrscheinlich auch als gruselig dann an manchen Stellen empfinden. Worum geht's? Es geht um einen Zoo, der ist in Kanada ist der Zoo. Da lebt die junge Wölfin Gracie und die lebt da halt ihr Dasein und alles ist jetzt nicht sonderlich spektakulär. Die Oma sagt immer, Mensch, bereite dich aufs Schlimmste vor und wenn nicht sogar aufs Allerschlimmste. Und die Oma soll recht behalten, plötzlich kommt ein Meteorit angeflogen und haut ein paar Löcher dann auch in die Gehege, weshalb auch die Tiere freikommen und landet dann im Streichelzoo, wo die süßen kleinen Häschen und Küken so sitzen und vor sich hinschlummern und ein Häschen wird davon wach und das hoppelt dann zu diesem glühenden Element hin und denkt so, ach, da snacke ich doch mal dran rum. Und ja, kurze Zeit später verwandelt es sich und ist dann Bunny Zero, also Patient Zero, also quasi das Ur-Zombie-Häschen, das dann quasi anfängt, alle anderen Tiere mit zu infizieren. Aber zum Glück, wie gesagt, kamen einige Tiere aus diesem Gehege durch den Einschlag frei und sind dann auf freiem Fuß und die versuchen dann zusammen eine Lösung zu finden, warum oder wie man eben diese Zoo-Apokalypse aufhalten kann und auch diese ganzen Tierchen wieder entzombifiziert. Genau. Und dabei erhält Gracie Unterstützung von Dan, einen Berglöwen, einen Puma und dann gibt es noch einen Strauß, der Ash, dann gibt es noch einen Capybara und einen lustigen Lemur, der versucht immer beim Veterinär zu landen, damit er dort Filme gucken kann und er findet immer für alles irgendwie eine spielerische, ja, das ist wie in dem einen romantischen Film oder das ist wie in diesem Mystery-Film, das ist wie bei diesem Krimi, da passiert jetzt das und das, wir sind in Akt 2. Also das sind da so richtig niedliche Referenzen, das ist richtig gut gemacht und ja, dann gibt es noch einen Affen, der denen hilft und am Ende treffen die dann auch noch, was für mich das Beste am Film war, auf ein kleines Flusspferd. Also da sind Tiere drin, die sind wirklich super niedlich inszeniert und animiert. Und ich denke, dass auch als ein Erwachsener man da sehr auf seine Kosten kommt. Wie gesagt, es ist von den Regisseuren Ricardo Curtis und Rodrigo Perez Castro dafür gedacht, dass Kinder eben an das Horrorgenre rangeführt werden. Die beiden haben schon zusammengearbeitet mit Storyboard-Teller für The Incredibles, Monsters Inc., Rio, The Book of Life und die Ice Age-Reihe. Und jetzt ist das ihre erste Zusammenarbeit in einem Animationsfilm. Und ganz allein ausgedacht haben sie sich das nicht, denn dieser Film stammt in Zügen aus der Feder von Clive Barker, den ihr von Hellraiser kennt. Und der liefert dafür die Grundlage. Und der Film basiert eben lose auf diesem. Und die Geschichte hieß Zombies. Und ursprünglich war das Konzept eben deutlich düsterer und eher für Erwachsene gedacht. Ja, also ich hatte 90 äußerst unterhaltsame Minuten. Ich hatte richtig Spaß. Der Film ist für 12-Jährige freigegeben. Ich habe aber gesehen, dass man den auch ab 6 mit Begleitung eines Erwachsenen gucken kann. Die Animation, das Häschen verwandelt sich dann quasi wie in ein neonleuchtendes Monsterchen mit großen fletschigen Zähnen und Krallen und schwarzen Augen. Also guckt euch mal den Trailer an, wenn ihr ja jetzt vorhabt, mit einem Kind reinzugehen und schätzt dann ein, ob das jetzt doch vielleicht zu gruselig für euer Kind ist. Das will ich jetzt nicht auf meine Kappe nehmen. Ich fand, es gab schon mal ein paar erschreckende Momente, die ich denke, bei Kindern auch nochmal anders ankommen. Ich habe mich jetzt nicht erschreckt, aber wo ich mir schon vorstellen könnte, dass ein Kind da vielleicht doch ein bisschen Angst entwickelt. Aber insgesamt war das ein zuckersüßer Film, den ich wirklich jedem ans Herz legen kann. Der Film ist tatsächlich schon 2024 in Kanada erschienen. Das ist eine Kooperation aus Kanada, Frankreich und Belgien. Da sind die Filme auch schon gestartet, auch in den USA. Und jetzt letztlich kommt er zu uns ins Kino 2 Jahre später. Gott sei Dank, denn der Film guckt sich richtig nett an. Die Animation ist auch ein bisschen ungewöhnlicher. Man kennt das jetzt nicht so wie jetzt die Minions oder die ganzen Pixar-Filme. Es ist mal ein bisschen ungewöhnlicher und ein bisschen auch überzeichneter, also die Tiere sehen wirklich nicht jetzt wirklich aus wie das Tier aus dem Bilderbuch, aber ganz nett animiert, ganz toll gemacht und ihr habt da auf jeden Fall eine gute Zeit. Hm. Empfehlung klar von mir, Horrorfilm der Woche, weil es ist ein gruseliges Thema, aber nicht so gruselig, dass man da nicht mit seinem Kind reingehen kann. Zombies im Zoo oder Night of the Zoopocalypse.
2: Ja, klingt gut auf jeden Fall. Ich glaube, das werde ich mal mit dem Kurzen in Angriff nehmen. Ich glaube, der hat da auch durchaus Spaß dran in jedem Fall. Zombies im Zoo auf jeden Fall ab dieser Woche in den Kinos. Er läuft hier in Leipzig nicht nur in den Multiplex-Kinos, also im Regina, im Cineplex, im CineStar, sondern auch im Passage-Kino ab dieser Woche zu sehen. Und da muss natürlich noch gebührend Folgendes sein.
4: Wer hat Angst? Ja, wer hat Angst? Wow, wow, wow, ja, wer hat Angst?
5: Wir müssen sofort raus hier.
2: Ja, wenn wir schon den Horrorfilm der Woche haben. Danke dir, liebe Aki.
3: Gerne.
2: Ja, und die liebe Aki ist damit leider raus für diese Woche. Wir haben das schon vorher aufgezeichnet, ihr habt es vielleicht schon gemerkt. Aber wir wollen ja auch möglichst viele Stimmen zu Wort kommen lassen hier natürlich. Und deswegen immer so ein bisschen zeitliche Vorplanung nötig. Aber ich bin jetzt für euch live hier on air und dabei, so dass wir noch über die sonstigen Filmstarts sprechen können in dieser Woche. Einiges habe ich noch gesehen in jedem Fall, dass ich an dieser Stelle auch gerne anschließen möchte. Das wäre auf jeden Fall der wundervolle Amelie, die kleine Amelie der komplette deutsche Titel, der hat nämlich ein bisschen anders als der internationale Titel. Die kleine Amelie oder der Charakter des Regens ist der deutsche Titel. Der Originaltitel eigentlich genauso wie die Buchvorlage. Tatsächlich gibt es hier eine Buchvorlage und die ist gar nicht mal unbedingt ein Kinderbuch, sondern tatsächlich ein biografischer Roman von Amélie Nothomb. Die beschreibt nämlich in diesem Roman ihre Kindheit in Japan. Sie stammt aus Frankreich, der Vater ist französischer Diplomat und sie hat ihre Kindheit eben in Japan verbracht und wie sie das wahrgenommen hat, beschreibt sie hier sehr schön in sehr kindlicher Perspektive. Und diese Fremdheit und vor allen Dingen halt eben auch die Tatsache, dass der Film und die Handlung und eben ihr Aufwachsen in den 60er Jahren sich abspielte, was noch nicht so lange her ist eigentlich, dass da der Krieg vorbei ist und die Wunden sitzen halt wirklich immer noch tief. Viele haben halt eben Menschen auch im Krieg verloren. So dass diese französischen, fast schon Kolonialisten, die dann da ja jetzt irgendwie am Werke sind, da natürlich auch nicht unbedingt so positiv aufgenommen werden immer. Aber das ist alles noch gar nicht so unbedingt das Thema, wenn der Film beginnt. Denn der Film beginnt mit einem ziemlich harten Verdikt, nämlich das des Gemüses. So beurteilen nämlich die Ärzte auf drastische Art und Weise, als Amelie zur Welt kommt, das junge Mädchen. Denn was sie unterscheidet, ist der fehlende Blick, der ihren Augen das Leben verleiht. Den hat sie nicht. Sie schaut stur und stumm in die Ferne und scheint nichts mitzubekommen um sie herum. Aber sie ist gar nicht so teilnahmslos, wie sie daneben sitzt, sondern nimmt alles in sich auf. Die Eltern schließen sie trotzdem ins Herz, klar, logisch, das ist natürlich zum einen ihre Tochter und zum anderen haben sie 2 andere sehr hyperaktive Kinder, die diesen stummen Nachwuchs durchaus als willkommene Abwechslung nehmen. An einem schicksalshaften Tag begegnet allerdings Amelie ihrer Großmutter Claude und die kommt zu Besuch. und bringt Schokolade mit. Die Oma bringt weiße Schokolade mit und diese weiße Schokolade aus Belgien, da wo sie eigentlich herkommen, nicht gar nicht französisch, sondern belgisch ist die Familie, genau, die ist hier der Auslöser für sie eigentlich, dass sie erwacht und dass sie sich selbst bewusst wird und dass sie jetzt plötzlich wieder da ist. Und auch beginnt zu schreien, als sie irgendwie alles auf einmal um sie herum einprasseln sieht und sich nicht äußern kann, denn sie kann ja noch nicht sprechen. Und denkt aber sehr wach und kann sich nicht mitteilen. Und das macht sie natürlich wahnsinnig wütend. Und deswegen sind die nächsten Tage erstmal davon geprägt, dass sie eigentlich nur noch durchweg schreit. Was dann auch dafür sorgt, dass die Eltern kein Auge mehr zutun können. Und auch die Kinder, die Geschwisterkinder, auch schon genervt sind. Gut, dass da die junge Nishio-san zu Gast ist und hier in dem Haus als Haushaltshilfe arbeitet und als Kindermädchen arbeitet und sich wirklich sehr aufopferungsvoll und rührend um Amelie kümmert, auch als die Oma dann wieder zurück nach Belgien geht. Der erste Abschied, der erste schwere Abschied für Amelie, und sie muss begreifen, dass die Dinge endlich sind. Und Nishio-san bleibt und wird Amelies beste Freundin. Einen endlosen Sommer lang voll Glück und Traurigkeit begleiten wir Amelie und Nishio. Der Vater ist als belgischer Diplomat mit der Familie nach Japan gezogen. Die 60er Jahre gehen zu Ende, die Wunden des Kriegs sind immer noch frisch. Wie gesagt, der Argwohn der älteren Generation gegenüber den Ausländern ist sehr stark. Doch die jüngere Generation lernt zu verzeihen. Amélie Nothomb hat hier also eben ihren autobiografischen Roman Metaphysik der Röhren. Also das ist auch der Originaltitel, Metaphysik des Tubes, Tubes war es, glaube ich, auf jeden Fall französisch. war es in Englisch vielmehr, in der internationalen Fassung. Und die französische Fassung ist, der Typ tatsächlich ist es auch im Französischen. Hier, wie gesagt, bei uns der deutsche Titel Amelie und der Charakter des Regens. Ich muss jedes Mal nachgucken, weil ich es jedes Mal wieder vergesse, weil es irgendwie so, auch der Regen ist durchaus ein entscheidendes Element in diesem Film, denn wie wir nachher lernen, ist die erste Silbe des Namens von Amelie bedeutet Regen, also Ame ist Regen. Und das passt ihr sehr gut, denn sie liebt den Regen und sie liebt das der Prasseln der Tropfen und hat auch keine Probleme damit, nass zu werden, wie wir dann immer mal wieder erleben. Also wirklich ein wundervoller Animationsfilm, der die Welt aus dem Blick von Kindern zeigt. Aber nicht nur ein Kinderfilm ist, der ist eigentlich für alle Generationen, sowohl für Kinder natürlich zugänglich durch seine wirklich auch sehr farbenprächtige Gestaltung. Es ist alles in sehr kinderbuchartigen Zeichnungen gestaltet, das Ganze. Aber auf der anderen Seite ist er halt einfach auch für Erwachsene toll, weil er einfach so klug ist und so, so viel empathisch halt hier auch reflektiert. Es ist wirklich ein außergewöhnlicher, ganz wundervoller Film. Ich hatte schon viel gehört von dem Film, der war in Annecy ausgezeichnet, preisgekrönt und das ist ja das wichtigste Animationsfilmfestival in Frankreich, eine auch auf jeden Fall sehr lebendige und vitale Animationsnation, wo wirklich viele tolle Sachen rauskommen, die bei uns gar nicht ins Kino kommen, auch regelmäßig in Cannes laufen, im Wettbewerb dort teilweise ja auch. Und Amelie lief halt eben in den französischen Kinos natürlich auch sehr erfolgreich und war dann ja auch für den Oscar nominiert. Also wirklich ein kleines Juwel der Animationskunst. Dafür verantwortlich sind Malice Vallat und Lian Chohang Jin Kwang. Die beiden haben den Film gemacht und das Buch interpretiert. Das Buch ist, wie gesagt, kein Animationsbuch, kein Zeichenbuch, kein gemaltes Buch, kein Kinderbuch oder auch kein Comic oder so, sondern tatsächlich ein Roman. Und der ist eben aus der außergewöhnlichen Perspektive einer 2,5-Jährigen geschildert. Und die Welt herum ist voller Farben, mit dicken Wachsmalstiften auf die Leinwand gemalt. Japanische Tradition trifft auf westliche Blickweisen, ohne hier das Mittel einer anmaßenden Aneignung. Amelie betrachtet alles mit großen grünen Augen. Ton und Stil erinnern an die japanische Animationskunst, wie zum Beispiel Hosodas Mirai. Oder natürlich Miyazakis Mein Nachbar Totoro. Amelie findet aber einen ganz eigenen Stil, umgarnt zuerst mit Leichtigkeit und Schönheit, um dann Ernst und Tiefe zu gewinnen. Ein kleines, beglückendes, berührendes Wunder. Das ist das, was ich mir hier aufgeschrieben habe und was ich nochmal fett unterstreichen kann. Schaut euch den Film an, wenn ihr in Halle seid. Denn der Film läuft nicht in Leipzig. Er hat leider keinen Start gekriegt in den Leipziger Kinos. Ich hoffe auf einen Nachstart. Immer schwierig, Animationsfilm, immer Kindersache irgendwie hier in Deutschland. Da wird oftmals den Erwachsenen nicht zugetraut, dass sie vielleicht auch Animationsfilme gucken wollen und dann den Filmen auch selbst nicht zugetraut, dass sie vielleicht auch Erwachsene ansprechen werden. Das kann ich mir eigentlich nur als Grund vorstellen, weil ansonsten gibt es keinen Grund, warum dieser Film nicht in den Leipziger Kinos laufen sollte. Ich hoffe, er hat einen Nachstart. Schaut ihn euch an. Er läuft in Halle auf jeden Fall. Dort könnt ihr ihn ab dieser Woche sehen. Und zwar im Lux-Kino am Zoo, im Push-Kino. Im Push-Kino in Halle könnt ihr Amelie ab dieser Woche sehen. Die kleine Amelie und der Charakter des Regens, mein persönlicher Film der Woche und Herzensfilm der Woche auf jeden Fall. Ich glaube, das ist rübergekommen.

Ja, wir haben noch reichlich Zeit heute, deswegen machen wir noch ein bisschen Musik aus dem Soundtrack zu Disclosure Day von John Williams. Wenn wir den schon mal hier zu Gast haben quasi mit seinem Soundtrack zum Film, dann wollen wir das auch zelebrieren. Hier ist Celestial.

0: Hey, kommt schon, haut ab, ihr zwei. Ihr stört seine Konzentration.
1: Oh, Entschuldigung.
2: Also bis dann, Jungs.
3: Sie sind der größte Herr Sullivan.
1: Ruhe, du störst seine Konzentration.
3: Oh nein.
1: Ja, doch.

0: So, der Flo ist da. Hallo Flo.
1: Hallihallo, der Flo sagt Hallo.
0: Stör nicht meine Konzentration. Schön, dass du da bist und ich nicht mehr allein bin hier im Studio. Die Aki hat es ja leider schon verlassen, aber wir haben natürlich noch ein paar weitere
2: Filmstarts der Woche.
0: Zum Beispiel, ja, du hast es dir gewünscht,
1: ja.
0: Den Horrorfilm der Woche. Also,
3: wer hat Angst? Ja, wer hat Angst? Whoa,
4: whoa, ja, wer hat Angst? Wir müssen sofort raus hier.
0: Ja, und wenn es um den Horrorfilm der Woche geht, dann bist du natürlich am Start und hast dir Dolly angeschaut.
1: Das ist korrekt. Ich habe mich irgendwo in den Wald begeben und mit einer Wrestlerin auseinandergesetzt, die eine Porzellanpuppenmaske trägt.
0: Ja, was Dolly, man halt so macht in seiner Freizeit.
1: Ja, ne? Genau. Dolly ist Backwoods-Horror im Stile von versucht. Also man merkt auf jeden Fall, dass dieser Mensch, Rod Blackhurst, der diesen Langfilm gemacht hat, der auf seinem eigenen Kurzfilm Baby Girl basiert, großer Fan von Texas Chainsaw Massacre ist. Er hat sich zwei halbwegs bekannte Menschen genommen. Also mit Sean William Scott kannte ich zumindest auch noch was anfangen. Fabienne Therese kannte ich jetzt nicht so, die ein Pärchen irgendwo durch den Wald stampfen und auf Dolly treffen, eben einen riesigen Menschen mit, einen sehr großen Menschen mit Porzellanpuppenmaske, der anfängt nicht ganz so nett zu sein. Und das ist auch alles schön gedreht auf 16 mm nämlich. Und sorgt dann eben dadurch dafür, dass es enges Bild, alles schön dreckig, schön ranzig aussieht, genauso wie es sein soll. Das Problem ist vielleicht auch nur, auch wenn der Film nur 83 Minuten lang ist, dass man doch stark merkt, dass es auf einem Kurzfilm basiert und es nicht immer die beste Idee ist, wenn man dann selber seinen Kurzfilm in einen Langfilm macht und vielleicht nicht so ganz weiß, wie man diese 80 Minuten füllen soll. Denn also erstmal kriegt Sean William Scott ordentlich eine Schaufel ins Gesicht, wundervolle Practicals, und die Hauptfigur Macy wird entführt und wird eben von Dolly in dieses Haus gebracht und dort als Baby angezogen und soll auch die Flasche bekommen oder die von der Brust trinken und sowas und wird da irgendwie so babyfied im Grunde und will da aber halt raus und unterhält sich auch durch die Wand mit irgendwem, der in einem Nachbarzimmer hockt. Aber ja, so richtig, der Film versucht, diese Terroratmosphäre aufzumachen, und in einzelnen Momenten, finde ich, schafft er es auch, aber es ist halt viel Leerlauf, es ist dann auch viel irgendwie Stille, die für mich nicht richtig funktioniert hat, weil ich so denke, dass da, wo dann TCM halt eben mit viel Geräuschen und auch Musik arbeitet, um da nochmal dir Stress reinzujagen, wenn da alles passiert, und so richtig kommt das bei Dolly leider nicht rüber. Aber wenn es halt immer losgeht und irgendwie da Leute verfolgt werden oder irgendwo Gewalt am Start ist, dann merkt man schon, ah, da, das können die. Gute, dreckige Bilder, harte Gewalt und gute Practical Effects, das kommt tatsächlich dann sehr gut an. Und das ist dann auch schon so der USP des Films. Das kann man dann auch irgendwie langweilig finden oder doof. Ich hatte schon auch irgendwie meine Freude daran. Auch wenn ich es mir gewünscht hätte, dass es noch besser ist und mich noch mehr abholt und irgendwie da ein bisschen mehr Tempo reinkommt und alles. Aber am Ende des Tages habe ich das Gefühl, ich habe in letzter Zeit auch schon deutlich schlechtere Horrorfilme gesehen, die auch vor allen Dingen immer hässlicher aussehen, weil ich finde, es ist immer schon, wie gesagt, so Analogfilm drehen, das macht dann schon nochmal was, gerade für, passt auch hier eben einfach sehr gut. Und so wie ich das mitbekomme, ist ja auch nicht ganz unerfolgreich, zumindest in den USA, und kommt bei den Leuten auch, glaube ich, gut genug an, dass man sagen könnte, vielleicht ist das so Terrifier-mäßig, da war der erste auch unendlich langweilig. Und vielleicht gibt jemand dem Menschen ein bisschen mehr Geld, dass er sich vielleicht irgendwie einen Drehbuchschreiber dazu holen kann, der irgendwie das schafft, das ordentlich zu verpacken. Und dann hätte ich auch gar keinen Stress mit, mir noch weiter anzugucken, wie Dolly durch den Wald zieht und Leute mit einer Schaufel über den Kopf zieht. Dolly selbst auch gespielt von Max Lindsay. Und Max Lindsay ist Wrestler in Amerika und wird auch im Ring als Max the Impaler genannt. Das kommt auch sehr gut rüber. Denn es ist, ja, es, man merkt auch, wie das hilft, wenn du Leute castest, die einfach den passenden Körpertyp dafür haben und auch die Kraft, wenn da irgendjemand einfach jemanden am Genick packt und einfach hochheben kann und rumwerfen kann, passt das da einfach sehr gut rein. Deswegen, ja, für mich schon der Horrorfilm der Woche. Dolly.
0: Okay, okay. Naja, also ich weiß nicht, ob das bei uns so mit dem Erfolg sowas wird.
1: In Deutschland, ne? Wahrscheinlich wieder nicht, ne? Das guckt
0: also es ist ein ganz kleiner Verleih, und der hat es hier also in unserer Region gerade mal in Cinemax geschafft, in Halle. Der Film läuft nicht in Leipzig ab dieser Woche. Also, wenn ihr ihn sehen wollt, dann dort. Ich hätte ja zumindest irgendwie mit dem UCI gerechnet. Aber
1: ich bin auch ein bisschen überrascht. Oder sowas wie Sinister Spätrunde, so 23 Uhr immer.
0: Ja.
1: Da geht sowas auch oft hin. Aber es ist, soweit ich gesehen habe, ist ein Shudder-Film. Und Shudder ist dann doch, glaube ich, immer so, dass das passt dann schon. Hm. Da muss dann nicht so viel, glaube ich, passieren, dass das ausreicht, da vielleicht noch mehr zu machen. Und die Sachen sind ja auch dann doch relativ günstig. Da braucht dann gar nicht so viel Geld unbedingt, dass man da vielleicht noch einen macht, wenn da die richtigen Leute sagen, ja komm, mach halt. Und wie gesagt, wenn es da ein bisschen mehr Geld gibt für nochmal was, dann ich gucke auf jeden Fall wieder.
0: Okay, alles klar. Mal gucken, ob da noch Fortsetzungen kommen. Auf jeden Fall, das Potenzial ist da, wie wir gehört haben. Ihr könnt Dolly ab dieser Woche sehen. Trotz der doch wenigen Filmstarts in dieser Woche ist der eben nur in Halle zu sehen im Cinemax. Da müsst ihr hin. So, ich habe auch noch was gesehen. Das hätte ich wirklich liebend gern mit Jasmin besprochen, aber es hat einfach nicht sollen sein.
1: Ich dachte jetzt, du sagst, ich hätte lieber nicht gesehen.
0: Nein. Hätte ich ja wirklich liebend gern nicht gesehen. Nein, sowas sage ich natürlich nicht. Aber ich hätte ihn einfach wirklich gerne mit Jasmin besprochen, weil sie ja auch nochmal einen anderen Einblick hat, einfach in die Szene, um die es hier geht. Wir reden über Truly Naked, eine niederländisch-belgisch-französische Koproduktion. Muriel d'Ensembourg hat das Ganze gedreht. Aber jetzt kommt schon die erste ungewöhnliche Sache. Der Film spielt komplett in Großbritannien. Also ist auch komplett in Englisch gedreht mit englischen und irischen Darstellern und Darstellerinnen. Wobei bei vielen Professionellen das tatsächlich so sind, ist, dass sie hier auch Laien gecastet haben. Denn es geht hier um die Pornobranche. Der junge Alec ist ein schüchterner Teenager, ist gerade mit seinem Vater zusammen aus London in ein verschlafenes Städtchen an der Küste gezogen, hat auch finanzielle Gründe, sie konnten sich das Leben in London nicht mehr leisten. In der neuen Schule hält er dann lieber auch den Kopf unten und das hat seine Gründe, denn niemand soll erfahren, womit sein Vater sein Geld verdient. Als Dylan Savage ist er Pornodarsteller und produziert seine eigenen Filme, dreht sie in seiner kleinen Wohnung, also in der kleinen familiären Wohnung. Die Mutter ist schon vor einiger Zeit gestorben, war aber auch Teil dieses Porno-Imperiums, in Anführungszeichen. Also gehörte eben auch zu diesem Familienunternehmen ursprünglich und Alec kennt einfach nichts anderes. Für ihn gehört das absolut zum Alltag. Er dreht und schneidet die Filme und ist da wirklich voll integriert. Dylan ist alt geworden, der Vater, und die Nachfrage sinkt und er versucht eben krampfhaft das Geschäft am Laufen zu halten. Ja, und Alec findet sein eigenes Leben. Er verliebt sich in seine Mitschülerin Nina und ja, beginnt sein vertrautes Leben in Frage zu stellen, kann ihn natürlich am Anfang auch überhaupt nicht sagen, womit sein Vater das Geld verdient und wie da die Herangehensweise ist. Obwohl die beiden tatsächlich so ein Schulprojekt machen und es hier halt eben auch um Internetsucht beziehungsweise Pornosucht halt eben geht, was sie da gemeinsam behandeln sollen in diesem Projekt. Und das natürlich dann nicht lange geheim bleibt. Der Film erzählt das Ganze in dem Gewand eines Coming-of-Age-Dramas, ganz klassisch. Die niederländische Filmemacherin Muriel d'Ensembourg, sucht hier nach Nähe abseits von pornografischer Reizüberflutung. Das hat Ähnlichkeiten mit Nina Thübergs Pleasure, der ja vor einigen Jahren in den Kinos war. Weltkino hat er den ja auch gebracht. Und spart auch hier wirklich keine Details aus und liefert doch auch einige feministische Kommentare zu den patriarchalischen Strukturen der Pornoindustrie. Das ist allerdings manchmal ganz schön arg vordergründig erzählt, schon irgendwie ziemlich geradeaus. Gerade eine Figur, eine Darstellerin, dient hier so auch so ein bisschen als Figur, als Kanal eigentlich, um dann das Ganze auch in Frage zu stellen. Die unbeholfene und aufkeimende Liebe zwischen Alec und Nina ist allerdings echt sehr charmant in Szene gesetzt und steht ganz klar im Kontrast zu den Sexszenen am Set. Truly Naked ist zum Teil mit professionellen Pornodarstellerinnen gedreht und ja, was ich gut finde, ist, dass er die Branche halt eben nicht pauschal verdammt, sondern hier einen differenzierten und auch einen menschlichen Blick auf die Szene wirft und auch eine Liebe zu seinen Figuren hat in jedem Fall. Es ist, wie gesagt, nicht unbedingt jetzt anspruchsvoll erzählt, sondern schon eher geradeaus, aber ein durchaus sehenswerter Coming-of-Age-Film, wie ich finde, hier eben im Gewand einer Geschichte des Aufwachsens in der Pornoindustrie. Truly Naked könnt ihr ab dieser Woche in der Schaubühne Lindenfels sehen. Und ich bin wirklich gespannt, was Jasmin dazu sagt. Das werden wir dann vielleicht nächste Woche noch nachliefern und erfahren.
1: Ich hatte gar nicht mitbekommen, dass der hier startet. Ich habe nur bei Cape Light mitgekriegt, dass der kommt irgendwie, aber ich habe gar nicht mitbekommen, dass er in Leipzig startet. War ja auch interessant aussah.
0: Ja, die Schaubühne Lindenfels hat es gemacht und der Film lief in diesem Jahr auf der Berlinale in der Reihe Perspectives, genau, wo die Regie-Debüts laufen quasi.
1: Das ist das, was jedes Jahr umbenannt wird, ne?
0: Genau, das war Encounters, deswegen muss ich jedes Mal überlegen. Aber jetzt ist es Perspectives und bleibt es auch hoffentlich erstmal. Regie-Debüts sind hier und vor allen Dingen halt eben auch interessante, also die so ein bisschen abseits sind vom, keine Ahnung, dem handwerklich manchmal ein bisschen beschränkten. Hier wirklich gut inszeniert das Ganze, also sieht auch gut aus in jedem Fall und ist bei seinen Figuren.
1: Ich habe gerade gesehen, dass die Pornodarstellerin, die mitspielt, eine Hauptrolle, die auch schon davor so einen Kurzfilm gemacht hat mit der Regisseurin.
0: Genau, richtig, das hatte ich auch gesehen, ja. Gut, danke dir noch für die Info und ihr könnt Truly Naked ab dieser Woche in der Schaubühne sehen. Wenn du schon so engagiert mitliest, erzähl uns doch noch was über die anderen Filmstarts der Woche.
1: Was haben wir denn noch?
0: Ich habe hier einiges aufgemacht, so, weil wir haben insgesamt 6 Filme, die in dieser Woche noch anlaufen. Alle irgendwie so klein und teilweise irgendwie nebenher, bis auf vielleicht einen, sodass wir nicht zu allem gekommen sind. Wir sind ja auch nicht so viele in dieser Woche und Disclosure Day stand ja auch an in jedem Fall. Und ich muss auch ganz ehrlich sagen, so richtig viel Interesse gab es nicht, den neuen Film von Angela Schanelek zu sehen.
1: Ich hatte tatsächlich, ja.
0: Ja, aber warum hast du denn da nicht?
1: Ja, weil ich keine Zeit hatte. Deswegen habe ich auch Disclosure Day nicht gesehen.
0: Doch keine Ausrede.
1: Aber ich bin auf jeden Fall gespannt, weil in meinem Umfeld auch genügend Leute waren, die unendlich begeistert sind von Berliner Schule allgemein und auch von, also du bist ja nur Petzold-Fan, soweit ich das weiß. Oder zumindest kannst du damit was anfangen?
0: Hans-Christian Schmid auch so, der ja auch so ein bisschen aus dieser Szene zugeordnet wird. Und es gibt auch so andere wie Henna Winkler zum Beispiel, den ich sehr mag. Also es gibt da schon so ein paar, die ich mag. Aber Schanelek gehört echt nicht dazu.
1: Ich habe jetzt, ich hatte Bock, weil Leute sehr hyped waren auf Meine Frau weint. Und ich in meinem Umfeld auch welche hatte, die dann eben gesehen haben und sehr begeistert waren. Die jetzt auch am Donnerstag nochmal bei der Premiere waren, wo sie auch zugegen war. Und alles, was ich davon gehört habe, ist ein bisschen unsympathisch. Weil wohl, wenn die Frau gefragt wird auf irgendwelche Interpretationsansätze in ihre Sachen und Leute ihr was, sie fragen, hier, ich habe das so und so gesehen, da blockt die wohl einfach sehr viel ab und sagt, ja, schön. Ist aber vielleicht einfach eine Wand, ist vielleicht einfach irgendwie irgendwas, was du halt siehst.
0: Es ist natürlich auch legitim, ne? Also ja. es gibt oftmals für Filmemacher und Filmemacherinnen nichts Schlimmeres, als irgendwie über die eigenen Filme zu reden und dann noch dazu halt irgendwie Inhalt zu deuten.
1: Aber mein Gedanke ist, wozu stellst du dich einer Fragerunde, wenn du alle Fragen einfach abblockst und halt keine richtige, also auch nicht mehr das Gefühl, ich habe das mitbekommen habe, als dritter Perspektive ist es so sehr viel abgeblockt worden, aber ja.
0: Das hat sie sich wahrscheinlich dann auch gefragt, warum sie das getan hat. Aber gut, sie ist damit auf Tour gegangen. Der Film läuft auch relativ breit und groß an, hat auch ein schönes Titel, also ein schönes Poster, ne? Das schönes gemaltes Poster,
1: ja, wirklich, diese mit diesem
0: Vogel drauf und so. Das ist schon schick auf jeden Fall und macht auch neugierig, aber wie gesagt, wenn ich den Namen Angela Schanelek höre, dann bin ich auch meistens einfach raus, weil Sachen wie Der traumhafte Weg oder Music oder alles wie Orly hatte ich da auch damals gesehen, ich konnte echt nichts damit anfangen mit ihren Filmen. Sie hat sich einen ziemlichen Namen schon erdreht mit Dingen wie Marseille beispielsweise oder Nachmittag, Anfang der Nullerjahre. Aber sie ist jetzt halt wirklich auch hier regelmäßig so gesetzt im Wettbewerb der Berlinale und kommt da immer wieder vor und irgendwie sind die Kritiken da nicht wirklich gut. Mal schauen, ob das noch so bleibt.
1: Naja, ich bin gespannt, ob es mir genauso geht wie mit Petzold, ob ich es einfach verfluche danach, aber ich will es mir zumindest mal anschauen.
0: Ich war zu Hause.

0: Gut, alles klar. Ich empfehle euch, Kritiken zu lesen von anderen und Meinungen von anderen zu hören. Ich bin da raus und ihr könnt euch selber ein Bild machen ab dieser Woche. Der Film läuft in den Passagekinos, im Pushkino und ab nächster Woche dann auch im Sasi. Hat also offensichtlich immer noch viel, zumindest von KinobetreiberInnen, Interesse.
1: Aber auch nur bei uns.
0: Ja, das stimmt. Gut, widmen wir uns anderen Dingen, wie zum Beispiel Sounds of Paris. Der scheint auf jeden Fall ein guter Film zu sein, so oder ein durchaus sehenswerter Film. Im Mittelpunkt steht der gut gelaunte Tourist Elijah und die misanthropische Airbnb-Betreuerin Elizabeth. Die beiden, also ich bin immer ein bisschen irritiert, dass ich hier die Englisch ausspreche, weil es ja eigentlich in Paris spielt und ein französischer Film ist, aber gut. Sie begeben sich auf eine teils gut gelaunte, teils katastrophale Odyssee durch Paris während Olympia. Hatten wir letzte Woche ja schon mit der Odyssee und den Schwierigkeiten während Olympia mit einem Sommer in Paris. Der hat ja der lieben Jasmin sehr gut gefallen. Hier haben wir jetzt wieder den neuesten Paris-Film. Die Filme heißen ja auch immer vollkommen anders im Original. Aber es muss immer Paris drin sein, damit auch ganz klar ist für den deutschen Kinozuschauer, wo spielt das?
1: Ich habe aber gehört, dass der mit Vollgas durch Paris nicht mal irgendwie durch Brüssel fährt oder sowas.
0: Ja!
1: Dieser hier heißt A Second Life im Original. Und es ist nicht nur Olympia, es ist ja auch der Tag der Eröffnung der Olympischen Spiele 2024. Das ist anscheinend auch nochmal irgendwie ein Ding.
0: Ja. Sounds of Paris ist halt auch wirklich so ein Titel, ne?
1: Das deutsches Publikum. Da steht Paris, das ist Frankreich, das gucken sich Deutsche an, weil französische Filme sind Kunst. Da rennen alle 60 plus rein.
0: Deswegen machen wir einen englischsprachigen Titel hier quasi.
1: Natürlich.
0: Ist ähnlich wie Ein Sommer in Paris, auch 77 kurze Minuten. Also wunderbar jetzt eigentlich auch für den Sommer, sich das mal reinzuziehen. Der Film hat auf jeden Fall, der Film arbeitet an der Versöhnung der ganz verschiedenen Perspektiven und das gelingt erstaunlich gut, schreibt mein lieber Kollege Tom. Und ihr könnt das jetzt sehen. Ab dieser Woche Sounds of Paris läuft in den Passagekinos. Manipulation.
1: Ja, das gibt's.
0: Heino Ferch.
1: Ah.
0: Begeisterung.
1: Da bin ich ja schon wieder.
0: Ja. Das Plakat sieht total interessant aus. Das hat ja immer so ausgeschwärzte Buchstaben quasi, die dann Manipulation ergeben. Ein Film von David Balba, eine tschechisch-italienisch-deutsche Koproduktion, wie gesagt, unter anderem mit Heino Ferch und vielen polnischen und tschechischen Darstellern, habe ich hier gerade irgendwie so das Gefühl.
1: Ich kenne aktuell einfach niemanden davon.
0: Ja, aber Ferch...
1: Geht wieder um Verschwörung.
0: Genau. Seit seiner Kindheit gehört Matteo einer mächtigen Geheimgesellschaft an und verkehrt mit mächtigen und nahezu unantastbaren Persönlichkeiten verschiedenster Institutionen. An der Spitze der einflussreichen Gesellschaft steht der Meister, ein überaus geschickter Manipulator. Nach seinem Initiationsritual wird Matteo befördert und mit der Kontaktaufnahme zu Vater Vitus beauftragt. Das ist Herno Ferch übrigens, der für die Geheimgesellschaft enorm wichtig ist. Und Matteo wird Zeuge von Machenschaften und beginnt die Dinge in Zweifel zu ziehen und zu setzen und muss da wohl irgendwie wieder raus. Der Thriller ist jetzt ab dieser Woche auch in den Kinos. Er läuft nur im CineStar, weil die da eine Premiere hatten mit Heino Ferch.
1: Aber wundervoll. Ich habe auch gerade gesehen, dass die Produktionsfirma dahinter einfach Balda Films heißt. Das heißt,
0: ja, das ist der Regisseur.
1: Der weißt du genau, was Phase ist.
0: Naja, warum nicht? Ne? Macht man seine eigenen Filme und bringt sie dann halt irgendwie groß raus. Ob das dann gut ist oder nicht, das müsst ihr selber entscheiden. Wir sagen dazu nichts mehr. Manipulation läuft im CineStar ab dieser Woche vereinzelt. So, jetzt müssen wir schon auf die Tube drücken langsam.
1: Oha,
0: verquatscht hier. Kommunist, muss man aber auch nicht mehr viel zu sagen. Egon Krenz wird porträtiert und das auf eine sehr, sehr unkritische Art und Weise von Lutz Pehnert, der das Ganze so ein bisschen mit einer Märchenstimme unterlegt hat und das Märchen von der DDR zeigt und vielleicht ein bisschen besser darstellt, als er im Endeffekt gewesen ist. So viel konnte ich schon raushören und rausfinden. Außerdem in dieser Woche, also der läuft im Passagekino und Fluss gibt es in dieser Woche noch zu sehen. Das ist ein Film, der im Lux-Kino in Halle läuft, natürlich ein Dokumentarfilm und Fluss.

0: erzählt, ja, die vollendet die Trilogie Stadt, Land, Fluss, folgt der Elbe von der Quelle im Riesengebirge bis zur Mündung in die Nordsee. Der Film von Timo Großpietsch läuft, wie gesagt, im Lux-Kino in Halle. Oh ja, und einen haben wir noch, vielleicht den besten Film in dieser Woche von den Filmen, die wir nicht gesehen haben, jetzt nämlich Asa. Ich würde wirklich, also das klingt total super. Der Film begleitet nämlich eine Fahrlehrerin in Saudi-Arabien. Seit 2017 dürfen nämlich Frauen Auto fahren in Saudi-Arabien und er begleitet halt eben Asa und sie hat sich durch ihre Tätigkeit als Fahrlehrerin am Steuer quasi ihre eigene Freiheit zurückerkämpft. Oder so ein kleines Stückchen zumindest davon. Und Asa begleitet sie, der Dokumentarfilm über die Straßen von, ist es Beirut oder wo ist es? Ich weiß es nicht genau. Beirut war Libanon, ne?
1: Ja.
0: Nehm.
1: Das steht hier gerade nicht.
0: Egal.
1: Ist aber auch nicht so.
0: Auf jeden Fall Asa ab dieser Woche im Passagekino, Dokumentarfilm, könnt ihr auch schauen. Das waren die Filmstarts in dieser Woche und ich würde sagen, weil wir jetzt auch uns schon auf der Zielgeraden befinden, begeben wir uns gleich hier in die kuschelige...
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0: Jawohl. Denn du hast da ja noch was gesehen.
1: Ich hab noch was
0: deswegen
1: gesehen.
0: Deswegen bist du ja noch hier. Das lohnt sich ja nicht, für einen Film zu kommen. Das ist ja schon schön auf jeden Fall, dass du noch einen zweiten mitgebracht hast für uns heute, sodass ihr auch noch mal eine Alternative habt zu dem, was so im Kino läuft.
1: Genau, ich habe nicht nur einen Film geguckt, der irgendwie letztes Jahr oder dieses Anfang dieses Jahres auf dem Fantasy-Filmfest lief. Ich habe noch einen geguckt, der jetzt auf Blu-ray rauskommt, und zwar Slanted von Amy Wong. Ist vom Prinzip her, also ich finde, er muss sich den Vergleich gefallen lassen, irgendwo auch, man spürt den Einfluss von sowas wie The Substance. Es geht um eine chinesische Teenagerin, die als irgendwie 7-Jährige mit ihren Eltern eben von China nach Amerika eingewandert ist und dort ihr ganzes Leben halt auch einfach unter anti-asiatischem, oder allgemein einfach Rassismus leiden muss. Und immer halt die ganzen blonden, weißen Mädchen anguckt und denen nacheifert. Irgendwie auch, man merkt dann auch relativ schnell, dass sie da eben anscheinend ein sehr großes Problem mit hat. Benutzt irgendwie immer Instagram-Filter dafür und trifft dann zufällig irgendwo in einer komischen, shady Gasse auf ein Ethnox-Praxis mit einem Arzt, der verspricht, dass er deine Hautfarbe ändern kann und einfach alles, Haare für immer, deine Hautfarbe, er kann sie zu einem White Girl machen. So. Das macht sie auch. Ganz überraschend. Und ihr Leben wird besser, aber wie wir auch schon bei The Substance gelernt haben, dass das nicht alles ohne Preis kommt. Ihre Eltern sind natürlich erstmal sehr verwirrt und überrascht darüber und eventuell fängt auch ihr Gesicht wieder an abzufallen oder sowas. Vielleicht möchte das gar nicht, dass so ist. Und ja, damit struggelt sie dann, während sie irgendwie auf dem Weg ist, Prom Queen zu werden, weil sie unbedingt Prom Queen werden möchte und halt als chinesische Einwanderin da sehr relativ wenig Chancen sieht, hat sie natürlich gute Chancen als weißes Mädchen.
0: Ja, das klingt gut und nach Potenzial auch für gesellschaftliche Kritik durchaus.
1: Ja,
0: ne?
1: Das ist schon sehr auf die Nase irgendwo auch, finde ich. Aber
0: auf
1: ist
0: die echte oder auf die falsche?
1: Beides. aber ist auch auf jeden Fall nicht verkehrt, hat auch eine gute Prise einfach so Highschool-Humor, weil es natürlich nicht so ganz hart und an die Grenzen geht von ertragbarem teilweise, finde ich, wie The Substance und auch nicht so lang ist, sondern halt schon deutlich lockereren Ton einfach anschlägt und man vielleicht auch ein bisschen merkt, dass nicht ganz so viel Geld dahinter steht, da tatsächlich auch. Aber trotzdem einfach was, wo man auch merkt, dass es der Regisseurin, die anscheinend selber ja auch asiatische Wurzeln hat, chinesisch-australische Filmemacherin, die den jetzt als Debüt auch gemacht hat, und das ist schon sehr schön, also dass man da irgendwo dieses, die vielen Rassismus- und Schönheitsideal-Themen drin hat und gleichzeitig im Grunde so eine Coming-of-Age-Highschool fast schon Comedy hat. Denn es ist schon auch teilweise sehr witzig, was da so passiert. Hat mir Freude gemacht. Kann ich tatsächlich sagen, kann man sich gut angucken.
0: Schön. Das ist doch ein versöhnlicher Abschluss dieser Sendung. Das also jetzt auf jeden Fall für euch als Empfehlung noch mit auf den Weg. Der Film ist bei Lighthouse, glaube ich, erschienen. Ne?
1: Ich habe es gerade nicht
0: auf. Könntest du aber nochmal nachschauen, dann erzähle ich derweil noch, dass in dieser Woche auch Woodwalkers 2 erschienen ist. Die sehr erfolgreiche Fortsetzung hier der Romanadaptionen, der Kinderbuchadaptionen vielmehr, von Damon John Harper hat es halt gemacht und die Romanreihe ist von Katja Brandis. 2024 war der erste Teil, der zweite jetzt also auch auf DVD und Blu-ray erhältlich und zu gewinnen gleich beim Filmriss Filmquiz. Wir haben außerdem für euch frisch erschienen Nouvelle Vague auf DVD und Blu-ray bei Playon jetzt zu haben. Der neue Film von, oder einer der neuen Filme von Richard Linklater. Der hat ja gleich zwei tolle Filme gehabt, auch mit Blue Moon und Nouvelle Vague, seine Hommage an die Nouvelle Vague, an die französische Filmszene der 60er und vor allen Dingen an die Dreharbeiten von Außer Atem. Und den gibt es außerdem auch dazu noch zu gewinnen. Studio Kanal hat uns dann nochmal ein Exemplar gegeben. Also Nouvelle Vague und Außer Atem, jetzt beide, den gab es ja auch nochmal in einer schicken Neuauflage Außer Atem in der im Paket und das Schöne, wirklich die beiden auch miteinander zu vergleichen, das Making-of und eben auch das Original. Ja, ebenfalls Return to Silent Hill.
1: Da bin ich raus.
0: Ich auch. Eine Neuauflage auf jeden Fall fürs Kino der beliebten Horrorreihe der PlayStation.
1: Es ist Javier Gons, Christoph Gons?
0: Christoph Gons, genau richtig, der hat das Original ersten, gemacht, richtig, genau,
1: der hat eine Fortsetzung gedreht.
0: Hat jetzt eine Fortsetzung gedreht, ist jetzt also auch erschienen, Return to Silent Hill und wir haben frisch für euch gekriegt auch noch DVDs und Blu-rays zu Hoppers, hurra!
1: Yay.
0: Der hat Spaß gemacht, ich möchte ihn nochmal sehen, der ist wirklich ganz gut gewesen, fand ich. Einer der Disney-Animationsfilme, der, Pixar war es auch, glaube ich, ne? Genau, ist richtig, ja. Ich glaube schon. Den könnt ihr also auch gewinnen, auf jeden Fall ab dieser Woche. Und wo? Natürlich beim
2: Filmriss Filmquiz.
0: Letzte Woche gab es Rocketman, Elton John, Biopic war nicht so schwer. Diese Woche gibt's Neues und das.
3: Ich bin Claude Lacombe.
4: Frank Taylor, Lieutenant JG, United States. Navy Reserve 064119.
5: Lieutenant, willkommen zu Hause. Wenn Sie mir bitte folgen würden.
4: Harry Ward Craig, Captain, United States Navy 043431.
5: Captain, bitte hier entlang.
6: Wir freuen uns, dass Sie wieder bei uns sind.
7: Craig, Harry Ward.
6: Captain, United States Navy, 043-4311.
7: Verschwand vor Chicken Shoals, Flug 19.
8: Matthew McMichaels, Lieutenant, United States Navy Reserve.
0: Ja, wenn ihr wisst, was das war, schickt uns eine Mail an folgende Adresse.
2: Schreiben an filmriss@popculture.de.
0: Und zu gewinnen gibt es in dieser Woche außerdem Zombies im Zoo, Freikarten und wir haben den Roman von Amélie Nothomb, die Metaphysik der Röhren aus dem Diogenes Verlag zu Die kleine Amélie. Das war's von uns für diese Woche. Schaut Spielberg, macht euch ein Bild davon, geht ins Kino und schaut andere Dinge als Fußball, würde ich sagen.
1: Ja, genau.
0: Genau.
1: Wir sagen tschö mit Ö.
0: Das machen wir. Ciao Flo, danke nochmal fürs Vorbeischauen. Und hier kommt jetzt was anderes. Tschüss.

0: Mahlzeit.
1: Mahlzeit.
2: Mahlzeit.
1: Mahlzeit. Ja, was gibt's denn heute?
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4: Hey, und damit herzlich willkommen zur Mittagspause. Ich bin Caro und ich sitze heute mit
5: Letizia.
4: Hey. Ja, und wir starten euch mit euch heute rein in die neue Woche. Heute ist nämlich Montag, der 15.06.
5: Genau.
4: Und ja, wir starten rein mit einem Song, der heißt Amor Dulce von Era. Und ja, viel Spaß damit.

0: Der Vorverkauf für den Leipziger Sommerferienpass startet in der kommenden Woche. Das hat die Stadt Leipzig angekündigt. Für 10 Euro mit Leipzig-Pass für 5 Euro bietet der Ferienpass während der gesamten Sommerferien zahlreiche Vergünstigungen und freie Eintritte. So können Kinder und Jugendliche unter anderem Freibäder, Museen oder Kinos günstiger oder kostenlos besuchen. Außerdem beinhaltet der Pass die kostenfreie Nutzung aller Busse und Bahnen in Leipzig, der Leipziger Verkehrsbetriebe. Erhältlich ist der Sommerferienpass ab kommenden Montag an den LVB Service Points in Bürgerbüros und Bibliotheken, im Neuen Rathaus, im Zoo Leipzig sowie in der Information des Jugendamts. Tagesfahrten können ab Ende Juni online gebucht werden. Die Stadt weist darauf hin, sich vorab über mögliche kurzfristige Änderungen zu informieren. Neben Ausflügen stehen auch kreative Workshops, Sportangebote und kulturelle Veranstaltungen auf dem Programm. Eine Übersicht zum Sommerferienpass gibt es auf der Internetseite der Stadt Leipzig.
1: In Leipzig wird heute gegen geplante Kürzungen im Sozial- und Gesundheitsbereich protestiert. Dazu rufen das Verdi-Team Leipzig, Nordsachsen und das Bündnis Unkürzbar auf. Die Veranstalter kritisieren die Sparpläne der Bundesregierung und befürchten negative Folgen für Arbeitsrechte, das Gesundheitssystem und den Sozialstaat. Die Demonstration beginnt um 17 Uhr am Naschmarkt. Im Anschluss ist ein gemeinsamer Abschluss im Hinterhof des Volkshauses geplant. Nach Angaben der Organisatoren soll die Kundgebung zugleich der Auftakt für weitere Aktionen sein. Für den 11. Juli ist bereits ein Sozialratschlag angekündigt. Ziel ist es, verschiedene Initiativen und Organisationen in einem breiten Bündnis gegen die geplanten Kürzungen zusammenzubringen. Bereits am 23. Juni findet außerdem eine Informationsveranstaltung in der Galerie KUB statt. Dort soll über mögliche Auswirkungen der geplanten Sozialstaatsreformen auf Beschäftigte und Bürgerinnen und Bürger informiert werden.
0: Die Musikwelt trauert um den US-Musiker Oliver Tree. Der Künstler mit bürgerlichen Namen Oliver Tree Nickel ist bei einem Hubschrauberunglück in Brasilien ums Leben gekommen. Er wurde 32 Jahre alt. Das Unglück ereignete sich am Sonntag in Rio de Janeiro. Nach ersten Berichten kollidierten zwei Hubschrauber über dem Stadtteil Recreio dos Bandeirantes miteinander und stürzten anschließend ab. Trümmerteile fielen auf ein Gelände mit Elektrofahrzeugen. Durch den Aufprall brach ein Feuer aus. Nach Angaben der Behörden kamen insgesamt 6 Menschen ums Leben. Die Ursache des Unglücks ist bislang unklar. Polizei und Luftfahrtbehörden haben die Ermittlungen aufgenommen. Oliver Tree befand sich zum Zeitpunkt des Unglücks auf internationaler Tournee und hatte erst vor kurzem ein Konzert in Sao Paulo abgegeben. In den sozialen Netzwerken zeigen sich Fans weltweit bestürzt. Viele verabschieden sich mit emotionalen Botschaften von dem Musiker und erinnern an seine Songs und Auftritte. Das waren die Nachrichten. Ja, hast du den denn oft gehört?
1: Ab und zu auf jeden Fall, aber in letzter Zeit habe ich ihn nicht so sehr viel verfolgt, aber ich bin trotzdem sehr, sehr geschockt, wo du es gerade erzählt hast, war ich sehr, wow.
0: Ja, ich war auch geschockt, ich habe das heute früh erst gelesen und dachte mir, scheiße, ich habe den voll früher oft gehört und voll viel gehört früher.
1: Ja.
0: Und ja, keine Ahnung, der hat das ja auch bekannte Songs und ja, deswegen wollte ich auch einen davon spielen.
1: Auf jeden
0: Fall,
1: klar.
0: Der heißt Life Goes On von Oliver Tree.
1: Für ihn leider nicht, Digga. Okay, sorry, das ist ein bisschen hart, aber

0: Ja, das war Zusehen von SQF 2000 und Carlo Carajo. Und ich finde, der Song ist mega, mega cool produziert, weil ich da oftmals echt sehr darauf achte. Und es ist echt wow.
1: Der jetzt zum ersten Mal gehört, aber ich mag ihn auch. Du hast mir auch mal einen Song gezeigt von Upsilon.
0: Genau.
1: Und der heißt Weg hier raus. Und den höre ich mir tatsächlich auch gerade ziemlich oft an. Und deswegen gibt es den auch heute für euch. Vielleicht findet ihr den ja auch cool.

0: Ja, und jetzt kommen wir auch direkt schon zu unserem ersten Beitrag für heute. Der ist von Radio Frei und geht um über die Notwendigkeit von Demokratiearbeit in der sozialen Arbeit. Und alles, was ihr dazu sonst noch wissen müsst, hört ihr direkt gleich im Beitrag.
1: Seit 2013 setzt sich der Paritätische Thüringen mit dem Projekt Schau hin vor Ort für eine demokratiestarke soziale Arbeit in Thüringen ein. Im Gespräch mit uns ist heute Monique Jansson und sie ist Referentin für Demokratieförderung und Netzwerkarbeit beim Paritätischen. Herzlich willkommen, Monique.
2: Ich freue mich, dass ihr mich herzlich willkommen heißt hier bei euch.
1: Zu Beginn, wer oder was ist denn eigentlich der Paritätische Thüringen?
2: Ja, der Paritätische Thüringen ist ein großer Verband, ein sogenannter Wohlfahrtsverband. Und wir haben über 350 Mitgliedsorganisationen unter unserem Dach. Unsere Mitgliedsorganisationen bleiben einfach autark in ihrem Handeln und wir unterstützen sie bei all den Dingen, die sie vorhaben und sind für soziale Belange und die Themen, das Sprachrohr auch zur Politik und natürlich auch in fachlicher Hinsicht in die Ministerien und so weiter, in Arbeitsgruppen, die Vertretung für unsere Mitgliedsorganisationen.
1: Okay, soweit an der Stelle. Also ein Dachverband. Hier sind verschiedene Organisationen angeschlossen und in erster Linie geht es um Vereine, Strukturen, Firmen, die soziale Arbeit als Kernaufgabe haben, also sich in der sozialen Arbeit engagieren und dort tätig sind. Und auf eurer Webseite ist zu lesen, gute soziale Arbeit heißt auch Einsatz für Menschenrechte und Demokratie. Warum gehört das aus deiner Sicht zusammen und was hat dann im nächsten Schritt auch das Projekt, wo wir gleich nochmal näher sprechen möchten, Schau hin vor Ort damit zu tun?
2: Die Werte des Paritätischen Thüringen sind Offenheit, Vielfalt, Toleranz und soziale Arbeit findet ja nicht im luftleeren Raum statt. Wer mit Menschen arbeitet, ob in der Kita, in der Jugendhilfe, in der Pflege, braucht ja eine klare Haltung für Vielfalt, Menschenwürde und Demokratie. Und besonders in den Zeiten, in denen jetzt demokratische Werte unter Druck geraten, war und ist das für unsere Arbeit und für diese Arbeit unverzichtbar.
1: Ihr arbeitet mit jungen Menschen, mit alten Menschen, mit Menschen mit Behinderungen, von Armut Betroffenen und so weiter. Warum ist diese Demokratiearbeit vor Ort so wichtig aus deiner Sicht?
2: Die Demokratiearbeit unterstützt ja die soziale Arbeit und ist aus meiner Sicht ein fester Bestandteil, der, wenn wir unsere Arbeit hinterfragen, genau von dieser demokratischen Haltung gestützt und gestärkt wird. Also wir setzen uns ein für Menschenwürde. Wir geben Menschen eine Stimme. Sie erfahren Selbstwirksamkeit durch soziale Arbeit.
1: Okay, und dann gibt es oder gab es seit 2013 ganz konkret ein Projekt, das sich nennt Schau hin vor Ort. Das Hin ist hier eine Abkürzung. Für was steht denn das und was steht hinter dem Projekt?
2: Genau, das Schau-hin-Projekt. Das ist unser Herzstück der Demokratiearbeit beim Paritätischen gewesen von 2013 bis 2024, also über 11 Jahre. Und da die paritätischen Mitgliedsorganisationen über ganz Thüringen hin verbreitet sind, also auch vor allem im ländlichen Raum, war es uns wichtig, dass diese Demokratiestärkung und Arbeit vor Ort, also überall, wo unsere Mitgliedsorganisationen sind, eben auch ankommt.
1: Die aktive Förderphase war von 2013 bis Ende 2024. Dann wurde die Förderung ja nicht weitergeführt aus verschiedenen Gründen. Jetzt ist es so, dass 11 Jahre Arbeit in dem Projekt Schau hin, also Handeln initiieren und Neugestalten in euren oder in den Mitgliedsorganisationen des Paritätischen Thüringen ja auch gewirkt haben. Kannst du uns an der Stelle mal so ein, zwei Beispiele geben? Sind da besondere Materialien, Konzepte oder vielleicht auch so Fortbildungsformate entstanden? Also was erntet ihr jetzt aus diesen 11 Jahren ganz aktive Projektarbeit?
2: Ja, also wie du ja schon gesagt hast, Schau hin. Die Bedeutung von diesem Hin ist ja untersetzt mit verschiedenen Maßnahmen. handeln, initiieren, neu gestalten. Vor allem erstmal am Anfang war es Hinsehen, dann wurde es zum Handeln im Laufe der Projektzeit, weil wir gemerkt haben, ja, das Hinsehen allein, das reicht ja nicht, das Wahrnehmen, aber es sollte eben auch in der Handlung dann führen. Und die Säulen des Projektes kann ich so beschreiben, dass es einmal um Qualifizierung ging, aber auch um Beratung und die Begleitung von unseren Mitgliedsorganisationen. Wir haben verschiedene Workshops, Fachtage angeboten für die Fachkräfte in der sozialen Arbeit, wie sie mit diskriminierenden oder herausfordernden Situationen, vor allem auch im Arbeitsalltag, umgehen können. Und dann haben wir Beratungsmanagerinnen, so haben wir das beim Paritätischen genannt, ein besseres Wort, verständlicher sind Demokratieberaterinnen, die haben wir ausgebildet, was dann dazu geführt hat, dass sie als feste Ansprechperson in den Mitgliedsorganisationen vor Ort wirken konnten. Und Inhalt des Projektes war es auch, dass diese Demokratieberaterinnen eigene kleine Projekte in ihren Einrichtungen durchführen. Und wenn das gelungen ist, und das ist immer gelungen, im Großen wie im Kleinen, hat dann diese Einrichtung ein Gütesiegel von uns bekommen, nämlich das Gütesiegel demokratiestarke Mitgliedsorganisation. Und wenn dieses Gütesiegel überreicht wurde durch uns, wo wir dann eben auch vor Ort sind und waren, waren es immer ganz, ganz berührende und tolle Momente, und die Wirksamkeit ist dann ganz klar herausgekommen, und das waren immer schöne Erfolgsmomente.
1: In der Praxis haben sich Mitgliedsorganisationen beim Verband gemeldet und gesagt, hier, wir haben hier eine Person, die diese Ausbildung oder diese Weiterbildung mitmachen möchte, um sozusagen das Thema bei uns in die Einrichtung zu tragen. Habe ich das richtig verstanden?
2: Genau so. Genau. Und das war uns eben auch wichtig, dass es nicht, dass es eine Weiterbildung gibt, und dann wird eben erwartet, so jetzt bring das mal in die Einrichtung, ins Team, sondern dass die Person weiter gecoacht, begleitet wurde und dass eben auch immer ein Austausch stattgefunden hat. Weil ja dann auch im Arbeiten in der Einrichtung ja immer wieder auch Situationen aufgetreten sind, auch durch die Sensibilisierung zum Thema. Was ist jetzt hier diskriminierend, was vielleicht vorher keinem Mitarbeitenden aufgefallen ist, wurde dann plötzlich ein Thema.
1: Ich würde gerne nochmal an der Stelle zum Stichwort Projektitis kommen. Also vieles wird ja im sozialen und auch im kulturellen Bereich über Fördermittel oder eben auch über so zeitlich begrenzte Projekte finanziert. So war es eben auch bei dem Projekt Schau hin vor Ort. Die Finanzierung lief ja eben 2024, Ende 2024 aus. Somit sind ja auch personelle und finanzielle Ressourcen, die in diesen 11 Jahren auch mit dem Partnerverein Blitz e.V.
2: Richtig.
1: Ja, gab es ja eine Kooperation mit einem anderen Verein noch.
2: Richtig, genau. Das ist tatsächlich auch ein Kooperationsprojekt, der Paritätische, gemeinsam mit dem Bildungswerk Blitz, auch eine Mitgliedsorganisation von uns. Ja.
1: Und da gab es ja eine bestimmte personelle Ressource, Leute, die sich sozusagen da inhaltlich eingearbeitet haben und dann eben auch die Weiterbildung organisiert haben und die Leute begleitet haben in den Mitgliedsorganisationen. Das ist ja dann, ich gehe mal davon aus, das Projekt ist zu Ende, dann ist der Stand auch so, dass der Ist-Stand jetzt ist, wir müssen uns da jetzt einschränken, weil wir haben ja jetzt weniger finanzielle Ressourcen dafür, für das Thema, und auch weniger personelle Ressourcen. Wie wird Demokratiearbeit aktuell im Paritätischen umgesetzt, und was ist da konkret vielleicht auch deine Aufgabe?
2: Also Schau hin vor Ort, das lief ja über 11 Jahre. Das ist ja schon mal ein großer Erfolg, dass wir über 11 Jahre so intensiv in dem Feld arbeiten konnten. Und wir waren natürlich mit 4 Personen, 2 Mitarbeitende beim Paritätischen und 2 dann bei Blitz, richtig gut aufgestellt. Und natürlich haben wir auch in einem großen Netzwerk gearbeitet, im Thüringer Z-durch-T-Projekt, was natürlich auch…
1: Z-durch-T, was ist das?
2: Genau, das ist der Name von dem Bundesprogramm Zusammenhalt durch Teilhabe, über das wir hauptsächlich gefördert wurden. Und wie gesagt, diese Förderung ist dann in 2024 beendet gewesen. Es gibt eine weitere Förderphase, für die wir keinen Zuschlag bekommen haben. Und eine Wirkung, denke ich, auch von Schau hin vor Ort und der Demokratiearbeit und Förderung, die da geleistet wurde, ist eben auch, dass Strukturen innerhalb des Verbandes geschaffen wurden, dass wir dieses Thema als ein Querschnittsthema begreifen, was jetzt auch in einem Referat wieder zu finden ist und dass die alle Mitarbeitenden einfach sensibilisiert sind und dass gute Strukturen da sind, um den Geist, sage ich mal, von Shaohin vor Ort auch weiterleben zu lassen. Und wir sind auch immer noch verbunden mit dem Netzwerk Zusammenhalt durch Teilhabe und auch mit allen Partnern wie jetzt Mobit oder ESRA und vielen Mitgliedsorganisationen, die in dem Feld unterwegs sind, was uns natürlich auch ein Stück weit trägt. Na, aber klar, erfreut war man nicht, dass diese Förderung weggebrochen ist, weil wir ja einfach Strukturen geschaffen haben, die wir noch viel, viel nachhaltiger hätten weiterentwickeln können.
1: Ich höre hier raus, aber dennoch ist ein Bewusstsein dafür da, auch im, ja, sozusagen in der Leitungsebene des Paritätischen, das weiterhin in die Mitgliedsorganisationen zu tragen. Der Wille ist da, das Bewusstsein scheint da zu sein, aber dennoch ist ja nicht alles in Ordnung. Also die Mitgliedsorganisationen haben ja mit diversen Herausforderungen zu tun, wenn wir jetzt auch noch mal so in größere Dimensionen blicken, Gelder werden gestrichen, Hass und Hetze gewinnen in Teilen oder so populistische Positionen, einfache Antworten auf komplexe Fragen gewinnen irgendwie immer mehr die Oberhand. Mit was für konkreten Herausforderungen habt ihr denn zu tun? Also mit was für Bedarfen und Problemlagen kommen denn verschiedene Einrichtungen wie eine Kita oder ein Pflegedienst auf euch zu?
2: Es ist in der Tat so, dass sich die Haltung zum Thema Demokratie verändert hat. Nicht in der Form, dass wir nicht in einer Demokratie leben wollen oder auch für viele Demokratie eine Lebensform ist, sondern dass wir einfach merken, ja, die Luft wird irgendwie dünner und es findet eine Normalisierung von rechten Äußerungen und Verhaltensweisen oder auch befürchtet wird, dass Fördermittel dadurch mehr fließen können und sowas. Damit werden wir konfrontiert. Es gibt aber auch so sehr direkte Angriffe, wo zum Beispiel auch Einrichtungen über Videos, die erstellt wurden, über KI-generierte Videos, also dass da eine Realität dargestellt wird, die es so gar nicht gibt und dass da die Einrichtung ganz, ganz stark damit konfrontiert wird und sogar rechtliche Schritte gehen muss gegen derartige Herangehensweisen und Verleumdungen. Und da unterstützen wir natürlich auch.
1: Nochmal fürs Verständnis, du sprichst gerade von einem Fall, wo ein Video mit Hilfe von künstlicher Intelligenz generiert wurde, um die Einrichtung zu verleumden.
2: Genau.
1: Diffamieren.
2: Genau, okay. Das war eine Einrichtung auch für Menschen mit Behinderung. Und das ist dann eben auch, da sind wir selber irritiert. Und wir bestärken dann natürlich die Person und die Einrichtung in ihrer Arbeit. Aber unser Dreiklang ist dann Ruhe bewahren, prüfen, können wir da rechtliche Schritte gehen und wir halten zusammen, wir stehen zusammen und bleiben klar in dem, was wir für Werte haben. Wir stehen für etwas und möchten dann solchen Sachen gar keine Bühne bieten.
1: Die Basis unseres demokratischen Miteinanders ist Artikel 1 des Grundgesetzes. Die Würde des Menschen ist unantastbar. Hast du das Gefühl, das wackelt? Also dieses Verbindende, dass es das ist, was eigentlich für unseren gesellschaftlichen Zusammenhalt zählen sollte, dass wir alle daran mittun im positiven Sinn?
2: Unbedingt. Und wir als Paritätischer im Großen wie im Kleinen, wie auch unsere Mitgliedsorganisation, wir wollen viele Begegnungen und Möglichkeiten schaffen, wo eine Verbindung und eine würdevolle Zusammenarbeit einfach möglich ist. Und ich glaube, das ist für sehr viele von unseren Mitgliedsorganisationen auch, also ein wichtiges Anliegen, wenn nicht sogar das Hauptanliegen, eine Sozialarbeit, die demokratiestärkend ist und aber auch die Würde der Menschen, auch auf die wir begleiten, immer wieder schützt und auch stärkt.
1: Ich höre heraus, das eine geht nicht ohne das andere. Also auch im Sinne, wenn wir jetzt wieder auf Artikel 1 des Grundgesetzes blicken. Wenn Interessierte uns jetzt zuhören oder sagen, wir sind ja selber Mitglied in der Parität, jetzt habe ich hier vielleicht einen Kollegen oder eine Kollegin, die macht hier so komische Äußerungen. Das ist jetzt ziemlich abwertend. Ich weiß gerade nicht, wie ich damit umgehen kann. Können Mitgliedsorganisationen sich dann direkt an dich wenden oder an wen in der Parität, wenn das Angebot Angebot sozusagen steht. Wir bearbeiten das Thema und wir können euch helfen.
2: Ja, also einmal können Sie sich direkt an mich wenden, aber es ist mittlerweile auch so, dass wir ja viel ausschwärmen. Das ist auch so ein, denke ich, auch mit so einem Erfolg jetzt gerade vom Paritätischen das und auch von dem, wie wir arbeiten, dass wir nämlich vor Ort sind, dass wir einfach dann in den Mitgliedsorganisationen erfahren, wenn es solche Themen gibt oder auch so Vorfälle. Und dann bespreche ich das mit meinen Kolleginnen und entweder antworte ich dann direkt oder wir finden eine Lösung, um da zu unterstützen. Und wir haben aber immerhin noch Weiterbildung auch unter dem Label Schau hin vor Ort, also quasi unser Logo noch ganz hoch. So findet jetzt zum Beispiel am 18.06. nochmal eine Veranstaltung auch statt zum Thema Worte zählen, Kommunikation mit Haltung. Und
1: wie kann man sich denn da anmelden, wenn man das möchte?
2: Genau, das geht dann einmal über unsere Homepage vom Paritätischen. Einfach nur der Paritätische Thüringen aufrufen und gleich auf der ersten Seite erscheinen Veranstaltungsempfehlungen. Mhm. Das funktioniert auf jeden Fall. Und ansonsten natürlich bleiben wir dem Feld aktiv und schauen jetzt einfach mal, was neue Förderrichtlinien und so weiter bringen, wo wir uns vielleicht auch nochmal wieder stärker personell auch wieder verorten können. Mhm. Also mit mehr Menschen.
1: Mit mehr Menschen.
2: Im Themenfeld.
1: Ich habe noch eine Abschlussfrage an der Stelle. Was braucht es denn aus deiner Sicht, um weiterhin die soziale Arbeit demokratiestark zu gestalten und sich eben auch für eine menschenrechtsorientierte Haltung, um diese auch vor Ort im Arbeitskontext, in der Einrichtung, um eben dafür einzustehen? Was braucht es dafür aus deiner Sicht?
2: Ich glaube, grundlegend müsste politische Bildung, Demokratiebildung viel, viel früher beginnen und zu einer Selbstverständlichkeit werden, was einschließt, dass natürlich die Förderung verlässlich ist und nicht nur auf einen bestimmten Zeitraum begrenzt, sondern ein fester Punkt in jeder Haushaltsplanung auf Bundes- oder Landesebene ist. Das ist für mich eine ganz wichtige Voraussetzung. Und ich wünsche mir vor allem auch, dass wir Mut und Zuversicht behalten und auch hinschauen, uns einmischen und füreinander einfach auch einstehen.
1: Das sagt Monique Jansson. Sie ist Referentin für Demokratieförderung und Netzwerkarbeit beim Paritätischen Thüringen. Vielen Dank für das Gespräch, Monique, und weiterhin viel Erfolg mit eurer Demokratiearbeit in der sozialen Arbeit.
0: Ja, vielen Dank auch an Radio Frei für diesen Beitrag über die Demokratiearbeit in der sozialen Arbeit. Und jetzt geht es wieder sehr viel musikalisch weiter.
3: Genau. Und zwar hören wir jetzt einmal Wahnsinnig von Yasho.
0: Und danach direkt Telepathie von Kali Uchis.
3: Viel Spaß.

0: So, und jetzt könnt ihr euch einmal bereit machen für einen Mood-Switch, denn wir sind gerade beide so ein bisschen in unserem Techno-Film und haben euch jetzt ein paar Techno-Lieder in so Drum-and-Bass-Richtung rausgesucht.
1: Und noch Drum-and-Bass, ja genau, also so sehr elektronisch wird es auf jeden Fall, sonst sehr energetisch.
0: Ja, ja.
1: Ja, ja.
0: Brauchen wir zum Start der Woche.
1: Auf jeden Fall.
0: Und jetzt hören wir?
1: Take Me von Danny. Das ist auch sehr, sehr geil. Viel Spaß.

0: Ja, das war Monsters und boah, ich war letztens dancen und da hat das jemand aufgelegt und ich habe mich so gefreut, dass dieses Lied gekommen ist. Wow. Ja, hast du noch einen Song?
1: Ja, auf jeden Fall. Und zwar habe ich noch Number Society von Only Numbers und das gibt für mich übelst diese Mainstage-Festival-Vibes und ich habe leider noch gar kein Festival-Ticket dieses Jahr, aber ich bin so excited und oh mein Gott, ich muss unbedingt noch irgendein Ticket kaufen und das wäre so geil. Aber ja, hört auf jeden Fall erstmal rein.
2: Let's go!

0: Upsi.
1: Upsi.
0: Ja, ich höre das auf jeden Fall raus mit dem Mainstage.
1: Auf jeden Fall, ja.
0: Festival-Vibe.
1: Fette Bühne und die Mainstage. Als nächstes hören wir jetzt von Kalte Liebe, das neue Lied von denen. Und zwar heißt es Wo bist du hin? Und Kalte Liebe ist eigentlich, glaube ich, jedes Jahr und auch dieses Jahr wieder beim SMS-Festival. Und das ist auch sehr, sehr cool. Das ist Techno mit Vocals.

0: So, und weil wir jetzt doch schon wieder fast am Ende sind, verabschieden wir uns, oder?
1: Safe,
0: wünschen ja. euch einen energiereichen Montag und verabschieden euch jetzt noch mit Romantica von Brutalismus 3000. Viel Spaß!
1: Yay!

0: Das Thema, das wir uns heute gestellt haben, wird Ihnen, meine verehrten Hörerinnen und Hörer, vielleicht ein wenig ungewöhnlich formuliert erscheinen.
1: Aus der Bibliothek. Aus der Bibliothek.
2: A child finds a bird in the woods that sings the most beautiful song. But the bird has a broken leg and the child decides to bring her home. And ask the father, please, Dad, let us give this bird some food. But the father doesn't want to feed just the bird, and he kills her off. And the man killed the bird, and with the bird he killed the song, and with the song he killed himself. And the man killed the bird, and with the bird he killed the song, and with the song he killed himself.
1: Ja, jetzt bin ich im Gespräch mit Thomas Müller, dem Leiter des Sächsischen Psychiatriemuseums im Durchblick e.V. Das feiert nämlich sein 25-jähriges Bestehen. Der Verein Durchblick, den gibt es ja schon länger, den gibt es schon seit April 1990. Ein für Leipzig sehr wichtiger Verein an der Schnittstelle vielleicht von Selbsthilfe und auch sowas wie Psychiatriekritik oder Alternativen zur Psychiatrie wurden da erörtert. Und auch mit Kunst hat es was zu tun. Und das Psychiatriemuseum wurde dann Ende Mai 2001 erst eröffnet, aber dann eben auch jetzt schon 25 Jahre alt. Wie bist du denn in den Durchblick e.V. gekommen?
3: Ich bin eigentlich schon Anfang der 90er Jahre mit dem Verein in Kontakt gekommen. Ich habe in Leipzig Germanistik studiert und dann mich aber im Rahmen der Psychiatrie engagiert, und zwar für einen Reformverein, der sich 1990 gegründet hat, die Gesellschaft für kommunale Psychiatrie. Und der Durchblick hat mir damals Obdach in seiner Geschäftsstelle gewährt. Ich hatte da einen Schreibtisch und habe dort von dort aus sozusagen die Arbeit für diesen anderen Verein gemacht. Habe dann viele Jahre in verschiedenen Psychiatrieprojekten gearbeitet, unter anderem bei der Enthospitalisierung in der Riebeckstraße. Die Riebeckstraße 63 war eine Außenstelle des Bezirkskrankenhauses Leipzig-Dösen und ist ja inzwischen recht bekannt geworden, weil es den Initiativkreis Riebeckstraße 63 gibt, der sich mit der langen Geschichte dieses Ortes beschäftigt, der ja Ende des 19. Jahrhunderts als Arbeitsanstalt gegründet wurde und eigentlich die ganze Geschichte bis in die Zeit der DDR immer gruppenrepressiv behandelt hat, von Obdachlosen als Sammelstätte für die Deportation von Juden und in der DDR unter anderem auch eine venerologische Station beherbergt hat. Und ja, und von diesem Enthospitalisierungsprojekt habe ich dann ein sehr interessantes Angebot bekommen und habe beim Durchblick als Koordinator für ein vom Europäischen Sozialfonds finanziertes Ausbildungsprojekt gearbeitet, wo wir Arbeitsplätze, eine Ausbildung gemacht haben und dann Arbeitsplätze für Menschen mit psychischen Krisenerfahrungen versucht haben zu schaffen. Und als dieses Projekt so 2000 zu Ende gegangen ist, haben wir begonnen, in den freien Ausbildungsräumen dann das Museum aufzubauen.
1: Ja, über die Riebeckstraße hatte ich mich auch schon mal mit Rosi Hase unterhalten. Die war ja auch da aktiv, hatte so einen Malzirkel und war dann auch in dieser Umbruchszeit 89, 90 da, glaube ich, schon aktiv und hat auch versucht, da zu helfen. Das könnte auch jetzt so ein bisschen mit Thema sein einer Ausstellung, die am 10. Juni eröffnet wurde und auch noch bis September im Psychiatriemuseum zu sehen ist. Und da geht es um die Seelenarbeit im Sozialismus, also die Geschichte der Psychiatrie in der DDR. Und ja, wahrscheinlich dann auch um diese Umbruchszeit, die dann vielleicht auch die Riebeckstraße durcheinander gewirbelt hat. Welche Rolle hat die Idee denn von Alternativen zur Psychiatrie in dieser Umbruchsphase 89-90 gespielt, auch für die Gründung des Durchblick e.V.? Hast du das dann irgendwie mitbekommen?
3: Ja, ich habe das wirklich auch live erlebt. Das war ja, wie du schon sagst, eine Umbruchsphase, die alle gesellschaftlichen Bereiche in der DDR betroffen hat und auch für die Psychiatrie ein Signal war, die bisherigen Strukturen in Frage zu stellen. Und besonders die Betroffenen haben, also die Menschen, die als Patientinnen und Patienten die DDR-Psychiatrie erlebt haben, die haben die Möglichkeit genutzt und sich organisiert und ihre Interessen in der Öffentlichkeit darzustellen. Und schon 1989 wurde in Leipzig eine Basisgruppe Psychiatriebetroffene beim neuen Forum der ursprünglichen Bürgerbewegung organisiert und die haben verschiedene Veranstaltungen, Hearings an der Leipziger Universität gemacht und da eben dieses Thema Psychiatrie sehr deutlich in die Öffentlichkeit gebracht. Und diese Basisgruppe ist neben dem von dir erwähnten künstlerischen Projekten, die Rosi Haase schon in den 1980er Jahren in Leipzig-Dösen organisiert hat, war diese Bürgerrechtsbewegung eine der Wurzeln dann des Durchblick e.V., der sich dann 1990 gegründet hat.
1: Wie ist es denn zur Gründung des Sächsischen Psychiatriemuseums im Durchblick gekommen? Das war dann eine Ecke später, so um 2000 rum gab es wahrscheinlich erste Ansätze und dann 2001 wurde es dann feierlich eröffnet. Wie ist das damals dann entstanden?
3: Ja, ich hatte ja schon erwähnt, wir haben bis 2000 in diesen Räumen ein Ausbildungsprojekt gemacht und wir waren unter anderem, das war ein internationales Projekt und hatten Partner in Irland und auch in Dänemark, in Randers und wir haben dort auch jeweils so Kooperation gemacht und bei einem dieser Besuche in Randers sind wir nach Aarhus gefahren. Dort gibt es ein ganz altes und großes Psychiatriemuseum und dieses Psychiatriemuseum dort war verbunden eben auch mit künstlerischen Werkstätten, mit Ausstellungen, Galerien und das hat uns sehr inspiriert und wir haben eigentlich, da ist die Idee geboren, man müsste in Leipzig sowas Ähnliches machen. Die Interessen der einen, wie Rosi Haase, bestand darin, dass der große Bestand an künstlerischen Arbeiten gesichert wird und über so ein Museum das eine gute Möglichkeit ist. Und auf der anderen Seite gab es eben auch die Idee, dass man mit so einem Psychiatriemuseum die Öffentlichkeit über ein Thema informieren kann, was ja sehr stark tabuisiert ist oder zumindest die Betroffenen in der Öffentlichkeit mal auch unter Stigmatisierung leiden. Und das war so der Ausgangspunkt, die Idee, man schafft mit einem Museum so einen Ort, an dem Leute zusammenkommen, sich informieren können über dieses Thema, in den Austausch treten können. Und uns war es aber eben auch besonders wichtig, da die Perspektive der Betroffenen in den Mittelpunkt zu stellen. Also wir wollten als Selbsthilfeverein Psychiatriebetroffener jetzt keine klassische medizinhistorische Ausstellung machen, sondern haben gesagt, man müsste eigentlich diesen Blick auf die Geschichte der Psychiatrie umdrehen und die Menschen, die entweder selbst als Patientinnen und Patienten betroffen sind, aber eben durchaus auch Betroffenheit weitergefasst, dass es auch Menschen gibt, die als Angehörige, als Freunde mit diesem Thema konfrontiert sind. Und ganz wichtig eben doch die Öffentlichkeit, die natürlich auch immer wieder auf dieses Thema stößt. Und das war so der Ausgangspunkt, eine Ausstellung zu kreieren, die möglichst niedrigschwellig für eine breite Öffentlichkeit auch dieses Thema bearbeitet. Und ja, genau, und dann haben wir im Jahr 2000 das inhaltlich ausgestaltet mit relativ wenig Zeit, weil wir uns schon parallel zur Museumsnacht 2001 angemeldet hatten und das von der Stadt sehr positiv gesehen wurde, die ja damals so der Organisator der Museumsnacht gewesen ist und hatten dann eben letztendlich Zeit, um im Mai 2001 dann unsere erste Dauerausstellung, die noch einen starken Werkstattcharakter hat, dazu eröffnen. Eigentlich eher gedacht als ein temporäres Projekt, weil es gar keine Idee gab, wie man das längerfristig finanzieren kann. Aber der positive Zuspruch, die Resonanz schon zur Museumsnacht und dann in der Zeit danach hat dann eigentlich bei uns ausgelöst, dass wir unbedingt das verstetigen müssen und dass es allerdings 25 Jahre existieren wird, hätte ich damals nicht für möglich gehalten.
1: Wo habt ihr eigentlich angefangen zu sammeln? Dann, ihr habt dann auch Objekte gesammelt wahrscheinlich und es gibt ja wahrscheinlich dann auch Persönlichkeiten, die euch interessiert haben und das hat auch wahrscheinlich immer ja eine Rolle gespielt. Ihr habt euch ja immer so mit Projekten vielleicht auch dann so Teilaspekte der Leipziger Psychiatriegeschichte erarbeitet. Wie war das am Anfang? Was hat euch da interessiert und wo kamen dann die Gegenstände her, die ihr ausgestellt habt?
3: Naja, der Anfang war schwieriger als gedacht, weil eigentlich hatten wir so die Idee, es gibt so viele alte psychiatrische Institutionen so in Leipzig, aber auch im Umkreis und die haben bestimmt alle noch irgendwie historische Objekte, die sie uns zur Verfügung stellen können. Das war so die Hoffnung und als wir dann aber angefragt haben, uns in den einzelnen Kliniken vorgestellt haben, dann ist das relativ schnell eine Ernüchterung gewichen. Entweder uns wurde gesagt, dass durch die Rekonstruktion, durch die Renovierung eigentlich so die ganzen alten Dinge nicht mehr da sind, oder die andere Variante war gewesen, dass gesagt wurde, man hat selber vor, ein Museum zu machen und kann deshalb uns nicht zur Verfügung stellen. Im Hintergrund hatten wir schon auch immer das Gefühl, dass es durchaus auch eine Irritation war, dass jetzt ein Psychiatrie-Betroffenen-Verein sich dieses Themas annehmen will und dass vielleicht auch ein bisschen die Zurückhaltung einzelner Leute da so ausgelöst hat. Und letztendlich zur Eröffnung haben wir uns in Bremen, dort gibt es einen oder gab es damals auch schon ein Psychiatriemuseum, bedient, die uns so erste Ausstellungsobjekte für diese Eröffnung zur Verfügung gestellt haben. Und dann, das hatte ich ja schon erwähnt, hat eigentlich dieses erste Angebot auch dazu geführt, dass Menschen auf uns zugekommen sind und uns unterstützt haben. Und unter anderem haben wir dann die Sammlung der Klinik in Dösen, die in dieser Zeit privatisiert wurde und diesen Fundus nicht unbedingt übernehmen wollte, dann zur Verfügung gestellt bekommen. Und das war so die Basis sozusagen für unsere Ausstellungsobjekte, diese Objekte, die in der Klinik in Dösen gesammelt wurden. Und parallel dazu, ich hatte es ja schon erwähnt, die Idee Psychiatriegeschichte aus der Perspektive der Betroffenen, da war es uns natürlich auch inhaltlich besonders wichtig, diesen Zugang zu schaffen und gerade eben auch Lebensgeschichten zu sammeln und darzustellen von Menschen, die psychische Krisenerfahrungen hatten oder eben als Patientinnen und Patienten in der Psychiatrie waren. Und das ist auch ein Kern unserer Dauerausstellung, da sehr stark biografisch und lebensgeschichtlich zu arbeiten. Im Unterschied sicher auch zu Medizinhistorikern, die dann eher Pathografien und Fallgeschichten interessiert, haben wir von Anfang an gesagt, dass dieses Psychiatrie-Thema in Biografien natürlich dann eine wichtige Rolle spielt, aber dass es uns um die ganze Biografie geht, um eben auch deutlich zu machen, dass das zwar ein Teil einer Biografie sein kann, aber dass ein Mensch aus mehr besteht als nur einer Diagnose und einem Aufenthalt in der Psychiatrie, sondern das ganze Bild darzustellen. Das war uns sehr wichtig.
1: Hat dann gleich auch die Aufarbeitung dessen, was Psychiatrie in der DDR war, eine Rolle gespielt, oder hat dann die Gegenwart doch mehr dann auch eine Rolle gespielt, weil der Durchblick e.V., es gab ja auch dann eine ziemliche Krisen und Umbrüche in den 90er Jahren, die vielleicht auch dann die Leute sehr beschäftigt haben. Ja, was hat dann mehr eine Rolle gespielt, die Gegenwart oder der Bezug zur Vergangenheit?
3: Naja, die Geschichte der Psychiatrie in der DDR, die war schon immer, das war natürlich wichtig, weil das ja auch so die Gründungsgeschichte des Vereins war. In der ersten Etappe unserer Dauerausstellung haben wir uns da noch nicht rangewagt an das Thema, weil das war eben auch durch diese Ereignisse 1989, 90 so ein sehr emotionalisiertes Thema. Eigentlich spielt in der Öffentlichkeit nur das Thema des vermeintlichen Einflusses des MFS, also der Stasi, auf die Psychiatrie eine Rolle. Das hat den öffentlichen Diskurs unheimlich bestimmt, und darüber hinaus gab es bis Anfang der 2000er Jahre eigentlich gar keine wirkliche wissenschaftliche Forschung zur Psychiatrie in der DDR, und das war dann auch eine Schwierigkeit, das in dieser ersten Dauerausstellung umzusetzen. Und wir haben dann eigentlich selber angefangen, uns diesem Thema zu widmen, indem wir so Mitte der 2000er Jahre eine Zeitzeugenbefragung gemacht haben. Wir haben damals Unterstützung von der Bundesstiftung Aufarbeitung bekommen, haben da einen Interviewleitfaden entwickelt und haben dann hauptsächlich Patientinnen und Patienten, aber auch Ärzte, Schwestern, Pfleger zu ihren subjektiven Erfahrungen während der DDR-Zeit in der Psychiatrie befragt. Und da ist ein Bild entstanden, was auch diese Schattenseiten, diese negativen Seiten, auch diese zum Teil katastrophalen Bedingungen in den einzelnen Einrichtungen deutlich gemacht hat, auch eine Überdosierung und so weiter, aber eben auch auf der anderen Seite auch die Erfahrung vermittelt hat, dass es nicht nur so einseitig war, dass es eben auch schon in der DDR Selbsthilfeinitiativen gab, dass es auch einzelne Einrichtungen gab, in denen von denen Leute berichtet haben, dass es da eine gute Atmosphäre war und so weiter. Also dieser doch differenzierte Blick auf das Thema Psychiatrie in der DDR, das hat uns dann motiviert, dann doch uns diesem Thema noch ganz speziell zu widmen und einen eigenen Ausstellungsbereich dazu zu machen. Aber das erst dann einige Jahre später, wo dann auch wirklich dann wissenschaftlich ein bisschen fundiertere Informationen vorlagen.
1: Im Museum gibt es jetzt anlässlich des Jubiläums ja auch noch eine zweite Ausstellung, nämlich Kunst- und Psychiatriegeschichte, Arbeiten aus dem Fundus der Durchblickgalerie. Ja, wo liegen da die geschichtlichen Anfänge? Ich hatte das schon kurz erwähnt. Rosi Hase hat da eine Rolle gespielt mit dem Mahlzirkel. Auch Klaus Hähner-Springmühl war eine wichtige Persönlichkeit wahrscheinlich in den 90er Jahren. Ja, wo sind die Zusammenhänge und was schlummert da noch alles in den Archiven?
3: Ja, letztendlich ist der Ursprung schon, dass eigentlich schon seit Mitte der 1980er Jahre ein Kunstzirkel am Anfang bestand, den Rosi Hase auf einer geschlossenen Station in Dösen angeboten hat. Die haben dann auch in dem damaligen Jugendclubhaus Steinstraße auch einen Zirkel gehabt. Das war alles noch in der DDR-Zeit und dann hat sich bis heute eigentlich dieses Projekt, heute nennen wir das Kunstgruppe, gehalten und es gibt immer noch eine Gruppe, die sich jede Woche trifft und gemeinsam Kunst macht und nicht unter einem therapeutischen Aspekt, sondern die einfach zusammen diesen Ort nutzen, um an ihren eigenen Bildern und Projekten zu arbeiten. Und in der langen Zeit, das sind ja jetzt inzwischen fast 40 Jahre, ist eigentlich ein riesiger Fundus entstanden an künstlerischen Arbeiten, die zum Teil eben auch bei uns im Haus sind. Und die Idee zu 25 Jahren Psychiatrie-Museum, einfach auch mal auf die Geschichte des künstlerischen und kreativen Schaffens im Umfeld und im Durchblick zu schauen, das war so der Auslöser für die Ausstellung, die zum einen eben auch einige der Arbeiten zeigt, die direkt sozusagen auf Zeitereignisse, auf die Psychiatrie da reflektieren, aber eben auch Arbeiten, die für uns wichtig waren, weil sie eben sozusagen auch ein bisschen über einzelne Ausstellungsprojekte in den 40 Jahren so stehen für die Geschichte der Kunstgruppe und der Kunst im Durchblick. Und das ist eine Mischung und ist aber eben wirklich nur ein kleiner Teil von dem, was der Verein in den vielen Jahren gesammelt hat.
1: Was mich auch ein bisschen interessiert, es gab ja immer so faszinierende Persönlichkeiten wie Lene Vogt zum Beispiel. Gibt es eigentlich auch literarische Überlieferungen, die was erzählen über Psychiatrie in Leipzig? Also Menschen, die in der Psychiatrie waren und dann was geschrieben haben und was am Rande von Literatur oder tagebuchartig dann vielleicht Psychiatrie beschreibt?
3: Es gibt, also Lene Vogt, weil du das Stichwort gebracht hast, ist insofern auch interessant, weil sie hat ja ihre letzten Lebensjahre auch formal als Psychiatriepatientin in Dösen gelebt. Das hat aber eher den Hintergrund, dass sie keinen anderen Ort zum Leben mehr gefunden hat. Sie wäre lieber in ein Altersheim gegangen, da hat sie keinen Platz bekommen und so, dass sie dann bis an ihr Lebensende formal Patientin in Dösen war, aber durchaus mit Freiheiten. Sie konnte jederzeit auch das Klinikgelände verlassen. Und sie hat aber auch gerade in der Zeit eben auch noch Gedichte geschrieben, die zum Teil den Alltag in Dösen beschreiben. Und sehr eindrucksvolles Gedicht, das heißt Wir armen Irren, wo sie ihre eigene Erfahrung, auch die Stigmatisierungserfahrung beschreibt, als jemand, der das Etikett, die Diagnose Schizophrenie bekommen hat und ihre Erfahrung damit, wie die Menschen darauf reagieren, wenn sie in Leipzig unterwegs war und sie sozusagen dieses Etikett einer Schizophrenen hat. Und das ist ein sehr eindrucksvolles Gedicht, weil es so eine Mischung ist aus diesem Lebensfreude und dem Humor, den Lene Vogt ja ausgezeichnet hat, aber eben trotzdem auch diese bittere Erkenntnis, dass man letztendlich auch irgendwie nicht mehr dazugehört, ne, wenn man einmal so eine Diagnose hat und in einer psychiatrischen Klinik lebt. Und es gibt verschiedene Zeugnisse, aber das vielleicht berühmteste Buch von einem Leipziger geschrieben ist, sind die Denkwürdigkeiten eines Nervenkranken von Daniel Paul Schreber, einem der Söhne von Moritz Schreber, dem Namensgeber der Schrebergärten, und mindestens so berühmt wie sein Vater sozusagen als der Ideengeber der ersten Spiele- und Toplätze, aus denen sich dann diese Schreber-Anlagen, die Kleingartenanlagen Anlagen entwickelt haben, ist der Daniel Paul Schreber. Er gilt als der meistzitierte und berühmteste Psychiatriepatient weltweit, weil er in diesem Buch seine Erfahrungen, die Ärzte würden sagen, mit seinen Wahn, seine Psychose sehr genau ausführlich beschrieben hat, vor dem Hintergrund, dass er der Überzeugung gewesen ist, dass er zwar nervenkrank ist, das hat er daran festgemacht, dass er glaubte, dass seine durch eine Manipulation seines Arztes seine Nerven direkt mit Gott verbunden sind, er aber sich ganz klar dagegen ausgesprochen hat, dass er geisteskrank ist in dem Sinne, ne, dass das eine Krankheit ist, sondern eigentlich nur dieser Nervenanhang ihn so stark behindert. Und er hat während seines langen Aufenthalts in der Psychiatrie Aufzeichnungen gemacht, aus denen er dann später dieses, nachdem er sich selbst hat entlassen können, weil er gegen seine Entmündigung vorgegangen ist. Er war Jurist, war dazu auch gut in der Lage, hat sich da sehr gut verteidigen können. Sicherlich eher ein Einzelfall, weil um 1900 das nicht so einfach war, da wieder aus einer Anstalt rauszukommen, und hat aber dann nach seiner Entlassung dieses Buch veröffentlicht. Und das ist bis heute wirklich eines der wichtigsten Zeugnisse, wo ein Mensch sozusagen aus der Innenperspektive beschreibt, letztendlich, was bedeutet, wenn man unter bestimmten Halluzinationen und Beeinträchtigungen leidet und wie man damit umgeht und wie eben auch die Öffentlichkeit darauf reagiert. Und dieses Buch hat so eine große Popularität bekommen, weil Sigmund Freud eine seiner ganz wenigen großen Fallgeschichten, der hat nur 4 Fallgeschichten verfasst und eine eben zu diesem Fall Schreber. Und seitdem einer der großen Denker des 20. Jahrhunderts natürlich immer wieder auch geschaut wird, was hat Sigmund Freud so alles verfasst, auch immer wieder dieser Bezug zu Schreber hergestellt wird. Und er ist sicherlich der bekannteste Autor. Aber wir haben unter anderem bei uns auch Frank Leupold, der viele Jahre auch regelmäßig in den Durchblick gekommen ist und seine Lebensgeschichte auch aufgeschrieben hat. Und das war jemand, der in der DDR als asozial stigmatisiert war, und er hat relativ viel getrunken und ist immer wieder damit in Konflikt gekommen, weil er nicht gearbeitet hat, und ist dann eben auch mehrmals in der Psychiatrie gelandet, war unter anderem auch in der berüchtigten Klinik in Waldheim gewesen, und er hat seine Lebensgeschichte aufgeschrieben, und die ist auch bei uns auch verwahrt, und wir nutzen die auch als ein wichtiges Zeugnis sozusagen dieser Erfahrungen eines Menschen, der, wie gesagt, ein gesellschaftlicher Außenseiter in der DDR auch gewesen ist.
1: Das spielt ja wahrscheinlich auch alles eine Rolle in den psychiatriegeschichtlichen Stadtführungen, die da regelmäßig von euch angeboten werden, die du auch, glaube ich, leitest. Und am Sonntag, jetzt am 14. Juni, ist ja auch wieder eine. Ja, wie kann man sich so eine psychiatriegeschichtliche Stadtführung eigentlich vorstellen? Wo geht ihr da hin und was wird da so aufgegriffen?
3: Auch dort spielen Lebensgeschichten eine ganz wichtige Rolle. Man kann ja so eine Stadtführung immer nur für eine bestimmte Strecke auch konzipieren, und wir gehen eigentlich eine kleine Runde durchs Leipziger Zentrum. Die Idee ist entstanden, auch schon relativ schnell nach der Gründung des Museums, dass wir nicht nur so einen Ort haben wollten, wo die Leute hinkommen können, sondern dass wir auch mit so einer Stadtführung das Bewusstsein schaffen wollen, dass die Psychiatrie, psychische Krisen und so weiter eben wirklich auch mitten in so eine Gemeinde, in die Stadt integriert sind, weil man gerade in einer Stadt wie in Leipzig wirklich fast bildlich gesprochen an jeder Straßenecke auf Themen stößt, die was mit der Psychiatrie zu tun haben. Zum einen verschiedene Standorte des ursprünglichen, heute gibt es das Krankenhaus St. Georg in Eutritsch, aber dieses Georgenhospital hat verschiedene Standorte vorher schon in Leipzig gehabt, wo man so die Geschichte der Versorgung erzählen kann, aber eben auch verschiedene Lebensgeschichten, Biografien von Robert Schumann, von Karl May, Wojciech und so spielen Lebensgeschichten, und Elsa Arseniew, die Lebenspartnerin von Max Klinger, da gehen wir ins Foyer des Museums der Bildenden Künste, wo die große Beethoven-Plastik steht, die an sozusagen Max Klinger erinnert, und erzählen da aber eben auch die Parallelgeschichte von Elsa Arseniew, die letztendlich auch in der Psychiatrie gelandet ist, nachdem die Beziehung zu Max Klinger von Klinger beendet wurde und sie dann eben auch als Querulantin psychiatrisiert wurde.
1: Was ihr auch aufgearbeitet habt, das ist die Geschichte der Kindereuthanasie in Leipzig in der Zeit von 1933 bis 1945. Und da habt ihr auch so eine Internetpräsenz geschaffen, die Wiese zittergras.de. Kannst du da was über die Entstehung sagen, wie das entstanden ist?
3: Ja, da die Lorbeeren würde ich mir nicht anheften. Das ist wirklich ein Projekt, was sehr verdienstvoll von Thomas Seide, dem ehemaligen Psychiatriekoordinator, initiiert wurde. Thomas Seide ist sozusagen über einen Mitarbeiter des Friedhofsamtes auf dieses Thema nochmal aufmerksam gemacht worden. Der Dr. Schmidt, der sozusagen über die Eintragung der Grabstätten auf einen Ort gestoßen ist, nämlich den neuen Johannesfriedhof, heute Friedenspark, dass da vermehrt Kinder, die im Rahmen der Kindereuthanasie ermordet wurden, dort beigesetzt wurden. Und das war so, glaube ich, die Initiative, die dann dazu geführt hat, dass es ein Schulprojekt gegeben hat und diese Schüler aus verschiedenen Schulen sich mit dem Thema Kindereuthanasie beschäftigt haben. Damals ist ein Buch auch entstanden und eine Ausstellung, eine Wanderausstellung, und als zentraler Ort dort im Friedenspark so ein Gedenkort, die Wiese Zittergras. Und wir sind da eigentlich die Nutzließer, weil wir sozusagen jetzt diese Seite weiterführen und auch verschiedene Veranstaltungen anbieten oder auch Führungen, die an Orte der Kindereuthanasie führen. Friedenspark ist das Gedenken, aber ein paar hundert Meter dort entfernt in der Oststraße war die Kinderklinik, wo sich eine der zwei in Leipzig vorhandenen Kinderfachabteilungen befunden hat, wo eben dann Kinder getötet wurden während des Nationalsozialismus.
1: Ja, das Sächsische Psychiatriemuseum wird 25 Jahre alt. Wie wird denn jetzt überhaupt gefeiert? Also wahrscheinlich im Durchblick e.V. wie üblich im schönen Garten, oder wie wird es sein?
3: Ja, genau. Also wir haben morgen so eine Festveranstaltung, zu der wir natürlich die Beteiligten und einige Partner eingeladen haben. Und dann wird es aber am Wochenende noch öffentliche Veranstaltungen geben. Schon am Samstagvormittag zeigen wir in der Kinobar Prager Frühling den Film Nebel im August. Wir waren ja gerade beim Thema Euthanasie, eine sehr eindrucksvolle Geschichte von einem Kind, was im Rahmen der Euthanasie getötet wurde. Und einer der Forscher, der eben auch gerade die Geschichte von Ernst Losser, so hieß dieser Junge, gefunden hat, ist Michael von Cranach, ein Psychiater, der in Kaufbeuren diese Krankenakte entdeckt hat. Und der wird am Samstagvormittag auch zu einem Filmgespräch da sein und nochmal was zu dem Hintergrund dieses Films erzählen. Und dann machen wir von 15 bis 18 Uhr am Samstag einen Tag der offenen Tür mit der von dir schon erwähnten Ausstellungseröffnung, mit der Möglichkeit, Führungen durchs Haus und durchs Museum zu machen und verschiedene Mitmachangebote. Auch unsere künstlerischen Werkstätten, die wir hier bei uns im Haus haben, sind dann offen, und man kann da eben auch sich mit bestimmten Dingen kreativ beschäftigen. Auch Angebote für Kinder wird es geben. Der Verein Wege e.V., der Angehörigenverein aus Leipzig, unterstützt uns da, sodass das ein hoffentlich schöner Anlass sein wird, sich auch nochmal in der Öffentlichkeit zu präsentieren. Und dann, auch das hattest du ja schon erwähnt, machen wir auch nochmal eine psychiatriegeschichtliche Stadtführung am Sonntag.
1: Ja, da bleibt uns nur noch jetzt auf die Internetpräsenzen des Psychiatriemuseums auch hinzuweisen, psychiatriemuseum.de, und ja, der Durchblick kann man auch nochmal gucken auf jeden Fall. Dann bedanke ich mich sehr bei Thomas Müller, dem Leiter des Psychiatriemuseums und auch von Anfang an dabei.

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1: Das Büro. Zuvor ein paar Zahlen und Fakten. 1996 erschien im renommierten Amsterdamer Verlag G.A. van Osrot, was so ein bisschen Surkamp der Niederlande war, der erste Band dieses siebenbändigen Romans, der dann völlig unerwarteterweise die Niederlande 5 Jahre in Atem halten sollte, nämlich Het Bureau von J.J. Voskuil. Dieses Werk war ein unglaublicher Erfolg in den Niederlanden. Es verkaufte sich 500.000 Mal. Es gab ein Theaterstück nach Motiven des Romans, ein Hörspiel in 475 Teilen, was bis heute in Endlosschleife läuft. Es gibt einen Reiseführer, der zu den Orten des Geschehens führt. Und es gab Talkshows, aber so richtig ausgewachsene 1,5-Stunden-Sendungen mit den Beteiligten des Büros, die dann vor der Nation erklären mussten, warum sie so waren, wie sie so waren. Dieses ist der Autor, J.J. Voskuil. Gerd, du hast dich intensivst natürlich mit ihm beschäftigt. Du hast ihn gut gekannt. Du hast mit ihm zusammen noch Band 1 bearbeitet. Wir reden also von einer autorisierten Übersetzung. Wer war Voskuil?
2: Ja, wer war J.J. Voskuil? J.J. steht für Johannes Jacobus. Das sagt in Niederlanden natürlich niemand, sondern er wurde einfach angerufen. Er ist 1926 in Den Haag geboren. Er war ein niederländischer Volkskundler, der 30 Jahre lang, nämlich von 1957 bis 1987, als wissenschaftlicher Beamter an einem Volkskundeinstitut in Amsterdam gearbeitet hat. Dem heute übrigens sehr renommierten Wertensinstitut. Nach seiner Pensionierung hat er sich dann hingesetzt und hat einen Schlüsselroman über diese Zeit geschrieben mit dem Titel Het Bureau. Auf über 5000 Seiten, verteilt auf 7 Bände, hat er sich darin sein Leiden an diesem Büro von der Seele geschrieben. Und das hat er so unterhaltsam und wiedererkennbar getan, dass seine Bürosaga in den Niederlanden ein riesen Hit wurde. Es gab Fanclubs im ganzen Land und kurz bevor das reale Büro, das Mertens-Institut, umzog, wurden dort Führungen für Leser veranstaltet, übrigens auf vielfachen Wunsch dieser Leserschaft. Dabei trugen dann die Institutsmitarbeiter so kleine Namensschilder mit ihrem Romannamen und ihrem echten Namen am Revers. Und die haben dann für das Publikum kleine Rollenspiele aufgeführt, beziehungsweise das Publikum durch die Räumlichkeiten geführt. Ich bin selbst nicht dabei gewesen, habe mir aber erzählen lassen, dass in dem großen Sitzungsraum, im Vorlesungsraum, auf dem Sitzungstisch hätte die literarische Reliquie gestanden, nämlich der Plastikträger, in dem immer die Buttermilch in der Mittagspause geholt wurde. Voskuil hat sein Werk in sage und schreibe 4,5 Jahren zu Papier gebracht. Nämlich angefangen hat er am 7. September 1990, aufgehört hat er am 26. Januar 1995.
1: Wie lange hast du übersetzt?
2: Ich habe länger übersetzt, als er geschrieben hat. Ich habe mir von ehemaligen Mitarbeitern, Freunden, die Voskuil besucht haben, erzählen lassen, dass während sie mit der Ehefrau Lucie Voskuil schön auf der Couch gesessen haben und Kaffee oder Genever getrunken haben, hätte Han an seinem Schreibtisch gesessen und wie ein Wilder in die Schreibmaschine getippt. Also 4,5 Jahre. Hier sieht man jetzt die letzte Seite des Manuskripts, eine, wie Sie vielleicht erkennen können, eine Punktlandung auf Seite 5500. Der Roman ist in den Jahren 1996 bis 2000 erschienen, in 7 Bänden, etwa 2 pro Jahr. Und jedes Mal, wenn ein neuer Band erschien, bildeten sich lange Schlangen in den Buchhandlungen des Königreichs. Es gab zahlreiche Fanclubs im ganzen Land, die das Werk zelebriert haben und dennoch zu erscheinenden Bänden förmlich entgegengefiebert haben. Ich habe zu der Zeit, als diese einzelnen Bände erschienen, selbst in einem sozialwissenschaftlichen Institut in Nimwegen gearbeitet und mir mein Büro mit einem Foscoll-süchtigen Kollegen geteilt, Jacques hieß er. Und jedes Mal, wenn ein neuer Band erschien, kam Jacques morgens immer völlig übermächtig, mit Ringe unter den Augen bei dir rein, bei uns rein, stellte seine Tasche ab, erzählte mir begeistert, was in der letzten Nacht wieder gelesen hätte und verschwand dann erstmal für ein paar Stunden zu seinem Foscoll-Fanclub im Institut. Die haben wirklich einen kleinen, ganz offiziellen Fanclub da eingerichtet. Und da hat man sich dann hinter verschlossenen Türen noch einmal ausgiebig ausgetauscht. Das heißt, immer wenn ein neuer Band erschien, war in vielen, vielen Betrieben eigentlich an Arbeiten die letzten Tage nicht so.
1: Ja, in dem Modell Fanclub wird in Köln im Moment auch ganz intensiv gearbeitet, weil dieser Herr begnügt sich natürlich nicht mit den paar Lesestellen hier in unserem Programm, sondern er hat vor anderthalb Monaten angefangen, in einer Galerie namens Freiraum eine Komplettlesung des Werkes zu starten. Du bist jetzt auf Seite 76?
3: Ich bin schon etwas weiter. Ich bin auf Seite 100.
1: Auf Seite 100?
3: 101, ja. Man hat gerade festgestellt, dass wir
1: und auch alle

0: Sie sind alle herzlich eingeladen. Köln ist eine Reise wert. Nächstes Wochenende. Galerie Freiraum. Getränke gibt es.
1: Es gibt samstags morgens, ist es um 11 Uhr. Da gibt es also Kaffee und dann ein bisschen Gefäck dazu. Und am Sonntag um 17 Uhr geht es weiter. Da gibt es auch Kaffee, aber da trauen sich einige auch schon mal einen schönen Grauburgunder zu trinken. Also, und wir haben, wie wir es nennen, es gibt einen Hausmeister im Büro. Vielleicht kennt den schon jemand, den Herrn de Bräun. Das ist in meiner Situation eine Hausmeisterin, die heißt Christel. Aber sie schenkt mindestens genauso schön, aber etwas besseren Kaffee aus als de Bräun.
0: So. Zum Roman selbst. Gerd, worum geht es in dem Buch?
2: Ja, Het Bureau ist eine Art fiktionalisierter Berufsautobiografie. Hast du Platz, Viktor?
3: Okay.
2: Viktor Schiefer lief vom Lettrim vor. Genau. Het Bureau ist eine Art fiktionalisierter Berufsautobiografie. Im Mittelpunkt des Romans steht Martin Koning, das Alter Ego seines Schöpfers J.J. Voskerl. Martin ist wissenschaftlicher Beamter an einem kleinen volkskundlichen Forschungsinstitut in Amsterdam, in jenem Büro, das sich mit so obskuren Dingen wie die Verbreitung des Weihnachtsbaums, die regionalspezifische Bezeichnung des Blitzes oder den Gebrauch des Dreschflegels beschäftigt. Über einen Zeitraum von 30 Jahren, nämlich von 1957, bis 1989 und streng aus der Perspektive der Hauptfigur wird der Alltag an diesem, wie gesagt, real existierenden Institut nachgezeichnet. Die Geschichte beginnt 1957. Martin, ein etwas kontaktscheuer Zeitgenosse, heuert mangels besserer Alternativen an einem Institut zur Erforschung niederländischer Volkskultur in Amsterdam an. In jedem Büro, das von einem mit allen Wassern gewaschenen homosexuellen Direktor namens Bertha geleitet wird. Hören wir mal, wie der erste Arbeitstag Martin Konings im Büro von Herrn Bertha sich anlässt. Bitte, Wolfgang.
1: Lass ihn nur eintreten, würde Herr Bertha aus der Ferne antworten. Verglichen mit der flachen, tonlosen Stimme de Bruyns klang die von Bertha äußerst nuanciert und ein wenig feminin. Er stand neben seinem Stuhl, als Martin den Raum betrat, kam ihm mit steifen Bewegungen entgegen und reichte ihm die Hand. Setz dich, sagte er ernst, mit einem Nicken in Richtung der Sitzgruppe. Sie setzten sich an den kleinen, runden Tisch, beide mit einem Bücherregal im Rücken. Möchtest du rauchen? Nein, danke, sagte Martin. Sie schwiegen einige Augenblicke. Bertha sah ihn unbewegt und ein wenig ironisch an. Er verzog den Mund und spitzte die Lippen. Und weißt du schon, weshalb du hier arbeiten willst? In erster Linie, weil es keinen Anspruch auf irgendetwas erhebt. Seine Antwort überraschte Bertha. Er zog die Augenbrauen hoch. Das bedeutet doch hoffentlich nicht, dass du dir hier kein Bein ausreißen willst? Er stotterte kurz. Nein, so war das nicht gemeint. Bertha sah ihn prüfend an, als frage er sich, was Martin damit meinte. Der lächelte schuldbewusst. Ich werde meine Sache so gut machen, wie es mir möglich ist, so wie ein Tischler einen Schrank macht. Und was spricht dich dann so besonders daran an? Denn ein Schrank ist es nicht. Das weiß ich natürlich noch nicht. Aber wenn es das ist, was ich denke, dann interessiere ich mich vor allem für die Frage, warum Menschen diese Dinge glauben und tun. Also für die Psychologie. Bertha nickte. Das hat mich auch immer interessiert. Es klang aufrichtig. Doch wie bei so vielen, was Bertha sagte, hatte Martin zugleich das Gefühl, dass es sich um nicht mehr als einen Schritt in einem rituellen Tanz handelte. Und das amüsierte ihn.
2: Ja, bei den ersten Projekten, mit denen Martin sich beschäftigen muss, geht es um den Glauben an Wichtelmännchen in den Niederlanden. Und darum, was man früher mit der Nachgeburt des Pferdes gemacht hat.

0: Dazu werden dann Fragebogen an ein weit verzweigtes Netz sogenannter Korrespondenten geschickt, in denen gefragt wird, ob man sie, also die Nachgeburt, A, in den Baum gehängt, B, vergraben, C, ins Feuer geworfen oder D, auf den Misthaufen gefördert hat. Die Antworten werden in eine Karte eingetragen, anhand derer dann sogenannte Kulturgrenzen aufgespürt werden sollen. Hier sieht man die berühmte Karte der Nachgeburt des Pferdes. Sie finden das jetzt wahrscheinlich verrückt, aber ich kann Ihnen versichern, ich habe selbst 10 Jahre an einem sozialwissenschaftlichen Institut gearbeitet und wir haben an noch viel verrückteren Projekten gearbeitet. Aber auch die Nachgeburt des Pferdes ist... Nein, deswegen bin ich hier heute nicht erörtern. Aber auch die Nachgeburt des Pferdes ist nur die Spitze des wissenschaftlichen Eisbergs am Instagramer Büro. Ein weiteres Großprojekt ist die Bibliographie des geistlichen Liedes in den Niederlanden vor 1800, an der ein wissenschaftlicher Beamter schon 13 Jahre lang in Vollzeit herumgewerkelt hat, als der Fördermittelgeber dann mal nachfragt, was denn nun dabei herausgekommen ist. Martin, der inzwischen Abteilungsleiter ist und der auch nicht so genau weiß, was er mit den 5 Jahren getrieben hat, erkundigt sich bei ihm und bekommt die Antwort, gar nichts. Und es wird auch nichts dabei herauskommen, weil die Forschungsfrage damals falsch gestellt wurde.
1: Ja, wir haben die magische Zahl 13 eben gehört und 13 Jahre hat es auch gedauert, bis du einen deutschen Verlag für dieses Mammutwerk gewonnen hast, weil es hieß immer zu dick, natürlich, zu unliterarisch, zu niederländisch, hat man dir immer wieder gesagt. War das nicht irgendwie ein bisschen frustrierend?
0: Ja, ein bisschen schon, aber letztlich hat es dann ja doch geklappt. Der erste Band ist 2012 bei CH Beck in München erschienen, bekam eine Riesenpresse und verkaufte sich auch recht ordentlich, wurde aber leider kein Bestseller, wie es sich Beck erhofft hatte. Daraufhin zog der Verlag erschrocken den Stecker, aber mit Hilfe des Nederlands Letterenfonds und insbesondere, Victor, ich kann mich noch daran erinnern, wie oft wir zusammengesessen und telefoniert haben, Mit Hilfe des Letterenfonds ist es uns dann gelungen, den Verleger Jörg Sundermeier vom Berliner Verbrecher Verlag für das Projekt zu gewinnen. Der dann ein sehr mutiger Verleger, der 2014 dann die Reihe fortgesetzt und nun im letzten Jahr im Herbst auch beendet hat. Außerdem hat er auch noch einmal den ersten Band im schicken Verbrechergewand neu herausgegeben.
1: So sieht's frontal aus, so, was hier steht. Kehren wir zurück ins Büro des Herrn Bertha. War Martin dort ursprünglich mit der Idee, wir haben es gehört, angetreten, dass es keinen Anspruch auf irgendwas erhebt, muss er bald erkennen, dass es doch so irgendwas wie ein Ziel verfolgt. Es will wachsen und gedeihen, es werden neue Projekte akquiriert, wie etwa der Europäische Atlas, ein Ewigkeitsprojekt, das, wie Martin einmal ausrechnet, 400 Jahre bis zu seinem Abschluss benötigen wird. Und so viel sei verraten, es wird auch nicht unbedingt ein Ruhmesblatt der Wissenschaftsgeschichte. Aber es werden neue Mitarbeiter rekrutiert, um diese Projekte empirisch klein zu arbeiten. Und wenn Menschen gezwungen sind, zusammenzuarbeiten, habe ich zumindest mal gehört, kommt es gelegentlich zu Reibereien, so auch bei Herrn Bertha im Büro. Einen gern genutzten Anlass, sich zu streiten, bieten dabei die Neujahrskarten, um die es in der folgenden Episode geht. Zum besseren Verständnis, Fräulein Hahn ist die langjährige Leiterin der Abteilung Volkssprache, eine, wie man in den Niederlanden sagen würde, Frau mit Gebrauchsanweisung. Schnippisch, immer auf ihren eigenen Vorteil bedacht und Martin Koning in herzlichster Abneigung verbunden. Slofstra ist das Faktotum des Büros, jemand, der von Bertha eingestellt wurde, weil er gern stempelt und fehlerfrei kopieren kann. Herrn Bertha kennen wir inzwischen ja schon.
2: Hast du Koning erlaubt, für sich selbst Neujahrskarten zu verschicken? Fragte Fräulein Hahn wütend. Sie blieb in der Türöffnung stehen. Bertha drehte sich um. Er sah Martin an. Hast du Neujahrskarten verschickt?
3: Ja, sagte Martin.
2: Er spürte eine heftige Wut in sich aufsteigen, an die Leute, bei denen ich in diesem Jahr Tonbandaufnahmen gemacht habe. Die Neujahrskarten sind für die Korrespondenten, schnauzte Fräulein Harnberger an, als ob er selbst geantwortet hätte. Ich betrachte diese Leute auch als Korrespondenten, sagte Martin zu Werther, seine Wut nur mühsam bezähmend. Ich verstehe nicht, was du dagegen hast, sagte Werther zu Fräulein Hahn und legte seine Brille neben sich. Ich finde es ekelhaft. Wenn Koning Karten verschickt, dann darf ich auch Karten verschicken. Natürlich darfst du das, das verbietet dir doch niemand. Aber ich habe keine Zeit dafür, ich fahre in Urlaub. Dann lässt du es eben machen. Das geht nicht. Aber jetzt sei doch mal vernünftig, Dick. Ich bin vernünftig. Ich will, dass du es Koning verbietest. Gerda zuckte mit den Achseln und wandte sich ab, ohne zu antworten. Wenn du dich weigerst, es zu verbieten, werde ich selbst meine Maßnahmen ergreifen. Sie schlug die Tür mit einem Knall zu. Was unser Herr nun vorgehabt hat, als er die Frau erschuf, übersteigt meinen Verstand, seufzte Werner. Es gibt auch andere. Das ist ein Glück, antwortete Werner, allerdings ohne große Überzeugung. Wenn ich nicht so einen niedrigen IQ hätte, wäre ich an dieser Frau schon lange verrückt geworden. Slostra betrat den Raum. Er schloss die Tür und blieb an Martins Schreibtisch stehen. Sie hatten mich gebeten, Neujahrskarten zu verschicken, aber das geht nicht, denn Frau Hahn hat mir die Umschläge weggenommen. Er sah Martin ungerührt an, als ginge es um eine alltägliche Mitteilung. Gibt es keine anderen Umschläge? Fragte Martin. Sie sind alle. Naja, ich hatte es versäumt, neue zu bestellen. Martin sah Werther an. Werther hatte sich umgedreht, um dem Gespräch zu folgen. Haben Sie denn noch Neujahrskarten? Fragte er Slowska. Jawohl, mein Herr. Dann verbiete ich Ihnen, sie Frau Hahn zu geben. Jawohl, mein Herr. Er verließ den Raum. Werther stand auf, nahm den Stapel Karten von seinem eigenen Schreibtisch und legte ihn in eine der Schubladen. Bevor Sie mir die noch vom Schreibtisch holt, sagte er ein wenig streitlustig. In diesem Moment wurde die Tür erneut lautstark geöffnet. Hast du Slowstra verboten, mir Neujahrskarten zu geben? Fragte Fräulein Hahn wütend. Bertha richtete sich auf. Ja, das habe ich ihm verboten. Könntest du das bitte schön lassen? Wenn du mich schon für eine Diebin hältst, dann brauchst du es wenigstens Slowstra nicht merken zu lassen. Kraftvoll schloss sie die Tür erneut. Bertha sah ihr nach. Dann wandte er sich seinem Schreibtisch zu und setzte sich. Jetzt ist es aber gut, sagte er. Mit mir haben die Knie gezittert. Auf diese Weise kriege ich es auch noch am Herzen, genau wie Niles.
1: Ja, wenden wir uns mal ein wenig dem Personal dieses Büros zu. Wie viele Personen haben wir?
0: Im Roman.
1: Im Roman insgesamt?
0: Etwa 500, würde ich schätzen.
1: Gut, in alphabetischer Reihe, nein, wir kürzen es ein wenig ab. Gerd, stellst du uns die Protagonisten und die Orte der Handlung mal kurz vor?
0: Ja, also hier sehen Sie das Büro bis 1969, bis zum Umzug. Das ist also rechts. Das ist ein altes Schulgebäude. Zugang über die Nieuwe Hoogstraat, das ist also mitten in Amsterdam. Links sehen Sie das sogenannte, im Roman heißt es das Hauptbüro. Das ist das berühmte Trippenhuis in Amsterdam, an der Cloveniersburgwal. Das ist der Sitz der Königlich Niederländischen Akademie der Wissenschaft. War es damals auch schon. Das ist also das Hauptbüro. Wenn man da durchgeht, durch den Haupteingang und nach hinten in den Garten geht, dann kommt man so dahin, wo früher mal das Büro stand. Das ist mittlerweile allerdings abgerissen. Was noch weiter? So, das ist also Herr Bertha, 1965. Das ist wahrscheinlich dieses Foto, das ist bei der Verabschiedung von Herrn Bertha genommen worden. Im Hintergrund, ich weiß nicht, wer von Ihnen den ersten Band gelesen hat, der da hervorlugte, das ist der Hendrik Ansink, ein Freund Martin Konings, ebenfalls ein wissenschaftlicher Beamter. So, das ist nun Fräulein Hahn, die eben eine Rolle gespielt hat als schnippische Kollegin, Abteilungsleiterin. Im Jahre 1960, also ist ziemlich genau in der Zeit, als diese Episode spielte, die Wolfgang eben vorgelesen hat. So, und zum Schluss dann Martin Koning selbst im Büro 1965.
1: Im ersten Band des Romans gibt es eine Schlüsselepisode, in der Martin Koning einen neuen Mitarbeiter über den Sinn seiner Arbeit aufklärt. In einem langen Interview, das der Autor in den 90er Jahren dem niederländischen Fernsehen gab, liest er einen kurzen Ausschnitt aus dieser Episode. Und damit Sie den Autor, den wir heute Abend leider her nicht persönlich präsentieren können, auch mal in Aktion erleben, hier das kurze Video mit der Lesung dieser besagten Stelle. Wer es nicht versteht, für den liest Wolfgang gern auch noch mal die Passage auf Deutsch.
3: Woord van begrijp. En als ik iets niet begrijp, dan ga ik fiches maken voor later. In de hoop dat ik het later wel begrijp. Oh ja? Hij keek Maarten aan, alsof hij zoiets nog nooit gehoord had. Ja, als de minister hier binnen zou komen en hij zou zeggen, meneer Koning, wat doet u nu eigenlijk hier? Dan zou ik antwoorden, excellentie, niets. Mijn werk is volstrekt zinloos en waardeloos. Hij had een stil plezier om zijn woorden. Maar de minister heeft daar geen tijd voor. En meneer Beerta, vroeg de jongen. Meneer Beerta vindt alles best, zei Maarten, zolang ik de schijn maar hoog houd. Woord van begrijp. En als ik iets niet.
4: Art Müller hatte seine Arbeit beendet. Er stand auf, schob den Stuhl zurück, blieb mit dem leeren Kasten in den Händen an Martens Tisch stehen und blickte neugierig auf die Karten und Bücher. Darf ich Sie auch mal fragen, womit Sie gerade beschäftigt sind? Die Frage überraschte Martin. Ja, natürlich. Art Müller kam einen Schritt näher und blieb neben ihm stehen. Martin zog den Stuhl neben sich unter dem Tisch hervor. Dann setz dich mal hier hin. Und Müller setzte sich dicht neben Martin und betrachtete neugierig die Karte. In dieser Gier lag etwas, das Martin beunruhigte. Doch er unterdrückte das Gefühl ebenso wie seine Abscheu vor der allzu körperlichen Präsenz dieses fremden jungen Mannes so dicht neben ihm. Ja, sagte er zögernd und blickte auf die Karte. Wie soll ich das jetzt erklären? Angefangen habe ich mit den Wichtelmännchen. In den Aufsätzen, die ich darüber las, verstand ich nichts. Und ich verstehe immer noch nichts. Ich habe noch nie einen Aufsatz über diese Dinge gelesen, von dem ich auch nur ein Wort verstehe. Und wenn ich etwas nicht verstehe, fange ich an, Karteikarten anzulegen, für später, in der Hoffnung, dass ich es dann doch irgendwann verstehe. Ja, er sah Martin an, als ob er so etwas noch nie gehört hatte. Ja, wenn der Minister hier hereinkäme und sagen würde, Herr Koning, was tun Sie hier eigentlich? Dann würde ich ihm antworten, nichts. Exzellenz, meine Arbeit ist vollkommen sinnlos und ohne jeden Wert.
0: Ja, der soeben angesprochene Art Müller ist einer von zwei Mitarbeitern, die Martin im Laufe der Zeit einstellt. Der andere ist ein gewisser Bart Assius. Über die zwei wird gleich noch zu berichten sein, doch so viel sei jetzt schon gesagt, mit den beiden holt Martin sich das nackte Elend an den Hals. Während der eine ewig krank feiert, ist der andere ein Pedant und Bedenkenträger, der sogar den kleinsten Arbeitsauftrag daraufhin abklopft, ob er noch unter seine Stellenbeschreibung fällt, beziehungsweise, wichtiger, ob er es moralisch vertreten kann, ihn auszuführen. Kurzum, bei beiden handelt es sich um personelle Totalausfälle. Hier sieht man die beiden in dem Foto aus dem Jahr 1965, wahrscheinlich auch bei der Verabschiedung von Bertha gemacht. Art Müller, das ist der Herr in der Mitte. Rechts, das ist Bart Assius. Und die dritte Person auf dem Foto, also links, ist Jaap Balk, der Nachfolger Berthas als Direktor des Büros. Ein mürrischer, autoritärer und opportunistischer Mann, der sich um seinen Geschwätz von gestern nicht stört, wenn es ihm in den Kram passt und mit dem Marten immer wieder anhängt. Längst sind diese drei zu literarischen Figuren geworden und haben dazu beigetragen, dass man in den Niederlanden immer wieder das geflügelte Wort, das sind hier ja Zustände wie im Büro, hören kann.
1: Ja, und wir haben noch eine Hauptperson des Romans, nämlich die literarische Figur Nicolin, die Ehefrau Marten Konings, eine Frau, die man auch mögen muss, um sie zu ertragen. Nicolin, politisch extrem links, technikfeindlich und wie ihr Mann auch eine Autohasserin durch und durch, ist von Anfang dagegen, dass ihr Mann überhaupt einen Job annimmt. Sie hätte viel lieber gesehen, dass er den ganzen Tag bei ihr zu Hause verbringt und damit sie, wie sie immer wieder sagt, auch zusammen sterben können. Sie hat Angst, dass Marten zu einem Großkotz werden könnte, missgönnt ihm jede Gehaltserhöhung und als man Marten später einmal eine Professur anträgt, ist das für Nicolin fast ein Grund zur Ehescheidung. Die folgende Episode aus Band 2, die die Jahre 65 bis 72 umfasst, bieten einen kleinen Einblick in das Eheleben der Konings. Jener Franz, der darin erwähnt wird, ist ein bitterarmer Freund der beiden, der einige Male in der Psychiatrie gesessen hat und die beiden regelmäßig besucht. Wir starten jetzt unser Greatest Hits Programm.
4: Marten drehte sich um und ging die Kaiserskracht entlang. Es begann zu dämmern. Er überquerte die Rathausstraße und blieb vor einem Schaufenster stehen, in dem schräg aufgestellt eine Rudermaschine stand. Sie bestand aus einem Untergestell aus Eisen, auf dem sich ein roter Sitz mit Hilfe von Zügen und Rollen hin und her bewegen ließ. Er betrachtete das Gerät begierig, wie jeden Abend seit 3 Wochen. Doch dieses Mal, vielleicht als Reaktion auf den ungewöhnlichen Verlauf des Nachmittags und die nüchterne Unterhaltung mit dem Makler und mit Balk, überwand er sein Zögern und betrat den Laden. Nicolin sah ihn zur Haustür hereinkommen. Sie erhob sich aus ihrem Sessel und öffnete die gläserne Zwischentür. »Was hast du denn jetzt gemacht?«, fragte sie verstimmt. »Ich habe sie gekauft.« Er lächelte unsicher. Er hatte den Mantel noch an und stand die Maschine unter dem Arm im Raum zwischen der Tür und den Betten. »Aber das wolltest du doch nicht machen. Du wolltest sie doch nicht kaufen. Du hast doch versprochen, dass du sie nicht kaufen würdest.« »Das habe ich überhaupt nicht versprochen. Das hast du wohl versprochen. Du hast gesagt, dass du sie nicht kaufen würdest.« »Ich habe gesagt, dass ich noch einmal darüber nachdenken wollte. Aber du würdest sie nicht kaufen.« »Das habe ich nicht gesagt.« Er ließ die Maschine zu Boden sinken und zog den Mantel aus. »Ich habe nur gesagt, dass ich noch einmal darüber nachdenken würde.« Aufgebracht kam sie näher und ergriff seinen Arm. »Bring sie zurück!« Er riss sich los. »Ich denke nicht daran. Ich will, dass du sie zurückbringst.« »Ich bringe sie nicht zurück.« Er hängte den Mantel an die Vorhangschiene. »Ich will keinen Mann mit einer Rudermaschine haben.« »Darum wirst du dich wohl gewöhnen müssen.« Er ging weiter ins hintere Zimmer. »Ich will das nicht«, sagte sie und folgte ihm. »Hörst du mich? Ich will nicht mit einem Großkotz verheiratet sein. Ich will einen Mann, der Maschinen genauso hasst wie ich.« »Spiel dich nicht so auf, sie läuft doch nicht mit Benzin«, setzte sich auf die Couch.
2: aber es ist eine Großkotzmaschine, sagte sie wütend. Sie war mitten im Zimmer stehen geblieben. Und ich will keinen Großkotz. Ich will einen Mann ohne all diese Drecksmaschinen. Er zuckte die Achseln. Bring sie wieder zurück. Ich denke nicht daran. Dann bringe ich sie zurück. Wütend ging sie ins Vorderzimmer zurück, bückte sich nach der Maschine. Lass das, sagte er und ging ihr hinterher. Lass die Maschine in Ruhe. So eine Scheißmaschine, sagte sie böse, hob sie an und ließ sie auf den Boden krachen. Lass das, warnte er sie verärgert. Du machst sie kaputt. Warum kaufst du dann nicht gleich ein Auto? Sagte sie wütend. Kauf dann doch auch gleich ein Auto, wenn du so gerne eine Maschine haben willst. Warum hast du dann was gegen Autos? Oder hast du jetzt auch schon gar nichts mehr gegen Autos? Sie begann zu weinen und ließ sich aufs Bett fallen. Dass ich das noch erleben muss, dass ich einen Mann mit einer Rudermaschine geheiratet habe. Sie schluchzte laut. Er musste gegen seinen Willen lachen. Das ist doch idiotisch, wie du dich benimmst. Idiotisch, sagte sie. Benehme ich mich idiotisch? Wer benimmt sich denn hier idiotisch? Ich war es doch nicht, der eine Rudermaschine gekauft hat. Nein, das war ich. Nun, wer benimmt sich denn idiotisch? Ich bewege mich viel zu wenig, darum will ich die Maschine haben. Wenn du dich zu wenig bewegst, musst du morgen Gymnastik machen. Genau wie ich. Dann musst du keine Maschine kaufen, dann musst du morgen Gymnastik machen. Was glaubst du denn, wie Leute das machen, die nicht so viel Geld haben wie du? Die nicht solche Großkotze sind? Was glaubst du denn, wie die das machen? Meinst du, dass die auch so eine Scheißmaschine kaufen? Was glaubst du, wie Franz das macht? Soll Franz etwa auch so eine Maschine kaufen? Oder muss der sich etwa nicht bewegen, weil er zufälligerweise kein Geld dafür hat? Ach, hör doch auf. Mitten stand sie auf. Wenn du die Maschine nicht zurückbringen willst, verlange ich, dass du auch eine für Franz kaufst, sagte sie drohend. Dann kaufst du auch eine für Franz, genau so eine. Ich will nicht, dass nur wir so eine Maschine im Haus haben. Ich würde mich zu Tode schämen. Ich will es nicht. Gut, wenn Franz eine haben will, werde ich eine für ihn kaufen. Aber ich finde es idiotisch. Du bringst sie also nicht zurück? Nein, sagte er entschieden. Ich bringe sie nicht zurück. Dass ich so einen Mann geheiratet habe, sagte sie weinend, während sie ins Zimmer zurückging, dass ich mit so einem Großkotz verheiratet bin, der eine Rudermaschine kauft, weil ihm morgen Gymnastik nicht gut genug ist. Er folgte ihr ins Zimmer, ging weiter zur Küche und holte den Geneva aus der Vorratskammer. Willst du einen Schnaps? Nein, sagte sie böse. Wenn du die Rudermaschine nicht zurückbringst, will ich keinen Schnaps. Dann trinke ich ihn alleine. Er holte ein Glas aus dem Schrank und setzte sich auf die Couch. Eine Rudermaschine, sagte sie. Wann wirst du jetzt anfangen zu rudern? Fragte sie, als sie nach dem Essen zusammensaßen und Kaffee tranken. Jetzt nicht, sagte er unwillig. Warum nicht? Weil ich keine Lust habe. Sie nahm seine Hand. Geh jetzt mal rudern. Ich finde es gut. Tu es für mich. Ich war ein bisschen komisch. Ich musste mich nur erst daran gewöhnen. Ich kann doch nicht sofort nach dem Essen rudern, sagte er launisch. Ich denke gar nicht daran. Dann später? Ich werde sehen. Solange du es nur meinetwegen nicht machst, sagte sie. Das musst du mir versprechen. Versprichst du das?
1: Ja, die reale Figur hinter Nicoline Koning, Lucy Foscoll, lebt mit ihren 91 Jahren nach wie vor an alter Stelle in der Herentracht in Amsterdam, erfreut sich bester Gesundheit. Du hast sie im Jahr 2010 im Haus der Niederlande, als es um den ersten Band ging, glaube ich, mal interviewt und gefragt, wie sich eigentlich die Romanfigur Nicoline zur Schriftstellerehefrau Lucie Voskoll, von der wir ja eben Entzückendes gehört haben, verhält. Und wie das Leben der Voskolls in den Jahren so überhaupt ausgesehen hat, als ihr Mann an seinem Mega-Roman geschrieben hat. Das hören wir uns jetzt mal an.
5: Ein bisschen ist es nämlich manchmal auch ein bisschen peinlich, wenn wieder einmal so ein ZBO zitiert wird, wo Nicolin sich als wahrer Ehedrachen entpuppt, die ihren Marken, der es ja auf der Arbeit auch schon nicht so leicht hat, das Leben zu Hause auch noch sauer macht.
6: Ich würde sagen, ich fand es ein bisschen peinlich, weil nur die Szenes, waarin ik strijd machte, in dat boek kamen. Ik meine, ik machte gar niet immer strijd. Ja, dat komt niet in dat boek. Het was een klein deel van onze Ehe, maar we hadden een zeer glückliche Ehe. Een zeer klein deel daarvan. Komt in das Buch.
5: Der unglückliche Teil. Okay. Aber sind Lucie, die Frau des Autors, und Nicoline, also die weibliche Hauptfigur des Romans, eigentlich ein und dieselbe Person?
6: Ja, das sind ja dieselbe Person, ja. Nur ein kleines Teil von Nicoline. Ja, okay. Ein kleiner Teil.
5: Okay. Het Bureau umfasst gut 5000 Seiten. Wie hat Hannes alles geschrieben? Auf dem Computer oder auf der Schreibmaschine oder auf der Hand?
6: Schreibmaschine.
5: Der Schreibmaschine. Und wie muss ich mir das vorstellen, wie hoch war der Manuskriptstapel schließlich, als er fertig war?
6: Das
5: ist der Verleger.
6: Der Herausgeber. Ja. Der kam und er ging, er war auf sein Fahrrad und er hat zwei Taschen. Ja. Und dann hat er die Tasche voll Manuskript und auch auf den Bagagetrager.
5: Ja, Gepäckträger.
6: Ja, Gepäckträger hat ihn schon gestapelt und so in den nach dem seines Büro.
5: Ja, und dann hat er eigentlich gehofft, dass er nicht mit dem Fahrrad in die Gracht fährt. Der Mann hat, das weiß man, 4,5 Jahre lang, also genauer gesagt, vom 7. September 1990 bis 26. Januar 1995 an seinem Roman geschrieben. Wie sah in dieser Zeit eigentlich ein typischer Tagesablauf im Hause Voskoll aus?
6: Er ging am Morgen eine Stunde spazieren. Sehr früh, neun Uhr. Und dann war er zu Hause und er schrieb, er schrieb den ganzen Tag, bis wir an der Schnaps gingen. Um 5 Uhr, etwa 5 Uhr, gingen wir an der Schnaps. Und dann aßen wir lecker. Ich kochte lecker essen dann. Und dann danach, ich tat nicht so viel mehr.
1: Ja, Sie haben es gehört, das Prinzip Soundcheck vor der Veranstaltung hat seine Vorteile, aber es war der letzte Einspieler jetzt. Dieser Roman war in den Niederlanden ein Riesenhit, aber es hieß auch immer wieder und nicht zuletzt war es aus dem Munde des Verlegers Walter van Oorschot zu hören, das Buch ist eigentlich unübersetzbar. Warum hast du dich trotzdem an die Übersetzung gewagt?
0: Ja, das ist tatsächlich behauptet worden, dass der Roman so urholländisch wäre, dass ihn außerhalb der Niederlande keiner verstehen würde und dass er deshalb auch unübersetzbar wäre. Ich habe das von Anfang an eigentlich für groben Unfug gehalten, da die bürokratischen Institutionen, die in dem Roman beschrieben werden, es überall auf der Welt gibt und auch die Hierarchiekonflikte den Leerlauf, den Rotratsch und die viele, viele sinnlose Arbeit, zu der man in solch einem Büro verurteilt ist.
1: Ja, und warum soll man das nicht übersetzen können?
0: Ja, eben. Der Roman wartet zwar mit einer ganzen Reihe von niederländischen Besonderheiten auf, also das fängt an mit den Straßen und Plätzen Amsterdams, das geht dann über die Beschreibung von niederländischen Bräuchen und das hört damit auf, dass die Kollegen in Martens Büro sich über irgendeine obskure niederländische Radio- oder Fernsehsendung oder ein Buch aus den 60er oder 70er Jahren unterhalten, das übrigens auch ein durchschnittlicher niederländischer Leser wahrscheinlich gar nicht mehr kennt. Aber warum sollte man das nicht übersetzen können? Und eigentlich ist es auch nicht so wichtig, weil es schlicht Beiwerk ist in dieser Lebensbeichte einer kleinen, aber aufrechten Bürokratenseele. Diese Besonderheiten sorgen gerade für die gewisse exotische Note, die ein guter Roman braucht, also zumindest für mich braucht. Etwa die etwas steife Sprache bei offiziellen Sitzungen, wo man den Vorsitzenden, auch wenn man sich seit Jahren schon kennt und duzt, immer noch mit Herr Vorsitzender anspricht oder dass etwa die eigenen Eltern noch gesiezt werden.
1: Zurück zum Text. Das Büro platzt personell aus allen Nähten und so kommt es 1969 zu einem Umzug in ein größeres Gebäude in der Kaiserstraße. Hätten wir hier. Und hier haben wir den Kaffeeraum, der Ort ergreifender, ausführlicher Gespräche, die Sie aber bitte selber lesen müssen. Direktor ist seit ein paar Jahren, wir haben ihn schon kurz vorgestellt, Jaap Balk, was aber nicht bedeutet, dass Ex-Direktor Bertha nicht weiterhin jeden Tag zur Arbeit käme. Marten, der inzwischen zum Abteilungsleiter Volkskultur aufgestiegen ist und sich allmählich zu einer internationalen Kapazität auf dem Gebiet des Dreschflegels entwickelt, ja, kann sich in Band 3, die Jahre 72 bis 75, bereits über eine stattliche Mitarbeiterschar freuen, die Marten wie ein guter Hirte seine Schäfchen hütet und die es ihm mit Intrigen und Unfähigkeit danken. Zu seiner Rechten und zu seiner Linken sitzen seine beiden wissenschaftlichen Beamten, wir haben sie kurz schon namentlich kennengelernt, Bart Assius und Ad Müller, zwei Geißeln der arbeitenden Menschheit, die Marten aber in Demut erträgt, er hat sie ja beide auch selbst eingestellt. Fangen wir mit Bart Assius an, ein Prinzipienreiter mit ausgeprägter Tendenz zum Querulatorischen, dessen Lieblingssatz lautet, dagegen möchte ich doch ernsthaft Widerspruch einlegen. Wir hören uns das mal im Detail an.
2: Herr Bertha hat den Brief an Appel doch hoffentlich noch nicht abgeschickt, sagte Bart, als er den Raum betrat. Er drehte sich um, den Brief in der Hand. Sein Gesicht zeigte Erschrecken. Warum? Marten blieb auf der anderen Seite des Tisches stehen. Weil ich dagegen doch ernsthaft Widerspruch einlegen möchte. Marten zog einen Stuhl unter den Tisch hervor und setzte sich. Was stimmt daran nicht? Hier steht... Er hielt sich den Brief dicht vor die Augen und zeigte auf die Stelle. Hier steht, wir sind einhellig der Meinung. Er sah hoch. Appel könnte daraus schließen, dass Ad und ich auch mit diesem Brief einverstanden sind. Und das bin ich keineswegs. Woraus sollte er das schließen können? Ihr seid doch gar nicht in der Redaktion. Aber wir sitzen hier schon zusammen im Zimmer. Und wenn du dann einhellig sagst, könnte man denken, dass es auch für uns gilt. Umso mehr, dass man bei zwei Personen doch eigentlich nicht von einhellig sprechen kann. Während er dies sagte, betrat Bertha den Raum. Sie drehten sich beide zu ihm um. Hast du den Brief an Appel schon abgeschickt? Fragte Morten. Nein, Wieso?
4: Er blieb stehen, da Marten mit seinem Stuhl den Durchgang zu seinem Schreibtisch blockierte. Wacht ist mit einer Formulierung nicht einverstanden. Ich bin nicht damit einverstanden, sagte Bart, er sprach sehr präzise, dass Sie schreiben, wir sind einhellig der Meinung. Appel könnte daraus schließen, dass Ab und ich diese Meinung teilen und ich zumindest bin mit dem Tenor des Briefes absolut nicht einverstanden. Was hast du denn daran auszusetzen? Bertha schmunzelte, doch Martin spürte darin eine leichte Ungeduld. Ich habe etwas dagegen, dass der Drang, die politische Vergangenheit einer Person zu erwähnen, anfängt einer Hetze zu ähneln. Und ich möchte nicht, dass der Verdacht aufkommt, ich wäre damit einverstanden. Aber willst du denn, dass ich deswegen den Brief wieder ändere? Martin stand auf und schob seinen Stuhl unter den Tisch, um Bertha durchzulassen. Ja. Dann muss ich alles noch einmal tippen. Das werde ich für Sie machen. Das geht nicht, sagte Marten boshaft. Denn dann sieht Appel, dass der Brief auf deiner Schreibmaschine getippt worden ist. Und dann denkt er, dass du das Hirn im Hintergrund bist. Ich kann ihn doch auf Herrn Werthers Schreibmaschine tippen, sagte Bart arglos. Auf meiner Schreibmaschine kann nur ich tippen, sagte Bertha. Er setzte sich und rückte den Stuhl an seinen Schreibtisch. Ich tippe den Brief nochmal ab. Es tut mir leid, entschuldigte sich Bart. Das braucht dir nicht leid zu tun, sagte Bertha übellaunig. Martin setzte sich an seinen Schreibtisch und sah sich an, was sich im Laufe des Morgens auf der linken Seite aufgehäuft hatte und seine vor kurzem wieder aufgenommene Arbeit am Dreschflegel bedeckte. Mappen mit Zeitungsausschnitten von Manda, eine Mappe mit Zeitschriften von Zien, einige von Tietzke durchgesehene Antiquariatslisten, in denen sie die Bücher angestrichen hatte, die angeschafft werden könnten, einen Stapel neuer Bücher und die morgendliche Post, die er selbst dorthin gelegt hatte. Hinter dem Bücherregal hörte er Bart halblaut zählen. Bertha spannte ein Blatt Papier mit Briefkopf und drei Durchschlägen in seine Schreibmaschine und schob den Warten zu. Wenn Sie noch einen Moment warten, Herr Bertha, habe ich vielleicht eine Lösung, sagte Bart. Er zählte weiter, wobei er jedes Mal mit der Spitze seines Bleistiftes aufguckte. Bertha wartete, seinen Kopf in Bachs Richtung erhoben. Wenn Sie nun, wir sind einhellig der Meinung, durch Herr Koning und auch ich finden, ersetzen, sagte Bach, stand auf, ein Stückchen Papier in der Hand, ist das nur ein Buchstaben mehr? Und Sie müssen nicht den ganzen Brief noch einmal schreiben. Ich spreche Appel gegenüber nicht von Herrn König, sagte Bertha trocken. Er beugte sich wieder zu seiner Schreibmaschine hinüber und tippte mit einem Finger und im hohen Tempo die Adresse Appels ein. Bart verschwand wieder hinter seinem Schreibtisch und begann erneut zu zählen. Dann habe ich noch eine andere Lösung, sagte er, während Bertha den Wagen erneut in Position brachte und die Anrede tippte. Er stand wieder auf. Sie können auch schreiben, wir, Koning und ich, finden. Lass nur, sagte Bertha, während er weiter tippte. Ich habe jetzt schon angefangen.
1: Ja, wenn Bart so etwas wie ein Totalverweigerer ist, handelt es sich bei Ad Müller um einen Simulanten. Kaum ist die Tinte unter seinem Arbeitsvertrag trocken, wird er von allerlei Krankheiten heimgesucht. Müde Augen, Rachenpusteln, Fieberschübe bis 37,2, die ihn dann über Wochen ans Krankenbett fesseln. Als Martin und Nicolin ihn während einer solchen Krankheitsphase einmal zu Hause besuchen, finden sie ihn im Blaumann in der Garage vor. Ad ist so oft und so lange abwesend, dass Martin manchmal nicht mehr weiß, ob er noch krank oder schon im Urlaub ist. Er hat dann übrigens in Talkshows vor der Nation auch beichten müssen, warum er so oft krank war. Wie sich das so im Büro anfühlt, hören wir jetzt.
2: Na, ich gehe mal wieder, sagte der Arzt. Er stand an seinem Schreibtisch, die Tasche in der Hand. Martin saß da und aß sein Butterbrot. Bist du noch krank? Ja, das ist doch unwillig. Was hast du denn eigentlich? Er stand auf, das Butterbrot in der Hand. Warm. Warum? Das kennst du sicher nicht. Weiß nicht recht, was ich mir darunter vorstellen soll. Oh, du weißt nicht, was es ist. Martin ignorierte die Aggressivität. Wann hast du das denn? Fragte er so sachlich wie möglich, nahm einen Bissen von seinem Brot. Wenn ich mich anstrenge oder wenn ich in der Sonne sitze, steigt meine Temperatur sofort. 37 Grad, begriff Martin den Spott in seiner Stimme so gut wie möglich bezähmend. Auch schon mal auf 37,2. Martin schwieg. Er wollte fragen, woher er das denn wisse, doch er behielt es für sich. Was sagte der Arzt eigentlich dazu? Ärzte bringen nichts. Die sagen nur, dass man wieder anfangen soll zu arbeiten. Aber es gibt doch auch Ärzte für Homöopathie. Sie sind genauso. Übrigens, Heidi, meine Frau, hat es auch. Wir glauben also, dass es am Haus liegt. Aber Heidi arbeitet doch nicht. Dafür muss man doch auch nicht arbeiten, um krank zu sein. Das war wahr. Ist Nicolin dann etwa nie krank? Nein, ich kann mich nicht erinnern, dass Nicolin schon mal krank gewesen ist, außer natürlich, als sie operiert wurde. Das scheint mir nicht normal. Martin lachte. Es wäre besser, Caps zu haben, sagte Ad und ging zur Tür. Dann hat man wenigstens Sicherheit. Ja, dass man stirbt, Martin war irritiert. Naja, so ist es jedenfalls auch nichts. Bis dahin dann. Öffnete die Tür. Kommst du zum Symposium? Fragte Martin noch und ärgerte sich sofort darüber. Das werden wir dann sehen. Du wirst es schon merken. Ad verließ den Raum und schloss die Tür.
0: Obwohl das Leben im Büro also wie ein langer, ruhiger Fluss dahin plätschert, macht sich hier und da doch bereits ein leiser Zeitenwandel bemerkbar. Konnte man in der Vergangenheit an Projekten werkeln, die völlig ergebnisoffen auf die Ewigkeit angelegt waren und seine Tage ansonsten mit dem Anlegen von Karteikarten, Interviewreisen zu den Korrespondenten im Lande, Konferenzbesuchen im fernen Ausland und feuchtfröhlichen Arbeitstreffen bei den Kollegen in Münster oder Antwerpen füllen, ist man jetzt plötzlich gehalten, sich der Öffentlichkeit gegenüber für das zu rechtfertigen, was man da tut. In der Not wird ein sogenanntes Symposium veranstaltet, das allerdings völlig aus dem Ruder läuft. Hier ein Auszug aus der Episode, in dem Professor Bölterust Hettema, hier sieht man ihn, das Wort ergreift.
2: Dann gebe ich nun zuerst das Wort an Professor Bölterust Hettema, sagte Katja Kaiser zum Publikum. Ja, deswegen habe ich mich auch mal hier hingestellt, sagte Bolzenröst Hettema, der inzwischen hinter dem Katheder Aufstellung genommen hatte. Doch, am Tisch habe ich natürlich auch gut gesessen, aber so im Stehen und hinter einem Rednerpult fällt mir das Sprechen immer etwas leichter. Mir geht es eigentlich genau wie einem Pfarrer, sage ich dann zu meiner Frau, obwohl ich ansonsten eigentlich nicht so viel von Pfarrern halte, abgesehen natürlich von dem Guten, aber das ist immer so. Ich habe früher übrigens auch schon mal hinten gesessen, dort, wo Ziehen jetzt sitzt, und ganz bescheiden darauf gewartet, bis sich alle gesetzt hatten, weil man sich natürlich nie auf den Platz eines der ständigen Mitarbeiter setzen sollte. Doch jetzt bin ich ja selbst eines dieser ständigen Mitglieder, wie Sie alle haben sehen können. Und das hat natürlich auch seine Vorteile, denn jetzt konnte ich mir auch einmal das Gemälde da hinten an der Rückwand ansehen. Er zeigte in die Richtung, woraufhin man sich im Publikum umdrehte. Es fiel Martin auf, dass Balk verärgert vor sich hin sah. Das Gemälde der schlafenden Figur dort, fuhr Goldenwestern immer fort. Und als ich dann so ins Publikum schaute, sah ich, dass doch auch mehrere Leute saßen und schliefen. Zumindest hatten sie ihre Augen zu. Das scheint hier also ein lokales Phänomen zu sein. Und heute war es vielleicht auch am Platze, denn es war nicht immer so furchtbar inspirierend heute Nachmittag, was wir alles zu hören bekommen haben. Jedenfalls würde ich es völlig anders angepackt haben. Denn nehmen Sie nun beispielsweise so einen Trauring. Ich beschränke mich jetzt mal für einen Moment auf mein eigenes Fach. Das ist natürlich sehr interessant, aber ich frage mich doch, ob es nun so wichtig ist, wie das in der Vergangenheit immer gewesen ist. Denn wir haben in unserem Fach ohnehin schon den Ruf, dass wir uns zu viel mit der Vergangenheit beschäftigen. Sagen wir mal mit den Germanen und zurzeit auch noch mit den Indogermanen, obwohl wir dem doch gerade abgeschworen haben und obwohl es in der Gegenwart auch sehr interessante Dinge gibt. Selbst wenn ich mich dann, glaube ich, nicht spontan für die Trauring entscheiden würde, sondern beispielsweise für die Heirat, bei der der Trauring dann wiederum ein Aspekt wäre. In meinen Vorlesungen beispielsweise. Denn ich doziere hier, was vielleicht nicht jeder weiß, und ich hätte meinen Namen vielleicht nennen sollen, Beutenbrest Hettemer, aber das hat die Vorsitzende ja bereits getan. Aber ich sage den Studenten, und ich habe schon gesehen, dass hier ein paar Studenten sitzen. Ich habe Ziel gesehen und Joke und Jacobo, der soeben gesprochen hat, auch wenn die Vorsitzende es ein wenig zu lang fand, ist ebenfalls ein Student von mir. Die wissen schon, was jetzt kommt, denn dann gehe ich zur Tafel. Er kam hinter dem Rednerpult hervor und ging zu der Schultafel, die seitlich des Rednerpults auf einem Gestell stand, nahm ein Stück Kreide und malte eine Raute auf die Tafel. Und dann zeichne ich eine Raute und schreibe hier an den obersten Punkt Funktion. Naja, das ist in diesem Fall natürlich klar. Das ist die biologische Funktion, über die wir heute Nachmittag auch schon das eine oder andere gehört haben. Das ist also das Kopulieren und die sexuelle Befriedigung und Ähnliches. Und dann schreibe ich hier rechts Form. Und das kann in diesem Fall natürlich alles Mögliche sein. Und dazu gehört dann auch der Trauring, über den wir auch das Nötige gehört haben. Und dann schreibe ich hier unten Gemeinschaft, was in diesem Fall nicht kopulieren bedeutet, auch wenn man das in diesem Zusammenhang vielleicht im ersten Moment denken könnte, sondern soziale Umgebung oder etwas in dieser Art. Und hier links schreibe ich Verhalten. Und wenn ich das jetzt ausfülle, während Wolkenröst Hettemer sich immer mehr in einem Chaos von Einfällen verwirrte, entspannte sich Martin allmählich. Er lauschte aus immer größerer Distanz, wie aus einer Nische sozusagen, den Worten, die sich über das Publikum ergossen. Er verlor den Anschluss und versank schließlich in eine verträumte, wohltuende Geistesabwesenheit, ohne sich noch um irgendetwas Sorgen zu machen.
7: Ja, jetzt habe ich den Gerd Busse am Telefon, der die wundervolle Tat vollbracht hat, den Roman Zyklus Das Büro zu übersetzen mit insgesamt über 5000 Seiten. Wirklich eine heroische Meisterleistung. Und zu Beginn hätte ich da eine etwas gemeine Frage, zumindest für diese über 5000 Seiten Roman. Wie würden Sie denn das Büro kurz zusammenfassen? Was geschieht da eigentlich?
8: Vielleicht sollte ich erstmal sagen, was das Büro eigentlich ist. Also es handelt sich um einen Schlüsselroman, in dem ein Amsterdamer Volkskundler sein 30-jähriges Arbeitsleben an einem kleinen, halbvergessenen Volkskundeinstitut unter einem gewissen Direktor Bertha, das ist ein ganz durchtriebener, homosexueller Quasi-Wissenschaftler, der so ein Strippenzieher, bei dem steigt er ein und beschreibt dann sein Arbeitsleben. Es ist also eine Art fiktionalisierte Berufsautobiografie. Im Mittelpunkt des Romans steht Martin Koning. Martin Koning ist das alter Ego des Autors Jeje Voskel, ein etwas kontaktscheuer, an sich selbst zweifelnder Zeitgenosse, der allmählich Karriere in diesem Büro macht und vom kleinen wissenschaftlichen Beamten allmählich zum Abteilungsleiter und schließlich sogar zum kommissarischen Direktor des Büros aufsteigt. Wie in jedem Büro herrscht auch in diesem Volkskundeinstitut der ganz normale Wahnsinn. Also man forscht über den Wichtelmännchenglauben in den Niederlanden oder ein anderes großes Projekt, das ist die Nachgeburt des Pferdes. Also da schickt man Fragebogen ins Land zu den sogenannten Korrespondenten und fragt sie dann, was hat man früher bei ihnen mit der Nachgeburt des Pferdes gemacht? Hat man sie A. vergraben, hat man sie B. in den Baum gehängt oder hat man sie C. auf den Misthaufen geworfen oder D. gar ins Feuer geworfen? Es gibt dann natürlich auch so ein internationales Projekt, das ist ein Ewigkeitsprojekt, der sogenannte Europäische Atlas der Volkskultur. Also da trifft man sich dann international an einem schönen Ort irgendwo in Europa mit den europäischen Kollegen und tauscht sich dann über also etwa die Wände des Bauernhauses aus. Also wie sind die Wände da in Dänemark errichtet worden? Wie sind die Wände auf dem Balkan errichtet worden?
7: Und ja, besonders interessant ist auch die Exkursionen nach Osteuropa in das damalige, nach Ungarn zum Beispiel, glaube ich. Das fand ich sehr faszinierend.
8: Ja, ein Höhepunkt der Institutsgeschichte, wo gegen den damaligen Vorstandsvorsitzenden des Europäischen Atlas, Professor Horvatic aus Zagreb, geputscht wurde unter maßgeblicher Beteiligung von Martin. Naja, und an solchen Projekten arbeitet man. Nicht vergessen sollte man auch die sogenannte Bibliographie des geistlichen Liedes in den Niederlanden vor 1800. Das ist auch so ein sich ewig hinziehendes Projekt. Irgendwann fragt der Fördermittelgeber, was denn nur aus diesem Projekt geworden wäre nach 13 Jahren, ob es da schon Ergebnisse gibt. Dann geht Martin zu dem Kollegen hin, der ist in seiner Abteilung, weiß aber, hat eigentlich nie wirklich verstanden, was er da nun genau macht und gemacht hat in all den Jahren und fragt ihn, wie es denn um dieses Projekt bestellt ist. Also, dann kriegt er die Antwort, ja, ganz schlecht. Und dann fragt er, naja, und wann ist es denn fertig? Und dann sagt er ihm, das wird nie fertig, weil damals die Forschungsfrage falsch gestellt worden ist. Ja. Und und daneben geht es um das allgemeine Klein-Klein, das in einem solchen Büro an der Tagesordnung ist. Also Sitzungen, Machtkämpfe untereinander, Bürotratsch, der Streit darum, wer das Motiv für die jährliche Neujahrskarte aussuchen darf und ob man die Namen der Mitarbeiter auf der Anwesenheitstafel jetzt alphabetisch, demokratisch oder nach Hierarchiestufen anordnen soll. Es geht natürlich nach Hierarchie. Vor allem aber geht es um die Hauptfigur Martin Konings und es geht darum, wie er seine Leute an der Arbeit hält, beziehungsweise sie überhaupt erst dazu kriegt, dass sie arbeiten. Der Krankenstand ist dort relativ hoch. Es geht auch darum, dass er ständig gegen das eigene Gefühl ankämpft, dass das, was er tut, eigentlich vollkommen sinnlos ist. Also ein Schlüsselsatz in dem Roman lautet, das ist also eine Episode, wo Martin einen neuen Mitarbeiter sozusagen einarbeitet und er fragt ihn, Herr Martin, Herr Koning, was tun Sie hier eigentlich? Und dann sagt er ihm, wenn der Minister hier hereinkommen würde und mich fragen würde, Herr Koning, was tun Sie hier eigentlich, dann müsste ich ihm sagen, nichts, Exzellenz, meine Arbeit ist vollkommen sinnlos und ohne jeden Wert. Naja, und es geht dann hauptsächlich um das Büro, aber es geht auch um das Zusammenleben der Hauptfigur Martin Konings mit seiner Frau Nicoline, eine Linke durch und durch, die es hasst, was ihr Mann im Büro so den ganzen Tag treibt und die es überhaupt hasst, dass er arbeiten geht und die ihm das Leben dadurch noch schwerer macht, als er es ohnehin schon hat. Kurzum, das Büro ist ein Buch ohne Plot, wie das Leben selbst. Aber es ist urkomisch und zugleich auch tieftraurig.
7: Ja, es werden da Tätigkeiten uns vorgestellt, die auf Ewigkeit angelegt sind. Zumindest genau. in den 60er, 70er Jahren später werden härtere Bandagen zur Hand genommen. Ja, wie hat sich das für Sie als der Übersetzer angefühlt? Sie haben ja schon sehr früh angefangen, schon um 2000 rum oder vielleicht vorher schon, sich damit mit diesem in den Niederlanden sehr erfolgreichen Roman zu beschäftigen. Und jetzt haben Sie die letzten 5 Jahre wurde das sukzessive erst bei Beck und dann im Verbrecherverlag auch tatsächlich jetzt zu Ende übersetzt und verlegt. Wie hat es sich dann angefühlt, bei am Ende von Band 7 angekommen zu sein für Sie als Übersetzer?
8: Als ich fertig

0: Suche nach einem Verlag gemacht, habe es mir aber etwas leichter vorgestellt, dann diese Odyssee hat mich 13 Jahre gekostet, bis ich dann den Beck-Verlag endlich soweit hatte, dass er den ersten Band machen wollte, der dann allerdings gleich nach dem ersten Band den Stecker gezogen hat, weil es sich zwar relativ gut verkauft hat für einen Roman eines hierzulande unbekannten Autors, aber Beck hat auf einen Bestseller spekuliert und das ist es leider nicht geworden. Und dann war natürlich, nachdem Beck das eingestellt hatte, war natürlich Holland in Not. Und dann haben wir alles Mögliche versucht, um Verlage zu kontaktieren, zu überlegen, wie kann man es machen. Und das ist uns zum Schluss dann mit dem Verbrecherverlag gelungen, der es fortgesetzt hat und auch zu Ende geführt hat. Und an dieser Stelle muss ich auch sagen, dass das natürlich, das kann ein Einzelner überhaupt nicht leisten, sondern dafür muss man Unterstützung haben. Ich habe viel Unterstützung bekommen, an erster Stelle natürlich von Jörg Sundermeier, dem Chef des Verbrecherverlages. Dann auch von den Lektoren Christina Wengwarz und Ulrich Vohr, die also jeden Stein im Roman umgedreht haben, also in der Übersetzung umgedreht haben und dafür gesorgt haben, dass der Text unheimlich gut läuft und dass die Dialoge gut funktionieren. Also ich merke das immer wieder, wenn wir Lesungen machen, dass sie da einfach wunderbare Arbeit geleistet haben. Auch dem Ex-Beck-Lektor Ulrich Nolte, beziehungsweise ist er immer noch Lektor, dem ich sehr dankbar bin, dass er dieses Projekt überhaupt publikationsfähig gemacht hat in Deutschland. Und last but not least haben großen Anteil an dem Projekt die Mitarbeiterinnen und Mitarbeiter des Nederlands Letterenfonds in Amsterdam gehabt, die für eine großzügige Förderung der Übersetzung gesorgt haben, aber auch sonst immer ansprechbar waren, wenn es da Probleme gab. Und Probleme gab es da eigentlich fast täglich.
1: Ja, wo wir gerade bei Problemen sind, Martin Koning, der träumt schon mitunter auch mal was und manchmal hat auch reguläre Albträume. Und wie ist das bei Ihnen gewesen? Für die meisten arbeitstätigen Menschen sind Albträume von Arbeit ja wirklich nichts Ungewöhnliches. Also mir selber ging das eigentlich auch immer so. Träumt man als Übersetzer vom Übersetzten oder von den Schwierigkeiten, die man da hat?
0: Nein, ich träume nicht vom Übersetzen und Albträume habe ich davon schon gar nicht. Aber es ist natürlich ständig im Hinterkopf, insbesondere bei so einem großen Projekt. Wenn ich zum Beispiel nach einem bestimmten Wort oder nach einer bestimmten Wendung suche und einfach nicht drauf kommen kann, manchmal hat man ein Brett vorm Kopf, dann beschäftigt mich das auch bei den ganz normalen Alltagstätigkeiten. Und oft ist es so, dass ich dann beim Einkaufen oder beim Fahrradfahren oder beim Joggen plötzlich einen Gedankenblitz kriege und das löst dann jedes Mal, wie bei Martin Koning, wenn ihm wieder einmal in Anführungsstrichen ein menschlicher Kontakt gelungen ist, löst dann immer so ein kleines Glücksgefühl aus. Und das ganz große Glück finde ich dann bei der Übersetzung guter Gedichte, bei denen man natürlich ständig nach dem richtigen Wort und den richtigen Wendungen sucht und dass das Ganze gut klingt. Und so kann eine Gedichtübersetzung eine ganze Salve gleich von Glücksmomenten auslösen.
1: Ja, Martin Koning, der hat ja auch einige Worte, die schwierig zu übersetzen sind, benutzt. Zum Beispiel ist mir da in einem Interview das Wort Mythos oder so ähnlich, wie spricht sich das aus?
0: Ja, Mythos.
1: Aufgefallen, dass dadurch dann gelesen, dass das wohl sie sehr viel Nerven gekostet hat, das irgendwie in ein historisches Deutsch zu übersetzen. Was bedeutet das?
0: Das Wort Mythos, das ist aufgekommen in den 20er Jahren in den Niederlanden. Es ist abgeleitet von Sodemieter und hat so eine sexuelle Konnotation, also es geht um Sodomiten, also die Betreiber wieder natürlicher Liebe. Und das ist dann verkürzt worden auf Mythos. Und das heißt, das bedeutet so viel wie toll einfach, ne? Mehr nicht. Hat aber diesen sexuellen Einschlag damals gehabt und zu Zeiten, in denen der Roman spielt, auch immer noch. Ne? Also man benutzte dieses Wort eigentlich nur in bestimmten Kreisen, also eher so ein bisschen Studentikos klingt das. Und da muss man natürlich gucken, dass man nicht ein Wort nimmt, das anachronistisch ist oder das regional

0: digital gefärbt ist. Also wir haben da ganz viel versucht. Am ehesten würde noch das Wort geil passen. Aber das ist erst, soweit wir es herausfinden konnten, erst später gekommen. Knorke würde auch noch gehen, aber das ist doch stark so ein bisschen so
1: berlinerisch,
0: genau. Und zum Schluss haben wir uns auf scharf geeinigt.
1: Ja, mir gefällt das sehr gut, dieses Scharf. Da war ich am Anfang auch ein bisschen irritiert, aber irgendwie nimmt man das dann auch als typisch niederländisch hin, obwohl man das ja natürlich auch gar nicht weiß, wenn man nicht täglich in den Niederlanden verkehrt. Ja. Aber man nimmt das durchaus dann, glaube ich, nimmt sich das ganz gut an, dass die Menschen da eben so sprechen.
0: Ja, das ist so ein ganz eigener Duktus. In den Niederlanden war dieses Mieters, das war ein vergessenes Wort, und das ist eigentlich durch den Roman ist es wieder in den Alltagsgebrauch auch übergegangen. Ne? Also das hört man heute wieder. Ne?
1: Das ist schön. Also das war auch ein sehr erfolgreicher Roman und man sieht, Bücher können noch was bewirken.
0: Ja, genau.
1: Ja, wie war das bei Ihnen mit den Dialekten oder so lokale sprachliche Unterschiede der Romanfiguren? Wie haben Sie das übersetzerisch in den Griff bekommen? War das sehr schwierig?
0: Ich habe das große Glück, dass ich aus Südoldenburg stamme. Also das ist die Region, für Sie vielleicht zum Verorten ganz grob, zwischen Bremen und Hannover und bin damit Plattdeutsch aufgewachsen. Und das war eine große Hilfe, um die Dialektpassagen in Happy Row, also die echten Dialektpassagen, wo etwa Gespräche mit Bauern auf dem platten Land in den Niederlanden wiedergegeben werden, um diese Passagen nachzubilden. Weil das Plattdeutsch zum einen relativ nah am Niederländischen ist, andererseits aber so weit vom Hochdeutschen entfernt ist, dass es so wie die auch exotisch klingt. Naja, und dann habe ich also mein Südoldenburger Platt als so eine Art Basisdialekt genommen und habe das immer ein bisschen verfremdet, um nicht so das Südoldenburger Platt so für jeden Südoldenburger Plattsprecher erkennbar zu machen. Und habe es gleichzeitig so aufgehübscht, dass es auch ein hochdeutscher Leser, wenn er sich ein bisschen Mühe gibt, noch so halbwegs verstehen kann. Und für andere Dialekte, da wird also auch zum Beispiel viel Amsterdamer Platt gesprochen, da habe ich Soziolekte gewählt. Also zum Beispiel eine ganz platte Umgangssprache, weil das einfach komisch geklungen hätte, wenn ich die jetzt hätte Berlinern lassen zum Beispiel. Ne?
1: Ja, mir war die niederländische Literatur vorher noch gar nicht so sehr begegnet, mal abgesehen von meiner Kindheitslektüre der Serie Pietje Puk. Ja. Und ja, auch der niederländische Humor wurde mir durch das Büro auf jeden Fall sehr nahe gebracht und hat mir auch sehr gefallen. Gibt es denn, Sie übersetzen ja noch viel mehr Sachen aus dem Niederländischen, andere Romane. Haben Sie noch Tipps für die Leser, die jetzt mit dem Büro fertig sind und die dann weiter nicht mehr ohne diesen Humor leben können und noch weitere gute, schöne Romane aus dem Niederländischen lesen möchten?
0: Ja, aber da fällt mir natürlich einiges ein, aber da fällt mir insbesondere einer ein, den auch Voskuil sehr verehrt hat, der auch ein paar Mal im Roman auftaucht. Unter anderem hat er ihm, ich glaube, der Band 5, der heißt Und auch Wehmütigkeit. Das ist nach einem Gedicht von einem flämischen Autor namens Willem Elschrott, also eine Hommage an den. Und Willem Elschrott, der schreibt auf eine ganz ähnliche Art und Weise oder hat geschrieben. Da gibt es zwei Romane, einmal Käse und Leimen. Und Willem Elschrott, er war eigentlich ein Werbetreibender, also er hat ein Werbebüro damals in Antwerpen, also er ist 1962, glaube ich, oder 66 gestorben. Hat sehr stark autobiografisch geschrieben, unheimlich witzig geschrieben, also hat sein eigenes Familienleben da verarbeitet, auf eine ganz humorvolle Weise. Aber auch gleichzeitig so dieses, was auch bei Het Bureau immer da ist, also über der ganzen Geschichte liegt dann so eine Firnisschicht von Traurigkeit, also in seinem Roman Käse von Willem Elschrott. In dem Roman Käse geht es zum Beispiel um das Streben eines kleinen Angestellten, der sich selbstständig machen will als Käsehändler und furchtbar scheitert. Ne? Und das ist urkomisch, aber gleichzeitig auch tief traurig. Ne?
1: Ja.
0: So, das ist einer. Ich mag sehr gerne Kolumnisten. Da gibt es zwei, Simon Kamichelt, sehr zu empfehlen, und Karel van het Reve, die auch ein ganz ausgeprägten, ganz besonderen Humor haben. Und empfehlen möchte ich vor allem ein Kolumnenband, der bei Reklam erschienen ist, vor 2 Jahren von Peter Steins, Der Sinn des Lesens. Das ist ein Kolumnenband, in dem der Autor auf eine sehr persönliche und sehr unterhaltsame Weise Werke der Weltliteratur bespricht und sie dann in Beziehung zu seiner ganz furchtbaren Krankheit setzt. Peter Steins war an ALS erkrankt, das ist eine Muskelkrankheit oder Nervenkrankheit. Mit einer ganz schlechten Prognose. Er ist vor 1,5 Jahren etwa gestorben. Und er hat dann also Werke aus der Weltliteratur genommen und hat die auf eine ganz wunderbare, ganz humorvolle Weise auch nochmal besprochen. Eines dieser Werke, und damit kann man dann wunderbar an das Büro anknüpfen, eines dieser Werke, das er da bespricht, ist auch Das Büro.
1: Das ist wunderbar.
0: Und dann möchte ich nochmal ganz zum Schluss, dann höre ich auch auf, das ist eigentlich kein niederländischer Autor, sondern ein deutscher Autor, der aber mich immer wieder an ganz vielen Stellen an Voskel und Das Büro erinnert. Das ist Gerhard Henschel mit seiner Martin-Schlosser-Chronik bei Hoffmann und Campe, mittlerweile im 7. Band erschienen. Der 8. Band ist jetzt für den Herbst angekündigt.
1: Ja, den kenne ich auch, der ist sehr empfehlenswert. Arbeiterroman oder so war da. Erschienen. Ja, also wenn wir nochmal zu Jeje Voskuil zurückkehren, der hat ja Das Büro so zwischen 95 und 2000, glaube ich, wurde das publiziert und in den frühen 90er Jahren hat er das geschrieben, aber der hat ja in seiner Jugend oder in seiner, also noch relativ jung war, auch schon einen Roman veröffentlicht, nämlich den Roman Beinader Insin oder so ähnlich. Ja, wird das denn nochmal übersetzt für all die Leute, die jetzt Das Büro durchhaben und dann noch weiterlesen wollen? Oder ist das vielleicht wirklich so ein Jugendwerk, was vielleicht dann doch nur für einen speziellen Leserkreis zu empfehlen ist?
0: Naja, in den Niederlanden gibt es viele Fans dieses Debütromans von Jeje Voskuil von 1962. Ob er nochmal übersetzt wird, das sollten Sie vielleicht mal den Verleger des Verbrecherverlags, Jörg Sondermeier, fragen. Das kann ich nicht entscheiden. In diesem Roman geht es um die Studentenzeit Maarten Konings. Also da taucht auch schon Maarten Koning und Nicolin und auch einige der Figuren, die auch in Das Büro auftauchen, die tauchen in Beinader Insin, bei näherer Betrachtung heißt es übersetzt, auch schon auf. Das ist auch ein ziemlich dickes Ding, allerdings nur ein Band, aber ich glaube 1200 Seiten stark. Beinader Insin ist ein bisschen so der Urfaust. Also an diesem Roman hat Voskuil sich eigentlich orientiert, als er Das Büro geschrieben hat. Das hat er mir auch mal erzählt, dass er sagte, ich wusste, wie ich sowas grundsätzlich machen kann, hinkriegen kann. Ich wusste nicht, ob ich das schaffe, wirklich diese ganzen 30 Jahre Arbeitsleben zu erzählen, aber ich wusste, ich musste es ungefähr so machen wie in Beinader Insin. Na, und ist aber ein etwas anderer Roman, also da meines Erachtens fehlt da so ein bisschen der Humor, der bei Das Büro da ist und die Abgeklärtheit, also da wird es ist doch eher so ein bisschen so existenzialistisch, kommt es mir vor. Aber wie gesagt, es gibt viele Fans. Ich persönlich würde lieber, wenn ich die Wahl hätte, 2 andere Sachen von ihm machen. Mhm. Einmal De Moeder van Nicolien, die Mutter von Nicolien. Das ist ein Roman über die demente Schwiegermutter von Voskuil. Dieser Roman spielt während der Zeit, die auch in Das Büro beschrieben wird. Und Voskuil hat ja eine besondere Beziehung zu dieser Schwiegermutter, also ist auch wieder ganz dialogisch erzählt, hatte eine besondere Beziehung zu dieser Schwiegermutter. Er ist auch in Den Haag neben seiner Schwiegermutter begraben. Ich glaube, da gibt es nicht viele, die sich neben der Schwiegermutter begraben. Dann gibt es noch einen Roman, De Bürmann, der Nachbar, spielt in der Zeit nach Das Büro. Und das ist ein Roman, wo es um die beiden homosexuellen Nachbarn der Voskuils in der Heringracht in Amsterdam geht. Ja, und das ist und der hat wiederum viel Humor und ist auch wieder stark dialogisch aufgebaut, episodenhaft und das ist ein schöner Roman, der wird mich schon reizen.
1: Ja, dann kann man also nur die Leser und Leserinnen nochmal aufrufen, endlich mal noch mehr Bürobände zu kaufen, damit der Verbrecherverlag ganz reich wird und dann noch viel mehr von Voskoll verlegen kann, weil das was ist ja auch nicht so einfach. Die haben ja schon diese gigantische, mühsam Ausgabe und dann die Büroausgabe, also der Verbrecherverlag, kann man da auf jeden Fall nur loben für solche verlegerischen Mammutprojekte. Ja, und jetzt noch was anderes. Sie haben ja, als Sie angefangen haben, Voskoll zu übersetzen, ihn auch noch persönlich kennenlernen dürfen sogar. Wie war es denn bei Voskolls zu Hause? Das stellt man sich eigentlich sehr interessant vor, wenn einem immer Nikolin und Martin da in den Texten begegnen und man sie dann persönlich kennenlernt.
0: Ja, das war immer sehr nett und sehr gastfreundlich bei Kaffee und Geneva natürlich. Vor allem aber war es interessant, weil man sich dann sozusagen in der Romankulisse von das Büro bewegte, weil ein Großteil des Romans spielt sich ja in der Wohnung der Voskolls beziehungsweise bei Martin und Nikolin ab. Und für mich war das auch immer eine Gelegenheit, dann meine eigene Übersetzung zu überprüfen. Beispielsweise wird irgendwo im Roman mal ein Bücherregal im Wohnzimmer oder das Ornament am Kamin beschrieben und das konnte ich mir dann im Original angucken oder auch mal ein Foto machen. Ich bin immer noch regelmäßig zu Besuch bei der Witwe, die inzwischen 91 Jahre alt ist und die mir nach dem Tode ihres Mannes 2008 in der Übersetzungsphase also sehr offen und freigebig all meine Fragen beantwortet hat, soweit sie es konnte. Beispielsweise kann ich mich noch daran erinnern, dass ich einmal mit meinem Lektor Ulrich Nolte vom Beck Verlag, also Ulrich Nolte und ich, wir machen immer noch einmal im Jahr machen wir eine Het-Büro-Tour und dann besuchen wir auch Lucie Voskoll, die Witwe. Und dann haben wir einmal die Gelegenheit benutzt und haben die ganze Wohnung mal ausgemessen und haben dann einen Grundriss angefertigt. Beziehungsweise Lucie hat bei einem anderen Besuch hat sie mir mal das eheliche Schlafzimmer gezeigt. Wo dann, und das fand ich ganz rührend, wo dann der Nagel noch in der Wand war, an dem Martin nachts immer seine Armbanduhr aufgehängt hat, was auch im Roman eine kleine Rolle spielt.
1: Ja, man gewinnt ja vielleicht auch einen anderen Blick auf die Figuren, zum Beispiel Nikolin, denke ich immer, dass sie auch schon ein bisschen zugespitzt dargestellt wird. Also wahrscheinlich, es ist ja so ein bisschen ein Schlüsselroman, aber ich denke, es ist vielleicht auch ganz gut zu erkennen, dass das doch auch ein fiktiver Roman ist, keine Autobiografie.
0: Es ist sehr stark autobiografisch. Ich habe mit vielen Personen aus dem Roman, mit vielen Figuren aus dem Roman gesprochen, die sich da also sehr stark drin wiedererkannt haben. Und das ist auch so bei Lucie Voskoll. So, sie sagt allerdings einschränkend, wir hatten eine sehr glückliche Ehe. Das sollte man zwar kaum glauben, aber die war doch wirklich sehr, sehr glücklich und sehr harmonisch. Aber leider hat Han immer nur aus unserer Ehe die Teile rausgenommen und im Roman verarbeitet, wo wir uns gestritten haben.
1: Ja. Tja.
0: Und um das noch zu erwähnen, Voskoll ist seinerzeit in den Niederlanden in der Rezeption immer wieder vorgeworfen worden. Er hätte ja eigentlich nur ganz platt die Wirklichkeit abgebildet und sein Tagebuch abgeschrieben und Sitzungsprotokolle abgeschrieben. Das ist einfach nicht wahr, das ist großer Unsinn. Man merkt es schon als Leser natürlich, aber insbesondere als Übersetzer, weil das ist unglaublich gut komponiert. Also das fängt irgendwo an einer ganz interessanten Stelle an, so eine Episode. Die hört dann auch ganz oft mit so einem kleinen Cliffhanger auf. Ne? Und zwischendurch sind dann auch immer noch kleine Bonbons verstreut. Na, und der Peter Steins, über den ich eben gesprochen habe, der hat mal über das Büro gesagt, das ist wie so ein Eisberg. Man sieht eigentlich nur ein Siebtel und sechs Siebtel dieses Eisbergs, die sind unter Wasser. Also das muss man sich im Kopfkino sozusagen dazu denken.
1: Ja, wunderbar. Dann bedanke ich mich schön für das Gespräch und kann dann dem Büro nur jede Menge neue Leser und Leserinnen noch wünschen und auch der Lesung hier in Leipzig, der im Sächsischen Psychiatriemuseum wohl sein wird, wünsche ich ebenfalls viele Zuhörer und Zuhörerinnen.

0: Der Vorverkauf für den Leipziger Sommerferienpass startet in der kommenden Woche. Das hat die Stadt Leipzig angekündigt. Für 10 Euro mit Leipzig-Pass für 5 Euro bietet der Ferienpass während der gesamten Sommerferien zahlreiche Vergünstigungen und freie Eintritte. So können Kinder und Jugendliche unter anderem Freibäder, Museen oder Kinos günstiger oder kostenlos besuchen. Außerdem beinhaltet der Pass die kostenfreie Nutzung aller Busse und Bahnen in der Leipziger Verkehrsbetriebe. Erhältlich ist der Sommerferienpass ab kommenden Montag an den LVB Service Points in Bürgerbüros und Bibliotheken, im Neuen Rathaus, im Zoo Leipzig sowie in der Information des Jugendamts. Tagesfahrten können ab Ende Juni online gebucht werden. Die Stadt weist darauf hin, sich vorab über mögliche kurzfristige Änderungen zu informieren. Neben Ausflügen stehen auch kreative Workshops, Sportangebote und kulturelle Veranstaltungen auf dem Programm. Eine Übersicht zum Sommerferienpass gibt es auf der Internetseite der Stadt Leipzig.
1: In Leipzig wird heute gegen geplante Kürzungen im Sozial- und Gesundheitsbereich protestiert. Dazu rufen das Verdi-Team Leipzig, Nordsachsen und das Bündnis Unkürzbar auf. Die Veranstalter kritisieren die Sparpläne der Bundesregierung und befürchten negative Folgen für Arbeitsrechte, das Gesundheitssystem und den Sozialstaat. Die Demonstration beginnt um 17 Uhr am Naschmarkt. Im Anschluss ist ein gemeinsamer Abschluss im Hinterhof des Volkshauses geplant. Nach Angaben der Organisatoren soll die Kundgebung zugleich der Auftakt für weitere Aktionen sein. Für den 11. Juli ist bereits ein Sozialratschlag angekündigt. Ziel ist es, verschiedene Initiativen und Organisationen in einem breiten Bündnis gegen die geplanten Kürzungen zusammenzubringen. Bereits am 23. Juni findet außerdem eine Informationsveranstaltung in der Galerie KUB statt. Dort soll über mögliche Auswirkungen der geplanten Sozialstaatsreformen auf Beschäftigte und Bürgerinnen und Bürger informiert werden.
0: Die Musikwelt trauert um den US-Musiker Oliver Tree. Der Künstler mit bürgerlichem Namen Oliver Tree Nickel ist bei einem Hubschrauberunglück in Brasilien ums Leben gekommen. Er wurde 32 Jahre alt. Das Unglück ereignete sich am Sonntag in Rio de Janeiro. Nach ersten Berichten kollidierten zwei Hubschrauber über dem Stadtteil Recreio dos Bandeirantes miteinander und stürzten anschließend ab. Trümmerteile fielen auf ein Gelände mit Elektrofahrzeugen. Durch den Aufprall brach ein Feuer aus. Nach Angaben der Behörden kamen insgesamt 6 Menschen ums Leben. Die Ursache des Unglücks ist bislang unklar. Polizei und Luftfahrtbehörden haben die Ermittlungen aufgenommen. Oliver Tree befand sich zum Zeitpunkt des Unglücks auf internationaler Tournee und hatte erst vor kurzem ein Konzert in Sao Paulo abgegeben. In den sozialen Netzwerken zeigen sich Fans weltweit bestürzt. Viele verabschieden sich mit emotionalen Botschaften von dem Musiker und erinnern an seine Songs und Auftritte. Das waren die Nachrichten.
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0: von der Radiosendung, dem Podcast No One is an Island. Ein Podcast von der Reckener Netzwerkstelle für Demokratie im Landkreis Leipzig. Wir wollen demokratisches Engagement, Menschen, Vereine, Initiativen, Gruppen sichtbar machen, die im Landkreis Leipzig unterwegs sind, die sich für Demokratie, für Menschlichkeit, für Vielfalt einsetzen und interviewen in dem Rahmen immer wieder Leute ganz verschiedener Couleur. Und die Radiosendung kommt bei Radio Blau, beim Rundfunkkombinat und bei Korax, jetzt auch in Halle. Das ist wunderbar. Und heute ist Katha bei mir. Hallo Katha.
1: Hallo Ludwig.
0: Ich kann gleich dazu sagen, wir arbeiten im selben Verein, nämlich im NDK-Netzwerk für demokratische Kultur im Wurzen. Das heißt, ich bin sozusagen Heimspiel. Ich bin heute nicht groß unterwegs gewesen, sondern ich bin einfach zu Hause auf meiner Arbeitsstätte. Genau, weil nämlich hier die Katha auch Teil eines Projektes ist, was wir sehr gerne vorstellen wollen und was eine sehr interessante Perspektive auf den Landkreis, auch die Geschichte legt. Katha, vielleicht hast du kurz Lust, dich vorzustellen und vielleicht von dem Projekt zu erzählen oder so einen kurzen Abriss zu geben, was ihr denn macht. Und ja.
1: Ja, gerne. Ich bin Katha, ich arbeite im Netzwerk für demokratische Kultur in dem Projekt Erinnerungslinien. Und das Projekt ist eine Weiterentwicklung des Projektes Leerstellen, was die letzten 3 Jahre gelaufen ist, in dem es um die Sichtbarmachung von betroffenen Perspektiven von rechter Gewalt geht, mit Fokus auf den Landkreis Leipzig. Und wir haben in den letzten 3 Jahren eine Webdokumentation als digitalen Erinnerungsort geschaffen und genau, mit ganz vielen Perspektiven aus dem Landkreis, von Menschen, die selbst rechte Gewalt erfahren haben, von Menschen, die sich mit Menschen, die rechte Gewalt erlebt haben, solidarisiert haben oder das auch aufarbeiten, und haben das auf dieser Website verarbeitet und veröffentlicht. Und daran knüpfen wir jetzt mit dem Projekt Erinnerungslinien an und haben da jetzt neue Themenschwerpunkte, die wir bespielen wollen.
0: Das klingt spannend, aber wir bleiben mal noch beim ersten Teil, weil ich tatsächlich ein bisschen was noch zu Leerstellen erfahren möchte. Ja, ja. Wie ist es denn, kannst du was zur Entstehungsgeschichte erzählen, warum das entstanden ist? Gab es eine Leerstelle?
1: Auf jeden Fall. Also es ist so ein bisschen aus zwei Projektbereichen, die es vorher auch schon gab, im NDK entstanden. Also einerseits Erinnerungskultur, die sich vorher aber vor allen Dingen auf NS-Geschichte fokussiert hat, die wir hier lokal mit verschiedenen Projekten aufgearbeitet haben und aber auch ehrenamtlich, und der Dokumentation von rechten Ereignissen und rechter Gewalt im Landkreis und in Wurzen. Und darüber kam dann die Idee, dass Erinnerungskultur ja auch die jüngere Vergangenheit mit einschließt und dass da total viel rechte Ereignisse sind, die dokumentiert wurden und von denen wir wissen, und dass ganz häufig aber in der Berichterstattung darüber aber eben von den Tätern die Rede ist und Betroffene relativ wenig selbst zu Wort kommen. Und das ist uns dann ein Anliegen gewesen, daran anzuknüpfen und eben diese Leerstellen, insbesondere auch im ländlichen Raum und im Landkreis Leipzig, wo wir ja insbesondere unterwegs sind, zu schließen, ist vielleicht zu ambitioniert, aber zumindest die sichtbar zu machen und Räume in diesen Leerstellen auch zu schaffen, um Menschen auch erzählen zu lassen, was sie erlebt haben oder in welchen Bereichen sie sich engagieren, und genau, insbesondere eben in dem Bereich zu rechter Gewalt.
0: Jetzt stelle ich mir das vor, ja nicht so, dass man einfach über die Straße geht und Menschen anspricht und sagt, erzähl mal von deiner Vergangenheit und hast du was erfahren? Erstens ist es eine Zeit lang her. Zweitens vermute ich mal, dass es auch nicht ganz einfach ist, sozusagen die Leute überhaupt zum Reden zu bringen. Wie macht ihr das? Wie kommt ihr an die Leute ran? Das hat ja auch viel mit Vertrauen zu tun, ne? Und habt ihr spezielle Themen dann oder spezielle Vorfälle, die ihr nutzt?
1: Ja, also da sprichst du was ganz Richtiges an. Es hat sehr viel mit Vertrauen zu tun und es hat auch sehr viel mit einer Verantwortung zu tun, die wir da auch übernehmen und auch bewusst übernehmen, für die Fälle, die wir dokumentieren und die Erzählungen, die wir damit einschließen. Und da war das schon auch notwendig, dass wir erstmal sehr stark über Kontakte, die schon bestehen, eben durch die jahrelange Arbeit im Landkreis und in Wurzen gegangen sind und da jetzt in den letzten Projektjahren eben vier Orte hervorgehoben haben, wo eben wie gesagt schon Kontakte bestehen oder wir dann in dem Projektzeitraum Kontakte geknüpft haben und ja, sich daraus dann auch langfristige Zusammenarbeiten entstanden sind. Genau, also einerseits haben wir jetzt in Wurzen sehr viel mit Leuten, die wir eh schon auch durch das Netzwerk für demokratische Kultur und unsere Arbeit hier vor Ort kennen, gearbeitet. Andererseits in Borna mit dem Verein Bon Courage, mit dem ja auch ja, eine langjährige Freundschaft schon besteht. Und beispielsweise dann aber auch in Markkleeberg, wo wir dann auch auf Initiativen vor Ort gestoßen sind und da auch uns ein Anliegen war, zu fragen, wie kann man eigentlich die Leute, die schon Erinnerungsarbeit vor Ort machen, unterstützen? Was braucht ihr? Wie können wir uns vielleicht auch zusammentun und die Kräfte bündeln? Und das ist zum Beispiel, was in Markkleeberg passiert ist, wo wir den Initiativkreis zu Nuno Lorenzo, also einem portugiesischen Zimmermann, der dort 1998 von rechten jungen Männern angegriffen wurde und so stark verletzt wurde, dass er an seinen Verletzungen gestorben ist. Und es gibt eben diesen Initiativkreis, der seit einigen Jahren dort eine Schulprojektwoche veranstaltet mit jungen Menschen aus Markkleeberg und Großdeuben. Und es gibt auch eine Initiative aus Leipzig, Rassismus tötet, die seit vielen Jahren auch Todesopfer rechter Gewalt erinnert in Leipzig und im Landkreis. Und mit den beiden Initiativen sind wir dann in Kontakt getreten und haben die auch selbst interviewt und haben aber auch so ein bisschen uns rangetastet und geschaut, was gibt es eigentlich schon für Arbeit, die zu den Fällen passiert ist oder in dem Fall zu dem Mord an Nuno Lorenzo passiert ist. Genau, so sieht die Arbeit dann aus.
0: Okay, wir wollen dann noch ein bisschen tiefer reingehen, thematisch. Aber die Millionen Zuschauenden und Zuhörenden wissen ja, dass das Konzept ein Musikkonzept auch hat, nämlich dass die Gäste uns auch Musik mitbringen.
1: Ja.
0: Katha, du hast ein paar Lieder dabei. Ich weiß noch gar nicht, was es ist. Ich bin gespannt. Was willst du als erstes hören?
1: Ich glaube, jetzt gerade passt am besten, also auch weil es um den Mord an Nuno Lorenzo geht, der im Zuge einer Weltmeisterschaft, Fußball-Weltmeisterschaft auch passiert ist und es da in der Aufarbeitung auch so ein bisschen um Fußball geht und Nationalismus, der genau, und dass das aber eben auch so Fußball-Große Ereignisse, jetzt steht ja schon wieder eine WM oder
0: Wir
1: EM,
0: befinden uns gerade
1: ich weiß
0: im
1: es gar nicht genau.
0: Juni
1: Genau.
0: 2026, die
1: Ja.
0: Fußball-WM in Mexiko, USA und
1: Genau,
0: Kanada steht vor
1: WM.
0: der Tür. Genau.
1: Genau, dass das auch Gefahrenzonen sind für Menschen, die genau potenziell von rechter Gewalt betroffen sind. Und da habe ich heute den Song Sommermärchen von Absilon mitgebracht, der von der WM oder wo die WM 2006 auch eine Rolle spielt, aber eben auch die NSU-Morde, die ja teilweise zeitgleich passiert sind. Und diese Gleichzeitigkeiten auch von dem Freudentaumel von der WM und den rassistischen Morden des NSU und einer migrantischen Selbstermächtigung auch.
0: Okay, Dann hören wir rein. Das ist ein sehr gutes Thema und passt ja wirklich tatsächlich zur WM. Ich glaube, wir wissen alle, dass diese ganze WM, EM, also nicht nur aus rassistischen Gründen, sondern auch aus ökonomischen Gründen, all seine Fröhlichkeit und Schönheit doch in vielen Teilen verloren hat. Deshalb hier mal ein musikalischer, kritischer Blick darauf. Viel Spaß.

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1: Wir sind zurück. Wir haben Absilon gehört mit einem kritischen Blick auf die auch wunderbaren WM-Geschichten. Das ist nämlich nicht immer nur wunderbar. Wir haben Katha hier vom Projekt Lehrstellen-Erinnerungslinien. Erinnerungslinien sind die jetzigen 3 Jahre und davor hieß es Lehrstellen. Aber auch egal, wie es heißt, wichtig ist sozusagen, was es ist. Und wir haben schon erfahren, es geht um Erinnerung an rechte Überfälle, rechte Übergriffe in Leipzig, im Landkreis Leipzig seit den 90ern und das Sichtbarmachen von Opferperspektiven. Vielleicht kannst du mal exemplarisch von den 4 Fällen, die bisher da sind, mal vielleicht von einem Fall beschreiben, wie ihr vorgegangen seid, wie ihr an die Leute rangekommen seid, wie ihr euch das thematisch erschlossen hat. Das ist ja, also so eine Website zu führen mit den jeweiligen Themen, das ist ja auch, ja, braucht ja vielleicht auch ein Drehbuch, eine Idee, einen, ja, genau.
2: Ja, kann ich gerne machen. Genau, also wir haben für alle 4 Fälle eigentlich sehr ähnlich gearbeitet, dass wir im Vorfeld uns, also genau der Fall, den wir eigentlich bearbeiten wollten, schon dann klar war und dass wir dann so konzeptionell uns überlegt haben, welche Schwerpunkte wir setzen wollen, wie wir die, welche Themen für uns in diesen Fällen eine Rolle spielen, haben das dann aber auch ziemlich eng abgestimmt mit den InterviewpartnerInnen. Das war nämlich dann der zweite Schritt oder parallel eigentlich schon, während wir konzeptionell gearbeitet haben, dass wir recherchiert haben, was es schon an Material gibt und welche Personen da in Frage kommen würden als InterviewpartnerInnen für diesen Fall und haben die dann angefragt, teilweise persönlich, teilweise angeschrieben. Also genau, teilweise kannten wir die Leute schon, teilweise eben nicht und haben dann Vorgespräche geführt, wo wir dann auch so ein bisschen abgeklopft haben, ob sich die Personen selbst ein Interview vorstellen können. Man muss vielleicht auch nochmal sagen, dass auf der Website, das sind Video-Interviews, also schon ja auch eine Form der Sichtbarmachung, die durchaus auch ein Risiko birgt für Leute, sich offen zu zeigen und über ihre Erfahrungen mit rechter Gewalt zu sprechen und durchaus auch ja eine Vulnerabilität da ist. Genau. Das so ein bisschen abzuklopfen und dann aber auch, welche Themen die Leute selbst einbringen wollen. Also das war uns auch wichtig, dass wir jetzt nicht mit einem Konzept an die Leute rantreten und Fragen stellen und genau diesen Fragenkatalog so abarbeiten, sondern die Leute auch direkt ins Boot holen, weil es uns ja auch darum geht, die Räume zu eröffnen. Wir haben diese Möglichkeit dieses Projekts, wir haben diese Möglichkeit des digitalen Raums, den wir bespielen können und wo wir eine Sichtbarkeit ermöglichen können und dass uns da auch wichtig ist, ja, das nicht vorzugeben, sondern diesen Raum auch weiterzugeben und die Möglichkeit weiterzugeben und da die Leute, die wir in das Projekt einbinden, auch selbst ihre Erzählungen erzählen zu lassen, wie sie das erinnern oder was sie gerne erzählen möchten. Und im Anschluss daran fanden dann diese Video-Interviews statt mit unserem Technikteam, also 2 Leute, die uns da jetzt auch für die Fälle begleitet haben. Und danach fand eine Schnittphase statt, die relativ langwierig auch war. Also dass wir das, also erstmal eine Sichtphase, wo wir das ganze Material gesichtet haben und dann genau, dann uns überlegt haben, welche Stellen gut in die Erzählweise, die wir erarbeitet haben, aber auch gemeinsam mit den InterviewpartnerInnen uns überlegt haben, gut passt. Und dann kam die Schnittphase und dann auch die Materialsammlung. Und dann hat sich das alles so zusammengefügt, dass das mit, dass die Videos dann eingebettet wurden in Texte und in Fotos und Dokumente, die wir noch hatten und genau gesammelt haben.
1: Was mich nochmal interessieren würde, das ist ja durchaus für die Betroffenen ja wirklich auch nicht ganz einfach, ne? Also wie sind die damit klargekommen oder wie schwierig war das? Also weil ich sag mal, Gewalterfahrung ist ja etwas auch nicht unbedingt, was man gerne wieder rausholt oder was man verdrängt und dann sich gar nicht mehr erinnern will und dann kommen Erinnerungen. Das stelle ich mir auch sehr schwierig für die Betroffenen vor.
2: Voll. Also wir haben bewusst relativ viel Zeit und Raum uns gelassen für die Interviews selbst, weil uns klar war, dass jetzt zum Beispiel 2 Stunden viel zu knapp bemessen ist, dass wir da schon sehr offen waren dafür, dass zum Beispiel Pausen eingelegt werden, dass wir auch in der Sicht- und Schnittphase sehr eng absprechen, also nichts so veröffentlicht haben, was nicht abgesprochen ist und dass uns das da auch sehr wichtig ist, da natürlich auch den Raum auch im Nachhinein noch bieten, Sachen rauszunehmen oder so, weil das ja, also genau wie du sagst, ja, schon einfach sensible Themen sind, auch sensibles Material dann am Ende, diese Video-Interviews. Genau, und da haben wir schon versucht, sehr stark auch auf die Bedürfnisse von unseren InterviewpartnerInnen einzugehen. Und ich hatte jetzt so im Rückblick oder von den 4 Fällen, die wir jetzt schon veröffentlicht haben, das Gefühl, dass das schon auch ganz gut funktioniert hat. Wir haben da schon auch sehr positive Rückmeldungen bekommen, dass sich die InterviewpartnerInnen auch wohlgefühlt haben in den Settings und genau, aber es ist natürlich trotzdem, also für einige war das vielleicht so das erste Mal, dass sie darüber gesprochen haben. Also es ist natürlich trotzdem eine wahnsinnig sensible Situation. Und es war dann aber schon so, dass in den Interviews, dass das eher wie Gespräche aufgebaut war. Also dass dann schon auch klar war, was zum Beispiel direkt rausgeschnitten werden kann oder so. Also dass da schon auch das Bewusstsein dafür da war, es ist nicht alles, was jetzt gesagt wird, wird dann veröffentlicht oder so.
1: Also es gab ein Vertrauen einfach von den Leuten, dass sie sozusagen erst reden können und alles reden können und wenn sie merken, das wollen sie aber doch nicht in die Öffentlichkeit tragen, dass man das dann auch rausnehmen kann.
2: Genau.
1: Um sie auch zu schützen einfach.
2: Ja, ne? Auf jeden Fall.
1: Und vielleicht nochmal kurz zurück, wie seid ihr zu euren Themen gekommen? Also wie habt ihr euch jetzt, es gibt einen allgemeinen Fall zu Wurzen, es gibt was zu Bon Courage, es gibt was zu einem Überfall auf dem Fußballspiel, dann den Lorenzo-Fall in Markkleeberg. Habt ihr ausgesucht, wo ihr Dokumentationen hattet oder gab es eine besondere Dringlichkeit oder eine Massivität von rechter Gewalt, die euch das hat auswählen lassen?
2: Also wir haben schon so ein bisschen geschaut, dass wir, weil wir ja mit dem Projekt den Landkreis bespielen wollten, jetzt nicht nur Projekte im Süden von Fälle im Süden von Leipzig bearbeiten, sondern so ein bisschen verteilt sind im Landkreis. Wurzen hat sich natürlich angeboten und war auch klar, dass wir Wurzen bearbeiten. Der erste Fall in Brandes, also der Angriff auf Fans und Spieler vom Roten Stern, hat sich auch durch einen Kontakt aus dem Projektteam so angeboten. Und genau, wir haben so ein bisschen recherchiert, welche möglichen Fälle es gibt, die wir bearbeiten könnten. Es waren auch noch welche, wo wir dachten, also es gibt auf jeden Fall genug, wo wir denken, das ist noch eine Leerstelle, das müsste eigentlich noch erzählt werden, wo wir uns dann aber aus verschiedenen Gründen dagegen entschieden haben.
1: Dann kann man ja noch hoffen, dass das Projekt noch viele Jahre geht,
2: ja, auf jeden Fall.
1: Das aufzuarbeiten.
2: Genau.
1: würde gerne dann nochmal dann ansetzen, aber ich glaube, wir haben auch ein bisschen Lust auf Musik, weil du hast ja noch ein Lied, noch mehrere Lieder.
2: Ja.
1: Welches wollen wir denn jetzt hören?
2: Dann hören wir doch jetzt mal Wolfgang von Kapatult, einer Leipziger Band, weil ich glaube, dass so mit dem Projekt, also es geht um einen Mann, der sich eine Freundschaft sucht, so verstehe ich es zumindest, und dass wir mit dem Projekt schon auch, also es geht ja um diese Sichtbarmachung und aber auch diese Sensibilität dafür, welche Zusammenschlüsse, welche Gemeinschaften eigentlich entstehen können und die vielleicht auch gar nicht so sichtbar sind, aber die total wichtig sind. Und da finde ich das Lied irgendwie ganz schön und passend.
1: Sehr gut. Katapult ist Kapatult. So rum, ich sage es immer wieder falsch. Die liefen sogar schon mal bei uns und es gibt auch Wurzeln im Landkreis. Ich glaube, es gibt da auch so Verflechtungen. Die haben irgendwie Neffen und Cousinen irgendwo im Landkreis. Also passt sehr gut und wir hören sie mit Wolfgang.

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1: Wir sind zurück. Wir haben Katha hier zu Besuch von den Projekterinnerungslinien des Netzwerks für demokratische Kultur, ehemals Lehrstellen. Es geht um rechte Gewalt aus betroffenen Perspektiven. Jetzt würde ich mal sagen, wir sitzen hier in Wurzen. Vielleicht kannst du mal noch zwei, drei Sätze zu Wurzen und dem Fall. Da geht es ja nicht um einen Fall, sondern da wird Wurzen als Ganzes in seiner, ich sag's mal traurigerweise, in seiner Tradition rechte Gewalt dargestellt. Warum jetzt so einen allgemeinen, eine ganze Stadt zu beschreiben?
2: Genau, also wir haben in dem Fall zu Wurzen jetzt nicht einen spezifischen Übergriff oder Angriff thematisiert, sondern 35 Jahre, also von 1990 bis heute, bis letztes Jahr, beleuchtet, weil uns klar war, dass es sehr viele unterschiedliche Facetten und Geschichten gibt, die und auch viele unterschiedliche Perspektiven auf die Stadt, die sich teilweise aber auch überschneiden oder wo es Gemeinsamkeiten gibt, einerseits das darzustellen und andererseits aber eben diese unterschiedlichen Jahre in Wurzen und was hier über die Jahre passiert ist und was es eigentlich alles zu erzählen gibt darüber. Und das fängt an in den 90ern und genauso mit der Subkultur, auch mit der Hausbesetzungsszene in Wurzen, die es ja gab. Dann mit der Entstehung von dem NDK auch, also wo, aus welchen Strukturen das eigentlich entstanden ist. Und dann geht es auch um die 10er Jahre und wo 2015 auch sehr viele Geflüchtete nach Wurzen gekommen sind, was diese Menschen erlebt haben hier. Und dann in den 2020er Jahren junge Menschen heute und zum Beispiel auch um den CSD, der in Wurzen stattgefunden hat und wie da die Stimmung war und was von jungen Leuten heute, wie die Stadt erlebt wird. Und da haben wir teilweise auch so ein bisschen ähnliche Fragen gestellt, also wie die Leute über die Jahre verteilt, die ja auch also in den 90ern jung waren, die heute jung waren, was sie mit der Stadt verbinden und genau, was die Stadt für sie vielleicht auch bedeutet und welche Erinnerungen aber eben auch an diese Stadt geknüpft sind. Und da ist eine sehr krass umfassende Geschichte von Wurzen entstanden, die ja, wo rechte Gewalt eine große Rolle spielt, wo aber auch Gemeinschaft eine große Rolle spielt, Subkultur, die Wichtigkeit von Musik, Freundschaft und Zusammenhalt und Solidarität. Und da lohnt es sich auf jeden Fall reinzuschauen und sich die Videos anzugucken.
1: Genau, das kann ich auch wirklich sehr empfehlen, weil es tatsächlich, es wird so viel über Baseballschlägerjahre gesprochen und es gibt viele gute Bücher darüber. Das ist tatsächlich jetzt hier in Wurzen ein Fall, wo man das über Mediales, über das Internet, über Videos machen kann. Und das macht man auf welcher Seite?
2: Das macht man auf der Seite lehrstellen-lkl.de.
1: Genau, und da ist nicht nur die 90er und Nuller, sondern auch die Kontinuität bis in die Jetztzeit wird da sehr interessant nachgezeichnet. Und es wird gezeigt, dass diese Baseballschlägerjahre nicht irgendwas von damals ist, sondern dass das jetzt im Grunde in anderer Form mindestens genauso massiv auch wieder hier Menschen bedroht. Katha, vielleicht was mich auch noch interessieren würde, ist ja nicht nur in Anführungszeichen eine Webdokumentation, Interviews und Menschen, sondern ihr versucht auch zu vermitteln, ihr versucht an Menschen heranzukommen und auch gerade junge Leute für das Thema zu sensibilisieren, für die vielleicht gerade so diese 90er Jahre und Nuller Jahre doch sehr fern ist. Wie macht ihr das? Wie schafft ihr das?
2: Genau, neben dieser Webdokumentation gibt es ein Peer-to-Peer-Ansatz, also ein Bildungsprojekt, wo wir mit Peer-to-Peer-Ansatz arbeiten, also wo Gleichaltrige oder relativ Gleichaltrige sich gegenseitig ja, gegenseitig sich bilden oder voneinander lernen. Und in diesem Zusammenhang ist über das Projekt Lehrstellen ein Peer-Netzwerk entstanden von jungen Menschen aus dem Landkreis. Die sind zwischen 16 und 27 und die haben sich auch sehr intensiv von uns begleitet mit der Webdokumentation beschäftigt, haben auch teilweise so ein bisschen Recherche gemacht und dann aber eben auch Workshops gegeben. Das ist eben auch ein zentraler Bestandteil des Projektes, dass wir auch ganz explizit an junge Menschen herantreten wollen. Einerseits, weil wir wissen, dass rechte Gewalt oder Rechtsextremismus auch an Schulen ein großes Thema ist im Landkreis. Andererseits, weil auch junge Menschen insbesondere auch ja, rechte Gewalt erleben. Einerseits im Schulsetting, aber auch in anderen sozialen Umfeldern. Und das Thema einfach mehr auf den Tisch zu holen. Und da haben wir schon die Erfahrung gemacht, dass es auch Lehrkräfte gibt, die da sehr interessiert sind und uns auch auf uns zugekommen sind und das Workshop-Format, was wir konzipiert haben, angefragt haben. Also es ist basierend auf dieser Webdokumentation ein Workshop-Format entstanden, was wir auch mit den Peers zusammen, also die ReferentInnen sozusagen, die dann die Workshops geben, evaluiert haben und die letztes Jahr dann im Herbst die Workshops gegeben haben und das geht jetzt auch weiter. Also wir wollen daran anknüpfen. Wir haben auch auf unserer Instagram-Seite nochmal dazu aufgerufen, wenn junge Menschen daran interessiert sind, Workshops zu geben, auch Erfahrungen darin zu sammeln, kommt gerne auf uns zu und schreibt uns eine Mail. Wir starten jetzt gerade erst wieder rein und genau, einerseits geht es darum, dass dass junge Leute mit jungen Leuten gemeinsam ins Gespräch kommen zu diesem Thema. Andererseits aber auch die Peers, die so interessiert daran sind, Workshops zu geben, die Möglichkeit zu geben, an Weiterbildungen zum Beispiel teilzunehmen. Und genau, dieses Konzept ist so ein bisschen, also es geht theoretisch um rechte Gewalt, aber es behandelt dieses Thema anhand von drei Themenschwerpunkten, also Migration, Subkultur und Erinnerungskultur. Und anhand dieser Themen nähert es sich über eine betroffenen Perspektive dem Thema rechte Gewalt auf Basis von der Webdokumentation. Da gibt es auch ein Methodenheft, was auf der Website, also die schon benannt wurde, abrufbar ist. Es gibt es auch in Print. Und das ist so der Hintergrund für die Workshop-Arbeit von den Peers.
1: Und dieser Peer-to-Peer-Ansatz, aber ist der dann im schulischen Kontext oder im außerschulischen Kontext? Also wie kommen die jungen Leute, die sozusagen als Peers ausgebildet werden, an andere junge Leute?
2: Das läuft über uns, dass wir Schulen anschreiben, beziehungsweise mit AkteurInnen der schulischen und außerschulischen Bildung in Kontakt stehen und genau dann LehrerInnen auch direkt auf uns zukommen können und wir organisieren, dass diese Workshops dann stattfinden und genau managen das alles so im Hintergrund und die Peers gehen dann an die Schulen und es gibt Vorgespräche, es gibt Nachgespräche mit den Peers, also die sind da sehr eng von uns begleitet und müssen sich jetzt nicht selber darum kümmern, an die Schulen zu kommen.
1: Okay. Wir wollen ja noch ein bisschen in die Zukunft gucken, weil Erinnerungslinien wird es ja noch eine Weile geben, aber wir wollen auch Musik hören. Und wer vielleicht das mitkriegt, hier ist die ganze Zeit in unserem Raum, ist eine Fliege auch mit unterwegs. Also es könnte sozusagen ein sehr fliegenlastiger Podcast diesmal sein. Also ich höre die ganze Zeit, mal gucken, ob er auch übers Mikrofon in den Äther strömt.
2: Mal gucken.
1: Katha, was hast du für ein Lied noch dabei?
2: Vielleicht passend zur Fliege. Also, aber auch Also die ist ja ziemlich hartnäckig hier. Meistens ist freitags auch eine Fliege hier, die relativ hartnäckig ist. Und ich habe ein Lied mitgebracht von Mercedes Sosa, eine argentinische Folklore- und Protestsängerin. Und das Lied heißt Como la Cigarra, also wie die Zikade. Es ist keine Fliege, sondern die Zikade, die immer wieder aufsteht und sehr, immer wieder sich zur Sonne wendet und sehr resistent und resilient ist. Und es ist entstanden eigentlich im Rahmen von Demokratisierungsprozessen und als Protest gegen die argentinische Diktatur. Ich glaube aber, dass das Lied in allen möglichen Kontexten total gut funktioniert und sehr auch diese Stärke gegen alle Widrigkeiten symbolisiert. Das hören wir jetzt.
1: Das heißt, die Fliege, die hier fliegt, müssen wir als eine Protestfliege, eine resistente, resiliente Demokratiefliege. Alles klar, gut, dann lassen wir sie ja einfach hier fliegen und hören lieber schöne Musik aus Argentinien.
0: Marilena Walsh, Poeta Argentina.

0: Wir haben ein quasi revolutionäres Zikadenlied gehört und gut passend zu unserer Fliege, die hier bei uns im Raum ist und für die Demokratie resilient fliegt. Und wir haben Katha zu Besuch. Katha ist bei No One is an Island. Sie ist vom Projekt Erinnerungslinien, ein Projekt des Netzwerks für demokratische Kultur von uns, vom NDK. Es geht um Erinnerungen an rechte Gewalt. Wir haben gehört, dass es auf verschiedene Art und Weise kommt man zu Themen. Es werden Interviews geführt, es gibt eine Homepage, lehrstellen-lkl.de, wo man sich Videos, Texte, Fotos, Dokumentationen, Ausschnitte aus Zeitungen anschauen kann, um einen Überblick über rechte Gewalt im Landkreis Leipzig zu erfahren. Jetzt seid ihr habt auch einen Peer-to-Peer-Ansatz. Junge Leute werden ausgebildet, um andere junge Leute in Schulen oder auch in anderen Kontexten darüber aufzuklären und zu informieren. Jetzt ist das ja, wie du vorhin ja schon gesagt hast, es gibt so scheinbar wahnsinnig viele Fälle. Ihr habt jetzt 4 Fälle, aber es können viel mehr sein. Das heißt, es gibt auch eine neue Förderperiode, es gibt eine neue Förderung, ihr könnt zu dritt weiterarbeiten. Was ist geplant? Wie wollt ihr weitermachen? Welche Projekte stehen an? Was wollt ihr sichtbar machen?
1: Genau, wir haben in den letzten 3 Jahren ja diese 4 Fälle erarbeitet und da uns auf Orte fokussiert. Und was wir jetzt in dieser Neuauflage des Projektes machen wollen, also mit dem Projekt Erinnerungslinien, ist, dass wir mit 4 weiteren Fällen verschiedene Themenschwerpunkte beleuchten wollen, die gleichzeitig an verschiedenen Orten präsent sind und damit so ein bisschen diese Leerstellen von einer anderen Ebene nochmal angehen wollen. Und da ist das Thema, was wir jetzt gerade bearbeiten, Antisemitismus. Und da haben wir auch so ein bisschen geschaut, welche Themen kommen vielleicht auch in den vorherigen Fällen noch gar nicht so vor, sind aber auf jeden Fall trotzdem präsent in der Dokumentation von rechter Gewalt im Landkreis. Und da war Antisemitismus eben eins davon, wo wir in diesem Jahr anknüpfen wollen. Weitere Schwerpunkte, die wir in Zukunft setzen wollen, sind einmal junge, nicht rechte Jugendliche, Antifeminismus bzw. Queerfeindlichkeit und Rassismus. Und wir gehen dann über diese Themenschwerpunkte an verschiedene Orte im Landkreis und sprechen mit den Leuten vor Ort über die Themen und ziehen das darüber auf. Und parallel dazu wollen wir aber auch im analogen Raum präsent sein. Genau, also es gibt Veranstaltungen jetzt, ich weiß nicht genau, wann die Sendung läuft, aber am 19. Juni ist eine Veranstaltung in Wurzen im D5 im Keller, die über ein Zine, das heißt Punks vom Hinterland. Und wir haben auch eine Roll-Up-Ausstellung, mit der wir im Sommer dann mehr unterwegs sind. Also es gibt einerseits dieses digitale Format, aber auch analoge Formate, die wir gleichzeitig bespielen wollen. Und einfach um diese Sichtbarkeit noch weiter zu erhöhen und außerhalb der Orte, wo wir jetzt zusammengearbeitet haben mit AkteurInnen vor Ort, noch weiter präsent zu sein.
0: Und sag mal, du hast gesagt, das macht sichtbar und das ist gerade für Vereine oder die von rechter Gewalt betroffen sind, ja auch wirklich eine Möglichkeit, auch eigene Vergangenheit aufzuarbeiten.

0: Wie ist das jetzt hier im Landkreis Leipzig? Ja, weil du gesagt hast, ihr habt Roll-ups, ihr geht in Schulen, ihr geht zu, macht Veranstaltungen. Wie ist das Echo da? Weil man kennt ja auch immer, man möchte ja mit der Vergangenheit nichts zu tun haben, man möchte nichts damit zu tun haben, dass es Nazi-Probleme gab und es gibt ja auch keine und wir möchten doch unseren schönen Landkreis darstellen. Ich vermute mal, das ist nicht nur wohlwollende Umarmung. Wie ist da so das Echo?
1: Also ich glaube, man muss sagen, die Leute, die sich tatsächlich mit der Website beschäftigen und mit dem Projekt, von denen gab es bisher fast ausschließlich sehr positive Rückmeldungen. Wir haben jetzt bisher nicht so viel Gegenwind erfahren. Ich glaube auch, weil die Leute einfach nicht auf die Website schauen, vielleicht die das jetzt nicht so finden, dass diese Leerstellen bestehen weiterhin. Deshalb kann ich das, glaube ich, gar nicht so sagen, dass, also es ist klar, dass das Thema nicht alle im Landkreis super wichtig und ja, gut finden. Aber diejenigen, die sich damit beschäftigen, da kriegen wir schon sehr positives Feedback.
0: Und hast du vielleicht noch so ein paar Leerstellen dort, wo man Leute vielleicht noch erreichen könnte oder wie man vielleicht noch Leute erreichen könnte? Wie ist es mit der Verwaltung oder mit der Politik? Es wäre natürlich total interessant in den Stadträten, wenn da die Leute das hören oder im Kreistag oder die Fraktionen.
1: Ja, ich glaube, da ist so ein bisschen, also auf jeden Fall, und es ist ja auch so, dass wir diese Website haben und nutzen können. Ich glaube, dass wir so ein bisschen auch jetzt nicht so super offensiv damit hausieren gehen, also weil wir trotzdem ja diese Verantwortung tragen für das Material, was da drauf ist, und jetzt nicht auch die Leute, die wir als InterviewpartnerInnen für das Projekt haben, nutzen wollen, um ein Statement zu machen oder so. Erstmal steht das für sich, was die Leute erzählen und was deren Erfahrungen sind, die sie mit uns geteilt haben. Und ich glaube, das reicht auch. Natürlich gibt es die Möglichkeit, trotzdem das Thema weiter zu verbreiten. Und ich erhoffe mir schon so ein bisschen, dass wir mit Hilfe von dieser Roll-up-Ausstellung und auch indem wir weiter in Schulen sind, dazu kommen, dass es mehr thematisiert wird. Aber es ist trotzdem auch ein sensibles Thema und eine Verantwortung, die wir tragen für die Geschichten, die wir tragen. Und genau, da ist vielleicht auch nicht jedes Setting passend, um das Thema zu setzen.
0: Auf jeden Fall. Ja. Vielleicht jetzt noch zum Schluss nochmal vielleicht an dich direkt gefragt. Wie gesagt, es ist kein einfaches Thema, es reißt Wunden auf, es ist manchmal sehr anstrengend, es gibt sicher auch Gegenwind und ja, was treibt dich an oder warum bist du bei diesem Thema, bei dem Projekt dabei? Warum der Landkreis und was interessiert dich? Hast du eine Geschichte so zum Thema Erinnerungskultur oder Erinnerung? Ist das für dich insgesamt ein Thema, weil du ja auch vom Dritten Reich gesprochen hast und die Erinnerung daran?
1: Also für mich persönlich ist es auf jeden Fall so, dass Erinnerungskultur mich schon seit sehr vielen Jahren beschäftigt. Lange Zeit vor allen Dingen die Erinnerungen an den Nationalsozialismus. Und das aber, ich glaube, auch mit der Arbeit und dem Sein hier in Wurzen und im Landkreis und dem Austausch mit den Menschen dieses Thema von den Baseballschlägerjahren einfach sehr präsent geworden ist und auch das Wissen darüber, dass die Täter einfach noch da sind und präsent sind und auch einfach so ihren Alltag leben und dass da auch sehr wenig Aufarbeitung einfach passiert ist. Und da muss ich schon sagen, dass ich im Rahmen des Projektes also ja, einerseits eine persönliche Motivation mitbringe, weil ich das Thema von mir aus wichtig finde, aber auch im Austausch mit den Leuten, mit denen wir da zusammenarbeiten und mit den Leuten, die uns ihre Erinnerungen erzählen, dass mich das auch total berührt und mich auch, also manchmal total fassungslos macht, total wütend macht, und mich auch total antreibt, da weiter zu graben und da auch weiterhin zu versuchen, Räume zu schaffen, wo das irgendwie, wo das gehört wird und vielleicht, genau, vielleicht macht das was, ich glaube, dass das was mit Leuten macht, das zu hören, auf jeden Fall, so wie das was mit den Leuten macht, das zu erleben, also deshalb glaube ich, dass das schon auch viel bringt, das auf den Tisch zu ziehen und da auch dran festzuhalten.
0: Okay. Vielleicht noch eine abschließende Frage. Wenn du jetzt sagen würdest, in 3 Jahren Erinnerungslinien, glaubst du, dass das ist so ein nicht endender Weg mit immer neuen Projekten oder mit immer neuen Sachen, die Aufgabe, das ist ja wirklich ein Fass ohne Boden im Grunde. Aber es gibt ja keine andere Dokumentation. Oder es gibt ein paar Online-Recherche-Tools, wo man vielleicht versuchen kann, aber ich weiß nicht, es gibt ja auch kaum wissenschaftliche Arbeit zu rechter Gewalt im Landkreis Leipzig, oder gibt es das? Könnte man das noch in den wissenschaftlichen Bereich noch weiter mit reintragen, das Thema?
1: Auf jeden Fall. Also es gibt da schon auch einiges, was schon in den letzten Jahren publiziert wurde oder auch so andere Webprojekte oder Ausstellungsformate, die sich schon auch mit dem Thema teilweise beschäftigen, auf deren Arbeit wir ja auch aufbauen. Und was aber schon so ist, was wir jetzt zum Beispiel mit dem Projekt Erinnerungslinien auch stark machen wollen, dass es, also wir ja diese Fälle in dem ersten Projekt im Lehrstellen beleuchtet haben, aber dass auch dieses Klarmachen, es sind halt keine Einzelfälle, sondern es gibt halt, also wie du sagst, es ist ein Fass ohne Boden, da gibt es wahnsinnig viele Fälle, die auch ähnlich abgelaufen sind, wo die Aufarbeitung ähnlich schlecht gelaufen ist, wo die juristische Aufarbeitung ähnlich gelaufen ist, wo die Täter ähnlich weggekommen sind. Und das alles zeigt halt auch, dass das keine Einzelfälle sind, sondern dass das eine Systematik hat. Und da kann man natürlich von ganz vielen unterschiedlichen Seiten noch rangehen und immer weiter recherchieren und immer weiter darauf hinweisen und immer weiter Perspektiven ranholen und erzählen lassen. Und ich glaube, ja, weitermachen.
0: Weitermachen, ja, grundsätzlich ja, aber die Sendung hat ein Fass, die hat einen Boden, das Sendungsfass hat einen Boden. Wir haben schon ganz viel geredet und wir haben schon müssen einen Song weniger spielen, aber Katha, es gibt noch einen Abschlusssong.
1: Wie lange haben wir denn jetzt noch?
0: Ja, jetzt haben wir im Grunde nur noch den alten Song. Ach, den so. Den können wir aber noch spielen.
1: Dann spielen wir jetzt Tonsteine scherben und träumen uns ins Paradies.
0: Oh, genau. Dann hören wir Tonsteine scherben. Wie heißt das? Wir träumen ins Paradies.
1: Nee, Schritt für Schritt ins Paradies.
0: Schritt für Schritt ins Paradies. Sehr gut. Das ist zumindest ein schön motivierender Abgang, auf jeden Fall. Katha von Erinnerungslinien, vielen Dank, dass du da warst und für diesen sehr spannenden, tiefen Einblick. Und wir freuen uns, wenn ihr alle auf www.lehrstellen-lkl.de. Wirklich auch eine sehr schön gestaltete, ästhetische Seite, kann ich nur empfehlen. Und gutes Gelingen in den nächsten Jahren für das Projekt.
1: Danke, Ludwig.

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5: Die erste Frage, die ich an dich habe, ist, wie alt du warst 1989?
6: Ja, ich kann das verraten. Da war ich 41. Hm. Also Frau im besten Alter, würde ich mal meinen. So. Und ich habe mich auch so gefühlt, ja.
5: Ja, also dann warst du faktisch so alt wie die DDR?
6: Ja.
5: Hm. Ne? Ja. Du hast die ganze Zeit auch mitgelebt.
6: Genau.
5: Du bist da geboren im Grunde, kurz vorher wahrscheinlich oder so?
6: Ganz kurz davor, vor der Gründung, die war ja 49, ganz kurz davor bin ich geboren.
5: Mhm. Mhm.
6: An einem Freitag.
5: Und hast also viele, deine Jugend, 20er und dann die 30er Jahre, also eigentlich so ein ganz zentrale Momente deines Lebens auch in dieser Zeit gelebt.
6: Und, meine 30er, so nicht, dass wir jetzt denken an die 30er Jahre.
5: Oder? Ja, genau, deine persönlichen.
6: Ja, genau.
5: Ja.
6: Mhm.
5: Man weiß nicht, wo man anfangen soll, aber uns interessiert ja vor allem auch diese Umbruchszeit und wie es da hingekommen ist und wie du das wahrgenommen hast, diese mhm. Jahre, ne? Also da, wo plötzlich auch gesellschaftlich sich was ganz sehr geändert hat.
6: Mhm. Passierten.
5: Ich wollte dich fragen, wieso deine Einstellung sozusagen oder deine Funktion, auch welchen Beruf du hattest, 89, in welchem Punkt deines Lebens hast du dich befunden mit 41 Jahren?
6: Also ich war zu der Zeit Erzieherin im Lehrlingswohnheim. Das ist heute nicht so bekannt. Ich hatte Kosmetiklehrlinge und so immer rund 50 im Lehrjahr. Junge Frauen zwischen 16 und 18. Und das war eigentlich eine sehr schöne Arbeit. Also in der Freizeit waren die hier alle untergebracht in Halle, weil Kosmetik gab es in der DDR vorwiegend in Halle. Ich glaube noch in einem anderen Ort, aber die meisten sind nach Halle gekommen und waren in der Schulzeit die ganze Woche hier. Und da musste die Freizeit organisiert werden. Und die sah dann so aus, dass natürlich nach der Schule dann auch Hausaufgaben auch im Lehrbereich gemacht werden mussten und dann Freizeittheater. Ich bin ganz viel, ich habe noch das Gruppenbuch, was wir führen mussten. Also wir sind alle 14 Tage Theater, Kino oder Kabarett in solche Kultureinrichtungen gegangen. Zur Disco sind sie natürlich auch, die jungen Frauen. Und ja, dann politisch. Hm. Wandzeitungen mussten wir gestalten und das Schuljahr oder Lehrjahr begann ja im September und Weihnachten wurde Weihnachtsmärchen vorgeführt in Pflegeheimen, in Kindergärten und das musste vorbereitet werden und da nur alle 14 Tage Schule war, war also nicht viel Zeit. Die Lehrlinge oder Schülerinnen kamen an und wir mussten schon einteilen, wer spielt was, welche spielt was und dann die Proben und dann Kostüme und dann war das ja Kosmetik, also das erste Lehrjahr fing dann an auch schon zu schminken und Maske zu machen und das war natürlich auch spaßig, das war schon was Schönes und dann im Frühjahr waren die Lehrlingskulturfeste. Also irgendwann so im April. Und darauf wurde sich auch vorbereitet. Das fand dann meistens heute in der Schorre, damals Jugendclubhaus Philipp Müller statt. Und unsere Mädchen haben meist den ersten Preis gewonnen. Und das wollten wir natürlich immer fortführen. Und da, ja, wir hatten eine Leiterin, die hat uns natürlich als Erzieherin dahingegen getrimmt, dass wir wiederum die Lehrlinge darauf vorbereiten, dass wir auch die ersten Plätze belegen. Ja, und wir waren auch gut.

0: Hingabe, Anbindung des Arbeitskreises Homosexualität. Ich schreibe hier noch als Sympathisant, würde ich heute nicht mehr machen. Das ist für mich übrigens auch so ein Entwicklungsprozess. Heute würde ich als Sympathisantin schreiben. Ich finde dann auch für mich sehr interessant, wenn ich mit Leuten spreche, denen das generische Maskulin total egal, Maskulinum egal ist, wie wichtig mir das heute ist, mich zu benennen. Auch nochmal interessant, dass ich das damals einfach noch nicht konnte. Hm. Also, jetzt geht's los. Als Sympathisant Homosexueller arbeite ich in der Leitung des Arbeitskreises Homosexualität bei der Stadtmission Halle. Als Nichtchrist hätte ich mir nie träumen lassen, eines Tages aufgrund der Unfähigkeit unserer staatlichen Organe mit dem Umgang unserer Gesetze in die Kirche getrieben zu werden. Wo bietet sich hier in unserem Staat, in meiner Stadt, eine Möglichkeit des niveauvollen Zusammentreffens? Was sind 40 Jahre Erziehung und Bildung in unserem Land wert, wenn Behördenangestellte wie bürgerliche Menschen reagieren? Was sind das für Mütter und Väter, die aufgrund ihres Handelns Menschen in die Isolation zurückschicken wollen? Vielleicht sollte sich unsere Staatsführung diesbezüglich bilden und reagieren. Richtig reagieren, denn ca. 5% der Menschen in unserem Land würden gerne so mit ihrer Sexualität umgehen wollen, wie es seither jeder Heterosexuelle durfte. Die Gesetze dazu haben wir. Was passiert für Homosexuelle? Wo kann ich mich hinwenden, um nicht auf die Gotteshäuser angewiesen zu sein? Monika Heinrich. Mhm. So, das habe ich also an den Staatsrat geschickt.
1: Gab es eine Antwort?
0: Dann kriegte ich eine Antwort. Mhm. Dazu muss ich natürlich sagen, dass meine Tochter, die sich als lesbisch bezeichnet hat damals, auch so eine Eingabe gemacht hat, anderen Inhalts etwas. Und wir kriegen ein Sammelschreiben an unsere Adresse zurück. An Monika und Antje Heinrich steht da. Und das habe ich wieder mokiert. Da habe ich wieder hingeschrieben, dass wir zwei verschiedene Bürgerinnen sind und dass ich gefälligst da separat auch ein Schreiben erhalten möchte. Und dann haben wir zwei separate Schreiben bekommen mit demselben Inhalt. Also hier ist das für uns beide. Also es kann man alles noch nachlesen.
1: Ja, hier steht tatsächlich, also ich kann sagen mal, werte Frau Heinrich, wertes Fräulein Heinrich.
0: Ja, genau,
1: als Ansprache.
0: So. Und dann habe ich aber das zurückbekommen, ne, so mit dem gleichen Inhalt. Und da schreiben sie mir, werte Frau Heinrich, wir bestätigen den Erhalt Ihres weiteren Schreibens an den Generalsekretär des ZK der SED und Vorsitzenden des Staatsrats der DDR. Zu Ihren Ausführungen möchten wir zunächst auf das Gesetz über die Bearbeitung der Eingaben verweisen. Gemäß § 4 dieses Gesetzes erfolgt die Entscheidung über Eingaben durch das für die betreffende Angelegenheit zuständige staatliche Organ. Ihre kritischen Hinweise zur Nichtbeantwortung Ihrer vorangegangenen Eingabe veranlasste uns erneut, mit dem Ministerium für Gesundheitswesen Verbindung aufzunehmen. Erwarten Sie bitte von vorgenannter Dienststelle weitere Nachricht. Mit sozialistischem Gruß, Friedrich, was weiß ich, Fachgebietsleiter ans Gesundheitswesen. Das kann man sich auch mal auf der Zunge zergehen lassen. Ich muss dazu sagen, dass meine Mutter damals beim Rat des Bezirkes beim Gesundheitswesen gearbeitet hat. Ich wollte mich dann nicht weiter aufregen, aber aufgrund dessen erfuhr meine Mutter, wir wohnten ja nicht zusammen, erfuhr meine Mutter, was ich da mache, was ich überhaupt nicht wollte. Ja, ist also total eine Frechheit. So, und das war aber im Dezember 88 und im Sommer 89 hatte sich das ja erledigt. Im Sommer konnten wir dann die erste Disco in der Schoche machen. Aber die Zeiten waren auch ganz einfach reif. Also es hatte sich schon alles so entwickelt, dass das absehbar war, dass die was machen mussten.
1: Hm. Ne? Kannst du genau auf diesen Punkt so ein bisschen noch mit eingehen? Also wir haben, glaube ich, jetzt zwei Themen, die total spannend sind. Also zum einen dein Engagement also für gleichgeschlechtliche Lebensweisen in der DDR. Zum anderen aber vielleicht auch fortführend auch nochmal diesen Punkt, den du gerade sagst, nämlich, dass es eigentlich auch spürbar war, dass sich was verändern musste. So ein gutes Beispiel dafür war ja, dass scheinbar die Dinge auch zusammengeführt wurden und zueinander gebracht wurden von den Ministerien. Also so ihr beide als Person oder jetzt auch die Rückmeldung und deine Mutter, was da so passiert. Also wo man so das Gefühl hat, es gibt so ein Informationsabfrage

0: parat, der dazu führt, dass man sich schon auch kontrolliert fühlt in dem, was man tut, ne? Und so ein unmittelbares, also, ne, weiß nicht, überwachen ist ganz sicher ein komisches Wort dafür, aber ein Rückmelden. Ja. Wie, woher hast du gesehen, dass sich was zusammenbraut? Ne?
1: Naja, dazu muss ich sagen, dass ich habe ja auch eine Stasi-Akte, hatte in dem Jahr 88, 89 drei IMs, die mich kontrolliert haben. Ich habe dazu natürlich nicht alles bekommen. Also meine Akte ist eindeutig, weil ich die zeitlichen Abläufe noch kenne, mir nur gegeben wurden, was ich auch haben soll. Ne? So. Und da kam natürlich ein Offizier in unser Lehrlingswohnheim und das muss so im Frühjahr 90 gewesen sein. Ich weiß nicht mehr, wann die Wahlen waren. Da waren ja Wahlen irgendwann. Weil ich weiß, ich habe mich mit dem Offizier über Wahlen unterhalten. Und dazu muss ich sagen, natürlich habe ich mit einem Offizier, also einem Major der Stadtsicherheit, auch gesprochen. Ich hatte so eine Einstellung damals, ich hätte alles getan, um den Staat zu sichern und wollte meinen Beitrag dazu leisten, ja. Und wollte also da auch nicht die Hände in den Schoß legen. Ich hätte eben auch mit angepackt, irgendwo was gebaut oder gemacht. Und ja, und ich habe ja auch in Briefen nachweislich, wie hier immer mehr Häuser weggerissen wurden, was hier so in der Stadt passierte, wo ich dachte, das ist doch alles nicht gesund. Ja, jedenfalls habe ich mit dem mich unterhalten und da war ich auch der Meinung, und das habe ich dem auch so gesagt, dass bei den nächsten Wahlen da nicht mehr so viele die SED wählen werden oder die Staatsführung oder wir haben ja nur Kreuzchen gemacht, ne? Weil ich das ja in der Kirche, also im Arbeitskreis mitgekriegt habe, dass da gab es eine Friedensbewegung, da gab es die ökologische Bewegung, dann gab es die Punker, da gab es die Homosexuellen und wen auch immer noch. Und die waren sich ja alle irgendwie einig, dass es so nicht mehr weitergeht. Und das war sehr deutlich spürbar. Und ich würde vielleicht mal aus Briefen, ich habe eine Freundin im Westen, die mir all meine Briefe zurückgeschickt hat und ich habe mich ein bisschen vorbereitet, die habe ich mal rausgekramt und mir was angezeigt, weil ich finde das heute zwar ziemlich lustig, aber es war, glaube ich, nicht lustig damals.
0: Das sind jetzt Briefe, die sind per Hand geschrieben?
1: Ja. Und da habe ich mir zeitlich so, was das so...
0: Ganz viele Seiten sind das, ja. Mhm.
1: Ja, ich habe was rausgesucht, ja. Da gibt es jetzt nicht ganz viele Seiten.
0: Na, man sieht es nur, dass ihr viel geschrieben habt. Ne?
1: Und da versuche ich mal so ein paar Sätze, die ich mir rausgesucht habe. Und zwar, weil du zeitlichen Ablauf, 24.08.89, also im August, da schreibe ich an meine Freundin, Brieffreundin im Westen, also die wohnt da bei Bremen. Was soll nur diese Völkerwanderung zwischen Ost und West? Das macht Frust. Alle Bekannten sind weg und die Katastrophe in diesem Land steht uns bevor. Das Leben ist Kampf und das hatten wir Bürger hier vorgeschrieben und abgenommen bekommen. Das war meine Meinung. Also wir haben das nicht gelernt zu kämpfen damals. Also das war meine Meinung im August. Jetzt kommt später noch im August. Am 28. Oh, ich habe viel Briefe geschrieben.
0: Ja.
1: Was sagt man aber zu den Grenzwanderungen? Was sagt man aber zu der Grenzwanderungsepidemie? Eine Massenhysterie, ein Witz. Tausche grüne Wiese gegen Trampelfahrt nach Bayern. Ist doch auch witzig, ja. Gegen Trampelfahrt nach Bayern. Man kommt sich letztendlich als Versager vor, wenn man hier bleibt. Ich liebe aber mein Zuhause und nehme den Kampf hier einfach auf. Das war also im August und dann schreibe ich an meine Freundin. Ihr habt zweifellos den Standard, den man sich hier nur noch erträumt. Wir sind inzwischen weit davon weg und werden ein Volk des Mittelmaßes. Also wir sind ein faules Volk geworden und ich weiß, dass viele, die auf der Straße was fordern, nicht mal richtig ihrer Arbeit nachgehen. Also das muss ich ja auch gemerkt haben, wie viele auch einen Arbeitsplatz ausgenutzt haben. Die haben ja nicht alle nach Arbeit geschrien und vielleicht ist das ja heute manchmal auch so. Manche wollen einfach nur einen Arbeitsplatz. Und ich weiß ja auch, was teilweise auf manchen Arbeitsplätzen gegammelt wurde und wird. Die letzte Woche war so bewegt und ich habe mich für die vielen, die meisten DDR-Bürger, das war jetzt nach dem Mauerfall, die letzte Woche war so bewegt und ich habe mich für die vielen, die meisten DDR-Bürger geschämt, die sich wie ausgehungerte Ratten auf Westgeldgeschäfte stürzten. Ich schäme mich für Land und Leute. Schreibe nur noch Eingaben, engagiere mich wie so viele, aber ich glaube, der Sozialismus hat keine Chance. Also das waren die Briefe und ich wurde einfach auch immer frecher auf Arbeit, aggressiv, sogar aggressiv meinen Lehrling gegenüber. Wir hatten zum Beispiel eine Hausordnung, da stand drinne, dass Westfernsehen verboten war. Und ich habe die Lehrlinge das durchlesen lassen. Ich sage, sind Sie damit einverstanden? Immer wenn die ankamen, konnten wir diskutieren, ob wir die Hausordnung so absegnen wollen. Da gucken Sie nochmal nach, wollen Sie das so? Ja, machten die alle. Also so waren sie alle gestrickt inzwischen. Wir machten eben alle ja. Und dann kam ich in den Kulturraum und die gucken Westfernsehen. Und da bin ich hin und habe den Schalter ausgemacht. Gibt's nicht. Und da sagten die natürlich zu mir, Frau Heinrich, Sie gucken doch auch Westfernsehen zu Hause. Ja, aber da habe ich keine Hausordnung. Also ich war auch immer sehr ehrlich. Ich habe da keine Hausordnung und Sie haben die Hausordnung selber so mitbestimmt. Und deshalb gibt es das jetzt nicht. Also das hat mich sehr geärgert und ich habe denen immer wieder gesagt, sagen Sie, was Sie wollen, vielleicht kriegen Sie es ja dann auch. Ja, also es wäre mir nicht klar gewesen, aber ein Versuch wäre es wert gewesen, die Jugendlichen zu animieren. Und als dann die ersten, also die nicht die ersten, aber die Montagsdemos losgingen, wussten viele, dass ich da hingehe und die sind auch gegangen. Aber wir waren eben nicht verabredet und zwar außerhalb meiner Dienst, also es war nicht in meiner Dienstzeit, bin ich da gegangen. Ja, also das sind so die Sachen, wo ich also auch mit meinen Lehrlingen versucht habe, politisch zu denken. Dann hatten wir ja eine Wandzeitung. Die sollten wir im Mai schon für den 40. Jahrestag vorbereiten. Haben wir auch gemacht. Nun sind wir ja viel ins Kabarett gegangen. Im Kabarett wurde dann mal gesagt, ihr verdient diesen Staat. Und den Satz, den hatte ich mir gemerkt, da habe ich gedacht, recht haben sie. Klar verdienen wir den Staat, wenn wir nichts machen. Und auch so sehe ich das übrigens heute genauso. Ne? Und ja, und dann habe ich mit denen eine Wandzeitung gemacht. Die kamen ja von überall her. Jetzt muss man sich das mal vorstellen. Velourpapier, hellgrün Untergrund. Darauf Pergamentpapier, eine graue DDR. Pergamentpapier ist ja so grau. Und da habe ich dann, also die DDR haben wir dann ausgeschnitten und dann die Städte darauf eingezeichnet, wo die alle herkamen. Und da haben sie dann so einen kleinen Ausschnitt aus einer Postkarte von ihrer Heimat sozusagen. Und ringsherum kam dann schwarze Schrift, verdient uns der Staat. Schwarze Schrift, die mussten die ausschneiden, die Buchstaben. Verdient uns der Staat oder verdienen wir ihn? Na, da gab es ein Theater. Die Wandzeitung hing. Die Parteisekretärin kommt zum Dienst und hängt die ab. Ich komme zum Dienst und hänge die wieder an. Und so ging das, ich glaube, 14 Tage. Dann war pädagogischer Rat. Dann standen die Lehrerinnen, die übrigens nach der Wende alle noch in der medizinischen Fachschule bis heute, wenn sie jetzt noch nicht in Rente sind, gearbeitet haben und arbeiten, die standen dann alle und saßen da und sagten, also sowas kann nicht junge sozialistische Menschen erziehen, als wie ich. Und da habe ich gesagt, ne, da müssen sie es nach oben melden, da muss ich eben was anderes machen. Also ich wurde immer frecher. Und habe das einfach ausgelotet, weil ich denke, es muss ja mal was passieren. Und dann ist unsere Direktorin, damals die Frau Eifert, die ist dann ins Internat gekommen. Die standen dann alle vor der Wandzeitung und haben gesagt, naja, Frau Heinrich, so gestalterisch, das können Sie ja gut. Ich sage, das habe ich ja mit den Lehrlingen gemacht und meine Kollegin hat auch noch ein bisschen geholfen. Also wir hatten so zwei Turnusse, immer wenn der eine da war. hatte ich Frühdienst oder Spätdienst, je nachdem. Und ja, und ich kam dann glücklicherweise auf die Idee, eigentlich muss ich jetzt mal sagen, ist das passiert, was eine Wandzeitung ja machen soll, dass alle davor stehen und drüber reden. Ja, letztendlich blieb das so mit hinhängen und abhängen. Man hat mich gelassen und die Parteisekretärin war eine Kollegin von mir, also auch eine Erzieherin, die hat es jede Woche abgehängt, ich habe sie jede Woche dran gehängt und das blieb bis zur Wende.
0: Das heißt, ihr habt auch nicht angefangen, darüber zu diskutieren, sondern das war eigentlich immer nur durch diese Handlung.
1: Naja, ich war, wie gesagt,
0: manifestiert, ne, dieser Diskurs.
1: Also die Frau, die wohnte auch in der Silberhöhe. Und ich hatte so ein Rochus auf die Silberhöhe, die Neubauten. Hier in der Stadt lassen sie alles zerfallen und dort bauen sie neu und da ziehen sie alle in die Wohnung. Also das habe ich nicht verstanden und da habe ich mich auch sehr, das möchte ich jetzt nicht wiederholen, abfällig über das da hinten geäußert. Und das sieht ja heute da auch ein bisschen anders aus, aber wohnen möchte ich da nach wie vor nicht. Und ja, und deshalb gab es da eben schon auch so ein bisschen Zoff. Also ich wollte auch gar nicht weiter diskutieren darüber.
0: Ich wollte gerne ein paar Sachen von dem, was du gerade gesagt hast, aufgreifen, weil da war so viele spannende Dinge dabei. Weil eine Frage, die uns bewegt, so in diesen Gesprächen auch über diese Jahre 89, 90, ist ja tatsächlich auch, welche Veränderungen hätte die DDR gebraucht, so damit es in irgendeiner Form, also es ist ja jetzt sowieso eine Hypothese, aber was man als sich als Utopie vielleicht auch gedacht hat, das hätte es gebraucht als Intervention, wenn man überhaupt nur den Hauch einer Chance gehabt haben wollte. Ich finde, man hat schon viel gehört, auch von dem, was du gesagt hast. Eine Sache, die so ein bisschen deine Meinung auch widerspiegelt, ist sich engagieren, also auch den Mund aufmachen und sagen, was einem nicht gefällt. So, du hast gesagt, dann, du hast in dieser Zeit sehr viele Eingaben gemacht. Das heißt, also das war quasi, im Grunde hat sich das ja auch dadurch auch noch manifestiert, indem es so eine Rückmeldung auch aus so einer Praxis raus an sowas wie ein, was sagtest du, Staatsrat der, ne,
1: ja, der Staatsratseingabe.
0: DDR. Genau.
1: Aber eigentlich, das war dann schon spät. Ich denke, die Staatsführung hat gemerkt, sie muss was ändern. Das ging dann nur im Sturzverfahren, die ganze Entwicklung.
0: Das heißt, man hat das auch lange ignoriert, im Grunde da zu agieren.
1: Diese mittlere Ebene war der Hemmschuh. Wenn ich älter gewesen wäre, hätte ich eine Leitung übernehmen können. Und hätte, ich habe auch bei unserem Stadtrat, hieß das damals so, Rat der Stadt, ja. Rat der Stadt, habe ich also auch Kolleginnen getroffen. Ich habe mich an diese gewandt, wenn ich Unzulänglichkeiten erlebte. Denen waren die Hände gebunden, weil in vielen Leitungspositionen dumme Leute waren. Also, dumm. Die haben ihre Arbeit gemacht. Und man konnte eben, die waren auch nicht einfach mutig, auch mal was Neues zu machen. Und das haben wir ja in vielen alten Filmen, ob das Spur der Steine oder was. Alle, die was angepackt hatten, da gab es eben immer welche, die in der Partei waren und die dumm waren und gesagt haben, hä, das ist eben so und das machen wir so und nicht anders. Ich habe sehr oft erlebt, wenn ich eine Etage höher gegangen bin, auf eine höhere Ebene, habe ich weil ich ja für eine gute Sache war, ja. Und zum Beispiel haben wir auch Essen. Wir mussten die Lehrlinge versorgen, Weihnachten. Jede Menge Stolle und zum Schluss wurde die Hälfte weggeschmissen, weil die eben einfach Stolle genug hatten, ja, so. Oder Stollen, manche sagen so. Also dieses Weihnachtsgebäck, das war eben einfach dann zu viel, wo ich dann gesagt habe, das Geld. Ja, jede Hausfrau wirtschaftet ganz anders und dann, aber ist heute nicht anders. Da haben wir hierfür viel Geld, das müssen wir für Werbung ausgeben und da gibt es keine Umbuchung, ist nicht möglich und dann jammern sie, dafür ist kein Geld da. Das geht in meinen Kopf nicht rein. Also ich bin nach wie vor für eine Planwirtschaft und das will niemand, die wollen alle hier die Marktwirtschaft, jeder darf machen, was er will. Und deshalb haben wir so viele Friseurläden und Kosmetikläden und Fingernägel und was weiß ich. Ja, und man will aber die Menschen irgendwie frei sich entwickeln lassen. Und manche brauchen bei Zeiten Grenzen, um was Gutes in ihrem Leben zu erreichen.
0: Welche Chancen hast du gesehen mit den Montagsdemos? Also du hast ja gesagt, du hast Eingaben gemacht. Du warst doch der Meinung, dass man da selber sich einbringen muss in die Entwicklung von so einem Staat, damit er eine Chance hat. Und du würdest dich wahrscheinlich schon als Unterstützerin, ja, hast du ja auch gesagt, bezeichnen. Und du bist trotzdem zu den Montagsdemos gegangen. Mit welcher Ambition bist denn du dahin?
1: Also ich hatte ehrlich gesagt auch ein bisschen Angst. Ich weiß noch von jemandem, der bei einer Sache, also es war Laternenfest, da waren wir so ganz heimlich auf der Oberburg, hatten wir heimlichen Schlüssel. Natürlich haben wir uns alle Nischen gesucht, dass wir ein schönes Leben hatten. Ich hatte ein schönes Leben, ja, aber immer am Gesetz vorbei irgendwie, weil es offiziell nicht möglich war. Und da habe ich das mal erlebt, wie ein Hund auf jemand gejagt wurde, weil wir da runter sollten. Und der blieb so standhaft und hat sich nicht gerührt. Und der ging immer zur Montagsdemo. Und da dachte ich, wenn der da hingeht, da brauche ich mich nicht zu ängstigen. Da sind ja ein paar Mutige. Wann bin ich so? Spät erst, vielleicht im September oder so. Ja, im September bin ich erst zur Montagsdemo. Und mit einer Kerze in der Tasche und meine Tochter auch mit, also eine meiner Töchter. Und dann habe ich da aber Kollegen gesehen, wo ich wusste, die sind zur Kontrolle hier, ob die da ist oder nicht. Und dann habe ich auch gemerkt, dass eben Leute in der Kirche sind, die sie da verfolgt haben und verhaftet haben. Und das ist aber dann für mich so gewesen, dass ich keine Angst gehabt habe in dem Moment, weil ich sage, ich mache doch nichts Schlimmes. Allerdings spucke ich auch nicht einen Polizisten an, ja, und werde so aggressiv, weil ich habe das immer versucht, noch verbal irgendwie.
0: Hattest du den Eindruck, dass mit diesen Demos deinen Weg, also so deine Vorstellung auch vertreten werden konnten mit diesen Demos?
1: Ich habe mir viele Gedanken gemacht. Teilweise war ich auch ausreisenden Leuten dankbar, weil irgendjemand musste ja mal anfangen. Und ich habe große Hoffnung gehabt, dass die Staatsführung einlenkt und kleine Sachen öffnet. Nun war ich ja früher auch mal eine Privilegierte. Ich war also schon in der Bundesrepublik zu DDR-Zeiten, weil mein Mann zur See fuhr. Das muss man verstehen, ja, sonst. Ich hatte da gar keinen Wunsch, dahin zu wollen, sonst wäre ich dort geblieben. Ne? Und da habe ich mir aber immer so gedacht, Pädagogik ist das, wenn ich ein Kind frei entwickeln lasse und das nicht anbinde. Wenn ich aber Menschen anbinde, dann laufen die weg, sobald ich die loslasse. Und das war für mich die DDR. Lass die doch alle mal nach dem Westen fahren. Dann kaufen die mal ein, dann sind die vielleicht zufrieden und kommen nach Hause und arbeiten daran, dass wir manches vielleicht mal ähnlich haben. Ja, also es gab ja auch diesen Spruch, es gibt immer noch was aus den Betrieben herauszuholen. Also alle haben sie geklaut und in ihre Datsche geschafft. Ich fand das furchtbar, ich fand das widerlich. Aber so war's. Und ich hätte es mir anders gewünscht, aber dieses Volk war auch nicht aufzuhalten, in dem, dass sie eben aus den Betrieben schon rausgeholt haben, was sie eben nicht zu kaufen kriegten. Ne? Also, ist schwierig. Und das wollen die heute nicht zugeben. Also, alle schieben immer die Schuld, die da oben waren, schuld. Also, keine Person sieht, dass sie irgendwo mit beteiligt war an dem. Also, ich habe auch viel zu spät angefangen zu reden. Aber wenn ich es vielleicht eher gemacht hätte, wäre ich vielleicht doch aus meinem Job rausgeflogen. Weiß ich nicht. Hm.
0: Ich wollte dich fragen, wie du die Ereignisse nennst. Also diese 89-90, Leute gibt es, die sagen friedliche Revolution, Wende. Ich würde dich gerne an ein Wort erinnern, was in dem Brief fiel, was ich wirklich ganz spannend fand. Vielleicht kannst du da auch nochmal eingehen drauf, weil du geschrieben hast, die Katastrophe naht. Also ist jetzt frei gesagt, aber die Katastrophe als Wort so war dabei. Das hast du so rankommen sehen, die Leute flüchten und wollen hier raus und gehen in Bewegung.
1: Ich habe keine Ahnung gehabt. Ich habe keine Ahnung gehabt, was passiert. Hm. Ich habe ja, wann war das? 68, die Panzerrollen hören in die Tschechei. Da war ich in Freiberg gerade. Und ich hatte immer mein ganzes Leben Angst vorm Krieg. Dann Solidarność in Polen, da habe ich auch gedacht, immer jetzt geht der Krieg los. Ja. Und an so einen Mauerfall hätte ich also nicht in meinen kühnsten Träumen gedacht. Dann war meine Einstellung immer, also dass ich an eine Katastrophe geglaubt habe, wie die aussieht, keine Ahnung. Ich habe aber immer gesagt, wir haben ein sozialistisches Lager. Das große Russland, die große UdSSR, Kuba, Mittelamerika, das ganze sozialistische Lager bald 100 Jahre, das wird doch wohl nicht einfach mal so zusammenbrechen. Das war für mich undenkbar. Ja. Dass es dann passiert ist, es liegt alles mit bei uns. Ich sage an der Dummheit der Menschen. Dummheit auf der Leiter klettert immer weiter und die klettern alle noch. Und ja, ich denke, genau nach der Wende war dann die Katastrophe ja auch da. Die Betriebe haben geschlossen, na warum denn? Wenn ich meine Produkte nicht mehr kaufe, dann müssen die zumachen. Ist doch eine logische Schlussfolgerung. Ich hätte sie alle schlagen können.
0: Also für dich war das eine Riesenenttäuschung?
1: Ich habe ja auch das Dienstbuch noch und mein Gruppenbuch. Und da steht an dem Tag, wo der Mauerfall war, das war ja vom Donnerstag zum Freitag.
0: Was steht normalerweise in so einem Dienstbuch, Monika?
1: Übergaben. Von Kollegin zu Kollegin, was so gemacht werden muss. 10.11., 9.11., ne? Da steht dann hier, Frau Piontek ist zu sprechen, 4 neue Steppdecken fehlen, was die Nächste dann besorgen muss. Und dann eben auch, was wir alles gemacht haben. Das musste alles dokumentiert werden. Und ich musste die Lehrlinge auch versorgen. Also die kriegten Frühstück und Abendbrot. Und wir mussten Brot kaufen und Küche und alles. Und da habe ich mich auch drüber aufgeregt. Wir hatten mehrere Einrichtungen. Die einen hatten eine Köchin und die anderen eben nicht. Da war auch immer niemand da. Dann waren die krank. Und das war also gut. Wir haben das auch gut bezahlt bekommen. Aber es war so eine hohe Belastung. Und wenn das dann noch in der vierten Etage immer ist, alles hoch und runter tragen für 50 Leute, das Brot und so. Also ich habe schon was geschuftet. Und ich hatte immer so um die 50 Personen. Und eine andere Kollegin hatte 20. Das fand ich auch sehr ungerecht, ja. Also man hat mich auch da schon und meine andere Kollegin, uns hat man schon vollgepackt, weil wir so eine große Klappe hatten, wahrscheinlich. Ach, weil wir aber auch gut waren, wir haben das geschafft, ja, so. Ja, und dann steht hier am 9.11. überhaupt nichts. Das war ja dann der Donnerstag. Donnerstag war der 9.11. In der Nacht muss die Mauer gefallen sein, oder?
0: 89. Ja, auf jeden Fall abends.
1: Ja. Und da steht dann am 10.11. Rundfunk- und Fernsehmeldung verfolgt. Das ist aber alles. Und dann geht das hier im Alltag weiter. Theaterkasse, Boulevard, Konzerthalle, Karten gekauft. So.
0: Wofür? Also das ist ein Symptom für dich, oder? Wofür steht das? Also was bedeutet das, dass da überhaupt nicht thematisiert wurde?
1: Ich habe das nicht thematisiert.
0: Ah, also, du hast dieses Buch geschrieben?
1: Ja.
0: Okay.
1: Das war mit meiner Kollegin, was wir uns abgewechselt haben. Und für unsere Chefin, die hat das abgezeichnet, was wir so machen. Ne? Musste immer ein Beleg sein, was wir in unserer Dienstzeit alles getan haben.
0: Und würdest du sagen, das war ein Schock? Also kannst du das, also wie würdest du das beschreiben?
1: Ich kann das sagen, dass ich das ignoriert habe, erst so Art Ignoranz und dann eher Schockstarre. Ich habe mich nicht gezuckt. Ich habe nur gedacht, sind die jetzt alle blöde? Zum Glück war dann eben Freitag, da sind die Lehrlinge sowieso abgereist, das war Abreisetag. Sonnabend ist, glaube ich, keine Schule gewesen. Wenn gewesen wäre, wäre die ausgefallen oder vielleicht ist es auch ausgefallen, dass die alle nach Hause konnten, weil viele wohnten in Mecklenburg. Die wollten ja alle an die Mauer und nach dem Westen erstmal. Und ja, ich hab mein Programm weiter runtergespult, mit den Lehrlingen alles Mögliche gemacht. Ja, waren so schön einkaufen und so. Hm, genau. Und meine Freundin, die, ich hatte ja Telefon, Aber die hat, glaube ich, nicht angerufen. Die hat geschrieben, wann ich nun endlich käme. Es wären schon alle da gewesen. Nun gab es ja auch 100 Mark, D-Mark.
0: Das Begrüßungsgeld.
1: Begrüßungsgeld. Mhm. Ja, da habe ich dann überlegt, will ich das, brauche ich das? Na klar, wollte ich es nicht sausen lassen. Und ich habe dann meiner Freundin geschrieben, ich komme schon noch. Mal sehen, wann. So. Ich wollte auch nicht einfach am Wochenende hin und her kutschen, weil ist ja doch ein Stückchen weg und nur nach Berlin oder in irgendeine Stadt. Also ich hätte sie schon dann besucht und das habe ich dann auch gemacht. Am zweiten Weihnachtsfeiertag bin ich mit meiner Tochter dahin. Ja, und da war ja Feiertag und am nächsten Tag haben wir uns auch das Geld geholt. Und meine Tochter hat sich für 90 Mark ein Buch gekauft. Na, und ich habe mir einen Rock gekauft und Schnickschnack und einen Schirm. Und den hatten sie mir auf dem Bahnhof durch die Beine schon geklaut. Den hatte ich so auf der Tasche liegen. Haben sie mir da durchgezogen durch die Beine, da war er schon wieder weg. Aber das war mir eigentlich auch egal, weil ich habe hier in meinem Land alles gekriegt, was ich wollte. Und da ich die Freundin im Westen hatte, mal so ein kleines Extra, so meine Sonnenbrille oder meine Strumpfhose oder so. Da haben wir uns ausgetauscht. Dafür habe ich ihr Sportgeräte geschickt und Bücher und die Küche eingerichtet mit Holzgegenständen. Also wir haben uns über 40 Jahre richtig schön ausgetauscht. Hm. Immer.
0: Wie hat sich denn das Leben verändert nach diesem doch schon sehr gravierenden Umbruch?
1: Ja, das hat ganz schön lange gedauert. Erstmal ging das Lehrjahr erstmal noch zu Ende bis zum nächsten Sommer, also 1990 bis zum Sommer und dann war das Lehrjahr rum und dann hieß es, wir ziehen um nach Halle-Neustadt und da war so das erste Mal für mich, in Neustadt wollte ich nie arbeiten und jetzt muss ich nach Neustadt. Da habe ich überlegt, wie ich das wohin kriege, dann habe ich 91 da noch gearbeitet und habe überlegt, wie ich für den Staat nicht arbeiten könnte. Also nicht im öffentlichen Dienst, zumal ich auch selber Kolleginnen hatte, die teilweise, manche Kollegen, nicht alle, manche Kolleginnen, das jetzt auch noch, wenn die Lehrlinge nicht spurten, auf die Jugendlichen schob. Na, ihr wolltet ja das so. Da dachte ich, na, was wollten die denn? Die wollten gar nicht, die hatten überhaupt noch keine Meinung. Und wir hatten ja dann auch so viele Rechte aus Bernburg. In Halle-Neustadt hatte ich dann Bauarbeiterlehrlinge. Ja, und dann habe ich irgendwann keinen Arbeitsvertrag mehr unterschrieben. Ich war der Meinung, ich hätte einen. Und das hat sich dann Monate hingezogen, habe ich gearbeitet ohne Geld. Und dann hat man mir gekündigt. Ich hätte ja nicht kündigen können, weil dann hätte ich kein Arbeitslosengeld bekommen. Aber so habe ich das dann für mich so geregelt. Ich wusste, dass ich dann nicht mehr viel Geld habe. Ich habe aber auch geguckt, wie viele Dienstjahre ich weg habe. Wie viel würde ich denn jetzt in der neuen Welt? Also der Westen ist zu mir gekommen, nicht zu dem. Ich dann an Rente kriegen würde und genau das, was man mir damals 1993 ausgerechnet hat, das habe ich heute. Ich bin zufrieden. Ich wünschte mir aber, dass alle so viel hätten wie ich. Und dann wollen wir mal weitersehen, wie das Leben so ginge. Das ist ja jetzt auch schon wieder aus dem Gleis geraten.
0: Sag mal, war das eine Verweigerung? Also so, was du jetzt gerade diesen Prozess beschrieben hast, würdest du das so sagen? Weil, ne,
1: ich war
0: so
1: bockig.
0: Bockig, trotzig, ja?
1: Ja, ja. Also das entspringt ja einer Hilflosigkeit, ne? Ich wusste einfach nicht, ich wollte da auch nicht mehr rumdiskutieren. Da gibt es noch traurige Geschichten mit einer Kollegin, die im Kinderheim zwei Kinder adoptiert hatte, die alleinstehend waren, was gar nicht gab, wo ich also die Mutter kannte und wusste, unter welchen Umständen der Mutter das Kind abspenstig gemacht wurde, damit die alleinstehende Frau ein Kind adoptieren kann. Und ich konnte das nicht mehr aushalten, weil jetzt hätte ich vielleicht Chance gehabt, dagegen anzugehen. Ich wusste aber nicht, wie. Inzwischen ist eine, die dagegen angehen wollte, gestorben, die beim Jugendamt dann gearbeitet hat. Und das sind alles.
0: Du sprichst aber gerade, was vor der Wende passiert ist?
1: Nein, oder nach danach? Der Wende.
0: Okay. Ja.
1: Nee, das ist vor der Wende passiert, aber mit denen habe ich dann zusammengearbeitet. Ja. Und da habe ich gedacht, jetzt sind wir in der Welt, wo vielleicht sowas normal ist. Früher habe ich immer noch dagegen angehen können, irgendwie, irgendwann, was ich auch nicht gesund fand. Ich habe ja viel Ungerechtigkeiten erleben können, im Kinderheim auch. Und ja. Und
0: für viele verbindet sich ja diese neue Zeit, Anfang der 90er, auch mit so einem Zugewinn an Freiheit. Also jetzt habe ich dich schon gefragt, wie sich so dein Leben verändert hat und du hast das angedeutet. Kannst du so ein bisschen mehr dazu, also darüber erzählen? Denn mit so einem Austritt aus einem oder Zurücktreten aus einem Arbeitsleben heißt das ja auch, dass du dein Leben ganz anders ausgerichtet hast und auf jeden Fall auch staatsferner, so verstehe ich zumindest, also dem neuen Staat gegenüber ferner versucht hast zu gestalten.
1: Naja, also insofern bin ich der ganzen Situation vielleicht auch ein bisschen dankbar. Es kam für mich jetzt so eine Härte auf mich zu, weil ich wusste, irgendwann kann ich meine Wohnung nicht mehr bezahlen. Ich wusste, wo ich herkomme. Mein Großvater war Kommunist. Meine Mutter ist dann in die Partei gegangen, mein Vater auch. Und ja, also ich habe eine schöne Zeit in der DDR erlebt. Ich musste meine Ausbildung nicht bezahlen. Meine Kinder konnten in die Schule gehen. Das musste alles nicht bezahlt werden. Und ich hatte eine Miete von 75 Mark. Ja, ich wusste, irgendwann muss ich mich auf etwas einrichten, was ich finanziell ermöglichen kann, wenn ich jetzt auch nicht mehr in dem Job arbeite, wo ich einen Haufen Geld bekomme. Also einen Haufen. Also was ist heute ein Haufen Geld? Ja, so. Aber zumindest wusste ich um diese Einschränkung und dadurch habe ich mich auch in Therapie begeben. Wer bin ich? Was mache ich? Wofür bin ich gut? Was kann ich? Und da eben so eine Selbsterfahrung zu machen, ist natürlich auch ein Stückchen, da kommt man ein Stückchen zu einer inneren Freiheit, wenn man das annehmen kann. Ja, also ich bin eben nicht so toll, wie ich vielleicht gerne wäre. Mal lieber kleinere Brötchen backen und dann erfolgreich. Aber zu DDR-Zeiten, muss ich sagen, bin ich A, gern zur Arbeit gegangen, habe meine Arbeit mit Leidenschaft und gern gemacht und das war vorbei. Ich musste jetzt über mich ergehen lassen, was ich für eine Arbeit bekomme und das alles aushalten. Und dazu muss man schon auch innerlich fit sein, dass man das eben gut verkraftet. Dass man das alles als gegeben auch annehmen kann, wogegen ich jetzt nicht angehen kann. Und das habe ich eben getan. Aber mit dem Preis auch, ich bin früher jedes Jahr verreist. Also ich bin, glaube ich, seit der Wende zweimal verreist gewesen, also so 14 Tage. Das geht nicht, weil ich andere Bedürfnisse habe. Ich müsste also so Kleckerbeträge sparen, um das eben. Und ich will auch nicht diese Billigurlaube machen wie so viele, weil ich denke, da geht die Welt auch zugrunde. Das ist nicht gesund. Ja, und wie das andere sehen, ist mir jetzt ehrlich gesagt auch schon fast wurscht. Also ich bin im Alter, wo ich denke, sollen sie alle machen. Sie werden schon sehen, wie sie glücklich werden. Allerdings muss ich auch sagen, bei jungen Menschen, also das ist für mich immer so ein Bild. Die müssen in das Karussell einsteigen, um aussteigen zu können. Ich kann einen jungen Menschen nicht erklären, du brauchst jetzt kein großes Auto, weil das eben umweltschädigend ist. Erst wenn man sowas mal gehabt hat, kann man vielleicht sagen, so, jetzt ist genug, jetzt brauche ich es nicht mehr. Oder einen Haufen Klamotten. So viele Schuhe in allen Farben und Uhren hatte ich alles, ne? Brauche ich nicht mehr, aber ich habe noch bestimmte Bedürfnisse und dazu bin ich in der Lage, aber das ist ein langer Weg. Und das ist für mich auch ein Stückchen Freiheit. Ich befreie mich von so viel Kram, den ich gar nicht brauche, um glücklich zu sein. Weil die große Kunst ist ja, glücklich zu sein mit nichts. Die Kunst mit viel glücklich zu sein, indem man alles hat, das ist keine Kunst, ne? So. Und ja, da fühle ich mich ganz wohl. Aber ich hatte eben diese Freiheit, dass ich das verdiente Geld auch, das reichte eben für alles. Ich hatte ein sehr gutes Leben.
0: Wenn du das so beschreibst, dann heißt das ja tatsächlich auch, dass eigentlich die Strukturen um dich herum komplett, also die waren plötzlich, also haben wir extrem destabilisiert, ne? Also dich als Person und als Mensch.
1: Ja, ja, ich hatte auch Ängste, ne?
0: Also das überhaupt wieder
1: dieses, aus dieses neue Leben Wohnung einzusteigen. Raus. Ich bin auch eine sehr sesshafte. Das hat ja auch schon was, fast was Krankes. Ich habe 50 Jahre in ein und derselben Wohnung gewohnt. Da musste ich weg. Ich habe mich 10 Jahre vorbereitet, da auszuziehen. Da haben schon alle gelacht und sagen, da ziehst du nie aus. Und als ich dann weg war, schrieb meine Freundin aus dem Westen, ich bin gespannt, ob du jetzt wirklich da wohnst. Ja, so. Ich habe dann überlegt, ob ich immer Leute reinnehme. Und dann dachte ich, das ist nicht das. Selbst wenn ich in einer WG lebe, möchte ich, dass es gleichberechtigt ist. Und dazu muss man, gleiche Rechte müssen alle in der Wohnung haben und nicht Fremde in meiner Küche. Übrigens ist das auch so ein Bild, dass ich das als so Eingriff empfunden habe, als plötzlich die Wende, ich bezeichne das als Wende. Wir haben uns einfach umgekehrt und was anderes gemacht, ja, als was wir vorher gemacht haben. Nicht als Revolution, so würde ich es gar nicht so sehen. Und ja, und dann sind welche gekommen in unser Land, in meine Stadt, wie in meine Küche und räumen die plötzlich um. Das würde mir zu Hause nicht gefallen, das gefällt mir in meiner Stadt auch nicht. Egal, auch wenn andere Mist machen und andere was Schönes, gut, das kann man ja immer aushandeln. Das haben wir ja früher auch gemacht, ne? So. Aber das, was dann passiert war, das ist schon sehr schmerzlich auch für mich gewesen und angstbesetzt.
0: Wie hättest du es dir gewünscht? Also was hätte es denn an Umbrüchen innerhalb der DDR geben
1: müssen? Ja, also dazu muss ich sagen, es hätte gar nicht anders gehen können, weil es intelligente politische Köpfe braucht, die mit den politischen Strukturen vertraut sind, wie sich so alles zusammensetzt, und die hätten auch Macht übernehmen müssen. Also Regierungsmacht, und die waren nicht da. Also die Leute, die gemeckert haben und protestiert haben, dass wir was verändern wollen, die auf die Straße gegangen sind, die hätten die Köpfe wie Erich Honecker oder Herrn Milke nicht ändern können. Aber da oben gab es welche, die nicht dumm waren. Und die hatten keine Zeit bekommen, das System an der Staatsführung auszuwechseln. Dazu ist das alles ein bisschen wie im Sturzverfahren, was natürlich dem Westen zugute kam. Und das war darauf, die saßen ja schon in Startlöchern, möchte ich behaupten, und haben auf die Situation gewartet.
0: Es gab ja Ansätze, die aber tatsächlich, wie du schon sagst, also die waren im Grunde, hatten eigentlich nur ein halbes Jahr etwa Zeit, ne, nach dem Fall der Mauer,
1: ja,
0: um überhaupt, also an sich eigentlich nur die Idee zu spinnen von dem Weiterführen der DDR als Staat, ja, als Eigenständiger.
1: Ja. Und jetzt Boley oder Eigenfeld oder so, die dann an den runden Tischen mitsaßen. Das waren doch alles welche, die wussten, so wie ich. Ich hätte es auch nicht gekonnt, ja. Und deshalb kann ich heute nicht meckern. Ich hätte es nicht gekonnt und ich meckere auch auf niemanden, die in der Politik sind. Ich mache es nicht. Ich kann mitreden und habe gute Vorschläge, aber machen, da muss ich dann auch ein bisschen Vertrauen haben, ja. Und dann wieder eingreifen und diskutieren. Und das finde ich heute das Schöne noch an der Demokratie, dass man das immer da drauf schieben kann. Was ja früher eben, da hätte man reden können, wie, ja, es hätte nichts genützt. Und ja.
0: Du hast ganz am Beginn des Gesprächs eben gesagt, man hat das doch schon gemerkt, das haben sich Gruppen gebildet, das sind in der Kirche haben sich Gruppen gebildet, Umweltgruppen, du bist in so einem Arbeitskreis für homosexuelle Rechte gewesen. Kannst du vielleicht so über diese Arbeit mir noch was erzählen? Also das heißt, wann du überhaupt die Initiative ergriffen hast, sowas vielleicht auch zu begründen, oder gab es das schon? Mit welcher Ambition bist du in sowas rein? Und wie sah die Arbeit aus jetzt in diesem Arbeitskreis? Im Grunde ist es ja wie ein gesellschaftliches Werkzeug auch, ne?
1: Was, ja, aber das muss ich dazu sagen, das hat mit meiner ganz persönlichen, also mit meiner Person was zu tun. Ich wurde 88 geschieden und hatte eine Liebschaft, die zu Ende ging. Und ich mochte Männer. Und meine Tochter ging in die Christusgemeinde zur Disco, zur homosexuellen Disco. Und die hat ganz einfach gesagt, na Mama, da kommst du mal mit zur Disco. Und da gibt es so einen Arbeitskreis. Und jetzt bist du nicht mehr im Seemannsfrauen aktiv, da machst du jetzt was bei Männern. Und genau das habe ich gemacht. Das war mein ganz persönliches. Und ich komme zu der Disco und Dieter Dehnert, der ist inzwischen in diesem Jahr gestorben, auch viel zu jung, ja. Und der sagte dann, ach, das ist wunderbar, da haben wir jetzt eine Frau, die dann die Lesbenarbeit übernehmen kann. Und ich bin gut aufgenommen worden bei den Männern und habe dann mich da ins Zeug gelegt. Und ja, habe auch viel bewirkt in der kurzen Zeit, in den 2 Jahren, die ich da sehr aktiv war. Und auch für Frauen mich da eingebracht. Und nach der Wende habe ich ganz einfach gedacht, ich mache mich jetzt nicht mehr zum Flaggschiff für die Männer. Ich mache jetzt nur noch was für Frauen. Und das mache ich ja heute noch.
0: Das stimmt, weil du hast ja danach eigentlich ganz viel Basisarbeit auch gemacht. Also bis heute ist das ja an sich so, ne? Das hat ja mittlerweile dann wirklich dein Leben geprägt. Also dieser Austritt aus diesem beruflichen Umfeld von einem staatsnahen Betrieb, ne? Oder von einem staatlichen Arbeitgeber in Initiativen.
1: Ja, ich hatte auch großes Glück. Ich bin also 92 aus meinem Berufsleben ausgeschieden und da kam Dr. Dieter Kötz zu mir aus dem Arbeitskreis und sagt, Monika, die Männer streiten sich so, die wollen das BBZ auflösen, die vertragen sich nicht mehr. Du musst kommen. Ja, da bin ich gekommen und habe wieder 4 Jahre bei denen gearbeitet. Aber ich habe gleich meine Bedingungen gestellt, dass ich also das Frauenbüro machen darf, dass ich Geld brauche für die Frauen. Und das haben die alles mitgemacht für den Preis, dass ich da bin. Und das habe ich dann erst mal 4 Jahre noch gut gefunden. Also so eröffnet sich doch manchmal was, was auch angenehm ist.
0: Ja, ein ganz anderer, auch für Halle zumindest gesellschaftlich prägender Weg, ne?
1: Ja, ich wäre nicht die Frau, die ich heute bin. Und ich bin mit mir sehr zufrieden, sage ich mal so. Ja. Und die wäre ich aber nicht, wenn diese Umstände nicht so gekommen wären. Also das ist ja auch wieder ein Gewinn. Ja.
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4: Ja, wunderschönen guten Abend im UKW-Programm von Radio Blau an diesem Montag, dem 15. Juni. Wir haben es genau um 18 Uhr. 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
8: Cut. Hallihallo, liebe Zuhörerinnen und Zuhörer.
9: Wir sind Charlotte
10: und Hanna
9: und sind heute eure Moderatoren.
10: Heute hört ihr Hörspiele der Klasse 6a des Gymnasiums Hauptbahnhof Westseite in Leipzig.
9: Wir selbst haben auch an einem Hörspiel mitgearbeitet. Hanna, erzähl uns doch mal bitte, wie es für dich war.
10: Also ich fand's super toll. Die Leute im Studio waren super nett und es hat echt Spaß gemacht, das Hörspiel aufzunehmen und es gemeinsam zu schneiden. Kommen wir aber zurück zum Thema. Zwischen den verschiedenen Hörspielen hört ihr jeweils einen auserwählten Song.
9: Wir präsentieren euch Abenteuer, Krimis und andere fantasievolle Geschichten. Seid gespannt auf Spannung, Nervenkitzel und jede Menge Spaß. Los geht's!
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0: gehabt.
1: Welches Fach haben wir eigentlich als nächstes?
2: Mathe.
3: Oh Mist, ich muss noch mein Mathearbeitsheft aus dem Spind holen. Bin gleich wieder da.
2: Okay, wir treffen uns im Matheraum.
3: Nanu, was war das denn?
2: Oh Mist, sie hat mich entdeckt.
3: Ah!
2: Was soll ich jetzt mit dieser Göre machen?
3: Lass mich los!
2: Halt deine Klappe! Wo ist Kira?
4: Die kommt bestimmt gleich.
2: Geht sie bitte mal suchen. Ist das nicht Kiras Haargummi?
4: Ja, stimmt.
2: J-F-L-L-F-R, was soll das bedeuten? Wir können gucken, auf welchen Tasten die Buchstaben liegen.
4: Das Wort ist Keller.
2: Okay, lass in den Keller gehen.
4: Kira, da bist du ja.
2: Was ist passiert?
3: Als ich zum Spindraum laufen wollte, hörte ich ein Geräusch aus dem Lehrerzimmer. Ich wollte gucken, was passiert ist und habe eine dunkle Gestalt gesehen. Als mir mein Mathearbeitsheft runterfiel, wurde ich entdeckt. Dann ging alles so schnell. Ich wurde gefesselt und in den Keller geschleppt. Dort wurde ich an einen Stuhl gebunden. Ich hatte so Angst.
4: Oh mein Gott, das ist crazy. Hätte ich auch safe Angst bekommen.
2: Kannst du dich noch erinnern, wie die Person aussah?
3: Ich weiß nur, dass die Person weiblich war und schwarze Kleidung anhatte.
2: Hast du eine Idee, wo sie sein könnte?
3: Also, ich habe im Augenwinkel gesehen, dass sie durch das Kellerfenster dort hinten geklettert ist.
4: Okay, an erster Stelle, glaube ich, sollten wir ins Klassenzimmer gehen und melden, dass es dir gut geht, damit sich Frau Zimmermann keine Sorgen macht.
2: Warum hat das so lange gedauert?
4: Kira wurde entführt. Genauere Infos können wir Ihnen erst nach der Stunde geben. Wir entschuldigen uns kurz nochmal für 20 Minuten.
2: 20 Minuten, nicht länger.
3: Wo wollen wir anfangen zu suchen?
2: Du hattest doch gesagt, dass sie aus dem Kellerfenster geklettert ist.
4: Aber aus welchem Kellerfenster?
2: War das nicht das Fenster, was zu dem Schuppen neben der Fahrradgarage führte?
3: Stimmt!
2: Okay, lass doch mal in den Keller gehen.
3: Seht ihr, was ich sehe?
4: Ja, das Kellerfenster ist leicht offen.
3: Auffälliger kann es die Person wirklich nicht machen.
2: Wartet, steht die Person nicht dort hinten? Da hinten steht jemand. Bleib stehen!
5: Ihr mischt euch nicht in Sachen ein, die euch nichts angehen.
3: Das ist die Entführerin! Sie rennt in Richtung Fahrradgarage.
4: Schnell, wir dürfen sie nicht verlieren.
2: Ich gehe links rum.
4: Kira und ich nehmen die Abkürzung.
5: Ihr kriegt mich niemals.
4: Oh doch, diesmal kommst du nicht.
3: Sie ist hingefallen.
2: Alle auf sie.
5: Lasst mich los.
4: Auf gar keinen Fall.
2: Halt ihre Arme fest.
3: Ich hab sie.
5: Ihr versteht das alles falsch.
4: Dann erklär uns lieber, warum du Kira entführt hast.
5: Ich hatte keine Wahl.
6: Lass sie sofort los.
3: Da ist noch jemand. Nicht so schnell.
6: Ihr ruiniert noch unseren ganzen Plan.
2: Oh nein, sie arbeitet nicht allein.
4: Die Polizei ist schon unterwegs.
5: Wir müssen sofort wegrennen.
2: Zu spät für euch.
3: Hände hoch, sofort.
4: Endlich ist es vorbei.
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0: 10B, was macht ihr denn schon wieder? Könnt ihr nicht einmal leise sein? Und wo ist eigentlich Theo? Muss er denn immer zu spät kommen? Selbst jetzt zur Klassenfahrt?
1: Ich bin doch schon da, Frau Schnabelspecht. Chillen Sie doch mal eine Runde.
0: Da bist du ja. Endlich. Der Bus fährt in 5 Minuten ab und wir mussten deinetwegen warten und konnten noch nicht in den Bus. Kommt jetzt, alle Sachen in den Bus. Beeilung.
2: Leute, wollen wir ein Spiel spielen? Ich habe ein richtig cooles dabei. Wartet, ich suche es kurz.
3: Hä? Was ist denn jetzt los? Warum ist das Licht plötzlich aus?
0: Das kriegen wir sicher schnell wieder hin, oder Herr Busfahrer?
2: Also eigentlich nicht, denn der Bus hat keine Energie mehr, wie ich gerade sehe. Und die Lappen haben einen Wackelkontakt. Also müssen wir den Bus schieben und an den nächsten Tankenschell tanken.
1: Cool, aber ich kann sitzen bleiben, oder?
0: Nein, alle schieben. Du bekommst keine Extrawurst.
1: Ja, okay, aber eigentlich bin ich nicht auf Klassenfahrt gefahren, um einen doofen Bus zu schieben.
2: Och nee, was ist denn jetzt los? Alle aus dem Bus, wir gucken nach. Die schlafen, lassen wir jetzt einfach kurz hier. Wird schon nichts passieren.
4: Sollen wir wirklich die drei im Bus lassen? Naja, stimmt schon. Was soll auch passieren?
5: Nach 10 Minuten im Bus.
1: Theo? Hä? Warum ist keiner mehr da? Nur noch die Zwillinge. Und wo sind überhaupt die anderen? Lisa, wach auf.
0: Was ist denn los?
1: Wir sitzen mit Theo hier alleine und der Bus fährt.
0: Was? Und wo sind die anderen?
1: Keine Ahnung, aber wir sollten lieber mal gucken, wer am Steuer sitzt. Gute Idee. Stopp mal. Wieso flackert das Licht? Und was ist das da hinten für ein Schatten? Hallo? Ist da wer?
0: Das sieht so aus, als wäre das ein Tier. Und warum ist das Licht jetzt ganz aus?
1: Hilfe, ich fürchte mich doch so sehr im Dunkeln.
0: Keine Sorge, wir sind doch zu dritt. Was die anderen wohl gerade machen?
5: Währenddessen auf dem

0: Du musst das schaffen. Wir rammen wahrscheinlich den Stein, aber mehr wird nicht passieren. Hoffe ich zumindest.
1: Bitte, Lisa, konzentrier dich. Ich möchte nicht mit zwei doofen Zwillingen in einem Bus enden. Erstens, wir sind keine doofen Zwillinge. Und zweitens, stress Lisa nicht, sonst wird das nichts.
0: Mist, das kommt davon, dass ihr euch die ganze Zeit streiten müsst. Naja, der Bus ist Schrott, aber wenigstens ist uns allen nichts passiert.
2: Die restliche Klasse steht immer noch am Rastplatz.
0: Oh nein, der Bus ist gerade gegen einen riesen Felsen gekracht.
3: Aber gucken Sie doch, Frau Schnabelspechter, steigen Sie gerade aus dem kaputten Bus aus und wie es aussieht, haben Sie sich nicht verletzt.
4: Und was ist jetzt mit meinem Bus? Der repariert sich ja nicht von selbst.
0: Also, wie Sie das jetzt anstellen, ist nicht mehr das Problem der Klasse. Wir werden uns einfach einen neuen Bus buchen und damit zur Jugendherberge fahren. Sie waren es schließlich, der vergessen hat, die Handbremse anzuziehen.
2: Das war die verrückte Klassenfahrt von
3: Tessa,
0: Charlotte,
5: Maria,
3: Vanessa
2: und Hannah.

0: Mordufer. Es war ein Dienstagmorgen, die Mutter ging in ihr Lieblingscafé und bestellte einen Kuchen. Nach ein paar Minuten kam Martin, ihr Nachbar, ins Café und setzte sich zu Sabine.
1: Hallo Martin, wie geht es dir?
2: Mir geht's gut, und dir?
1: Mir geht's nicht so gut, weil wir keinen tollen Urlaubsort finden.
2: Das Haus am See in Unterwiesenthal.
1: Ja gut, da schaue ich mal, ob ich das buchen kann. Bis zum nächsten Mal.
2: Tschüss!
0: Sie haben es geschafft, das Haus zu buchen und machen sich bereit zum Abfahren. Auf dem Weg haben sie bei einer Tankstelle angehalten, weil die Kinder Hunger hatten und sie tanken mussten. Als sie sich ihr Essen bestellt hatten, hörten sie, wie ein paar andere Leute darüber sprachen, dass in der Nähe von einem See Leute verschwunden sind. Nach dem Tanken kommen sie am Haus an.
1: Das sieht ja schön aus.
3: Guck mal, in dieses Zimmer gehen wir.
0: Sie gehen ins Haus und sehen den Hausmeister, Mr. Smith. Sabine grüßt ihn.
1: Guten Tag.
2: Tag.
0: Mr. Smith ist gerade am Vorbereiten am Eingang.
4: Mama, ich finde den Hausmeister irgendwie gruselig.
1: Ja, ich verstehe dich, aber er scheint ganz nett zu sein.
0: Sie verbrachten einen schönen Tag im Camp, aber dann ist es abends.
1: Los, hopp hopp, Kinder, ab ins Bett.
0: Alle liegen im Bett und Leons Nachtlicht geht plötzlich aus.
4: Ich hab Angst.
0: Die Mutter geht in den Flur und plötzlich hört man einen lauten Schrei. Die Mutter wurde betäubt und in den Keller gebracht. Die Kinder hörten die Schreie und versteckten sich unter der Decke. Timmy hatte Angst um seine Mutter und ging in ihr Zimmer, um nach ihr zu schauen. Dann merkte er, dass sie verschwunden war. Er fragte Leon, was sie machen sollten. Sie einigen sich, dass sie die Polizei rufen.
4: Brian meldet sich zum Dienst.
0: Kommissar Thalberg und Brian durchsuchen das Haus.
4: Ich glaube, ich habe etwas aus dem Keller gehört, Kommissar Thalberg.
5: Was ist denn hier los?
0: Als Brian in den Keller geht, schlägt hinter ihm die Tür zu. Und plötzlich geht das Licht aus.
4: Hallo, ist hier jemand?
6: Du hättest nicht in den Keller kommen sollen, mein lieber Freund. Jetzt ist es zu spät.
0: Am nächsten Tag läuft Mr. Smith mit zwei großen Müllbeuteln durch den Wald, als plötzlich ein Schuss fällt.
6: Oh.
0: Plötzlich kommt ein Jäger und schreit.
5: Ist alles gut?
0: Einer der Müllsäcke öffnet sich und es fällt eine Leiche raus.
5: Moment mal, was ist das?
0: Der Jäger rief dann die Polizei. Als der Kommissar kommt, erkennt er eine Leiche. Es war Brian, Leon. Und Timmy identifiziert seine Mutter. Kommissar Thalberg ruft den Vermieter vom Seehaus an. Als er ankommt, ist er geschockt.
1: Mr. Smith, Sie sind fristlos gekündigt.
0: Einige Monate später. Timmy und Leon sind zu ihren Großeltern gezogen. Und Mr. Smith, der mit bürgerlichem Namen Thomas Smith heißt, sitzt im Gefängnis. Und das war das Hörspiel von Christian,
4: Leonard,
2: Yoshi,
4: Carlos
5: und Noah.

0: Der Angriff der Barker.
1: Warum habt ihr mich gerufen, Vater?
2: Von Norden zieht eine Bedrohung auf. Ich möchte, dass du mit 3 Begleitern ausziehst und diese ausschaltest.
1: Wer sind diese Begleiter und aus wem oder was besteht diese Bedrohung?
2: Nun, deine Begleiter sind 3 kampferprobte Krieger, die ich aus verschiedenen Teilen der Welt habe kommen lassen. Ihr werdet gegen Barker kämpfen. Der Körper von ihnen sieht aus wie der eines Menschen. Doch der Kopf ist der eines Hundes. Deine Begleiter sind bereits angekommen. Stellt euch bitte vor.
3: Ich bin Troga. Bereit, euch zu helfen.
4: Mein Name ist Valdua. Ich freue mich, Sie kennenzulernen.
5: Ich heiße Gondar. Zu Ihren Diensten.
1: Schön, euch kennenzulernen.
2: Geht zum Hafen und sucht einen Bootsführer, der euch zu den Barken bringt.
3: Wo sollen wir einen Bootsführer auftreiben, der so einen gefährlichen Auftrag ausführt?
6: Nun, ich denke, dass wir in einer der Hafenbars eine solche Person finden sollten.
1: Wartet.
6: Was ist?
1: Ich habe etwas gehört.
6: Was hast du gehört?
5: Ja!
1: Was war das?
6: Wir wurden niedergeschlagen. Wo sind wir? Auf einem Schiff mitten im Meer.
3: Ich höre etwas. Es klingt wie eine Mischung aus Gebell und unserer Sprache.
1: Was es ist, werden wir wohl erst an Land herausfinden.
3: Die Tür geht auf.
5: Los, mitkommen, yes!
6: Das könnte einer dieser Barke sein, von denen der König gesprochen hat.
3: Gut möglich. Was sollen wir jetzt tun?
1: Wir müssen fliehen.
7: Ja, doch wann sollen wir das tun?
1: Wartet auf mein Zeichen. Wenn ich jetzt sage, stürmt ihr los. Der Barke ist abgelenkt. Jetzt!
5: Sie fliehen, lasst ihn nicht entkommen!
7: Wie kommen wir ungesehen an Barkion heran?
1: Gar nicht, es ist unmöglich.
6: Und wie sollen wir ihn dann töten?
1: Indem wir beim Angriff gesehen werden.
7: Wie soll das denn funktionieren?
1: Indem 3 von uns offen angreifen und einer sich an ihn heranschleicht und ihn ausschaltet.
3: Das könnte funktionieren. Ich bin dabei.
6: Ich ebenfalls. Und du, Balua?
7: Ich mache auch mit.
1: Sehr gut. Folgendes ist der Plan. Valdua greift von links an, Gondar von rechts und Troga startet einen Frontalangriff. Ich werde versuchen, ihn von hinten zu erledigen. Was haltet ihr davon?
6: Der Plan klingt gut. Keine Einwände von mir.
7: Meine Zustimmung hast du.
3: Ich soll mein Leben aufs Spiel setzen und frontal auf die Gegner zurennen? Ich bin dabei.
1: Na dann, los geht's.
3: Zum Angriff! Du schaffst das, Erkan.
7: Du denkst doch nicht wirklich, dass ich auf diesen uralten Trick reinfalle, oder? Ich weiß, dass hinter mir nichts ist.
6: Erkan, jetzt!
1: Mein Schwert ist an seinem Mantel abgeprallt. Ihr müsst mir helfen.
7: Wir kommen zu dir. Eure Waffen können mir nicht das Geringste anhaben. Sie sind gegen mich wirkungslos.
6: Es nützt nichts. Wir können ihn nicht besiegen. Wir müssen aufgeben.
1: Nein, er hat eine Stelle am Bauch, welcher Wundwer ist. Die soll er angreifen. Gebt mir Rückendeckung.
7: Ah!
1: Er hat mich erwischt. Ich kann nicht mehr.
2: Du hast es geschafft. Ich bin so stolz auf dich.
1: Danke, aber das habe ich nur meinen Freunden zu verdanken, die mich, nachdem ich zusammengebrochen bin, zurückgebracht haben.
2: Stimmt, ich muss mich bei euch bedanken.
5: Kein Problem.
7: Das macht man doch gerne.
3: Immer wieder gern.
1: Ich danke euch. Lasst uns jetzt gemeinsam feiern.
0: Natürlich ist gelächter.
1: Ach komm. Das war das Hörspiel Der Angriff der Barke von
6: Anton, Edward,
3: Andreas,
6: Jonathan
1: und Erik.

0: Eilmeldung. Der bekannte Autohändler Günther Börne ist heute tot aufgefunden worden. Es handelt sich nicht um den ersten Vorfall. Allein in den vergangenen Tagen wurden im Villenviertel 3 weitere Todesopfer entdeckt. Die Polizei warnt die Bevölkerung und rät in der Nacht, Fenster und Türen geschlossen zu halten. Und nun zum Wetter.
1: Schon wieder ein Mord? Das kann doch nicht so weitergehen.
2: Leute, der nächste Zeitungsartikel über ihn. Hier steht was Interessantes drin. Der Serienmörder wurde von einer Zeugin gesichtet. Er ist mit einem schwarzen Van davongefahren.
1: So wie der da draußen?
2: Der sieht genauso aus wie in der Beschreibung.
1: Erkennt ihr das Kennzeichen?
2: Nein, der ist zu weit weg.
1: Los, wir fahren hinterher. Ihr nehmt die Fahrräder und ich nehme mein Skateboard. Der fährt ganz schön schnell. Wir müssen näher ran. Leute, ich komme nicht mehr mit meinem Skateboard hinterher. Lisa, kann ich mich an deinen Gepäckträger hängen?
2: Klar.
1: Ich erkenne das Kennzeichen. Hau raus. DMZP9018.
2: Der kommt aus unserer Gegend. Achtung, Helene, ich bremse.
1: Der geht in das Gebäude dort.
2: Das ist doch die alte Textilfabrik.
1: Los, rein da.
2: Voll creepy hier.
1: Los, hinter den Webstuhl dort. Au!
2: Hey, wer ist da?
1: Shit, der hat uns gehört. Los, raus hier. Wir müssen doch mal zurück.
2: Ja schon, Spurensicherung und so, aber nicht heute.
1: Ja, okay, ich muss jetzt auch nach Hause. Ciao. Hi, Girls.
2: Wir müssen noch mal der Schule zur Villa von Günther Börne.
1: Treffen wir uns nach der Schule wieder hier?
2: Ja.
1: Kennt einer von euch den Weg?
3: Ja, einer aus meiner Grundschule hat dort gewohnt. Folgt mir.
1: Stopp, das ist die Villa.
2: Lass mal reinschauen. Ich suche nach Fingerabdrücken.
1: Leute, ich habe einen Schlüsselbund gefunden. Los zur Polizei.
2: Guten Tag.
4: Guten Tag.
1: Wir möchten im Fall Günther Börne beitragen.
4: Was genau habt ihr gefunden?
1: Wir haben das Kennzeichen vom Fluchtauto und einen Schlüsselbund gefunden.
4: Das ist ja ganz schön viel. Kommt mal mit. Das ist unser Besprechungsraum. Kommt rein und erzählt mal ganz in Ruhe.
2: Also das war so.
4: Danke für den Bericht. Könnt ihr mir noch zeigen, wo ihr das Schlüsselbund gefunden habt?
1: Ja, gerne.
2: Hey, das ist doch der Van!
4: Seid ihr euch ganz sicher?
2: Ja, es ist das Kennzeichen.
4: Okay, ich fordere Verstärkung an.
1: Los, schneller, der hat uns gesehen. Da vorne kommt eine Sackgasse.
2: Hoffentlich fährt er da rein. Er fährt in die Sackgasse.
1: Er steigt aus.
4: Ihr bleibt hier.
2: Verdammt, verdammt, verdammt.
1: Und er hat eine Waffe.
4: Hey, Waffe runter.
5: Niemals. Legen Sie mich zu den anderen Leichen.
0: Heute konnte die Polizei einen gesuchten Serienmörder ausfindig machen. Doch bevor es zur Festnahme kam, entzog sich der Täter dem Zugriff, indem er sich selbst das Leben nahm.
2: Dies war das Hörspiel Mörder gesucht.
1: Hanna und der Radiosprecher wurden von Kara gesprochen.
3: Helene und der Polizist wurden von Theodora gesprochen.
2: Und Lisa und der Mörder wurden von Fenner gesprochen.

0: Hallihallo, wir sind wieder zurück.
1: Für die, die uns noch nicht kennen, wir sind Hanna
2: und Charlotte.
1: Das war's leider schon mit den Hörspielen der Klasse 6a des Gymnasiums Hauptbahnhof Westseite in Leipzig.
2: Wir hoffen, es hat euch gefallen, denn es war viel Aufwand, die Hörspiele zu schreiben und zu produzieren. Vielen, vielen Dank für eure Aufmerksamkeit.
1: Schaltet bald wieder ein, wenn es heißt, es gibt neue Hörspiele. Jetzt müssen wir uns leider schon verabschieden, denn wir müssen zurück in die Schule.
0: Bye!

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1: Hey zu Radio Blau mit Pauline heute im Studio.
2: Noah.
3: Und Fabi.
1: Fabi ist auch mal wieder da. Noah bringt frischen Wind mit, macht hier gerade sein Praktikum auch. Und wir zwei Ex-PraktikantInnen sind heute mal wieder im Studio. Und wir haben für euch heute Veranstaltungstipps für die Woche, damit ihr wisst, was in Leipzig abgeht. Ein bisschen Musik und ein Interview von Noah. Ein Beitrag zur Seenotrettung. Und Hilma war gerade eben auf einer Kundgebung unterwegs. Aber wir starten jetzt erstmal rein mit Sweet Surrender von Oud & Freddy.

0: So, wir machen jetzt weiter mit einem Beitrag von Radio Papa Hilmer, nämlich den Beitrag Leipzig steht zusammen. Hilmer war im Gespräch mit dem Bündnis Leipzig steht zusammen über die bundesweite Proteste gegen Kürzungen im Sozialbereich und für gerechtere Arbeitsbedingungen. Und genau dazu gab es eine Kundgebung in Leipzig am Naschmarkt.
1: Ja, das Wort Einsparungsmaßnahme, das dürfte den Deutschen langsam schon sehr grauslich bekannt vorkommen. Denn es gibt ja seit einer Weile Einsparungsmaßnahmen, soziale Kürzungen auch. Und da gibt es auch bundesweite Proteste jetzt schon seit einer Weile. Und auch in Leipzig gibt es das Bündnis Leipzig steht zusammen. Jetzt habe ich zwei Personen, die da auch mit beteiligt sind. Stellt euch vielleicht selber erstmal kurz vor.
2: Hi, ich bin Lisa. Ich bin aktiv bei Leipzig steht zusammen seit der letzten Tarifrunde der Länder. Und neben mir ist...
3: Hallo, ich bin die Hedda. Ich bin Auszubildende für Krankenpflege in der Uniklinik Leipzig und bin einerseits in der Verdi-Betriebsgruppe der Uniklinik aktiv und auch bei Leipzig steht zusammen.
1: Ja, ihr seid jetzt beide aus dem Gesundheitssektor. Ist das Zufall? Oder ich meine, der Gesundheitssektor scheint mir auch ziemlich betroffen zu sein, erstmal von diesen Einsparmaßnahmen. Es gibt ja das Krankenkassenstabilisierungsgesetz oder so, das wurde jetzt, soll verabschiedet werden, wurde im Bundestag besprochen. Was macht euch da die meisten Sorgen jetzt an diesen Plänen?
2: Ich glaube, mir macht die meisten Sorgen, dass unser Gesundheitssystem jetzt schon massiv überlastet ist und dass solche Einsparungen auf jeden Fall nicht helfen werden und es einfach weiter krass belasten werden. Und ja, da noch vieles folgen wird. Also es wird ja auch nicht dabei bleiben, dass jetzt irgendwie an den Gesundheitskassenreformen irgendwie rumgeschraubt wird. Ja, und ich glaube, es wird einfach uns alle früher oder später dolle im Alltag einschränken, wenn wir nicht mehr gesund gepflegt werden können.
3: Ja, genau, ich kann es eigentlich nur ergänzen. Also durch diese Reform würde es eine Deckelung von unserem Pflegebudget geben. Das heißt, Aufbau von Personal wäre kaum noch möglich. Und auch Lohnerhöhungen, die tariflich erkämpft werden von Kolleginnen, würden nicht mehr refinanziert werden.
1: Ihr seid ja auch jetzt in Leipzig steht zusammen auch aktiv. Beschreibt vielleicht mal das Bündnis und ja, was so ein Bündnis da helfen kann vielleicht auch.
2: Also das Bündnis Leipzig steht zusammen ist erstmal ein Bündnis aus Studis, Beschäftigten und Solidarischen aus der Stadtgesellschaft, die vor allen Dingen so Tarifrunden begleiten und mit KollegInnen zusammen gegen Kürzungen in der Daseinsvorsorge vor allen Dingen und aber auch gegen den aktuellen Rechtsdruck gemeinsam kämpfen.
3: Ich würde sagen, Leipzig steht zusammen hat auch eine politische Botschaft in Streiks von uns als Kolleginnen zum Beispiel an der Uniklinik reingetragen. Also die Frage danach zu stellen, warum kein Geld für uns in den Krankenhäusern, also als Personal da ist und gleichzeitig aber Deutschland ein reiches Land ist und dann eben die Botschaft in die Streiks reinzutragen, dass Reichtum da ist, aber er nur umverteilt werden muss.
1: Ja, es ist ja auch nicht die erste soziale Sparmaßnahme jetzt, die da getroffen wird. Es gab ja auch schon das Bürgergeld, was massiv eingeschränkt wurde. Und es gibt aber auch immer so eine Sündenbockerzählung jetzt. Also es ist immer ganz klar, wer die Schuldigen sind. Also die Einwanderung in das soziale System ist eine Vokabel, die beinahe schon jetzt täglich in Talkshows verwendet wird. Was sagt ihr zu dieser Sündenbockerzählung? Wie kann man das schaffen? Die ist ja im Moment auch sehr erfolgreich. Die AfD scheint in Sachsen-Anhalt recht erfolgreich damit zu sein, mit dieser Erzählung auch. Und die CDU hängt sich da so ein bisschen auch dran. Wo seht ihr da die Gefahren und ja, was sagt ihr dazu?
2: Ja, ich würde sagen, das ist Quatsch. Also diese Erzählung wälzt Probleme auf Menschen ab, die damit nichts zu tun haben. Und ich glaube, das ist jetzt mega wichtig, irgendwie so linke Gegennarrative zu setzen. Weil an sich ist die Wut der Menschen ja mega berechtigt oder auch dieser Unmut mit der aktuellen Politik. Ich meine, irgendwie, wir müssen alle länger arbeiten, wir werden vielleicht arm im Alter, so, wir werden nicht mehr gesund gepflegt. Das sind existenzielle Ängste, die da irgendwie eine Rolle spielen und die sind auch total berechtigt. Aber wie gesagt, irgendwie ein Abwälzen auf migrantisierte Menschen, queere Menschen oder irgendwie erwerbslose Menschen wird das nicht lösen. Ja, und deswegen denke ich, dass wir anfangen sollten, nach oben zu schauen, um irgendwie über Umverteilung nachzudenken und über stärkere Organisierung in Gewerkschaften, über die Aufstellung von kontinuierlichen Sozialprotesten, über Aufstellung von breiten Bündnissen, um dem was entgegenzusetzen und das nicht einfach so unkommentiert passieren zu lassen.
3: ich würde auch sagen, das Geld sitzt ja nicht bei den Menschen, die aus dem Ausland nach Deutschland kommen oder bei Erwerbslosen, sondern das, was da gezahlt wird, sage ich mal, von staatlicher Seite, ist ja ein Peanut im Vergleich zu, wie das Vermögen in Deutschland ungleich verteilt ist. Also mit einer ordentlichen oder auch einfach einprozentigen Vermögenssteuer könnte man viel mehr Geld rausholen, als das bei denen abzuzwacken, die gar nicht viel haben. Und diese Erzählung müssen wir irgendwie bei Kolleginnen in den Köpfen verankern. Und ich denke, durch Arbeitskämpfe, wo man zum Beispiel auch zusammen kämpft mit Kolleginnen, die vielleicht für ihre Ausbildung aus dem Ausland gekommen sind, können solche Erfahrungen von Solidarität auch erfahrbar machen und eine Gegenerzählung, so wie du das beschrieben hast, Lisa, auch nicht nur ideologisch in den Köpfen verbreiten, sondern durch eine reale Erfahrung.
1: Was für Folgen hätten denn Kürzungen in eurem Bereich, im Gesundheitsbereich oder für euch dann? Was fürchtet ihr da, was vielleicht dann sich ändern würde?
2: Ja, ich studiere Medizin und werde darüber im Gesundheitsbereich arbeiten. Ich glaube, ich habe das Gefühl, dass wir noch relativ privilegierten Stand auch im Klinikalltag haben. Aber was ich so in meinem Pflegepraktikas erfahren habe, ist einfach, dass die Pflege massiv überlastet ist und das natürlich auch eine Auswirkung hat auf, wie kann ärztliches Personal in Kliniken arbeiten. Und ja, auch da, auch Ärztinnen sind, glaube ich, stark an ihren Grenzen, wenn es darum geht, wie lange sie irgendwie im Klinikum arbeiten, wie lange Schichten sind.
3: Ich würde auch sagen, der Arbeitsalltag im Krankenhaus ist ja eh belastend, weil man in Schichten arbeitet, also nachts arbeitet, am Wochenende arbeitet. Und wenn dann die Bedingungen noch so sind, dass man ständig das Gefühl hat, man kann seinen Aufgaben nicht gerecht werden, weil es zu viele auf einmal sind, dann gehen Leute aus dem Beruf. Und es ist ja auch tatsächlich so, dass viele diese Ausbildung machen und innerhalb von 5 Jahren wieder den Beruf verlassen, weil er jetzt schon zu belastend ist. Wenn jetzt zum Beispiel eine Deckelung von Personal stattfindet, würde das nur dazu führen, dass sich die Bedingungen über die Jahre noch verschärfen, weil wir ja wissen, dass unsere Gesellschaft immer älter wird. Das heißt, tendenziell auch mehr Menschen in die Krankenhäuser kommen werden. Und um das leisten zu können, braucht man ausreichend Personal, um auch mit den Patientinnen sprechen zu können und nicht nur seine, ich sag mal, Medikamente auszuteilen und dann wieder zu gehen.
1: Wie erfolgreich können solche Proteste jetzt sein? Also die gehen jetzt ja schon seit einer Weile und ist natürlich nicht so ganz einfach, weil doch manche Menschen auch reinfallen auf diese anderen Erzählungen und außerdem ist es natürlich nicht so einfach, Leute zu mobilisieren. Die Leute haben vielleicht auch andere Sorgen in ihrem Alltag und ja, welche Chancen rechnet ihr euch aus für die sozialen Proteste?
2: Ja, ich glaube, das heute wird mal so auch irgendwie ein Testlauf hier in Leipzig werden. Wir haben jetzt innerhalb von 2 Wochen echt eine Menge auf die Beine gestellt und auch irgendwie ziemlich breite Bündnisse gebildet, sowohl irgendwie unter den Beschäftigten. Wir werden heute einen Gesundheitsblock haben mit über 50 KollegInnen aus dem Uniklinikum, aber auch verschiedene Gewerkschaften, also Verdi und GEW, haben gemeinsam hier aufgerufen. In der Partei Die Linke hat sich viel bewegt, aber auch eben unter Studis und aber auch von der Erwerbsloseninitiative sind Menschen da. Also einfach ein sehr breites Bündnis. Gleichzeitig glaube ich aber auch, ist es nicht mit Protest getan. Also wir müssen das irgendwie in unserem Alltag leben und gleichzeitig ist, glaube ich, spielen auch irgendwie kommende Arbeitskämpfe eine große Rolle. Also neben diesen ganzen Reformen, die genannt wurden, werden ja gerade auch akut irgendwie der 8-Stunden-Tag oder die Lohnfortsatzzahlung angegriffen. Und ich denke, das ist auch was sich dann in kommenden Tarifrunden, wie dem Tarifrunde des öffentlichen Dienstes Anfang nächstes Jahres, auch noch weiter entscheiden werden.
1: Wie wird es weitergehen mit den Protesten? Also heute ist jetzt ein Protest, am Montag geht es dann weiter an Montagen oder wie ist was geplant oder wie soll es weitergehen?
2: Hier in Leipzig wird das erstmal der erste Protest wahrscheinlich und auch bis in letzte Protest, oder nicht, ja, hier in Leipzig wird das erstmal heute der erste Protest sein. Und Folgeangebot ist dann ein weiterer Sozialratschlag, wo Menschen zusammenkommen, um über Kürzungen zu diskutieren und sich auch über ihre eigene Betroffenheit auszutauschen. Der wird am 11. Juli stattfinden. Und dann werden wir hier in Leipzig auch ganz groß mobilisieren zur DGB-Demo in Berlin am 27. Juli. Genau, und dann geht ja auch die Bundesregierung in die Sommerpause und dann werden wir Und kurz davor werden sie nochmal in den Kommissionsausschuss gehen und wir werden sehen, was genau jetzt an Reformen beschlossen wird. Und ich denke, dann bedeutet das für uns nach der Sommerpause nochmal groß stärker oder über die Sommerpause hinweg groß stärker aufzubauen, um dann nach der Sommerpause wieder auf der Straße sein zu können.
1: Wenn man mehr darüber erfahren will, Leipzig steht zusammen, hat auch so eine Instagram-Seite, glaube ich, oder gibt es noch andere Internetpräsenzen?
2: Genau, wir haben einen Instagram-Kanal und auch einen Telegram-Kanal.
1: Noch abschließende Worte, möchtet ihr noch was loswerden?
4: Also ich denke, dass die Kürzungen uns alle betreffen werden, also sowohl in den Krankenhäusern, fast jeder Mensch wird einmal oder mehrmals im Krankenhaus sein. Wenn man alt wird, braucht man Hilfe von anderen, aber auch in der Kinder- und Jugendhilfe soll gekürzt werden. Deswegen ist es super wichtig, dass alle Menschen von den Protesten mitbekommen, weil wir können was an politischen Entscheidungen verändern. Das hat sich auch historisch gezeigt, aber nur wenn wir viele sind und wenn wir uns zusammenschließen. Eine einzelne Person oder ein paar wenige können nichts verändern, aber wenn wir eben viele sind und unseren Protest zum Ausdruck bringen, können wir auch politisch etwas verändern.
2: Ja, ich kann mich dem nur anschließen und ich glaube, wir sollten uns auch bewusst werden, dass das

den Mietkampf gewonnen und darf bleiben und somit auch das Conan-Hop. Und der Kopfsalat hat jetzt auch ein Jahr lang die Räumung quasi abgewartet, ausgesessen und sich dagegen gewehrt und sind jetzt auch noch, oder sind jetzt weiterhin geduldet. Immerhin was. Und genauso wie unsere Veranstaltungsorte hier in Leipzig zum Glück zum Teil so bleiben dürfen, wie sie sind, darfst auch du das, denn du bist gut genug. Und das Lied hören wir jetzt von Kitschkrieg, Blumengarten und Shirin David.

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0: Christian Song.
1: Guck mal, jetzt kommt die Frage
0: Guck mal, jetzt haben wir das Thema, wir haben gerade eben noch drüber gesprochen, dass wenn wir über Spotify Sachen abspielen, wir immer vergessen, zwischendurch den Filter wieder runterzuziehen. Und jetzt ist es mir passiert, gerade als wir davon gesprochen haben. Ja, gut genug, gerade viral gegangen. Fabi hat erzählt, er hat sich gestern die ganze Zeit Reels mit dem Sound gegeben.
2: Ja,
0: und
2: ich
0: deine
2: war
0: Schwester
2: in so einem,
0: übel genervt.
2: Richtig, genau. Ja. Sorry nochmal dafür dann im Nachhinein. Aber das war komplett krass. So, jedes Reel, was ich als nächstes gemacht habe, hatte den Sound. Und die waren alle eher von irgendwelchen amerikanischen Accounts. Also habe ich so, glaube ich, noch nie mit so einem deutschen Pop-Song gehört. Never ever. Und die halbe Welt beschwert sich über den Shirin-Part, obwohl der gar nicht schlecht ist.
0: Ich habe da noch, ehrlich gesagt, keine große Meinung zu. Aber wir zoomen jetzt raus, rein, von der globalen Ebene zurück nach Leipzig. Der Noah hat ein Interview geführt.
3: Ganz genau. Gleich hört ihr ein Interview, was ich mit dem kanadischen Künstler Anane gemacht habe. Am vergangenen Freitag veröffentlichte dieser nämlich seine Debütsingle Amsterdam und gab deswegen auch ein Konzert. Im Querbeet Leipzig e.V., einem Gemeinschaftsgarten im Osten der Stadt, spielte der 28-Jährige neben seinem neuesten Lied auch einige noch unveröffentlichte Songs.

0: Songs. Unter anderem gibt der Sänger Einblicke in seine bisherige Musikkarriere und ob es irgendwann weniger unangenehm wird, seine eigene Stimme zu hören.
1: This next one came out today. It's actually released today. It's called Amsterdam.

0: Noah, du warst ja am Freitag da und hast gerade von dem Vibe da berichtet. Erzähl doch nochmal. Es hat geregnet.
1: Ja, genau. Also wir waren bei dem Querbeet. Alles sehr schön, viele Bäume, Grünes. Und es war aber ein sehr regnerischer Tag. Genau, und um die Stimmung ein bisschen aufzuheitern, wurde dann ein Feuer angemacht. Und es war sehr stimmungsvoll. Also ihr habt ja die Lieder gehört. Es hat trotzdem sehr gut gepasst. Genau. Im Anschluss hören wir nochmal seine Debütsingle Amsterdam. Und wenn ihr noch mehr von Anane hören wollt, ihr könnt ihn auf jeder Plattform, wo es Musik gibt, finden.

0: Oh my God.
1: Ja, so, da haben wir den Song nochmal gehört. Und damit ihr nicht verpasst und euch solche netten Gelegenheiten entgehen, in Leipzig haben wir jetzt eine Menge Veranstaltungstipps für euch. Und zwar geht's los, morgen haben wir ein Konzert in der Kulturhalle Leipzig von Albie, Roop und Roth. Einlass ist ab 19 Uhr, Eintritt an der Abendkasse für 15. Liz Albie ist Improvisatorin, Komponistin und Performerin, derzeit wohnhaft in Berlin, und sie arbeitet häufig mit Trompete, Quadtrompete, Elektronik und Stimme. Und das Ganze ist gepaart damit Steffen Roth, jetzt habe ich es deutsch ausgesprochen, er lebt in Leipzig, spielt Schlagzeug und alles weitere, was Klänge produziert. Also wenn ihr Lust habt, euch das anzuhören, morgen in der Kulturhalle Leipzig ab 19 Uhr. Und Fabi, du hast auch noch was für Dienstag.
2: Genau, im UT Connewitz spielen Agriculture und Healing Wound. Soll ich gleich weitermachen mit dem Konzert am nächsten Tag?
1: Ja, hau raus.
2: Genau, da ist nämlich in der Stö, in der kleinen Stö, Tired Radio und Second Youth. Und Donnerstag im gleichen Ort, falls ihr da nicht könnt, spielen noch Softspot und Gift.
1: Und noch ein bisschen was Kulturelles oder Workshops, falls ihr euch aktivistisch einbringen wollt. Am Mittwoch, den 17., gibt es von 17 bis 20 Uhr einen kostenlosen Workshop für Awareness im Gebäude der Rosa-Luxemburg-Stiftung. Ihr könnt da einfach ohne Anmeldung hingehen. Das Ganze findet in der Demminger Straße 32 im 3. OG statt. Und am Donnerstag gibt es um 17 Uhr bis 18:30 an der Uni Leipzig im Hörsaalgebäude am Hauptcampus in Hörsaal 7 eine Perspektive auf Rassismus und psychische Gesundheit, falls euch das interessiert. Und ich bin Fan von der Idee, auch am Donnerstag von 18 bis 23 Uhr ein Brettspiel-Flohmarkt und Spieleabend im Lixer im Stadtteilladen für Tschocher. Falls ihr sowas mögt, dann schaut da doch gerne vorbei. Wir haben jetzt noch Musik für euch. Und zwar, was haben wir uns ausgesucht? Oh, wir haben gerade eben definiert, wir wollen heute auch ein bisschen schmissige Musik euch spielen. Und da bin ich gestolpert über Like Jenny von Ruby.

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1: Können wir das als schmissig definieren? Was sagt ihr?
2: Ich finde das schon sehr schmissig. Ich habe auf jeden Fall meine Hüftknochen links und rechts in die Luft geschmissen.
1: Und die Haare dazu. Genau. So, jetzt wieder zu den ernsten Themen. Und zwar wurde ja letzte Woche Donnerstag die neue GEAS-Reform beschlossen. Und das hat natürlich das Thema und die Debatte um Migration auch auf europäischer Ebene, Mensch, wieder richtig auf die Agenda gerufen. Und um so ein bisschen mehr reinzuzoomen in die Thematik, haben wir jetzt einen Beitrag von Radio Dreieckland aus Freiburg für euch. Es geht um die Realität von Frauen auf der Flucht, Care-Arbeit an Bord von zivilen Seenotrettungsschiffen und die politische Dimension der Seenotrettung im Mittelmeer.
3: Wenn über die Flucht über das Mittelmeer berichtet wird, dominieren oft Zahlen und politische Schlagworte. Sie waren mehrfach als Menschenrechtsbeobachterin auf der Humanity 1 im Einsatz. Welche Geschichten von Frauen gehen in der öffentlichen Debatte über Flucht Ihrer Meinung nach besonders häufig verloren?
4: Ja, allgemein kann man auf jeden Fall sagen, dass insgesamt die Erfahrungen von Frauen in öffentlichen Debatten sozusagen gar keinen Platz finden. Es geht meistens entweder um Zahlen oder um junge Männer, über die gesprochen wird. Und es gibt viele Geschichten, man kann über alleinreisende Mädchen sprechen, über die sexualisierte Gewalt, die sie auf der Flucht erfahren, aber auch über ihre Stärke und Resilienz. Und was mich immer viel beschäftigt, sind Mütter auf der Flucht, die ihre Kinder zurücklassen müssen in Libyen. Darüber sprechen wir immer wieder, wo nicht alle Familienmitglieder gemeinsam die Flucht bestreiten können, sondern ein, zwei Familienmitglieder die Überfahrt wagen und die anderen noch verharren müssen, bis das Geld zusammengefunden werden kann. Über Mütter, die mit Babys fliehen, die vielleicht auch nur wenige Monate alt sind. Oder auch immer wieder haben wir Mütter an Bord, die gerade erst Kinder zur Welt gebracht haben und vor wenigen Tagen eben mit diesen Babys die Flucht bestritten haben. Und das ist irgendwas, was ganz, ganz unvorstellbar für mich ist und was in der Öffentlichkeit im Narrativ nicht vorkommt, sondern wo eher ein Vorwurf gemacht wird, oft an Mütter, dass sie die Kinder in Lebensgefahr begeben und wo gar nicht gesehen wird, aus welcher Not heraus das entsteht.
3: Frauen und Mädchen tragen auf der Fluchtroute über das Mittelmeer ja ein besonders hohes Risiko. Welche konkreten Belastungen oder Gefahren begegnen gerade Frauen und Mädchen nach Ihren Beobachtungen?
4: Allgemein kann man sagen, dass Frauen und Mädchen besonders vulnerabel auf der Flucht sind und überproportional den Gefahren ausgesetzt sind, denen Menschen auf der Flucht insgesamt ausgesetzt sind. Das heißt, wir beobachten insbesondere Ausbeutung, Menschenhandel, Zwangsarbeit, Misshandlungen verschiedener Art und sexualisierte und geschlechtsspezifische Gewalt. Also insbesondere in den Lagern, in denen sie in Libyen oft auf die Überfahrt nach Europa warten, hören wir immer wieder von Vergewaltigungen, von Folter, von Zwangsarbeit. Und da setzen wir auch an und versuchen eben diese geschlechtsspezifischen Aspekte und Herausforderungen, die Frauen und Mädchen auf der Flucht ausgesetzt sind, aufzugreifen, indem wir beispielsweise eine Hebamme an Bord haben, die sich ganz explizit Frauen und Kindern widmen kann, indem wir einen Schutzraum für Frauen und Kinder haben, wo sie einen Rückzugsort haben und immer auf der bemüht sind, den Herausforderungen zu begegnen.
3: Nehmen Sie uns doch mal mit, bitte, auf die Humanity 1, auf der Sie ja als Menschenrechtsbeobachterin aktiv waren. Können Sie unseren Hörerinnen und Hörern beschreiben, was in Ihnen vorgegangen ist, wenn über Funk plötzlich die Worte fallen, get ready to rescue, und alle wissen, jetzt geht es darum, Menschen aus dem Meer zu retten?
4: Das ist auf jeden Fall immer ein ganz besonderer Moment, der gefüllt ist mit ganz vielen Emotionen. Also es ist auf jeden Fall viel Anspannung dabei und auch eine gewisse Nervosität. Und man ist einfach von Adrenalin erfüllt, weil man weiß, es ist jetzt kein Training mehr, keine Simulation, sondern es ist wirklich der Ernstfall. Und man weiß nie, was man erwarten muss. Also manchmal treffen wir auf Boote, die in einem verhältnismäßig guten Zustand sind, die erst vor wenigen Stunden von der Küste abgelegt haben und wo es keine großen medizinischen Notfälle gibt. Aber genauso treffen wir regelmäßig auf Boote, die bereits 4-5 Tage auf See verbracht haben bei Wind und Wetter, wo Kinder und schwangere Frauen an Bord sind, wo es vielleicht medizinische Notfälle gibt, Personen bereits bewusstlos sind oder die Flucht nicht überlebt haben.
3: Sie haben ja Frauen an Bord in Situationen erlebt, die für die meisten Hörerinnen und Hörer, aber auch für die meisten Menschen hier unvorstellbar sind. Gab es Begegnungen oder auch Gespräche, die Ihnen besonders deutlich gemacht haben, was Flucht für Frauen konkret bedeutet?
4: Ich glaube, jede Begegnung, die ich mit einer Frau hatte, hat es immer für mich irgendwie vor Augen geführt. Wir haben immer wieder alleinreisende Frauen an Bord, die oft auch schwanger sind. Das kann ich mir gar nicht vorstellen. Das sind teilweise Teenager, 16, 17, 18 Jahre alt, die in Libyen vergewaltigt wurden und eben schwanger diese Flucht begehen müssen, die keinen Kontakt zur Familie haben, die mit fremden Menschen auf diesen Booten sitzen. Und das nimmt mich immer persönlich auf jeden Fall besonders mit. Und genauso hatten wir auch einmal eine Frau an Bord, die mit zwei Kindern war. Ich denke mal so 3 bis 5 Jahre alt waren die ungefähr. Und die Frau, die hat den Women Shelter gesehen, diesen Rückzugsort, den wir haben, und hat dann 4 Tage praktisch komplett dort verbracht, weil es das erste Mal war, dass sie einen Schutzraum hatte, wo sie sich sicher gefühlt hat, wo sie den ganzen Schlaf nachholen konnte der letzten Monate und Jahre, der ihr gefehlt hat, wo sie einen Moment des Rückzugs hatte. Und währenddessen haben wir als Crew und auch die anderen Geflüchteten auf die Kinder aufgepasst und sie hat da irgendwie voll vertraut, dass das jetzt ein sicherer Ort ist und sie die Kinder an Deck spielen lassen kann und ihr Ding machen lassen kann und sie einfach mal für einen Moment durchatmen kann.
3: Was hat es mit diesem Women Shelter auf sich?
4: Das ist ein Bereich auf dem Boot, also ein kleiner Raum, der so mit Stockbetten, großen Stockbetten ausgestattet ist, der eben ein spezifischer Rückzugsraum ist für Frauen und Kinder. Das heißt, da dürfen keine Männer rein, sondern nur Frauen und Kinder bis zu einem bestimmten Alter. Und da können einfach Frauen ja für sich mal untereinander sein, sich ein bisschen fallen lassen. Das ist eine Art Safe Space für die wenigen Tage, die sie bei uns an Bord verbringen.
3: Wie wichtig ist es aus Ihrer Sicht, dass Frauen in den Rettungsteams aktiv sind, insbesondere dann im Kontakt mit den geretteten Frauen?
4: Das ist auf jeden Fall sehr, sehr wichtig. Also wir haben immer diverse Crews, verschiedene Nationalitäten, mit Alter von jüngeren Leuten bis älteren Leuten und eben achten wir auch immer auf den Geschlechterausgleich. Also so ein Drittel bis die Hälfte unserer Crews sind normalerweise Frauen und Flinterpersonen. Und das versuchen wir auch in den Rettungsteams wiederzuspiegeln. Wir haben zum Beispiel viele Frauen, die diese kleinen Schnellboote, mit denen wir tatsächlich die Rettung durchführen und die Menschen an Bord unseres großen Rettungsschiffes bringen, sind Frauen, die eben ja die Boote fahren. Und es ist zum einen wichtig, um gleich ein Zeichen zu senden, dass wir nicht die sogenannte libysche Küstenwache sind. Denn viele der Personen, die wir aus Seenot retten, die wurden bereits bei vorherigen Fluchtversuchen von dieser sogenannten libyschen Küstenwache, also libyschen Milizen, illegalerweise zurück nach Libyen gebracht, wo ihnen verschiedene Menschenrechtsverletzungen drohen. Und wenn sie sehen, dass aber Frauen an Bord dieser Schnellboote sind, dann zeigt sich ganz, ganz schnell, das kann nicht die sogenannte libysche Küstenwache sein. Und es hilft uns natürlich sehr, einer Massenpanik aus dem Weg zu gehen.
3: Kritiker und Kritikerinnen immer mal wieder, das geht bis in die gesellschaftliche Mitte hinein, behaupten, dass zivile Seenotrettung Menschen ermutige, die Überfahrt zu wagen. Was entgegnen Sie diesem Vorwurf?
4: Ja, der kommt immer wieder auf und es gibt inzwischen einige wissenschaftliche Studien, die eben das genau widerlegen, die herausgefunden haben, dass die Präsenz von ziviler Seenotrettung im zentralen Mittelmeer, wo wir aktiv sind, keinen Unterschied darauf macht, wie viele Menschen von der Küste ablegen und diesen Fluchtversuch begehen, sondern dass es eher von anderen Faktoren wie beispielsweise Wetter oder politischen Veränderungen vor Ort abhängig ist. Und gleichzeitig haben diese Studien auch gezeigt, dass wenn zivile Rettungsschiffe nicht da sind, die Sterblichkeit sich erhöht. Das heißt, mehr Menschen ertrinken, wenn unsere Schiffe nicht vor Ort sind.
3: Menschen aus Seenot zu retten ist ja das eine, das dann öffentlich zu machen, was auf dem Mittelmeer geschieht, ist das andere. Warum ist es für Sie so wichtig, von den Erfahrungen der Menschen zu berichten, so wie heute hier bei Radio Dreieckland oder auch in anderen Medien?
4: Weil wir retten nicht nur, sondern wir setzen uns auch für eine politische Veränderung allgemein ein. Also die Rettung, das ist ja eine Art Symptombekämpfung, aber dass es keine sicheren Fluchtwege und kein staatlich koordiniertes Seenotrettungsprogramm gibt, das ist ja nochmal eine ganz andere Sache. Das heißt, wir versuchen das auch umfassend anzugehen und auch für eine politische Veränderung uns einzusetzen. Und die Lage im zentralen Mittelmeer, die ist jetzt schon seit 10 Jahren mehr oder weniger die gleiche, dass dort tagtäglich Menschen ertrinken. Und es ist ganz schwer für uns geworden, in der Öffentlichkeit mit diesen Themen anzukommen und in die Medien zu kommen. Und es ist aber eben essentiell, dass die Menschen weiter hinschauen und auch PolitikerInnen verantwortlich dafür machen, was dort passiert, zu sagen, Europa schaut nicht weg, Deutschland schaut nicht weg, sondern wir setzen uns dafür ein, dass sich die Situation verändert.
3: Im Interview mit der Frankfurter Rundschau haben Sie kürzlich von einem strategischen Ertrinkenlassen der Geflüchteten im Mittelmeer gesprochen. Was genau meinen Sie damit?
4: Seenotrettung ist Pflicht. Also das schreibt das internationale Seerecht vor und genauso ist auch festgeschrieben, dass Küstenstaaten dafür zuständig sind, Rettungseinsätze in ihren zugewiesenen Rettungszonen zu koordinieren. Und dieser Verpflichtung kommen EU-Staaten und auch Europa schon seit Jahrzehnten nicht nach. Das heißt, es ist Teil der EU-Abschottungspolitik, dass man diese Tote in Kauf nimmt und dass man aktiv wegsieht, damit diese Menschen eben gar nicht erst nach Europa kommen und hier einen Asylantrag stellen können. Genauso wird beispielsweise auch die sogenannte libysche Küstenwache durch EU-Steuergelder, aber auch durch Ausrüstung und Training unterstützt, damit die Menschen in Seenot illegalerweise abfangen und nach Libyen zurückbringen können und eben diese Menschen es gar nicht erst hierher schaffen.
3: Lassen Sie uns jetzt zum Schluss des Gesprächs nochmal auf die geflüchteten Frauen an Bord schauen. Wenn Sie sich an die erinnern, denen Sie auf der Humanity 1 begegnet sind, was wünschen Sie sich, dass die Menschen hierzulande in Deutschland über diese Frauen verstehen, bevor sie über Flüchtlingspolitik vielleicht auch vorschnell urteilen?
4: Ich glaube, es ist ganz, ganz wichtig, dass wir uns immer wieder vor Augen halten, dass es Menschen sind und keine Zahlen. Wir reden viel über Statistiken, über ja, Zahlen, aber es sind Menschen wie Sie und ich, die diese Flucht begehen müssen. Und niemand wagt freiwillig die Überfahrt. Ich habe mit keiner Person je gesprochen, die gesagt hat, ich habe das freiwillig gemacht, weil ich mal schauen wollte, wie es in Europa ist, sondern die haben wirklich alle triftige Gründe, warum sie Libyen verlassen müssen. Und die wagen das nicht aus purem Übermut. Und genauso möchte ich auch nochmal sagen, dass die Personen, denen ich begegnet sind, unfassbar stark sind und dass das wirklich sehr resiliente und inspirierende Menschen sind, gerade die Frauen und Mädchen, denen ich begegnet bin, und dass es nicht einfach Opfer sind, sondern ganz, ganz beeindruckende Menschen und ich da auch immer selber für mich sehr viel rausziehen kann, wenn ich mich mit ihnen unterhalte.
1: Das war ein Gespräch von Radio Dreieckland aus Freiburg mit der Menschenrechtsbeobachterin Jovita Panda über Seenotrettung im Mittelmeer und der Perspektive auf Frauen und Kinder, die viel zu wenig in der ganzen Migrationsdebatte auftauchen, weil oft über Männer gesprochen wird, die aus Regionen fliehen. Genau, also vielen lieben Dank für den Beitrag. Wir haben jetzt noch viel mehr Musik für euch, weil wir heute verdammt gut in der Zeit liegen. Heißt, was haben wir als nächstes am Start?
5: Genau, als nächstes hören wir Romeo von Pink Panthers.

So, nach Pink Panthers hören wir jetzt ein neues Lied von Charlie XCX, Spring Summer 26. Ich finde es sehr schön. Viel Spaß damit.

Tja, von eher ruhigen, schönen Klängen kommen wir jetzt zu einem Künstler, der vor kurzem erst verstorben ist. Und das ist Oliver Tree. Ich glaube, es wurde heute schon in der Mittagspause angeschnitten. Ja, muss irgendwie ein tragischer Helikopterunfall gewesen sein. Genau, und jetzt wollen wir posthum nochmal ein kleines Rest in Peace geben, indem wir Alien Boy von Oliver Tree spielen.

0: Das war überraschend jetzt irgendwie zu Ende. Naja, ja, so geht's manchmal. Alien Boy von Oliver Tree. Und wir sind schon am Ende von der Aktuellsendung. Ihr hört jetzt gleich hier bei Radio Blau um 20 Uhr extra blau. Heute mit einem Special zu...
1: Zum L-Sternchen-Abore-Festival. Wir wissen leider nicht, wie es ausgesprochen wird.
0: Genau, das findet vom 31.07. bis 1.08. im Hauptmannsgrün statt. Genau, dazu hört ihr gleich um 20 Uhr mehr. Wir sagen Tschüss aus dem Studio.
2: Tschüssi.
1: Tschüssli Müsli.
0: Und haben jetzt noch einen Song für euch.
1: Genau, Jen von JPEG Mafia. Neues Album namens Experimental Rap und es klingt so, wie die Verpackung ist. Es ist Experimental Rap. Viel Spaß damit und tschüss. Yeah.

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7: 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Okay, hallo Leute, hier ist Ben aus Amsterdam und ich bin mit Lutz zusammen hier vom Radio Blau. Und ja, wir werden gleich was mehr erzählen. Wir spielen jetzt mal ein Lied und das Lied ist von TV Begun.

0: Mann, das ist so ein geiles Lied. Das war der Band TV Began mit Rod, Max, Honey und Smalley, die in 2009 mit ihrem ersten und einzigen Album herausgebracht haben, Reisegesichter. Die Band hat sich in 2010 wegen des Umzugs aufgelöst, aber Honey und Smalley sind als Duo weiter, haben als Duo weitergespielt. Unter dem Namen Reise nach Ithaca, das hat auch diesen Lied geheißt, ja. Ein Songtitel von der 2009 Album von der TV Began Band. Der Song Reise nach Ithaca vereint also zwei Bands, die auf das Laborfestival gespielt haben. Die Reise nach Ithaca Band hat wieder auf den Labor gespielt in 2019. Und ich finde das so ein geiles Lied. Ich wollte das einfach wieder spielen hier. Und wie du hörst alle, ja, es ist hier ein Programm, das geht über das Laborfestival 2026. Das ist in Hauptmannsgrün. Und ja, das wird eigentlich immer georganisiert bei dem Musikverein Bauwerk in Netzgau. Und ich bin hier im Studio an Technik und auch DJ Lutz ist hier, die mich helfen bei Radio Blau. Hallo, Lutz.
1: Hallo, ich sage heute nicht so viel.
0: Ja, das ist okay. Ich bin aus Amsterdam und wie bin ich eigentlich? Ich bin der Moderator seit 2003 bei das Laborfestival. Und ja, wir haben eigentlich Interviews und wir werden noch was Musik spielen von das Labor 2026. 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Okay, wir gehen nochmal wieder was spielen und auf das Laborfestival in 2018 hat ein Band gespielt, die auch sehr cool ist, die heißt The Low Frequency Stereo, heißen die, und es ist ein Post-Rock-Band aus Hangersund und Per war am Bass, Orian Drums, Hanna Gitarre, Niall Gitarre und Lynn auf die Gitarre, Organ und Vocals. Hier sind sie dann, diese Band, wir spielen Astro Cop.

Ja, de Low Frequency in Stereo aus Norwegen. Ach man, das war auch so eine herrliche Band, die wir dann am das Labor-Festival hatten. Ja, lass mir eben eine Geschichte erzählen. Wie ist das ungefähr? Naja, in 1989 ist da eine Mauer gefallen, da hat es so diesen DDR gegeben. Ja, und dann sind einige Musiker aus Ostdeutschland oder Ex-DDR, die sind nach Amsterdam getrennt. Und ja, die habe ich dann kennengelernt, die kamen aus Netzgau. Und ja, dann haben wir, sag mal, uns befreundet. Und ich bin dann, sag mal, für das erste Mal dorthin gefahren, nach diesem Netzgau. Und dann war das Verein, dort war Bowerk und ja, da kam ich dort und da war ein Banner, Welcome to the West, und das war ganz geil natürlich. Und ja, und da waren ein paar Bands, die da gespielt haben, das hatte Marco alles organisiert für mich. Und ja, dann bin ich natürlich oft nach dort gegangen und die sind auch oft nach Amsterdam gekommen. Da ist eine Freundschaft entstanden. Und dann in 2002, dann hat dieser Marco mich angerufen und sagt, hey Ben, wir fangen das Laborfestival an. Kommst du auch? Wir haben schon zwei Editions. Und in 2003 kommst du

mal erzählen, wo du Informationen bekommen kannst. Das Laborfestival findet diesem Jahr statt. Am 31. Juli, 1. und 2. August auf das Hauptmannsgrün. Man findet Info auf www.bowerk. Und Bowerk ist bowerk.de. Und dann kannst du alle Informationen finden, wo es ist, wie man da kommt und so weiter. Ne? 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Okay, now we will play some music again, of course. 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We will jetzt was spielen, was echt auf 2026 spielt. Die Band heißt Antoni, und wir machen das Lied Salt Town.

Ja, das war dann Anthony mit das Lied Salt Town. Ja, das ist echt schöne Musik. Da traut man total weg, so Folk, Indie, elektronische Elementen. Ja, sie kommt natürlich mit ihr Band. Sie hat ein Album ausgebracht, veröffentlicht in 2024 mit dem Titel Holding Town.

0: Night Lightning, ein Mix von akustischen Sounds und experimentellen Texten. Ja, sie hat das aufgenommen in Istanbul. Ja, sie kommt aus Leipzig, das ist eigentlich, wo ich jetzt bin. Und ja, die sollte man echt anhören.
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0: Ja, so, das Bauwerk, wo ich über geredet habe, dieser Musikverein, ja, die ist in Netzkau. Und was die auch machen, ist, die machen dort einen, einen Wettbewerb für junge Bands, Nachwuchsbands. Und ja, wenn die das Wettbewerb machen, wenn die dann gewinnen, dann dürfen die auf das Laborfestival spielen und die öffnen auch das Festival. Ich weiß jetzt diesem Jahr noch nicht, wie das ist. Es gibt das Wettbewerb bald. Das sind einige Bands, die heißt Gegenlicht. Dann gibt es die Asian Imbers, Devils, Six Good Years, Electric Ray und die Nachtlichter heißt er. Das sind dann so 2, 4, 6 Bands, die dann da spielen. Und ja, dann können die dann natürlich das gewinnen, aber sie können auch einen zweiten Preis gewinnen. Es gibt auch noch ein anderes Festival, Open Air Festival in Greiz. Das ist am 14. 15. September in der Alte Papierfabrik. Und das ist so ein bisschen der zweite Platz. Und wenn man die gewinnt, kann man auch dort spielen. Das hängt ab, ja, wie gut sie das machen. Ich werde das sein bei diesem Wettbewerb. Und ja, ich wünsche Ihnen noch alle Glück. Und eigentlich ist es auch noch so, in 2024, ich habe jetzt Leon an der Linie. Leon, kannst du mich verstehen?
3: Ja, ich höre dich. Hallo.
0: Hallo, Leon. Ja, da warst du mit Hetje da bei diesem Wettbewerb. Wie war das für dich?
3: Das war sehr cool. Ich fand es wirklich super. Also, wir sind da ja recht spontan dann angereist, haben dann uns entschieden, bei dem Wettbewerb mitzumachen. Und das war schon echt geil. Also, der Verein da, das ist auf jeden Fall was, was man unterstützen sollte da in Netzkau.
0: Ja, ja. Und was ist nachher passiert? Dann bist du nach beide Festivals gegangen, ne?
3: So. Genau, also glücklicherweise hat sich die Jury dann für uns entschieden, dass wir nicht nur auf dem Laborfestival, sondern auch auf der Pappe, in der alten Papierfabrik in Greiz spielen durften. Und das war echt super, das war genial, also da konnten wir beide spielen.
0: Ja, weißt du, das war das erste Mal, dass ein Band, die beide Festivals gewonnen hat, ja, weil normalerweise alle Jahre vorher ist ein Band hat Labor gewonnen und die zweite hat dann die Papierfabrik gespielt und so. Ja. Und das war das Jahr, du warst eigentlich so weit oben mit Het Jet, so eine gute Band, ne? Und ja, erzähl mal jetzt, wie ist es weitergegangen, weil du bist natürlich nachher, hast du natürlich noch auf viele andere Festivals gespielt oder wie ist es weitergelaufen für Het Jet?
3: Ja, auf jeden Fall war das ein guter Start für uns. In dem Jahr haben wir im Sommer auf jeden Fall so eine eigens organisierte Tour mit ein paar Festivalstops organisieren können eben. Das war schon so eine Art Sprungbrett und dann eben auch ein paar Songs rausgehauen und jetzt haben wir halt auch ein Booking und ein Management, was uns da unterstützt. Das heißt, das ist auf jeden Fall für junge Bands ein richtig guter Anlaufpunkt, um da mal hinzukommen und wirklich mal es auszuprobieren, vielleicht auch zu gewinnen.
0: Aber es hat mich nicht überrascht, dass jetzt Het Jet ein Bookingsbüro hat, weil du warst mit Kopf und Schulter höher oder besser wie die anderen Bands. Ne? Und ja, eigentlich wollte ich jetzt noch was von Het Jet spielen. Was spielen wir dann von Het Jet?
3: Von Het Jet spielen wir den neuen Song Wehrpflicht.
0: Nee, verrückt nee? Gemacht. Ja, ja, das verrückt ist das Lied, gemacht. Das wir bekommen. Ja, das haben wir bekommen von deinen Wuchern. Es ist verrückt gemacht, ja?
3: Okay, ja, dann sind wir verrückt gemacht.
0: Dann machen wir verrückt
3: auch
0: gemacht.
3: Ein toller Song.
0: Okay.
3: Auch ein toller Song.
0: Super. Okay, danke. Tschüssi,
3: danke,
0: Leon.
3: Ciao.
0: Ciao.

0: Ja, das war Het Jet mit Verrückt gemacht. Und ja, ich wünsche die Band sehr viel Erfolg. Die haben auch ein neues Lied jetzt gemacht. Was war wieder? Wehrpflicht oder so oder was? Aber das haben wir dann nicht bekommen. Aber das kann man noch immer noch nachher nach mir schicken. Und dann schicke ich dich nach dir, Lutz. Und dann kannst du noch hier das mit Radio Blau spielen, oder?
1: So machen wir das.
0: So machen wir das. Ja, wir gehen weiter. Wir gehen weiter mit einem Band, die auf das Labo Festival spielt. Und das heißt Dolphin Love. Dolphin Love, das ist eine traumhafte Indie, Shoegaze, elektronische Musik. Die haben ein EP ausgebracht, Not From Here, veröffentlicht in April 2025. Sie kommen aus Helmstadt, Deutschland. Und das ist Konstantin Kopp und Jenny, das ist der Drummer. Und dann die Style ist, wie ich gerade gesagt habe. Und wir spielen jetzt das mal ab. Und dann kannst du da mal wegtraumen. Ich würde am Labor kommen. Das Lied heißt Let You Know My Mind.

Ja, das war Dolphin Love mit das Lied Let You Know My Mind. Ja, das Laborfestival, das Gelände, das hat ein Schwimmwasser, es hat einen Campingplatz für junge Leute, es hat einen Familiencampingplatz und auch wenn du einen Hauswagen hast, dann gibt es auch einen Platz, dass du dort Wohnwagen oder wie sagt man das auf Deutsch? Ne? Caravan oder was? Kann man das auch abstellen. Und ja, so, es ist sehr familiär, ist Kinderprogramm dort, du kannst mit der Familie kommen und einfach einen bunten Mix von Leuten, die am Festival sind. Auch am Festival gibt es das Mikro-Disco. Und ich sage auch Mikro, weil es ganz klein dort ist. Und dort spielen dann DJs. Und ja, das wird immer durch Bruce organisiert. Das ist echt super. Und das sind DJs, die aus das Umfeld kommen. Aus Auren-Lengefeld, aus Reichenbach, aus Kreiz, egal. Und diesem Jahr spielen ziemlich viele junge DJs dort. Und ich will sie mal ausrufen, das ist immer für die wichtig natürlich. DJ Enemerk, DJ Schön, DJ Sven Svetta, DJ Sven Vini, DJ Cold Life, DJ Janek Talman, DJ Stephanie Horn, DJ Bruce van Doet en DJ Tekari, DJ Renaissance, DJ Cliff Atkin en DJ Armin. Ja, und die werden dort, sag mal, verschiedene Musik drehen, House-Musik, Beats and Break-Musik, Drum and Bass, Techno, Hardstyle und so weiter. So, wenn du eben ein Band hast, weil das ist natürlich so bei Lambor, ist es ein bunter Mix von Musik, von aller Richtungen. Und wenn da ein Band ist, die dir vielleicht nicht gefällt, dann gehst du einfach mal in den Mikrodisco gucken und kannst da ein bisschen tanzen. Ne? Gut, wir gehen jetzt weiter mit einem Lied, ein Stück von DJ Bruce. Und das starten wir jetzt, dann kannst du mal ein kleines Stück hören, was so läuft in diesem Mikrodisco.

Ja, das war dann eine DJs, die diesen in diesen Lader dort spielt, in diesem Mikrodisco. Und ja, jetzt hol dich mal einen Kulischreiber, pick up a pen, back even a pen, sodass du was aufschreiben kannst, weil ich werde mal wiederholen die Webseite und so. Und ja, ich warte kurz, weil man muss natürlich eben laufen, die Kuli bekommen, you have to pick up the pen muss ich packen. Ja, da kommt mal wieder Information. Und das Festival ist dann am 31. Juli und 1. und 2. August, Laborfestival 2026, auf das Hauptmannsgrün. Man findet das Info über das auf www.borwaerk.de. 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Ja, und auf das Laborfestival kommt ein Band und die heißt, und ich hoffe, dass ich das richtig ausspreche, Julia Dabila, vielleicht sage ich das falsch, aber Julia Dabila, die kommen aus der Schweiz und ja, die werden dort spielen und die haben so Musik wie Indie-Pop, elektronische Volksmusik und Gesang kommt von diesen Julia und Matko spielt Synthesizer und singt auch. Und wir werden jetzt da was von spielen. Jetzt geht's los mit das Lied Set Fire to Myself.

Ja, das war Kulia de Bella und die kommen aus Neustelfort, Switzerland, das Kanton da. Und ja, die kannst du dann am Labor-Festival sehen. Und ja, eigentlich weißt du, das Labor-Festival ist non-profitable. Das bedeutet, dass es kein teures Festival ist, das im Vergleich mit den kommerziellen Festivals. Ich bin immer so überrascht, wie die Preise dort sind. Immer auf ein bisschen normale Ebene, muss ich sagen. Und das Essen ist auch super da. Das ist echt klasse. Ich weiß nicht, wenn ich ab und zu nach sehr kommerziellen Festivals gehe, dann zahle ich verrückt vor Essen und es schmeckt total nicht. Und ich muss wirklich richtig zahlen vor ein Bier. Und naja, ich meine, ich muss auch mal rundkommen, wie jeder. Ne? Und ja, wir werden jetzt nochmal wieder was spielen. Wir gehen jetzt nach Crosscoeur und die spielen auch auf das Labor-Festival. Und ja, die kommen aus Belgien und die haben so psychische Rocks und Adrian ist auf der Gitarre, Gesang, Jimmy Gitarre und Percussion, Bass und Keyboards und Alexander macht die Drums. Ja, hier kommt dann mal für euch wirklich psychologische Rock, tropische Funky Grooves.

Ja, das war natürlich diesen Cross Coureur und mit Ventre Vulcan. Und ja, jetzt werden wir noch was anderes spielen. Und das ist ein Band, die heißt Body Horror. Die spielt auch am Labor Festival. Und die kommt aus London, England. Und die spielen Post-Punk, EBM, Noise-Punk und Industrial-Musik. Ja, die kommen aus Tottenham. Die sind aber später nach London umgestiegen, sagen wir auf Deutsch, ja. Und ja, die haben dann da, sag mal, einige gute Stücke gemacht. Und ja, jetzt geht es dann mit Guy Hand, Singer, dann Drums, Bart, Bass und Samplers und Toby auf Gitar und Synthesizer. Jetzt sind sie da und wir spielen von die Good Boy.

0: Ja, das war doch super. Diesen Body Horror da mit diesem Lied Good Boy, die will ich echt sehen. Das ist diese Band, die am Labor Festival ist. Ja, und am Labor Festival gibt es nicht nur diesen kleinen Mikrodisco, aber es gibt auch den Bierhimmel. Und der Bierhimmel ist neben natürlich dem Bierstand, darum heißt er auch so. Und da spielen auch DJs. Und ja, bei dem Bierhimmel spielen da DJ CET und AK Taps und ansonsten Bowerk All Stars. Aber wir haben auch Leute, oh, wir haben auch noch DJ San Marco, aber wir haben auch einen holländischen DJ, zwei Stück, und die heißen DJs Duo Grachtwater. Und wenn es richtig ist, habe ich jetzt Jim on the line. Jim, can you hear me?
1: Yes. Hello.
0: Hello, Jim. Yeah, Jim.
1: Hello.
0: Jim, I'm going to first speak in English, but then straight away ask you a question, but then I ask a question in German, and then if you can give an answer in English, and I will then translate that, okay? Because okay. Not too many Germans will speak Dutch, you know?
1: That's okay.
0: Okay. Who are DJs Duo Grachtwater? Wie sind DJ Duo Grachtwater? Wie sind das?
1: We are DJ Duo Grachtwater. We are a Amsterdam-based DJ duo. We like to DJ a lot of different genres, everything from old rock and roll to more punk and post-punk, new wave, industrial, gothic, a little bit of everything. Mostly what we like and what we grew up with as well.
0: Okay, ich glaube, das brauche ich nicht in Deutsch zu erklären. Die haben das auch verstanden alle. Okay, und dann die nächste Frage, die ich habe von was ist eigentlich die Style, hast du gerade genannt, eh? Die Style, die du dann spielst? You have already called us the style, so I don't have to ask you that anymore. Have you played ever before in Germany, or where do you play in the Netherlands? Can you tell us a little bit about that?
1: Yes, me and Sander went to Berlin like half a year ago. 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
0: Ah ja, the poetry festival in Rodenwies, ja, das kenne ich ja. Okay, und in den Niederlanden, hast du da auch noch gespielt, Ernst Wout? Have you played somewhere in the Netherlands?
1: Ja, mostly in the capital Amsterdam. We did two times in Paradiso, one of the biggest venues.
0: Wow, okay.
1: And three times at the Melkweg.
0: Wow.
1: Also in some other famous clubs called Garage Noord, Skate Café, other local places like Nieuwe Anita, where it's also a lot of live music.
0: Wow. Okay, ja, das muss ich eben erklären. Die Leute, die haben in den Niederlanden in zwei sehr voranstehende Clubs gespielt, in Paradiso und auch in der Melkweg. Und in diesen zwei Laden kam mal ja, Kurt Cobain, The Beatles, haben dort gespielt. Und da waren die dann auch dort. Und eigentlich ist das, wenn du dort spielst als Musiker oder DJ, wow, das ist natürlich das Superste, das du tun kannst. Ne? Und das ist echt sehr super von euch. Und ja, kennst du überhaupt das Labor Festival, Jim?
1: Ja,
0: do you know the Labor Alex, Festival?
1: Ja, Alex, a friend of ours, asked us about 3 years ago to do a voluntary help. It was very fun. We worked at the bar with cool Andre, the bar manager. In our daily profession, we are also bartenders. So it was very, very easy for us and a lot of fun.
0: Ah, okay. Ja, die waren dann schon auf das Laborfestival. Die kennen eine Alex, die ich übrigens auch kenne. Und dann haben die dort, ja, sag mal, ehrenamtlich gearbeitet, mitgeholfen. Ne? Und die Leute hier am Sendung, wenn du zum Beispiel Bock hast, ehrenamtlich zu helfen beim Laborfestival, dann kannst du eine E-Mail schreiben nach helfer@bowerk.de. So helfer@bowerk.de. Und Bowerk ist natürlich wieder bowerk.de. Ja, und dann kannst du anschreiben und dann werden die dich rückmelden und dann, ja, dann kannst du kommen und dann ehrenamtlich da sein. Die werden da auch erklären, wie das dann läuft. Ja, Jim, ja, ich freue mich auf euch. Ich meine, was spielen wir jetzt? Hast du ein Musikstück, das du normalerweise spielst als DJ Duo Grachtwater? Do you have a song that you normally play as DJ?
1: Yes. I have a song, a new song from the band called Bad Time, called Sucking Diesel.
0: Okay, dann spielen wir das jetzt. Ich danke dich für in der Sendung sein, Jim. Und ja, ich hoffe dich beim Labor zu sehen. Du kannst mich erkennen in oranje T-Shirt, ja? Je kunt me in oranje T-Shirt kennen, dat je meteen weet wie ich bin, ja?
1: Komt helemaal goed.
0: Okay, danke, tschüssi. Een Gruß an Alex, na? Später.
1: Yes, bye-bye.

0: Ja, das war dann Bad Times mit Sucking Diesel. Und ja, wir haben wieder jemand in der Linie. Und das ist Jojo. Jojo, kannst du mich verstehen?
1: Ja, ich kann dich verstehen, Ben. Hallo.
0: Super, super. Ich werde erstmal erklären, Leute, wie Jojo ist. Jojo ist einer der Mitglieder der Bookingsteam. Und ja, Jojo wird hier ein Band ansagen, die sie, sag mal, natürlich sehr schön findest. Und Jojo, ich gebe dir mal die Ansage und dann habe ich nur eine kurze Frage, wie das ist, so wie Booker zu sein. Kannst du das noch sagen oder nicht?
1: Ja, klar, gerne.
0: Okay.
1: Aber ich würde gerne erstmal den Marius vorstellen. Ist das okay?
0: Ja, mach das mir erst, ja.
1: Super. Genau, also der Marius Leicht ist ein Solokünstler aus Plauen, also auch wieder ein lokaler Künstler, hauptsächlich am Piano unterwegs und baut aber auch selber analoge Synthesizer. Und die Musik, die er dann damit macht, bewegt sich irgendwo zwischen Neoklassik, Synthwave, Ambient und so Filmmusik, aber in sehr experimentell und ja, manche würden es glaube ich progressiv nennen. Und für mich ist die Musik so eine Reise durch die eigene innere Welt, wo man so richtig wegträumen kann und tief in sich gehen. Also auch wieder etwas sehr, sehr Besonderes. Der Kontakt zu Marius kam vor 2 Jahren zustande. Da war er auf dem Labor. Marius ist auch schon seit langem auf dem Laborfestival. Er hat mit Honey, der schon vorgestellt wurde, und Richie ein kleines Bandprojekt namens Hitch und hat auch noch weitere Musikprojekte. Ich war zum Beispiel letzten Oktober mit ihm zum Filmdreh verabredet. Ich mache noch Feuerkunst nebenbei und wir haben ein Musikvideo mit Feuer für sein Bandprojekt Polis gedreht. Das war sehr cool und dann ist es dieses Jahr mein erstes Jahr im Booking-Team und da kam der Vorschlag von Flo, die auch immer die Marktmeisterei macht auf dem Labor. Hey, der Marius Leicht, den wünsche ich mir auf dem Labor. Jojo, hol den doch mal ran, das wäre cool. Und ich dachte mir, ja, das passt doch super. Deshalb ist er mit seiner regionalen, experimentellen Musik, die ans Herz rührt, dieses Jahr dabei.
0: Ah, genau. Super. Und erzähl mal was über das Booking-Team. Wie ist die Erfahrung, wenn du das erste Mal dabei bist?
1: Also es ist sehr, sehr spannend, teilweise auch mühsam, weil natürlich geht allen Festivals oder allen Veranstaltern auch so, dass sie möglichst wenig Kosten haben müssen. Und es tut uns selber allen im Herzen weh, denn alle aus dem Booking-Team sind oder waren Musiker oder sind im Musikbereich unterwegs. Da will man nicht die Preise drücken. Man möchte Künstler so bezahlen können, wie sie es verdienen. Und da wir letztes Jahr eine rote Zahl hatten, war das dieses Jahr schon ganz schön schwierig, da wirklich gute Bands zu finden und ihnen dann eben auch ein entsprechendes Budget anzubieten für dieses kleine Festival im Vogtland mit aber wirklich und deswegen ist es unglaublich cool, was wir da auf die Beine gestellt bekommen haben.
0: Ja.
1: Also wir haben Künstler aus Kanada dabei, aus Südkorea, aus Belgien, aus Holland, aber eben auch regionale Künstler aus dem Vogtland. Schöner könnte ich es mir nicht wünschen. Das war wirklich eine sehr, sehr schöne Erfahrung, dann auch nach Monaten der Online-Meetings dann endlich zu sehen, ja, das ist unser Line-Up für dieses Jahr. Das wird richtig geil.
0: Ja.
1: Also es war sehr, sehr schön.
0: Das Wichtigste natürlich das Wetter, weil man muss auch sagen, dass letztes Jahr noch nie so schönes Wetter war. So die Woche vor das Festival hat es geregnet. Ja, und dann sind einige Leute, die sind von Zucker, die gehen da nicht, ja, weil anders dann werden die nicht das überleben. Und dann hat es natürlich wenige Leute, die kommen. Und wir hoffen natürlich, dass dieses Jahr viele Leute kommen Und es war auch sehr wichtig, dass das Festival überlebt, weil, naja, in das Vogtlandgebiet, wo wir dann dort sind, da gibt es nicht so viel Kultur. Und ja, dann braucht man echt so etwas wie das Labor-Festival. Und alle Leute, die jetzt zuhören, hey Jungs, komm nach das Labor-Festival 2026 und helf uns, dass wir wieder weiter können nachher. Und du kannst natürlich, später werde ich nochmal die Information geben, aber was spielen wir jetzt von diesem Marius Leicht? Welches Lied? Der Schwan habe ich hier stehen.
1: Genau, Der Schwan spielen wir jetzt.
0: Okay.
1: Und können halt mal in diesen elektronischen Ambient-Sound reinhören. Genau.
0: Okay, Jojo, danke, dass du da warst. Wir sehen uns ja bald mal wieder und ja, ich wünsche dir noch einen schönen Tag.
1: Ja, danke schön. Bis zum Bandcontest im Vorwerk.
0: Ja, bis dann. Ja, ja. Tschüss.

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Ja, das war Somis. Ja, Somis die spielen dann so Indie, alternatief Rock. Das war echt geil mit ihren Song A New Joke. Ja, wir gehen weiter und wir gehen weiter mit einem Band aus Südkorea, aus Seoul. Ja, die spielen so Hardcore, Punk und ja, so Mathematik Rock und so. Aber erst wollte ich noch kurz Werbung machen. Da geht's dann mal wieder los. 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

0: Okay, das war Octopulpe aus Südkorea mit das Lied Ungenau La Gorge. Und ja, jetzt gehen wir nach einer anderen Band und auf das Labo Festival spielt ein Band aus den Niederlanden. Die heißt Groot Geelstaart. Auf Deutsch wurde das, sag man, große gelbe Schwanz. Ne? Und die spielen experimentelle Noise Rock Musik. Und ja, die habe ich eigentlich gesehen bei der Popronde. Und da muss ich erst erklären, was de Popronde is. 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Jeppe, kan je me horen?
1: Ja, zeker. Yes.
0: Ja, okay, gut. Hey Jeppe, ich werde aber dich eine Frage stellen in Englisch, ne? Und I will go in Englisch und dann in Deutsch gleich. Und dann, wenn du nachher dann eine Antwort geben kannst, das war super, ne? Aber als je daarna een antwoord kan geven, zal het heel goed zijn. Okay, who are the members of the Grote Geelstaart? And wie sind die Leute, die in Grote Geelstaart spielen?
1: So I'll answer in English, right?
0: Yeah, that's fine.
1: Okay. So we are a five-piece band. We have, five people. Four of us are actually family.
0: Wow, okay.
1: And then one high school friend of mine, his name is Luke. We play bass guitar, guitar. We have two drum kits on stage, and we have one person switching between the second guitar and the second drum kit. 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
0: Okay. En zo, ja, ik denk dat de Leute dat verstanden hebben. Dat brauche ik niet te erklären, oder? Okay, dan, wo kommst du van wo? Wo is die band entstanden? Where do you come from? Which part of the Netherlands?
1: We come from Zeeland, which I think maybe is known to a couple of German people that live in the more western part of Germany. Zeeland is like the southwest of the Netherlands, and we have a lot of sea here.
0: Okay, and which city you live?
1: Goes.
0: Goes. Ah, okay. You live in Goes. Okay. Okay. Yeah. And how did it start? When? Wann bist du angefangen? Wie?
1: Well, we started in at the end of 2022. 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As a band, and I think the year before that, somewhere around that, we started as a bit of a cover band and playing music together, but our first real debut with our own music was in October 2022.
0: 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Welche Stil spielt deine Band?
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0: Okay, ja, und naja, die Leute, die jetzt in die Sendung anhören, okay, die werden natürlich gerne auf Social Media was mehr hören als nur die zwei Nummern, die wir von euch spielen. Und Leute, die jetzt zuhört, will ich mal buchstabieren, wie man Grote Geelstaart dann buchstabiert. Das ist Groote und dann Geel. Staart. Und ja, auf welche Social Media können Sie suchen? Bist du auf Instagram oder wo?
1: Everywhere basically. So it's Instagram, Facebook, YouTube, also like all the streaming services. So Tidal, Spotify, whatever. Yeah.
0: Okay. Und dann habe ich noch eine Frage. Ja, was ist es bei euch? Willst du professionelle Musikant werden oder bist alle noch am Studieren? So, what do you want to be? Do you want to become professional musicians or do you study something else and this is a hobby? Can you tell me us that?
1: I mean, in an ideal situation, eventually we would like to be professional musicians, of course, but I think that's everybody's wish that has some kind of band. Yeah, it's going to be difficult, of course, when you have such niche, specific genre. But yeah, if we can make it, then we would like to make a living from it. And otherwise, we will keep on doing this forever, I think. So hopefully we can make a living out of it. And at the moment, we're all still studying. So if we don't make it, we will hopefully still have a job anyways.
0: Ja, I was completely, ich war total, sagen wir, weggeblasen, weil ich habe gesehen, weißt du, du bist ein Nachwuchsband, du warst bei der Poprunde, ne? So you are an upcoming band and you're part of the Poprunde.
1: Yeah.
0: But I haven't seen, ich habe nicht gesehen, dass ein Nachwuchsband, das ist eine aufkommende Band, sag mal, dass jetzt so viele Konzerte und so viele Festivals spielt, du bist jetzt fast überall. Ich habe die Liste gesehen, das ist krass, ne? Das ist unglaublich, jullie sind bijna overal, ne? You're almost everywhere now. Are you not happy with that?
1: Yeah, very much so. We are very, very happy with it. And I think we didn't even expect it when we did Poprunde to pop off this much. It's way more than expected, which we are very grateful for, and the fact that we can come to Germany and play there, and we also have a couple of other show dates, for example, even in Portugal,
0: which is completely
1: crazy for us, of course, and we're very happy with it. So very blessed.
0: Did you already play in Germany? Hast du mal in Deutschland schon gespielt oder noch nicht?
1: Yeah, actually, last week, so the 8th of May, we played in Dortmund.
0: Ah, okay. And that was the first time in Germany. So letzte Woche haben die dann in Dortmund gespielt. And das war der erste Mal, oder? War the first time, yeah?
1: Yeah.
0: Okay. I have seen already that you are going to play in Belgium, the Netherlands, of course, Germany, France, now Portugal, Serbia, I saw. So that's incredible. I mean, I have not seen, an upcoming band that had so many shows after the Poprunde. Ich habe selber noch nie in meiner Zeit, dass ich hier, diesen Festival mache, noch nie ein Nachwuchsband gesehen, die so viel Konzerte hat nach der Poprunde in all diesen Ländern, ne? In Serbien, Portugal, Frankreich, Belgien. Ich habe auch gesehen, dass du in England warst, du da in alle Zeitungen da, die Musikzeitungen. Und das ist echt für mich krass, ne? Das fragt um mehr, das wird schön, glaub mir. Mal schauen, wo sind wir jetzt? Ja, was spielen wir jetzt von dir spielen? Welche Songs spielen wir jetzt von dir? Ich weiß sie schon, ich kann sie auch sagen, aber sagst du es mal, ja? Sorry, welche Songs haben wir nu spielen?
1: I'm not even sure. I think okay, my bandmate sent it.
0: Okay, it's Murfast and Fracht 7, ja?
1: Ah ja, cool.
0: Ja. En dat gaan we nu spelen. Dat willen we jetzt spielen. En deze band, übrigens, spielt am Samstag am Labor Festival. En wenn du überhaupt das jetzt anhörst, du sollst echt nach Labor Festival kommen, weil die machen nicht nur gute Musik, aber da gibt es auch eine Show auf der Bühne. Wow, dann legt man den Finger ab, ne? Das ist echt schön. Und ja, wenn man dann auch hört, dass sie in so vielen Ländern spielen, dann muss es doch etwas Special sein. Und ich bin ganz froh, dass die dann am Labor spielen. Ich bin helemaal fett, dass jullie op Labor spielen. 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Weil ik heb mal mitgehabt, dat een outlandische band kwam. 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Ne? Okay? Jeppe.
1: Yeah, we'll make sure.
0: Ja, okay, Jeppe, ich danke dich für das Interview. Dankjewel für das Interview. Und jetzt spielen wir dann von dir Mühlfast und dann nachher Fracht 7. Und du, bis das Laborfestival. Tot an das Laborfestival. Und weet je was fett ist? Ich spreche auch Nederlands da. Kann ich alles verstehen. Later, doei.
1: Ja. Jo, hoi hoi.

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Ja, das war dann diesen grote Geelstaart. Und ja, diese Band, die spielt auf so viel Festivals. Serbien, België, Engeland, Portugal, Deutschland, Frankreich. Naja, es ist unglaublich, wie eine Nachwuchsband plötzlich dort durchgebrochen ist. Okay, wir gehen weiter jetzt mit Krautwave. Das ist der Musikstil. Und das ist eine Band, die heißt Afar. Und wir spielen jetzt von die Verveen. Und die spielen natürlich auch auf das Festival. Und die kommen aus Berlin.

0: Ja, das war La Security aus Montreal, Kanada mit Snack City. Okay, jetzt verabschiede ich mich mir und erstmal noch für die Leute. 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En ik ga ook even afscheid nemen van Lutz. 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Und ihren Eltern. Und dann noch mal Freunde, Robin, Mike, Alex, Becky, Lenny, Rob, Martin, ach, etc., etc. Ich kann so weitergehen. Und eine Sache noch, Noah, es war fantastisch, diesen Touchdown, du hast gemacht mit der Dominators American Football. Ja, das war echt super, Mann. Hey, Jungs, alle das Beste. Wir gehen jetzt noch mit dem letzten Lied. Wir können leider nicht diesen einen spielen, diesen Morwood. Wir spielen jetzt, mal schauen, bin ich im Gucken. Ah ja, wir spielen Tak-Kak-Tak-Kak und die kommen aus Indonesien und Japan und jetzt geht's los mit Karang. Danke, Lutz.
1: Gerne.

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1: Herzlich willkommen zur Ausgabe 218 von Future Classics hier auf Radio Blau, Radio Korax und dem FSK, den freien Radios in Leipzig, Halle und Hamburg. Bis eben habt ihr bei Radio Blau die Vorschau aufs diesjährige Laborfestival gehört und bei Korax lief Subjektiv. Den Sendungsmachenden wünsche ich natürlich wie immer einen guten Heimweg. Und das heutige Eingangsinstrumental stammte von 3582 aus dem Jahr 2000. Dahinter stecken die Produzenten Rapper Fat John und Jay Rawls. Und deren Platten habe ich in dieser Zeit um die Jahrtausendwende sehr viel gehört. Wiedergefunden habe ich diese Platte bei einer gestrigen Inventuraktion. Habe ich mit Helmut Sohl und Salomon Krell versucht, meine Plattensammlung durchzusehen. Und einige der wieder aufgetauchten Platten habe ich heute mitgebracht. Normalerweise beschäftigt sich die Sendung Future Classics hier alle vier Wochen im Programm eine Stunde lang mit zeitgenössischer Hip-Hop-Musik. Doch heute hören wir eher Wiederentdecktes und weiter geht es mit einem Freundeskreismitglied und zwar DJ Friction und zwei Titeln aus seinem Album Science Friction aus dem Jahr 2000.

One, two, one, two, ihr hört Future Classics hier bei Radio Blau, eurem freien Radio. Ihr hört das auch bei Radio Korax und beim FSK in Hamburg. Und wir haben hier gerade am Übergang gemerkt, dass es eine Platte ist, die ein DJ gemacht hat. Das waren zwei Tracks von DJ Friction aus dem Album Science Friction aus dem Jahr 2000. Einmal zusammen mit Deichkind, den Track Arschbombe haben wir gehört. Und dann waren das noch Dandemann und Nico Suave auf dem Track Einer von Ihnen. Und wir haben hier direkt die Schallplatte aufliegen und es ist so, dass auf jeder Seite, also es sind 6 Seiten, 3 bis 4 Songs sind und die sind tatsächlich alle auch ineinander reingemixt. Also es gibt da keine Pausen zwischen den Songs. Deswegen habe ich gemeint, dass das klar ist, dass das eine DJ-Platte ist, weil der sich natürlich da Gedanken gemacht hat, wie man das gut ineinander reinmixen kann. Es sind ja auch noch andere Songs drauf, die ihr vielleicht kennt. Max und Afrop haben hier das Exklusiv-Interview gegeben. Die Stieber Twins haben hier einen Malaya-Remix beigetragen. Kreuzfeld und Jakob sind dabei. Das Bo und Vasi, Curse, Flo und Immo ist dabei. Es sind auch französische MCs dabei. Max und Massive Töne, ein Remix von DasFX. Also es ist eine Platte, die sehr interessant ist. Wo ich hätte auch noch ein paar mehr Songs spielen können und ich glaube, ich habe diese Platte seit 20 Jahren nicht mehr gehört und habe die gestern eben bei unserer Platteninventur wiedergefunden in einem Karton unter dem Sofa. Und Helmut Sohl und Salomon Krell, die mir dabei geholfen haben, die Platten zu sortieren, die kommen auch immer mal bei mir vorbei und wir versuchen mit unseren Drum Machines Beats zu machen. Und dabei ist uns eine Platte unter die Finger gekommen von den Headhunters, eine Band, die ja sehr funky Musik gemacht hat. Aus dem Jahr 1977 habe ich mitgebracht Straight from the Gate. Und daraus haben wir Songs herausgefunden, also ohne, dass wir das Internet bedient haben tatsächlich, wo wir sofort wussten, wer hat diese Songs gesampelt. Und wir hören jetzt einen Song von Odyssey, Meant It When I Said It. Und dort samplet er Don't Kill Your Feelings von den Headhunters. Und ich habe das Ganze ein bisschen ineinander reingemixt. Das heißt, wir hören erst die Headhunters und dann Odyssey.

Odyssey mit Meant It When I Said It. Und das ist eigentlich ein ganz guter Song, inhaltlich gesehen auch, wie natürlich viele Songs, aber höre ich mir immer wieder sehr, sehr gerne an. Hier gesampelt Don't Kill Your Feelings von den Headhunters aus dem Jahr 1977. Und Odyssey, der stammt aus der Ecke Maryland, Washington DC, da im Großraum. Und er ist nach New York gegangen, auch unter anderem deshalb, weil dort es natürlich einfacher ist für ihn, irgendwie im Musikbusiness Fuß zu fassen, weil dort eben die Leute sind, mit denen man da Kontakt aufnehmen muss, so ähnlich wie wenn in Deutschland eben Leute nach Berlin gehen. Und er hat dann seinen Leuten, die zu Hause geblieben sind, versprochen, wenn ich es dort schaffe, dann hole ich euch nach. Und in dem Song sagt er hier, okay, das hat nie stattgefunden, aber eigentlich nur deshalb, weil ich das nicht hinbekommen habe, weil die Businessstruktur und das, was ihm dort selber widerfahren ist, ganz anders aussah, als er das gedacht hat. Und Amended When I Said It heißt in dem Fall einfach nur, als ich damals irgendwie losgegangen bin, habe ich auf jeden Fall dieses Versprechen ernst gemeint, aber ich konnte das einfach nicht einlösen. Und ich glaube, solche Situationen kennen wir alle im Leben. Und wenn man dann so zurückblickt, dann wäre es, glaube ich, einfach nur gut, wenn wir dann das, was wir gedacht, gesagt, gefühlt haben, uns ja in einer Weise auch vielleicht verzeihen können, wenn sich das anders irgendwie eingestellt hat, aber trotzdem okay mit uns sein können. Das wünsche ich euch und uns hier beim Radio, beim Freien Radio, bei Radio Blau, bei Radio Korax und dem FSK. Ihr hört Future Classics. Und ich hatte ja vorhin erzählt, dass die Headhunters, deren Platte wir wiedergefunden haben, beim Beatmaking und bei der Inventur noch ein zweites Sample drauf hat, was wir sofort erkannt haben. Und die Rede ist von dem Song Drink Away the Pain von Mobb Deep, produziert von Q-Tip von The Tribe Called Quest, der hier auch auf der zweiten Strophe zu hören ist. Und ja, das ist ein Song übers Trinken. Das ist vielleicht nicht so gut, aber andererseits auch ein Thema, was, denke ich, doch sehr, sehr viele Menschen ansprechen könnte. Und wir hören jetzt erstmal den Headhunters-Song. Und zwar ist der Song Remember I Made You Cry. Ja, und daraus kommt dann Drink Away the Pain heraus. Also es macht auch irgendwie Sinn. Also zunächst die Headhunters und dann Mobb Deep.

Shrink Away the Pain von Mobb Deep. Und gesampelt wurden hier die Headhunters mit I Remember I Made You Cry. Und wie gesagt, Drink Away the Pain, den Schmerz wegtrinken, das ist sicherlich keine gute Idee. Aber ich kann das auch irgendwo nachvollziehen, dass man das ab und zu tut. Wir haben gestern beim Aufräumen meiner Plattensammlung eigentlich noch mehr verwüstet, als es vorhin schon war, weil wir haben einfach ganz viele Kartons ausgepackt und geschaut, was ist da eigentlich drin, und da sind Platten zum Vorschein gekommen, die ich schon sehr viele Jahre nicht mehr benutzt habe. Und hier kommt eine weitere Platte, die ich heute hier mit ins Studio gebracht habe, von der Gruppe Primariden, und der Song heißt Mental Void. Vielleicht heißt es auch Primariden. Ich kann es wirklich nicht aussprechen so richtig, und ich weiß auch nicht, was es eigentlich so wirklich heißen soll. Der Song heißt Mental Void. Das passt jetzt wieder so zu den Alkoholikern vom vorhergehenden Track. Das heißt so viel wie Leerstelle und eine mentale Leerstelle, Fehlstelle. Okay, das kann irgendwie da gut zusammenpassen. Der Song ist aus 1996 und samplet einen Song Love Poem aus dem Jahr 1975 von Tom Scott in the LA Express. Und dieser Song wurde auf jeden Fall von mehreren Menschen gesampelt. Unter anderem auch von Slum Village, das werdet ihr hören, doch wir hören einfach mal rein. Das Ganze geht jetzt ungefähr 7 Minuten, weil ich habe ein bisschen mehr von dem Tom Scott Song auch hiervon angestellt.

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1: Wir haben gehört Primer Iodin mit Mental Void aus dem Jahr 1996. Gesampled Tom Scott and the LA Express Love Poem. Hört euch das ganze Stück mal an. Wir haben es jetzt hier nur ein bisschen angespielt. Und im Redaktionsraum bei Radio Blau unterhalten sich Sendungsmachende im Moment über The Streets und das Konzert, welches sie besucht haben. Und Mike Skinner ist ja ein Kind der Ende 70er und dementsprechend war auch das Publikum in diesem Alter, zumindest zum größten Teil. Und während eine Person ein sehr, sehr positives Erlebnis hatte und vor allem auch mit den alten Songs von The Streets viel anfangen konnte, war die zweite Person eher weniger begeistert von der Zusammensetzung der BesucherInnen. Und da wirkte irgendwie niemand cool, so der O-Ton, was vielleicht auch eine Projektion auf sich selber ist, wie man dann das Ganze erlebt, wenn das eher so Musik der Jugend ist und so weiter. Ich war nicht beim Konzert, was schade ist, aber mir auch ermöglicht hat, wenigstens eine halbwegs sinnvolle Radiosendung zu machen. Und so möchte ich die Möglichkeit nutzen, zwei Songs zu spielen, die beide Sichtweisen vielleicht gut auffangen und vielleicht auch Rat geben. Wir hören The Streets mit Each Day Gives und Good Old Days.

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1: The Streets mit zwei Songs aus The Darker The Shadow, The Brighter The Light aus dem Jahr 2024. Und ja, The Streets gibt es ja schon sehr lang und es ist ja irgendwie auch irgendwie outstanding gewesen, was da so gerade am Anfang irgendwie losging, weil ich hatte zumindest den Blick nur auf so US-amerikanischen und deutschsprachigen Hip-Hop und dann habe ich mal Mike Skinner gehört und das war dann erstmal der Akzent, als auch, dass es doch irgendwie so eher, wie soll man sagen, Spoken Word-Anleihen hatte und dass natürlich auch die Instrumentierung eine ganz andere war. Und Hip-Hop aus Britannien hat sowieso schon immer ganz anders geklungen und im Drum-Bass hat es auch eine Rolle gespielt. Und jetzt gibt es aber irgendwie auch KünstlerInnen, die sich eher so dem Souligen und ja, vielleicht traditionelleren, Sample-basierten Hip-Hop irgendwie da zugehörig fühlen. Da spielt auch DJ Malcolm hier immer sehr, sehr viel Musik, der die Downtown Lyrics hier bei Radio Blau bestreitet. Könnt ihr immer mal hören in der DJ-Nacht am Samstagabend. Und eine Gruppe, die mir aber hier bei einer anderen Sendung aufgefallen ist, sind Frankie Stu und Harvey Gunn. Und als ich dies erste Mal gehört habe, habe ich irgendwie auch an The Streets und an Mike Skinner gedacht. Aber ich glaube, das hat eher so mit dem Vortrag der Worte zu tun. Und wir hören mal zwei Tracks aus dem Album Do It Yourself von Frankie Stu und Harvey Gunn. Book Smart und Can You Have It All?
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Frankie Stu und Harvey Gunn haben wir gehört, hier mit zwei Songs aus dem Album Do It Yourself und Can You Have It All. Ist natürlich so eine Frage an uns alle und ich wünsche mir eigentlich manchmal ein bisschen mehr Bescheidenheit, Zufriedenheit, bisschen Demut auch vor dem, was alles cool ist, weil ich finde irgendwie, dass wir schon ganz schön viel meckern und schimpfen und wenn ich mich da selber mal so dabei erwische, dann denke ich mir immer so, ey, du musst dich mal irgendwie wieder ein bisschen setteln. Und hoffe, das auf jeden Fall irgendwie auch besser hinzubekommen und vielleicht auch eher das zu sehen, was gut läuft. Denn es läuft trotzdem, dass vieles irgendwie schon auch nicht so cool ist, was man mit steigendem Alter auch immer mehr irgendwie wahrnimmt. Trotzdem auch vieles gut. Zum Beispiel, dass es freies Radio gibt. Ihr hört immer noch freies Radio. Ihr hört Radio Blau. Die Sendung Future Classics, auch bei Radio Korax in Halle und beim FSK in Hamburg. Vielen Dank auch an die Menschen im Studio und in den Stationen, die diese Sendung auch übernehmen und dort in ihren Sendern unterbringen. Und Helmut Soul, mein DJ-Kollege und Cousin und Freund, hat mir noch einen Tipp gegeben. Wiki aus New York hat ein neues Album rausgebracht und wir hören jetzt den Titel Had Your Fun. Und ja, da geht es darum, dass er wieder allein ist.

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Wiki mit Had Your Fun. Und bevor wir zum letzten Titel der heutigen Sendung kommen, möchte ich mich bei euch fürs Zuhören bedanken und euch einladen, in 4 Wochen wieder einzuschalten. Dann heißt es wieder Future Classics hier auf Radio Blau, Radio Korax und dem FSK, den freien Radios in Leipzig, Halle und in Hamburg. Rund um die Uhr senden das FSK Hamburg und Radio Korax und Radio Blau für euch und im Anschluss hört ihr bei Radio Blau und Radio Korax Doper den Dope, eine tolle Hip-Hop-Sendung aus Weimar und in Hamburg hört ihr Distortion Club. Radio Blau verabschiedet sich aber auf Ultra-Kurzwelle, dort sind wir morgen ab 18 Uhr wieder zu hören, gerne könnt ihr aber via radioblau.de zu unserem Stream wechseln bzw. dort bleiben oder ihr hört Radio Blau rund um die Uhr auf DAB Plus im Kanal 10a. Weiterhin findet ihr Sendungen und Beiträge zum Nachhören unter radioblau.de sowie auf radiokorax.de und dem FSK unter fsk-hh.org in unseren Audiotheken. Für euch war am Mikrofon Anke Korn. Bis in 4 Wochen und zum Abschluss der Ausgabe 213 von Future Classics hören wir wie zum Eingang der Sendung ein Instrumental von 3582 bzw. von Fat John und J. Rawls.

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12: Hi, Nifty hier, und ihr hört Doper Than Dope. Heute darf ich euch Bush Ida vorstellen. Ich habe mich mit der Wahlberlinerin in einem Videocall getroffen und wir haben über Hip-Hop gesprochen, natürlich, aber auch über Empowerment, Verantwortung und das Leben als Künstlerin. Es gibt heute außerdem auch ganz viel Musik von Bushidas aktuellem Album Brenn Ida Bush und auch die Single Gewitter, mit der Bushida den Rio Reiser Musikpreis 2025 gewonnen hat, hören wir uns an. Viel Spaß in der kommenden Stunde mit Bushida bei Doper Than Dope.

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1: Ich glaube, es war Staatsfeind Nummer 1 von Bushido.
0: Kannst du das heute noch hören?
1: Nicht so richtig. Also ich höre es nicht mehr. Nee. Obwohl ich manchmal noch so, ich weiß nicht, auf meiner Tour hatte ich jetzt ja auch so Schmetterling und Sonnenbank-Flavor. Jetzt denkt man, dann war das super schwierig, diesen Flow von Bushido zu imitieren. Das ist nämlich gar nicht so einfach. Das ist irgendwie so voll kontraintuitiv für mich. Also so der Anti-Flow. Und jetzt denkt mein Spotify immer mal wieder, dass ich jetzt Bushido hören will.
0: Ah, okay. Und aber dann hast du deine eigenen Texte drauf gemacht, oder?
1: Auf der Tour, ja, wir haben es so ein bisschen als ich weiß auch nicht, als so Gag-Cover und genau, Sonnenbank-Flavor habe ich umgeschrieben. Und Schmetterling war einfach lustig, aus einer lesbischen Perspektive zu rappen, muss ich sagen.
0: Voll, ja, cool. Gut, und dann kommen wir gleich zum zweiten Teil der Frage, und zwar, was ist dein liebstes Hip-Hop-Album?
1: Boah, das ist echt schwierig zu beantworten, muss ich ehrlich sagen. Ich glaube, ich habe viele. Ich bin vor allen Dingen mal richtig schlecht in Momenten, wo Leute mich nach so Name-Dropping fragen, so einen Name-Drop rauszuhauen. Deswegen muss ich die, glaube ich, nach hinten anstellen. Ich weiß es gar nicht genau. Na doch. Ich glaube, mein Lieblings, doch, Ebo. Ich glaube, eigentlich jedes Ebo-Album habe ich hoch und runter gehört.
0: Cool, danke. Dann magst du mir mal erzählen, wie bist du selber überhaupt zum Rap oder zu Hip-Hop als Kultur gekommen? Also ich habe schon mal in einem Interview von dir gelesen, irgendwie du hast einen älteren Bruder, der dich da, glaube ich, auch mit Musik versorgt hat. Aber also erzähl gerne mal nochmal einfach so die Geschichte. Also wie genau, ja, was war so dieser Moment, dass du zu Hip-Hop gekommen bist als Kultur, als Musik, und was hat dich daran auch irgendwie begeistert oder angezogen?
1: Ja, also ich glaube, die Geschichte über älteren Bruder, der einen selbst gebrannte CDs so rüberschiebt ins Kinderzimmer, das war auf jeden Fall ein großes Thema bei mir. Und ich glaube, das Erste, was mich bei Hip-Hop gepackt hat, war so diese Wut, die in den Texten steckte, und auch diese Auswegslosigkeit aus Situationen, und man packt es dann so auf Beat. Ja, das hat mich eigentlich, glaube ich, am meisten gepackt. Und das war gar nicht so die Lebenswelt, die da dargestellt wurde, sondern eher so diese Emotion, die damit übertragen wurde. Und ich glaube, so richtig Hip-Hop als Kultur habe ich direkt eigentlich erst so richtig erfahren gelernt, würde ich sagen, als ich dann selber angefangen habe, Hip-Hop zu machen. Ich glaube, also ein sehr prägsamer Moment war ein Princess Nokia-Konzert in Hamburg am 7.3.2020. Ich glaube, das war so krass. Ich habe selten auf einem Konzert so viel gefühlt und mich so zugehörig gefühlt und irgendwie so gesehen. Und ja, ich glaube, man würde jetzt auch so sagen, ja, ich bin eigentlich hochgetriggert aus diesem Konzert rausgegangen, weil so viel gesagt wurde, was ich gefühlt habe, und weil mir dadurch so viel klar wurde, was ich gefühlt habe. Und man hat sich gleichzeitig so ein bisschen auf die eigenen Emotionen gestoßen und krass zugehörig gefühlt. Und dann habe ich so, ich weiß noch, am Tag danach auf der Demo Maribu rappen gehört, damals noch als Girlitas. Da war auch Lia Schein dabei und so. Also das war irgendwie eine krasse Crew, und dieses Crew-Gefühl hat mich, glaube ich, sehr angezogen. Und ja, seitdem ist es, glaube ich, einfach sehr lebbar, finde ich. Gerade in so der queeren Flinter-Rap-Bubble ist einfach, finde ich, eigentlich der Geist des Hip-Hops noch viel präsenter als im Mainstream-Rap. Weil es da wirklich diese Sisterhood oder dieses, hey, each one teach one, jeder, der eine Hand hat und irgendwas kriegt, also so habe ich es erfahren, gibt das direkt weiter. Und dann wird die nächste Hand ausgestreckt und so pusht man sich nach oben. Ja, genau. Und jetzt ist es auch so, dass ich auch merke, dass ich das als Kultur auch so in Workshops weitergeben will. Also das, ja. Ja.
0: Cool. Das finde ich auch so richtig schön, dass du das so herausstellen kannst, dass das was ist, was so aktiv in dieser Szene, also in der queer-feministischen Rap-Szene gelebt wird, die ja irgendwie auch immer noch so um diesen Platz innerhalb von Hip-Hop-Kultur auch kämpfen muss ein Stück weit. Und dann finde ich das sehr cool, wie du das benennst. Also ja, da wird das aber voll gelebt, so diese Sachen, die irgendwie auch Werte von Hip-Hop vielleicht sind. Oder sein sollten oder mal waren oder
1: ja,
0: wie auch immer.
1: Ich meine, das ist natürlich alles auch immer im kapitalistischen Kontext zu sehen. Also ja, ich meine, ich glaube so krass, also ich glaube auch oft wird Community gesagt und dann ist gar nicht so richtig Community drin, weil sich natürlich auch gut verkaufen lässt. Aber Nichtsdestotrotz ist es mein Grundgefühl, ist, ja, wir leben es hier.
0: Ja. Cool, cool. Und wie ging das dann für dich selbst als Rapperin los? Weil, genau, es gab, also ich habe auch schon in einem Interview von dir von diesem, ich sag mal, Initialmoment gelesen da, von diesem 8. März auch, mit dem Female Treasure Kollektiv und so. War das für dich, also war das ein Anfang oder der Anfang von Bushida oder kam das später oder ging das vorher schon los? Kannst du uns da mal so mit reinnehmen?
1: Ja, es ging auf jeden Fall vorher schon los. Ja, das steht auch in ein paar Interviews, also mit diesem Geburtstagssong von meinem Bruder, weil ich damals dann einen Produzenten kennengelernt habe und irgendwann war so, ey komm, ich will jetzt auch einen Song machen. Und dann saßen wir so in dessen Schlafzimmer und haben das gemacht. Das war schon 2017 und dann fing es tatsächlich eigentlich eher an, ich finde es immer wieder interessant, dass Leute einfach angefangen haben, mich Bushida zu nennen. Also, weil das dann irgendwo in einem Joke gefallen ist und ich wurde schon weit früher Bushida genannt. Also da gab es nur diesen Song für meinen Bruder und dann gab es diesen Joke von meiner Mitbewohnerin. Haha, du bist jetzt Bushida, weil mein bürgerlicher Name ist Ida. Und dann war das irgendwie so ein lustiges Wortspiel. Und dann hat sich das irgendwie so, ich weiß auch nicht, irgendwie ist das dann so, hat sich das so verbreitet, dass Leute mich so genannt haben. Und dann war ich irgendwann so, okay, I have to live up to that. Jetzt muss ich wirklich mal einen Track machen. Und dann habe ich noch einen Track für eine gute Freundin zum Geburtstag gemacht. Und dann war ich irgendwann so, okay, jetzt mache ich einen Track für mich. Und dass ich den dann wirklich aufgenommen und gemacht habe, das war eben dann so eine Verbundenheit mit dem 2020, 8. März. Und da war ich dann, da war dann eher so der Moment, wo ich war, hey, ich habe diesen Track, ich will den jetzt spielen, ich will das jetzt Leuten zeigen. Ich glaube, das war eher so der Moment, dieses, jetzt will ich auf eine Bühne gehen. Und weil ich das will, will ich jetzt mehr Tracks schreiben. Und irgendwie war das alles so miteinander verbunden. Genau, und ja. Davor eigentlich auch viel so, Freestylen hat mich irgendwie sehr auch gecatcht. Aber gar nicht so öffentlich, sondern immer der klassische WG-Küchen-Freestyle.
0: Ja, cool. Also es ist ja super spannend, dass du dir den Namen gar nicht selber gegeben hast, sozusagen, sondern dass der dir so gegeben wurde.
1: Ja, der wurde mir gegeben. Aus einem dummen, aus einem dummen Joke wurde ernst. Und dann hat es irgendwie Feuer gefangen. Ja.
0: Da muss ich direkt nochmal kurz nachfragen, weil ich habe dich jetzt, glaube ich, Bushida sagen hören und im Interview mit Cosmo, glaube ich, hat die Moderatorin immer so sehr deutlich die Lücke Bushida gesprochen. Wie ist es dir lieber?
1: Ich finde es immer lustig, weil ich werde das oft gefragt. Ich finde beides lustig. Ich habe da gar nicht so eine krasse Präferenz, ehrlich gesagt. Ich habe da auch einen Joke drüber gemacht, weil es schon okay in meinem Song ist. Es ist Bushida, Bushida. Also es ist so ein bisschen so, I don't know, ich lege mich da ehrlich nicht so fest.

Und dann ging das ja auch, finde ich, ziemlich rasant eigentlich bei dir, oder? Also du hattest dann so ein paar Singles veröffentlicht und bist dann ja auch ziemlich fix auch so auf größere Bühnen gekommen, ne? Hattest dann 2023 schon auch so Auftritt auf der Fusion und so. Dann kam deine Debüt-EP, Willkommen im Busch. Nächstes Jahr dann die zweite EP, dann 25 dein Album Brennida-Busch. Also ich finde so eine krasse Geschwindigkeit hast du da drin. Siehst du das auch so oder?

0: machen. Und sie hat da auch einfach einen massiven, also sie hat wirklich mir massiv geholfen auf diesem Weg, würde ich sagen, und auch so diesen Glauben ins Projekt gesteckt, weil damit hatte ich immer wieder Probleme. Weil so rasant ist es dann auch nicht, ne? Also okay, Ende 2020, 21, 22, ja. Aber da war einfach richtig, also viel, ja, wie soll ich sagen, weißt du, wenn du so ein Power Double Trouble, wenn du so mit einem Menschen so eine Energie hast und man will Sachen machen, das war irgendwie richtig toll. Genau, aber ich hatte auch das Gefühl, also genau, und die größeren Bühnen, das war auch viel, weil mich dann eben der Produzent hat mich auf Festivals mitgenommen, wo ich dann immer mal wieder einen Song gespielt habe und irgendwie, ich bin definitiv ein Live-Act. Also ich bin eine Bühnenkünstlerin, glaube ich, mehr, als dass man meine Sachen auf Platte hört. Das habe ich auch immer wieder so als Feedback, was so ein halbnettes Kompliment ist, aber so dieses, boah, krass, ich habe das live, ge also ich habe dich erst auf Platte gehört, aber jetzt habe ich es live gesehen, das ist ja wirklich, we also es ist anders. Und das hat sich, glaube ich, gezeigt, dass irgendwie diese Resonanz, die ich live habe, irgendwie gut funktioniert und auch gut auf großen Bühnen funktioniert und ich da irgendwie nicht so eine Scheu hatte. Genau. Und dann auch Fusion, ne, war auch so ein Ding. Lisa, Rapperin aus Köln, hat mich mit auf die Fusion schon 2022 genommen und dann hatte ich 2023 mein eigenes Booking. Also es war, das meine ich auch dieses, ne? Mich haben voll viele Leute mit auf Bühnen genommen und dann habe ich das irgendwie weitergegeben, habe andere Leute mit auf Bühnen genommen und ich glaube, das war einfach wahnsinnig cool. Suki hat mich relativ schnell eingeladen, da hatte ich auch nur drei Releases, also komm, du spielst. Also so dieses, ja, da waren verschiedene Faktoren auf jeden Fall drin. Und jetzt bin ich aber an dem Punkt, wo ich mir auch denke, boah, ich will eigentlich gerne Pause machen, aber das ist auch gar nicht so einfach, ne? In der Welt, wo, ich meine, Haiti hat über Jahre jedes Jahr zwei Alben veröffentlicht. Also ich habe das Gefühl, dass der Markt will das auch. Und da stehe ich gerade so ein bisschen an dem Scheidepunkt, ehrlich gesagt. So dieses, darf ich mich so weit rausnehmen oder komme ich dann in Vergessenheit? Und wäre das so schlimm, in Vergessenheit zu geraten? Aber man hat sich jetzt ja so aufgebaut über 5 Jahre. Also da sind auf jeden Fall viele Gedanken gerade, die da mit reinspielen. Aber ja, es war irgendwie rasantes Leben auf jeden Fall die letzten
1: Ja,
0: Jahre.
1: ja, ja. Genau, und dann kam letztes Jahr dein Debütalbum. Da würde ich voll gerne noch mal ein bisschen reingehen. Das geht ja los mit dem wütenden Song Fass. Und da geht es so um Übergriffigkeit an weiblich gelesenen Personen, eigentlich so in jedem Alter. Also so ab der Pubertät muss man sich schützen eigentlich. Wieso hast du dich dafür entschieden, damit in das Album reinzustarten mit dem Song?
0: Ehrlich gesagt war das ein bisschen Not. Das war einfach ein sehr akutes Thema zu der Zeit. Und der Song war eigentlich einer der letzten, der gemacht wurde, aber kam dann aus einer ja leider sehr akuten Situation in meinem Umfeld, in der ich nicht genau wusste, woher ich den, wohin mit mir und wohin mit dieser Wut und dieser Rage. Und dann ist der entstanden und war einfach das Präsenteste. Ich wollte das dann genau jetzt zu dem Zeitpunkt direkt sagen und gar nicht so viel rationale Entscheidung, sondern eher emotionale Notdurft.
1: Ja. Kriegst du viel Resonanz für den Song? Weil ich finde ihn sehr stark auf jeden Fall. Also sehr, ja, sehr eindrücklich einfach.
0: Ja, voll, auf jeden Fall. Voll. Der ist auch auf Live-Auftritten immer wieder krass.
1: Ist das für dich auch schwierig oder gibt es die Tage, wo es schwierig ist, auch gerade den Song vielleicht auch live zu machen?
0: Ja, safe. Also es ist sehr unterschiedlich, wie krass ich davon auch nochmal selber angefasst werde. Und auch interessant, so, es geht auch meinen DJs jeweils so, die es an manchen Tagen super gut ertragen können und an manchen Tagen so, boah, krass, heute hat es mich irgendwie krass gekriegt. Und dann, es kommt halt auch, glaube ich, immer wieder drauf an, wie man halt auch im Publikum merkt, okay, ich spreche gerade Leuten voll aus der Seele. Das macht ja dann auch was mit mir, ne? Wenn du spürst, okay, das resoniert gerade krass im Raum. Hier ist ganz viel Schmerz da und ganz viel Wut.
1: Ja, voll, voll. Genau, du hast auf dem Album ganz verschiedene Themen auf jeden Fall. Also so, ja, das, was wir gerade schon besprochen hatten, ist auch viel so dieser, ich sag mal, auf die Fresse Rap, irgendwie so gegen nervige Macke, Love Song, Break-up, Trauer, Selbstzweifel. Also da finden auch sehr viele verschiedene Emotionen auf jeden Fall Platz. Kannst du sagen, gibt es so Themen, wo dir so, die dir im Schreibprozess am leichtesten fallen?
0: Nee, weil das genau wie es ein Spektrum auf dem Album ist, gibt es ja ein Spektrum.

0: an Gefühlen in mir. Und ich kann das gar nicht so beeinflussen. Also ich kann mir vornehmen an dem Tag, ah, heute würde ich gerne einen Happy Song schreiben, aber dann kommt halt Gewitter raus. Also, weil das ist, was gerade akut da ist. Genau, deswegen, ja. Nee, also ich glaube, ich bin ein Mensch, der immer aus dem Gefühl herausschreibt. Also ich kann kaum aus dem Kopf rausschreiben.
1: Genau, du hast auch in einem Interview erzählt, dass für den Song Sad Ida hast du nichts geschrieben, sondern den quasi gefreestylt in der Booth.
0: Ja,
1: Genau.
0: tatsächlich Blaustich auch, ist mir aufgefallen. Blaustich ist
1: Ah,
0: auch
1: okay.
0: komplett gefreestylt. Also so im Ping-Pong mit dem Produzenten, mit Lucid, das ist halt, ich nenne ihn auch immer meinen Mentor, mein Psychologen, weil da einfach so viel im Studio und in dieser Booth schon verarbeitet wurde. Und Blaustich haben wir Zeile für Zeile geschrieben. Also es war, ich dachte, wir bauen es was auf. Zack. Und dann so, und dann kam irgendwie der nächste Satz. Also, weil ich habe irgendwann jetzt kurz vorm Album, sollte ich die ganzen Songtexte einreichen und ich habe was gesucht und ich so, krass, ich habe dafür gar nichts geschrieben. Das heißt, der
1: Das
0: war auch
1: stimmt.
0: komplett, der ist auch aus dem Moment einfach raus entstanden.
1: Und das heißt dann, genau, dann geht ihr zusammen sozusagen, also entwickelt das dann aus, also du mit deinem Producer aus, weiß ich nicht, aus Gesprächen oder also also wie kann ich mir das vorstellen? Ihr hängt irgendwie im Studio ab und dann.
0: Ja, unterschiedlich. Also meistens, also das ist wirklich super unterschiedlich. Wir haben da irgendwie so unseren Flow, ich weiß auch nicht. Das ist bei jedem Song anders, aber ja, wenn ich dann irgendwie in so einem bin und ey, ich kann gerade eigentlich gar nicht, ich bin so fertig und dann ist so, okay, aber wie soll der Song ungefähr klingen? Und dann so Soundalikes, was catcht uns gerade? Dann so, ich will, dass der blau ist. Und dann hatte ich zum Beispiel bei Blaustich hatte ich auf jeden Fall schon die Hook. Die kam mir irgendwann und die habe ich immer auf dem Fahrrad gesungen. Und dann haben wir da die Melodie noch so ein bisschen angepasst. Und dann, also ich arbeite halt super gerne in Kollaboration. Also ich finde immer, also ich alleine schreibe Poesie, aber ich will ja einen Rap-Text schreiben. Und das ist ja eine bestimmte Geometrie, die du in deine Worte packst. Oder ein bestimmtes, ich nenne es auch manchmal so Doku oder so. Also es ist was du löst. Wie passt es cool in die Songstruktur rein? Und dann werfen Lucid und ich uns so Ideen hin und her. Und wenn man dann irgendwie, wenn ich merke, okay, ich bin gerade voll in so einem Ding, in so einem, okay, ich kann mich gerade für nichts entscheiden, dann ist er so ab in die Booth, ich mache Autotune drauf, mach einfach. Und genau, und dann ist es oft so, dass ich so vor mich hin mache und so Sachen sage und einfach so ohne Filter und dann Pause und dann cuttet er so Sachen raus und sagt, hey, guck mal, das fand ich fresh, das fand ich fresh, das fand ich fresh. Und dann sage ich, ah ja, geil, cool. Da fällt mir direkt die nächste Zeile dazu ein. Und dann er so, ja, und das klingt auch wie. Oft sind Sachen entstanden, weil er einfach so rumläuft und dann sagt er so, ich so, boah, hast du gerade gesagt? Er so, nee, aber schreib mal auf. Also, dass ich dann so was aus seinem Gebrabbel oder dann haut er irgendwie wie so ein. Ich liebe das auch, ich würde auch gerne selber eigentlich mehr für andere Leute mitwriten, weil diese Position ist so geil. Weil man ist einfach eine Reimemaschine. Man haut einen Doppelreim nach dem nächsten raus, bis die Person dann, die gerade main am Schreiben ist, sagt, oh mein Gott, das ist es. Und dann bist du geil. Und so arbeitet Lucid auf jeden Fall. Der bietet dann einfach wahnsinnig viel an und ich sag, nee, nee, nee, nee, ja.
1: Okay, cool. Wie habt ihr euch denn kennengelernt, du und Lucid? Wie seid ihr musikalisch zusammengekommen?
0: Auch random. Ich hänge, glaube ich, irgendwie immer gut an random Orten ab. Aber der Produzent, mit dem ich meinen ersten Song, also mit dem ich Vagida gemacht hat, der hatte immer so Songwriting-Sessions gemacht und hat sich so eine Hütte gebucht. Also der ist in einem anderen Genre tätig, aber da relativ groß. Egal. Macht eher so Popmusik. Aber der hatte dann eine Hütte gemietet und die war zufällig in dem Ursprungsherkunftsort von einem mini kleinen Dorf irgendwo im Bergischen Land in der Eifel. Da ist es wahrscheinlich jetzt wieder falsch, irgendwo bei Köln auf dem Land. Ja, irgendwie waren die connected und dann hatte aber der andere Producer Session und Lucid hing halt rum und ich war so, hey, sollen wir nicht einen Song machen? Und dann haben wir Findet Nemo gemacht und haben halt festgestellt, okay, die Chemistry ist irgendwie krass gut, wir können voll gut zusammen schreiben. Und das war noch so voll am Anfang, wo ich noch so dachte, oh Gott, ich werde ja niemals Musikerin sein können. Also wer traut mir das denn zu? Und er hat es mir irgendwie auch ganz gut zugetraut und ich mir auch, weil ich irgendwie die Ergebnisse super fresh fand. Ja.

0: Dann warst du ja, haben wir am Anfang schon kurz angesprochen, zwischen Ende letzten Jahres und Anfang diesen Jahres hattest du große Tour. Ich glaube, 18 Stops habe ich nachgezählt. Wie war's, dieses Riesenmonster an Tour?
1: Insane. Ey, richtig toll, ehrlich gesagt. Also irgendwann haben wir mal so Scherze gemacht, so das kann nur jemand planen, der immer nur am Laptop sitzt. Liebe Grüße übrigens, Shoutout an meinen Booker, ich habe ihn sehr gerne. Er macht einen super Job. Und ich glaube, für die erste Tour war es auch cool, so viele Städte zu spielen. Die nächste würde ich auf gar keinen Fall wieder 18 spielen. Aber okay. Jetzt hat man es mal ausprobiert. Ey, und einfach dieses Gefühl, das Coole war ja, dass man auf Tour, man hat halt einen... Ich weiß nicht, man ist so, wir waren einfach so 5 geile Flinter, die eine super Zeit miteinander hatten und so ein richtig krasses Crew-Gefühl ist entstanden und nicht mehr dieses Einzelartist-Gefühl, sondern dieses, hey, wir sind die Crew, wir kommen hier in den Raum rein, wir haben unsere Abläufe, ich fand die Stimmung war immer richtig gut, wir hatten auch von Act Aware so ein Awareness-Stipendium und haben es irgendwie schon ein halbes Jahr vorher über Awareness auf Tour, weil deswegen wollte ich so lange nicht auf Tour gehen, weil ich hatte immer so Angst, dass ich keine sicher safer Spaces, I mean, es ist eh eine Utopie vielleicht, aber zumindest so Grundfesten hatte ich immer Angst. Aber dann hatte ich so eine tolle Tourmanagerin, also fettes Shoutout an Eva. Egal, wer eine Tourmanagerin braucht, schreibt mir. Ich empfehle euch die Beste. Die Frau war einfach insanely cool und wir hatten da irgendwie auch einen richtig guten Vibe miteinander. Und ja, es hat dann auch voll Spaß gemacht mit Julio Paradise, so ein richtiges Konzept sich zu überlegen und Outfit-Changes und irgendwie so ein... wie so ein Theaterprogramm. Also das war irgendwie, das war ganz toll. Und dann auch so diese Regelmäßigkeit und irgendwie das dann so auf die Bühne zu bringen und so. Ich glaube, das Schwierigere in den Zeiten war tatsächlich die Off-Days, weil man halt sonst so krass schöne Taktung hatte jeden Tag. Und dann war man plötzlich so Off-Day und war so, was ist dieses Chillen? Aber ich fand es eine krasse Erfahrung und irgendwie auch krass, dass es doch gut verkauft, also irgendwie war keine Stadt leer. Ich dachte ja immer, okay, da kommt ja niemand, aber es sind doch überall Leute gekommen und auch gut Leute. Also ich, ja, finde es irgendwie immer noch, I'm humbled, muss ich sagen. Ich bin demütig, weil ich es krass finde, dass ich das erleben darf und erleben durfte. Ja.
0: Voll schön, voll schön. Gab es so, ich sag mal so memorable moments, so Sachen, wo du sagst, so, oh, okay, das bleibt irgendwie... Das bleibt in meinem Kopf.
1: Ja, ich glaube, so Momente, wo ich so voll mit dem Publikum, also so zu viel, dieser Track, der auch auf der EP, auf dem Album ist. Ich hatte so einen Moment in Hannover, da stand eine Person und hat so angefangen zu heulen. Und ich musste so krass mit anfangen zu heulen, weil ich so krass gefühlt habe, wie die Person fühlt, was ich fühle, was ich gerade in Musik bringe. Und das war irgendwie super, super krass. Dann gab es irgendwie auch so richtig schöne Flow-Momente mit den... Ja, boah, ja, witzig, jetzt denke ich mir auch gerade, ja, okay, wie wir in Wien einen Typen rausgeschmissen haben, das hat sich irgendwie auch gut angefühlt. Du, raus. ja, genau, also so, aber ich glaube, das Memorableste sind echt so diese Momente, gemeinsam in so einer Location anzukommen und dann gab es eben auch so, mit Support-Acts einfach super. Ich hatte einfach so cute Mäuse dabei. Irgendwie Scuff Barbie war dabei. Günderlein aus München war dabei. Tigress Punch war dabei. Also es ist irgendwie so, ja, irgendwie war eine tolle, also ich glaube das. Ja, blöd, dass einfach auch immer wieder dann so die blöden Sachen. Ja, nee, eigentlich gab es nicht so viel Blödes. Ich musste gerade an den Lichttechniker denken, der sich dachte, ja, was ist denn Sound? Ich mache jetzt einfach auch Sound, obwohl ich keine Ahnung davon habe, aber ich bin ein Mann.
2: Oh, toll.
1: Daran muss ich auch immer wieder denken. The Audacity. So, ach, muss man da live noch was nachmischen? Also, das war auf jeden Fall beeindruckend. Nee, aber echt einfach schön. Und auch irgendwie im Publikum. Ich fand's, ich glaube, was mich auch richtig berührt hat, war, dass... aus so allen Kapiteln. Ich habe also mein Leben ist auf jeden Fall ein Buch mit sehr vielen Kapiteln und mit sehr vielen verschiedenen Idas. Und irgendwie habe ich das Gefühl, in jeder Stadt waren so Menschen aus unterschiedlichen Kapiteln in meinem Leben dabei. Und ich hatte teilweise, ja, es war insane. Ich war dann so, teilweise hatte ich Leute seit 10 Jahren, seit 15 Jahren nicht gesehen und stehe da und schaue ins Publikum und denke mir, ne, ihr zwei? Dennis, also, was? Also, krass. Also, so, dass dann Leute einen so verfolgen, wo man denkt, ja klar, wir hatten mal was, so ist es ja. Man hat ja mit Menschen teilweise voll viel zu tun und dann zieht man weg, dann macht man andere Dinge, ja, und so. Und das fand ich irgendwie auch cool, dass da irgendwie so viele Gesichter, die ich irgendwie schon in meinem Leben kannte, die mich begleitet haben, diesen Schritt irgendwie mitbegleiten weiterhin. Ja.
0: Ja, das klingt echt auch so sehr, so emotional sehr intensiv auf jeden Fall.
1: Ja, mein Leben ist immer emotional intensiv. Man muss sich dran gewöhnen, ey.
0: Wie ging es dir dann nach der Tour? Weil manchmal, also ich weiß nicht, wie es bei dir ist, ich kenne das auf jeden Fall, wenn ich so große Projekte habe, die dann irgendwie abgeschlossen sind, dann kommt auch gerne mal irgendwie so ein Riesenloch, wo man so kopfüber reinfällt. Hast du sowas auch gehabt?
1: Ja. Ja, das war doll. Und das war doll und auch so ein bisschen im Nachhinein dachte ich mir, ich hatte mir während der Tour schon immer gesagt, ich muss danach pilgern gehen oder so. Also man muss danach irgendwas machen, was den Körper so richtig runterbringt. Und dann habe ich mich wieder in dieser komischen Produktionslogik verfangen und habe irgendwie doch direkt weitergearbeitet und bin ins Studio und habe 2 Workshop-Wochen geleitet und so. Und das ist mir ganz schön reingefahren. Also das ist auf jeden Fall ein krasses Learning so fürs nächste Mal. Das geht nicht. Also man muss sich danach 2 Wochen Urlaub nehmen, auf Druck so raus, wirklich raus und wirklich bewusst Pause machen, weil dieses Loch bringt irgendwie nicht so viel. Aber ja, ich bin da ganz schön reingeschlittert dann leider doch. Ja, und das ist immer so unangenehm, weil man ja irgendwie es vermeintlich besser weiß und ich wusste es auch besser und so, aber ich habe auch in der Zeit so letzte Therapiestunde, ich so zu meiner Therapeutin, Therapie, mir geht's so gut, das war so während der Tour. Und jetzt habe ich ihr so geschrieben vor ein paar Wochen, ich so, Entschuldigung, ich wollte mal fragen. Und schau dann an meine Therapeutin, sie hat innerhalb von 2 Stunden, sie so, yes, of course, sie können jederzeit wiederkommen. Ich so, oh mein Gott, danke schön. Ja.
0: Bushida, wie hat dich denn deine Arbeit als Flugbegleiterin aufs Rapis vorbereitet? Und wo gibt es eigentlich die nervigeren Dudes?
1: Im Flugzeug, weil da kannst du nicht wegrennen und da kannst du nicht deine Persona sein, sondern bist immer jemand anders. Ich finde es voll lustig, dass dieses Kapitel, das fühlt sich für mich gefühlt 1000 Jahre her an, aber es ist natürlich immer ein ganz lustiger, wie soll ich sagen, Antidote, also so ein lustiger Gegenspieler zueinander. Naja, also ich musste immer schon Ansagen machen, das habe ich sehr gerne gemacht durchs Mikrofon. So hat es mich auf jeden Fall vorbereitet. Und eine Rolle spielen, ne? Ich würde sagen, war ja eine krasse Rolle, nur die habe ich mir halt nicht ausgesucht und jetzt suche ich es mir halt aus. Aber ich würde schon sagen, dass beides in der Art, also wenn du nach Gemeinsamkeiten fragst, beides in der Art eine Rolle ist. Und es hat mich krass vorbereitet. Ist schon lustig. Dieses jetzt auf Tour zum Beispiel, jeden Tag in einer anderen Stadt sein, das habe ich halt richtig früh gelernt. Jedes Wochenende, wir waren nämlich leider nicht eine feste Crew, sondern auch immer wechselnde Leute, mit unterschiedlichsten Crews, mit unterschiedlichen Menschen super schnell, super effizient zusammenzuarbeiten. Aber ich glaube, das kennt auch jeder Mensch, der in der Gastro gearbeitet hat. Das ist echt was mich für mein Leben, also was ich immer mit mir trage, so dieses schnelle Eintunen auf neues Setting, neue Leute, Hotelzimmer. Da ist auf jeden Fall schon lustig viel Ähnlichkeit auf eine Art.

0: Du hast vorhin schon einmal kurz deinen Song Gewitter angesprochen. Für den hast du ja auch aus 1300 Einsendungen den Rio Reiser-Preis gewonnen. Erstmal herzlichen Glückwunsch auf jeden Fall dazu. Was bedeutet es für dich, dass du den gewonnen hast, auch unter wirklich ja sehr, sehr vielen Einreichungen?
1: Ich glaube, ja, boah, das hat mich auf jeden Fall echt geschüttelt. Ich fand es richtig krass letztes Jahr. Ich konnte es erst gar nicht glauben, als ich das gelesen habe. Ich habe nur noch geheult. Ich war so, ist es wirklich wahr? Und ich glaube, es bedeutet für mich Radikalisierung, wenn ich ehrlich bin. Also so diese Form von mehr politisch aktiv sein. Und ich weiß gar nicht, ob das alles über Bushida gehen muss. Aber anscheinend habe ich da irgendwie ein Sprachrohr auf jeden Fall gefunden. Ich glaube, das, was ich habe mich dann in dem Zuge tatsächlich mehr mit Rio Reiser beschäftigt als jemals zuvor, was irgendwie richtig cool war. Und irgendwie diese Vision von, ich spiele ein Konzert, nehme die Menge mit und besetze ein Haus. Das ist ja das, was passiert ist in den frühen Konzerten. Also das ist ja einfach Irrsinn, diese Agitation und dieses, wie diese Menschen so direkt mitnehmen. Ja, das hat mich irgendwie inspiriert und irgendwie sehr viele Gedanken gemacht. Deswegen, wir hatten ja auch auf der Tour in jedem Stopp irgendwie politische Initiativen da, damit Leute sich irgendwie vernetzen können. Sea-Watch war richtig viel da, verschiedene queere Gruppen, Politgruppen. Und genau, also es hat mich einerseits wahnsinnig geehrt und andererseits auch so ein Gefühl gegeben von, okay, I wanna take it with honor und ich will dem irgendwie Ehre gebühren und irgendwie gucken, okay, wie kann ich mehr diesem Geist Rio Reisers entsprechen und die Masse, die da ist, nicht damit zufriedenstellen, dass ich halt politische Sache sage und dann hört man das als Konsument in unserer kapitalistischen Welt und denkt, ah, jetzt bin ich politisch gewesen, weil ich habe einer politischen Künstlerin zugehört, die irgendwie politisch ist, weil sie politische Sachen auf einer Bühne sagt. Das ist halt keine politische Tat. Und ich muss sagen, ich habe ehrlich, es hat mich auch so ein bisschen geschüttelt, weil ich dachte, boah, krass, wenn Gewitter so gut ankommt, wir müssen ein bisschen gucken, wo wir gerade halt stehen. Also wir sind schon auf dem Weg, in ein faschistisches Land zu gehen. Oder wir sind eigentlich, leben wir schon in sehr vielen Sachen, wenn wir Polizeigewalt angucken und solche Sachen. Es macht mir auch Angst und ich glaube, dass so dieses Gefühl von, hey, ich will jetzt was mehr noch bewirken oder mehr Leute noch dazu bringen, sich zu vernetzen. Ich glaube, das hat es gemacht, irgendwie noch eine Verantwortung, irgendwie nochmal anders so das Gefühl zu geben, hey, okay, cool. So mäßig.
0: Okay. Ja, cool. Was hat dich eigentlich, weiß nicht, ob das jetzt zu tief oder zu weit zurückgeht, aber kannst du das so benennen, was dich auch politisiert hat? Also wie bist du, ist ja nicht, man kommt ja nicht auf die Welt und ist irgendwie direkt politisiert. Das passiert ja zu irgendeinem Zeitpunkt, wenn es passiert.
1: Ja, vor allen Dingen passiert es nicht in Bayern auf dem Land. Also ich bin ja immer wieder erstaunt darüber, wie unpolitisch meine Jugend war. Und auch bis in die frühen 20er hinein dachte ich immer so, boah, voll cool, meine Mutter war auf so Anti-Atomkraft-Bewegungen, aber wir haben ja nichts, worüber wir uns aufregen können. Also halt die 2000er, ne? Bis 2010, da haben sich schon sehr irgendwie Hyperkapitalismus, Plastik, irgendwie das Einzige, was uns interessiert sind, irgendwie wie sehen wir aus und mit wie vielen Leuten haben wir geknutscht. Und ich würde sagen, es gab also Feminismus hat mich politisiert. So dieses Gefühl von, und auch ganz konkret eine befreundete Person, die sich das auch, glaube ich, ziemlich, die hat den Auftrag in der Welt, ich liebe sie dafür für immer, so Leute zu politisieren in ihrem Umfeld. Und das hat sie auf jeden Fall richtig gut geschafft. Und erst über Feminismus und dann halt natürlich über die Betrachtung intersektionaler Feminismus, je länger man sich damit auseinandersetzt, desto mehr wird man Antifaschistin, würde ich sagen. Also so dieses Gefühl von, ja, gegen alle unterdrückerischen Systeme. Aber der erste Haken war wirklich, also ja, weil die feministische Diskurs und so dieses Checken von, ah ja, okay, was ich als Individuum wahrnehme, ist ein politisches System. Und dann kam, glaube ich, ganz früh auch Antirassismus hinzu. Also es war, glaube ich, doch Noah Saw, Deutschland schwarz-weiß, war dann, glaube ich, so der zweite Anker. Als ich das Buch gelesen habe, war ich so richtig so, ah ja, okay, tschüss. Ja, also ich bin nicht nur oppressed, ich bin auch Oppressor. So diese Wahrnehmung war dann, glaube ich, relativ früh da und so dieses Gefühl von, okay, krass, das, ja, uns geht's ganz schön gut hier. Mhm. Auch, mhm. Oder, ja, als weiße Person einfach die Privilegien, diese Privilegienreflexion. Aber war lange, glaube ich, auch ein, akademischer Diskurs. Und ich glaube, meine Radikalisierung kommt jedes Jahr, schreitet sie voran.
0: Ich habe ein bisschen in Kommentarspalten unter deinen Musikvideos gelesen. Und zwar unter Willkommen im Busch hat jemand kommentiert, deutsche Ethniko.
1: Das wäre natürlich krass.
0: Kannst du dir das gut annehmen?
1: Ja, natürlich. Hä, mit Ethniko vergleichen zu werden, ist richtig krass. Aber es war ja damals auch nochmal ein bisschen anders. Und ich glaube, so krass, also ich bewundere sie auf jeden Fall. Ich finde, sie macht krasse Kunst. Aber bin jetzt gar nicht, es ist interessant, ich glaube, meine harte Ethniko-Fanzeit liegt jetzt auch schon 3 Jahre zurück oder so, 4. Als diese ersten Halloweeny und so rauskamen, war ich einfach, diese ersten Musikvideos, ich war einfach nur so, oh mein Gott, das ist großartig. Aber ich würde sagen, der Vergleich hinkt, also so im Sinne von, so krass bin ich nicht.

0: Okay, ich würde voll gerne noch ganz kurz eingehen auf deinen Beitrag in dem Sammelband Awesome Hip Hop Humans. Da hast du auch was geschrieben. Genau, das Buch kam vor ein paar Jahren raus. Übrigens, Fun Fact, ich habe auch in dem Buch was geschrieben. Und meinem Beitrag wurde fälschlicherweise der Untertitel von deinem Beitrag zugeordnet. Also der Untertitel steht zweimal in dem Buch, nämlich bei deinem Beitrag und bei meinem.
1: Ach, lustig. Über die Scham im Deutschrap oder sowas.
0: Und zwar hast du da geschrieben, mein initialer Zugang zu Rap war ein schambehafteter. Und also da beschreibst du so, dass du dich halt mit 12 so diesen aggressiven und auch frauenfeindlichen Rap gehört hast, was du schon zu Beginn jetzt unseres Gesprächs gesagt hast, ne? Wo es irgendwie auch um diese Gefühle ging, um so dieses Wütendsein und so, und dich dann aber gleichzeitig dafür auch geschämt hast, sozusagen irgendwie diese Musik zu hören. Kannst du das noch gut abrufen, wie du das für dich sozusagen dann vereinbaren konntest?
1: Ja, indem man einfach auf Kopfhörern gehört hat. Nee, ich glaube, das war der Charme auch so dieses, da liegt ja auch ganz viel so jugendliche Gruppenzugehörigkeit und so ein Wunsch der Gruppe, die halt alle Green Day und Billy Talent hören, irgendwie dazu zu gehören. Und dann schämst du dich halt, wenn du Deutschrap hörst oder so.
0: Ich weiß, dass das bei mir auf jeden Fall gab, es auch eine so eine jugendliche Freude an der Provokation, dass mir ja auch von allen Seiten vermittelt wurde, oh, das darfst du nicht hören. Keine Ahnung, alle haben sich voll daran aufgerieben. Und da gab es bei mir auf jeden Fall auch schon so ein, ich glaube auch eine Selbstwirksamkeitserfahrung darin. So. Aber das gab es bei dir nicht so, oder?
1: Ja, doch. Also eher so eine Selbstermächtigung, weil, also in unserem Haushalt, also ich komme aus einem Haushalt, in dem sehr, sehr derbe Sprache herrschte. Also in, keine Ahnung, das Wort Fotze, ich war eine Fotze, seitdem ich denken kann. Eine kleine Fotze oder eine Schlampe oder so. Tatsächlich von meiner Mama auch, aber ich glaube, die hat Schlampe irgendwie süß gemeint. Die meinte, also ich war halt eine kleine Schlampe, weil ich schlampig war. So, also das da gibt's auch nochmal, glaube ich, andere Generationen und meine Mama ist wirklich eine ganz süße Maus. Aber gerade so väterlicherseits, mein Vater ist in Berlin aufgewachsen, ne? Das war, bei uns war irgendwie der Ton immer derbe und die Grundstimmung Aggression. Und ich glaube, bei mir war es halt eher so ein Zugehörigkeitsgefühl, diese Worte jetzt zu benutzen und irgendwie so selbstermächtigend. Ich höre mir das jetzt selber an, weil ich das jetzt hören. Und dann das so mitzurappen und so dieses, das war eher so eine Aneignung, würde ich sagen. Und ich weiß auch noch, dass zum Beispiel bei Lufthansa-Zeiten, wie viel es mich durchgetragen hat, dass ich KZ-Ohrwürmer hatte in diesem Kostüm, also eher sowas. Ihr wisst alle nicht, was in meinem Kopf für Lyrics abgehen, während ich hier nach außen die perfekte Schablone einer blonden Frau bin. Also doch schon, also ich glaube, so ganz viel so innere Rettung bei äußerer Fassade.
0: Genau, dann hast du auch noch geschrieben, Rap ist der erste Bereich meines Lebens, bei dem ich keine Scham meinem Werk gegenüber verspüre. Was ich voll schön fand zu lesen, weil ich höre das auch von ganz vielen Artists, die halt so ja übelst mit Imposter auch zu kämpfen haben und so. Und finde es so schön, dass du so zumindest da in dem Moment, als du das geschrieben hast, sagst so, hey, nee, der Bereich aber nicht. So, da gucke ich nicht schambehaft drauf.
1: Ja, es ist ein bisschen spannend, weil das schon zu einer anderen Zeit geschrieben wurde, ne? Also ich habe das 2021 geschrieben, wo noch jeder Track, den ich gemacht habe, war für mich so ein und man, also ich mache das immer noch, dass man seine eigenen Tracks sehr viel hört. Das höre ich jetzt auch immer öfter, dass Artists das, ja, ich höre den immer tot, wenn ich den aus dem Studio kriege. Und ich weiß, dass da früher noch so ein, da war einfach nur so ein kindliches, oh mein Gott, das bin ich auf einem Rap-Track und das klingt gar nicht scheiße. Und ich weiß noch, wie ich das dann immer so gegengehört habe und war so, oh mein Gott, das ist so insane. Und da muss man ja leider schon sagen, dass mit einiger Zeit dann in der Branche oder in dem Game oder so kommen dann natürlich dann schon mehr so andere Zweifel wieder auf, ne? Weil jetzt will man natürlich auch zu einem, also living up to the work you did before. Also du willst jetzt halt das wieder irgendwie auch wieder rein, irgendwie, ja, genauso gut wie davor. Und ist das jetzt ein Track? Und ah, und jetzt habe ich auch viel mehr Gedanken, also auch weil du wegen Rio Reiser gefragt hast, jetzt bin ich so, oh mein Gott, jetzt will ich eigentlich nur noch politische Tracks machen. Aber da ist halt wieder dieser Clinch von, ich kann nur aus dem Gefühl rausschreiben. Wenn ich ehrlich bin, fühle ich halt einfach super viel in meinem Alltag und so. Und da sind auch politische Gefühle dabei. Aber ich glaube, das, was viel aus mir rauskommt, ist eben eine Verarbeitung von zwischenmenschlichen Beziehungen, was ja auch eine Ebene der also eine politische Ebene ist, aber das so da gibt's jetzt immer wieder so andere Wertungsansprüche, das hat sich schon verändert, ne? Und dass man sich dann fragt, okay, jo, warum sollte ich noch einen Song schreiben? Also es ist schwieriger, mich jetzt wieder in so ein kindliches Staunen zu bringen, meinem eigenen Werk gegenüber. Ich muss sagen, das habe ich schon ein bisschen verloren. Und jetzt ist es so eher, dass man mit einem noch kritischeren Ohr drauf hört und überlegt, okay, ist das jetzt gut genug? Weiß nicht. Aber ich versuche das immer jetzt noch trotzdem so ein bisschen wegzudrücken und zu sagen, it is what it is. Next track. Also sich nicht so in so einen Track so rein zu verbeißen und dann den immer besser machen zu wollen, sondern sich zu denken, okay, das war der Track, das war das Gefühl, jetzt mache ich den nächsten. Ja, aber das ist leider ein bisschen verloren gegangen, leider. Also es gibt immer noch die Freude darüber, also natürlich, aber es braucht jetzt manchmal so ein bisschen mehr Abstand dazu oder so. Und dann, wenn ich dann 4 Monate nach der Session das erste Mal höre, merke ich so, ah, okay, ist doch ein guter Song. Ne? Aber es ist nicht mehr dieses, ja, prinzipielle, komplett geflasht sein. Aber ist auch okay, ne? Also ich denke, es verändert sich natürlich.
0: Okay, letztes Zitat aus dem Text. Du hast geschrieben, Rap bedeutet für mich Befreiung. Ich muss mich nicht anders inszenieren, als ich es möchte, aber ich kann, wenn ich will, die Kunstfigur Bushida sein. Und das finde ich auch super spannend, so dieses Thema Kunstfigur. Wo ziehst du da für dich die Grenze? Hast du die klar, was du auch so von Ida zeigst? Oder also wo ist diese Grenze zwischen der Privatperson und der Kunstfigur? Kannst du das für dich, hast du das für dich klar? Oder?
1: Nee, ich glaube, das ist auch immer wieder so ein Aushandlungsprozess. Und auch immer wieder so eine Frage von, okay, will ich das gerade, weil Bushida, also ich meine, ich glaube, man kann nicht umhin sich einzugestehen, dass das schon auch eine Ego-Sache ist, auf eine Art Künstlerin zu sein und auf einer Bühne stehen zu wollen und diese Form von Aufmerksamkeit zu kriegen. Und ich glaube, da gilt es schon immer wieder, sich so zurückzustellen und so zu fragen, okay, für wen mache ich das gerade? Und ich glaube schon, dass ich viel für Bushida die letzten Jahre gelebt habe und dass Idas Bedürfnisse eigentlich ein bisschen weiter hinten anstanden. Auf jeden Fall. Und dass ich da immer wieder, also ich glaube, das wird immer wieder ein Konfigurationsprozess sein, ein Hin- und Herschwanken zwischen, okay, warum mache ich das gerade? Macht mich das wirklich glücklich oder mache ich das für den kurzen Dopaminkick? Also ich glaube ja auch, dass so dieses Perform ist auch eine Art Sucht auf jeden Fall. Man will das wieder, man will wieder diesen Rausch haben. Sehnt man sich eigentlich nach Liebe und versucht das darüber zu kompensieren? Keine Ahnung, ehrlich gesagt. Also das ist ein Aushandlungsprozess, den ich immer wieder mit mir führe, aber ich fühle schon, dass ich authentisch Ida bin, wenn ich Bushida bin auf einer Bühne. In dem Moment, wo keine Gedanken da sind. Aber es ist so, ja, es ist nicht klar, nee, würde ich nicht sagen. Und das ist auch was, worüber ich immer wieder so in Kontemplation gehe und drüber nachdenke. Und dann eben die Frage, okay, aber was ist von Ida übrig, wenn es Bushida nicht mehr gibt? Und das macht mir total viel Angst, ne? Weil Bushida hat Ida in ganz vielen Bereichen gerettet. Ich fand, RuPaul hat es irgendwann mal gesagt, dass Drag saved their life oder so. Und das stimmt, weil diese Drag-Persona, und Bushida fühlt sich für mich viel auch nach Drag an, die kann viel mehr als Ida. Die erlaubt sich viel mehr als Ida. Die kann Sachen auf der Bühne sagen, die Ida im Privaten überhaupt nicht kann. Aber I can show it, I can perform it. Und das hat ja dann auch eine Kraft, weil andere Leute das sehen und denken, naja, ich kann das auch. Und das ist ja auch schon super. Aber da ist auf jeden Fall ein Unterschied. Ja.

war Bushida bei Doper den Dope. 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Ich bedanke mich fürs Zuhören. Mein Name ist Nifty MC und ich freue mich, wenn ihr auch beim nächsten Mal wieder am Start seid bei Doper den Dope. Ciao.

0: Tja. Und an alle, die außerhalb der EU-Grenzen stehen, an alle, die hier sind und von Abschiebung bedroht sind, hört uns genau zu, tja.
1: Ihr bleibt hier, denn wir scheißen auf die Grenzen. Wir stehen dafür, denn wir bleiben.

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